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1: 14. Kapitel. Es geschah. In Ikonion gingen sie ebenfalls in die Synagoge der Juden und redeten in dieser Weise, und eine große Zahl von Juden und Griechen wurde gläubig. Die Juden aber, die sich widersetzten, erregten und erbitterten die Gemüter der Heiden gegen die Brüder. Längere Zeit nun blieben sie dort und predigten freimütig im Vertrauen auf den Herrn. Er legte Zeugnis ab für das Wort seiner Gnade, indem er durch die Hände der Apostel Zeichen und Wunder geschehen ließ. Doch das Volk in der Stadt spaltete sich. Die einen hielten zu den Juden, die anderen zu den Aposteln. Als die Apostel merkten, dass die Heiden und die Juden zusammen mit ihren Führern entschlossen waren, sie zu misshandeln und zu steinigen, flohen sie in die Städte von Lykaonien, Lystra und Derbe und in deren Umgebung. Auch dort verkündeten sie das Evangelium. In Lystra saß ein Mann, der keine Kraft in den Füßen hatte, von Geburt an lahm, der noch nie hatte gehen können. Er hörte, wie Paulus redete. Dieser blickte ihm fest ins Auge. Und da er sah, dass der Mann den Glauben hatte, geheilt zu werden, sprach er mit lauter Stimme: »Steh auf, stell dich aufrecht auf deine Füße.« Da sprang der Mann auf und ging umher. Als die Menge sah, was Paulus getan hatte, fing sie an zu schreien und rief auf Lykaonisch: »Die Götter sind in Menschengestalt zu uns herabgestiegen.« Und sie nannten den Barnabas Zeus, den Paulus aber Hermes, weil er der Wortführer war. Der Priester des vor der Stadt gelegenen Tempels des Zeus brachte Stiere und Kränze an die Tore und wollte zusammen mit der Volksmenge ein Opfer darbringen. Als die Apostel Barnabas und Paulus dies hörten, zerrissen sie ihre Kleider, eilten hinaus unter das Volk und riefen: »Männer, was tut ihr? Auch wir sind nur schwache Menschen wie ihr. Wir bringen euch das Evangelium, damit ihr euch von diesen Nichtsen zu dem lebendigen Gott bekehrt, der den Himmel, die Erde und das Meer geschaffen hat und alles, was dazugehört. Er ließ in den vergangenen Zeiten alle Heidenvölker ihre Wege gehen, und doch hat er sich nicht unbezeugt gelassen. Er tat Gutes, gab euch vom Himmel her Regen und fruchtbare Zeiten, mit Nahrung und mit Freude erfüllte er euer Herz.« Mit diesen Worten konnten sie die Volksmenge mit Mühe davon abbringen, ihnen zu opfern. Von Antiochia und Ikonion aber kamen Juden und überredeten die Volksmenge. Und sie steinigten den Paulus und schleiften ihn zur Stadt hinaus, in der Meinung, er sei tot. Als aber die Jünger ihn umringten, stand er auf und ging in die Stadt. Am anderen Tag zog er mit Barnabas nach Derbe weiter. Als sie dieser Stadt das Evangelium verkündet und viele Jünger gewonnen hatten, kehrten sie nach Lystra, Ikonion und Antiochia zurück. Sie stärkten die Seelen der Jünger und ermahnten sie, treu am Glauben festzuhalten. Sie sagten: »Durch viele Drangsale müssen wir in das Reich Gottes gelangen.« Sie setzten für sie in jeder Gemeinde Älteste ein und empfahlen sie unter Gebet und Fasten dem Herrn, an den sie nun glaubten. Nachdem sie durch Pisidien gezogen waren, kamen sie nach Pamphylien, verkündeten in Perge das Wort und gingen dann nach Attalia hinab. Von dort segelten sie nach Antiochia, wo man sie für das Werk, das sie nun vollbracht hatten, der Gnade Gottes übereignet hatte. Als sie dort angekommen waren, riefen sie die Gemeinde zusammen und berichteten alles, was Gott mit ihnen zusammen getan und dass er den Heiden die Tür zum Glauben geöffnet hatte. Und sie blieben noch längere Zeit bei den Jüngern.

15. Kapitel. Es kamen einige Leute von Judäa herab und lehrten die Brüder. Wenn ihr euch nicht nach dem Brauch des Mose beschneiden lasst, könnt ihr nicht gerettet werden. Da nun nicht geringer Zwist und Streit zwischen ihnen und Paulus und Barnabas entstand, beschloss man, Paulus und Barnabas und einige andere von ihnen sollten wegen dieser Streitfrage zu den Aposteln und den Ältesten nach Jerusalem hinaufgehen. Die Gemeinde gab ihnen das Weggeleit. Dann zogen sie durch Phönizien und Samarien. Dabei berichteten sie den Brüdern von der Bekehrung der Heiden und bereiteten damit allen Brüdern große Freude. Bei ihrer Ankunft in Jerusalem wurden sie von der Gemeinde und von den Aposteln und den Ältesten empfangen. Sie erzählten alles, was Gott mit ihnen zusammen getan hatte. Da erhoben sich einige aus der Partei der Pharisäer, die gläubig geworden waren, und sagten, man muss sie beschneiden und von ihnen fordern, am Gesetz des Mose festzuhalten. Die Apostel und die Ältesten traten zusammen, um die Frage zu prüfen. Als ein heftiger Streit entstand, erhob sich Petrus und sagte zu ihnen, Brüder, wie ihr wisst, hat Gott schon längst hier bei euch die Entscheidung getroffen, dass die Heiden durch meinen Mund das Wort des Evangeliums hören und zum Glauben gelangen sollen. Und Gott, der die Herzen kennt, hat dies bestätigt, indem er ihnen ebenso wie uns den Heiligen Geist gab. Er machte keinerlei Unterschied zwischen uns und ihnen, denn er hat ihre Herzen durch den Glauben gereinigt. Warum stellt ihr also jetzt Gott auf die Probe und legt den Jüngern ein Joch auf den Nacken, das weder unsere Väter noch wir tragen konnten? Wir glauben im Gegenteil, durch die Gnade Jesu des Herrn gerettet zu werden auf die gleiche Weise wie jene. Da schwieg die ganze Versammlung. Und sie hörten Barnabas und Paulus zu, wie sie erzählten, welch große Zeichen und Wunder Gott durch sie unter den Heiden getan hatte. Als sie geendet hatten, nahm Jakobus das Wort und sagte, Brüder, hört mich an. Simon hat berichtet, dass Gott selbst zuerst darauf geschaut hat, aus den Heiden ein Volk für seinen Namen zu gewinnen. Damit stimmen die Worte der Propheten überein, die geschrieben haben, danach werde ich mich umwenden und die zerfallene Hütte Davids wieder aufrichten. Ich werde sie aus ihren Trümmern wieder aufrichten und werde sie wiederherstellen. Damit die übrigen Menschen den Herrn suchen, auch alle Völker, über denen mein Name ausgerufen ist, spricht der Herr, der das ausführt, was ihm seit Ewigkeit bekannt ist. Darum halte ich es für richtig, den Heiden, die sich zu Gott bekehren, keine Lasten aufzubürden. Man weise sie nur an, Verunreinigung durch Götzenopferfleisch und Unzucht zu meiden und weder Ersticktes noch Blut zu essen. Denn Mose hat seit alten Zeiten in jeder Stadt seine Verkünder, da er in den Synagogen an jedem Sabbat verlesen wird. Da beschlossen die Apostel und die Ältesten zusammen mit der ganzen Gemeinde, Männer aus ihrer Mitte auszuwählen und sie zusammen mit Paulus und Barnabas nach Antiochia zu senden, nämlich Judas, genannt Barsabas und Silas, führende Männer unter den Brüdern. Sie gaben ihnen folgendes Schreiben mit. Die Apostel und die Ältesten, eure Brüder, grüßen die Brüder aus dem Heidentum in Antiochia, in Syrien und Kilikien. Wir haben gehört, dass einige von uns, denen wir keinen Auftrag erteilt haben, euch mit ihren Reden beunruhigt und eure Gemüter erregt haben. Deshalb haben wir einmütig beschlossen, Männer auszuwählen und zusammen mit unseren geliebten Brüdern Barnabas und Paulus zu euch zu schicken, die beide für den Namen Jesu Christi, unseres Herrn, ihr Leben eingesetzt haben. Wir haben Judas und Silas abgesandt, die euch das Gleiche auch mündlich mitteilen sollen. Denn der Heilige Geist und wir haben beschlossen, euch keine weitere Last aufzuerlegen als diese notwendigen Dinge, Götzenopferfleisch, Blut, Ersticktes und Unzucht zu meiden. Wenn ihr euch davor hütet, handelt ihr richtig. Lebt wohl. Man verabschiedete die Abgesandten und sie zogen hinab nach Antiochia, riefen die Gemeinde zusammen und übergaben ihr den Brief.
Sie lasen ihn und freuten sich über den Zuspruch. Judas und Silas, selbst Propheten, sprachen den Brüdern mit vielen Worten Mut zu und stärkten sie. Nach einiger Zeit wurden sie von den Brüdern in Frieden wieder zu denen entlassen, die sie abgesandt hatten. Paulus aber und Barnabas blieben in Antiochia und lehrten und verkündeten mit vielen anderen das Wort des Herrn. Nach einiger Zeit sagte Paulus zu Barnabas: Wir wollen wieder aufbrechen und sehen, wie es den Brüdern in all den Städten geht, in denen wir das Wort des Herrn verkündet haben. Barnabas wollte auch den Johannes, genannt Markus, mitnehmen, doch Paulus bestand darauf, ihn nicht mitzunehmen, weil er sie in Pamphylien im Stich gelassen hatte, nicht mit ihnen gezogen war und an ihrer Arbeit nicht mehr teilgenommen hatte. Es kam zu einer heftigen Auseinandersetzung, so dass sie sich voneinander trennten. Barnabas nahm Markus mit und segelte nach Zypern. Paulus aber wählte Silas und reiste ab, nachdem die Brüder ihn der Gnade des Herrn empfohlen hatten. Er zog durch Syrien und Kilikien und stärkte die Gemeinde.

16. Kapitel. Er kam auch nach Derbe und nach Lystra. Und siehe, dort lebte ein Jünger namens Timotheus, der Sohn einer gläubig gewordenen Jüdin und eines Griechen. Er war Paulus von den Brüdern in Lystra und Ikonion empfohlen worden. Paulus wollte ihn als Begleiter mitnehmen und ließ ihn mit Rücksicht auf die Juden, die in jenen Gegenden wohnten, beschneiden, denn alle wussten, dass sein Vater ein Grieche war. Als sie nun durch die Städte zogen, überbrachten sie ihnen die von den Aposteln und den Ältesten in Jerusalem gefassten Beschlüsse und trugen ihnen auf, sich daran zu halten. So wurden die Gemeinden im Glauben gestärkt und wuchsen von Tag zu Tag. Weil ihnen aber vom Heiligen Geist verwehrt wurde, das Wort in der Provinz Asien zu verkünden, reisten sie durch Phrygien und das galatische Land. Sie zogen an Mysien entlang und versuchten, Bithynien zu erreichen. Doch auch das erlaubte ihnen der Geist Jesu nicht. So durchwanderten sie Mysien und kamen nach Troas hinab. Dort hatte Paulus in der Nacht eine Vision. Ein Mazedonier stand da und bat ihn: Komm herüber nach Mazedonien und hilf uns. Auf diese Vision hin wollten wir sofort nach Mazedonien abfahren, denn wir kamen zu dem Schluss, dass uns Gott dazu berufen hatte, dort das Evangelium zu verkünden. So brachen wir von Troas auf und fuhren auf dem kürzesten Weg nach Samothrake und am folgenden Tag nach Neapolis. Von dort gingen wir nach Philippi, eine führende Stadt des Bezirks von Mazedonien, eine Kolonie. In dieser Stadt hielten wir uns einige Tage auf. Am Sabbat gingen wir durch das Stadttor hinaus an den Fluss, wo wir eine Gebetsstätte vermuteten. Wir setzten uns und sprachen zu den Frauen, die sich eingefunden hatten. Eine Frau namens Lydia, eine Purpurhändlerin aus der Stadt Thyatira, hörte zu. Sie war eine Gottesfürchtige, und der Herr öffnete ihr das Herz, so dass sie den Worten des Paulus aufmerksam lauschte. Als sie und alle, die zu ihrem Haus gehörten, getauft waren, bat sie: Wenn ihr wirklich meint, dass ich zum Glauben an den Herrn gefunden habe, kommt in mein Haus und bleibt da. Und sie drängte uns. Als wir einmal auf dem Weg zur Gebetsstätte waren, begegnete uns eine Magd, die einen Wahrsagegeist hatte und mit der Wahrsagerei ihren Herrn großen Gewinn einbrachte. Sie lief Paulus und uns nach und schrie: Diese Menschen sind Knechte des höchsten Gottes. Sie verkünden euch den Weg des Heils. Das tat sie viele Tage lang. Da wurde Paulus ärgerlich, wandte sich um und sagte zu dem Geist: Ich befehle dir im Namen Jesu Christi, fahre aus dieser Frau aus. Und im gleichen Augenblick fuhr er aus. Als aber ihre Herren sahen, dass sie keinen Gewinn mehr erhoffen konnten, ergriffen sie Paulus und Silas, schleppten sie auf den Markt vor die Stadtbehörden, führten sie den obersten Beamten vor und sagten: Diese Männer bringen Unruhe in unsere Stadt, es sind Juden. Sie verkünden Sitten und Bräuche, die wir als Römer weder annehmen können noch ausüben dürfen. Da erhob sich das Volk gegen sie und die obersten Beamten ließen ihnen die Kleider vom Leib reißen und befahlen sie mit Ruten zu schlagen. Sie ließen ihnen viele Schläge geben und sie ins Gefängnis werfen. Dem Gefängniswärter gaben sie Befehl, sie in sicherem Gewahrsam zu halten. Auf diesen Befehl hin warf er sie in das innere Gefängnis und schloss ihre Füße in den Block. Um Mitternacht beteten Paulus und Silas und sangen Loblieder, und die Gefangenen hörten ihnen zu. Plötzlich begann ein gewaltiges Erdbeben, so dass die Grundmauern des Gefängnisses wankten. Mit einem Schlag sprangen die Türen auf und allen fielen die Fesseln ab. Als der Gefängniswärter aufwachte und die Türen des Gefängnisses offen sah, zog er sein Schwert, um sich zu töten, denn er meinte, die Gefangenen seien entflohen. Da rief Paulus laut: Tu dir nichts an, wir sind alle noch da. Jener rief nach Licht, stürzte hinein und fiel Paulus und Silas zitternd zu Füßen. Er führte sie hinaus und sagte:
Ihr Herren, was muss ich tun, um gerettet zu werden? Sie antworteten, Glaube an Jesus, den Herrn, und du wirst gerettet werden, du und dein Haus. Und sie verkündeten ihm und allen in seinem Haus das Wort des Herrn. Er nahm sie in jener Nachtstunde bei sich auf, wusch ihre Striemen und ließ sich sogleich mit allen seinen Angehörigen taufen. Dann führte er sie in sein Haus hinauf, ließ ihnen den Tisch decken und war mit seinem ganzen Haus voll Freude, weil er zum Glauben an Gott gekommen war. Als es Tag wurde, schickten die obersten Beamten die Amtsdiener und ließen sagen, »Lass jene Männer frei.« Der Gefängniswärter überbrachte Paulus die Nachricht. »Die obersten Beamten haben hergeschickt und befohlen, euch freizulassen. Geht also, zieht in Frieden.« Paulus aber sagte zu ihnen, »Sie haben uns ohne Urteil öffentlich auspeitschen lassen, obgleich wir römische Bürger sind, und haben uns ins Gefängnis geworfen. Und jetzt möchten Sie uns heimlich fortschicken? Nein, Sie sollen selbst kommen und uns hinausführen.« Die Amtsdiener meldeten es den obersten Beamten. Diese erschraken, als sie hörten, es seien römische Bürger. Und sie kamen, um sie zu beschwichtigen, führten sie hinaus und baten sie, die Stadt zu verlassen. Vom Gefängnis aus gingen sie zu Lydia. Dort sahen sie die Brüder, sprachen ihnen Mut zu und zogen dann weiter.

17. Kapitel. Auf dem Weg über Amphipolis und Apollonia kamen sie nach Thessalonik. Dort hatten die Juden eine Synagoge. Nach seiner Gewohnheit ging Paulus zu ihnen und redete an drei Sabbaten zu ihnen, wobei er von den Schriften ausging. Er legte sie ihnen aus und erklärte, dass der Christus leiden und von den Toten auferstehen musste, und er sagte: Jesus, den ich euch verkünde, ist dieser Christus. Einige von ihnen ließen sich überzeugen und schlossen sich Paulus und Silas an, außerdem eine große Schar gottesfürchtiger Griechen, darunter nicht wenige Frauen aus vornehmen Kreisen. Die Juden wurden eifersüchtig, holten sich einige nichtsnutzige Männer, die sich auf dem Markt herumtrieben, wiegelten mit ihrer Hilfe das Volk auf und brachten die Stadt in Aufruhr. Sie zogen zum Haus des Jason und wollten die beiden vor das Volk führen. Sie fanden sie aber nicht. Daher schleppten sie den Jason und einige Brüder vor die Stadtpräfekten und schrien: Diese Leute, die schon die ganze Welt in Aufruhr gebracht haben, sind jetzt auch hier, und Jason hat sie aufgenommen. Sie alle verstoßen gegen die Gesetze des Kaisers, denn sie behaupten, ein anderer sei König, nämlich Jesus. So brachten sie die Menge und die Stadtpräfekten, die das hörten, in Erregung. Diese nahmen von Jason und den anderen eine Bürgschaft und ließen sie frei. Die Brüder schickten noch in der Nacht Paulus und Silas weiter nach Beröa. Nach ihrer Ankunft gingen sie in die Synagoge der Juden. Diese waren vornehmer gesinnt als die in Thessalonik. Mit großer Bereitschaft nahmen sie das Wort auf und forschten Tag für Tag in den Schriften nach, ob sich dies wirklich so verhielte. Viele von ihnen wurden gläubig und ebenso nicht wenige der vornehmen griechischen Frauen und Männer. Als aber die Juden von Thessalonik erfuhren, dass Paulus auch in Beröa das Wort Gottes verkündete, kamen sie dorthin, um das Volk aufzuwiegeln und aufzuhetzen. Da schickten die Brüder Paulus sogleich weg zum Meer hinunter. Silas und Timotheus aber blieben zurück. Die Begleiter des Paulus brachten ihn nach Athen, mit dem Auftrag an Silas und Timotheus, Paulus möglichst rasch nachzukommen, kehrten sie zurück. Während Paulus in Athen auf sie wartete, wurde sein Geist von heftigem Zorn erfasst, denn er sah die Stadt voll von Götzenbildern. Er redete in der Synagoge mit den Juden und Gottesfürchtigen, und auf dem Markt sprach er täglich mit denen, die er gerade antraf. Einige von den epikureischen und stoischen Philosophen diskutierten mit ihm, und manche sagten: Was will denn dieser Schwätzer? Andere aber: Er scheint ein Verkünder fremder Gottheiten zu sein. Denn er verkündete das Evangelium von Jesus und von der Auferstehung. Sie nahmen ihn mit, führten ihn zum Areopag und fragten: Können wir erfahren, was das für eine neue Lehre ist, die du vorträgst? Du bringst uns recht befremdliche Dinge zu Gehör. Wir wüssten gern, worum es sich handelt. Alle Athener und die Fremden dort taten nichts lieber, als die letzten Neuigkeiten zu erzählen oder zu hören. Da stellte sich Paulus in die Mitte des Areopags und sagte: Männer von Athen, nach allem, was ich sehe, seid ihr sehr fromm. Denn als ich umherging und mir eure Heiligtümer ansah, fand ich auch einen Altar mit der Aufschrift einem unbekannten Gott. Was ihr verehrt, ohne es zu kennen, das verkünde ich euch. Der Gott, der die Welt erschaffen hat und alles in ihr ehr, der Herr über Himmel und Erde, wohnt nicht in Tempeln, die von Menschenhand gemacht sind. Er lässt sich auch nicht von Menschenhänden dienen, als ob er etwas brauche. Er, der allen das Leben, den Atem und alles gibt. Er hat aus einem einzigen Menschen das ganze Menschengeschlecht erschaffen, damit es die ganze Erde bewohne. Er hat für sie bestimmte Zeiten und die Grenzen ihrer Wohnsitze festgesetzt. Sie sollten Gott suchen, ob sie ihn ertasten und finden könnten. Denn keinem von uns ist er fern. Denn in ihm leben wir, bewegen wir uns und sind wir, wie auch einige von euren Dichtern gesagt haben:
wir sind von seinem Geschlecht. Da wir also von Gottes Geschlecht sind, dürfen wir nicht meinen, das Göttliche sei wie ein goldenes oder silbernes oder steinernes Gebilde menschlicher Kunst und Erfindung. Gott, der über die Zeiten der Unwissenheit hinweggesehen hat, gebietet jetzt den Menschen, dass überall alle umkehren sollen. Denn er hat einen Tag festgesetzt, an dem er den Erdkreis in Gerechtigkeit richten wird, durch einen Mann, den er dazu bestimmt und vor allen Menschen dadurch ausgewiesen hat, dass er ihn von den Toten auferweckte. Als sie von der Auferstehung der Toten hörten, spotteten die einen, andere aber sagten, darüber wollen wir dich ein andermal hören. So ging Paulus aus ihrer Mitte weg. Einige Männer aber schlossen sich ihm an und wurden gläubig, unter ihnen auch Dionysius, der Areopagit, außerdem eine Frau namens Damaris und noch andere mit ihnen.

18. Kapitel. Hierauf verließ Paulus Athen und ging nach Korinth. Dort traf er einen aus Pontus stammenden Juden namens Aquila, der vor kurzem aus Italien gekommen war, und dessen Frau Priscilla. Claudius hatte nämlich angeordnet, dass alle Juden Rom verlassen müssten. Diesen beiden schloss er sich an, und da sie das gleiche Handwerk betrieben, blieb er bei ihnen und arbeitete dort. Sie waren Zeltmacher von Beruf. An jedem Sabbat redete er in der Synagoge und suchte Juden und Griechen zu überzeugen. Als aber Silas und Timotheus aus Mazedonien eingetroffen waren, widmete sich Paulus ganz dem Wort und bezeugte den Juden, dass Jesus der Christus sei. Als sie sich dagegen auflehnten und Lästerungen ausstießen, schüttelte er seine Kleider aus und sagte zu ihnen: Euer Blut komme über euer Haupt. Ich bin daran unschuldig. Von jetzt an werde ich zu den Heiden gehen. Und er ging von da in das Haus eines gewissen Titius Justus hinüber, eines Gottesfürchtigen, dessen Haus an die Synagoge grenzte. Crispus aber, der Synagogenvorsteher, kam mit seinem ganzen Haus zum Glauben an den Herrn. Und viele Korinther, die davon hörten, wurden gläubig und ließen sich taufen. Der Herr aber sagte nachts in einer Vision zu Paulus: Fürchte dich nicht, rede nur, schweige nicht, denn ich bin mit dir. Niemand wird dir etwas antun. Viel Volk nämlich gehört mir in dieser Stadt. So blieb Paulus 1 Jahr und 6 Monate und lehrte bei ihnen das Wort Gottes. Als aber Gallio Prokonsul von Achaia war, traten die Juden einmütig gegen Paulus auf, brachten ihn vor den Richterstuhl und sagten: Dieser verführt die Menschen zu einer Gottesverehrung, die gegen das Gesetz verstößt. Als Paulus etwas erwidern wollte, sagte Gallio zu den Juden: Läge hier ein Vergehen oder Verbrechen vor, ihr Juden, so würde ich eure Klage ordnungsgemäß behandeln. Streitet ihr jedoch über Lehre und Namen und euer Gesetz, dann seht selber zu, darüber will ich nicht Richter sein. Und er wies sie vom Richterstuhl weg. Da ergriffen alle den Synagogenvorsteher Sosthenes und verprügelten ihn vor dem Richterstuhl. Gallio aber kümmerte sich nicht darum. Paulus blieb noch längere Zeit. Dann verabschiedete er sich von den Brüdern und segelte zusammen mit Priscilla und Aquila nach Syrien ab. In Kenchreae hatte er sich aufgrund eines Gelübdes den Kopf kahl scheren lassen. Sie gelangten nach Ephesus. Dort trennte er sich von den beiden. Er selbst ging in die Synagoge und redete zu den Juden. Sie baten ihn, noch länger zu bleiben, aber er wollte nicht, sondern verabschiedete sich und sagte: Ich werde wieder zu euch kommen, wenn Gott es will. So fuhr er von Ephesus ab, landete in Caesarea, zog nach Jerusalem hinauf, begrüßte dort die Gemeinde und ging dann nach Antiochia hinab. Nachdem er dort einige Zeit geblieben war, zog er weiter, durchwanderte zuerst das galatische Land, dann Phrygien und stärkte alle Jünger. Ein Jude namens Apollos kam nach Ephesus. Er stammte aus Alexandria, war redekundig und in der Schrift bewandert. Er war unterwiesen im Weg des Herrn. Er sprach mit glühendem Geist und trug die Lehre von Jesus genau vor. Doch kannte er nur die Taufe des Johannes. Er begann mit Freimut in der Synagoge zu sprechen. Priscilla und Aquila hörten ihn, nahmen ihn zu sich und legten ihm den Weg Gottes noch genauer dar. Als er nach Achaia gehen wollte, schrieben die Brüder den Jüngern und ermunterten sie, ihn aufzunehmen. Nach seiner Ankunft wurde er den Gläubigen durch die Gnade eine große Hilfe, denn mit Nachdruck widerlegte er die Juden, indem er öffentlich aus der Schrift nachwies, dass Jesus der Christus sei.

19. Kapitel. Während Apollos sich in Korinth aufhielt, durchwanderte Paulus das Hochland und kam nach Ephesus hinab. Er stieß dort auf einige Jünger und fragte sie: Habt ihr den Heiligen Geist empfangen, als ihr gläubig wurdet? Sie antworteten ihm: Wir haben noch nicht einmal gehört, dass es einen Heiligen Geist gibt. Da fragte er: Auf welche Taufe seid ihr denn getauft worden? Sie antworteten: Auf die Taufe des Johannes. Paulus sagte: Johannes hat mit der Taufe der Umkehr getauft und das Volk gelehrt, sie sollten an den glauben, der nach ihm komme, an Jesus. Als sie das hörten, ließen sie sich auf den Namen Jesu des Herrn taufen. Paulus legte ihnen die Hände auf und der Heilige Geist kam auf sie herab. Sie redeten in Zungen und weissagten. Es waren im Ganzen ungefähr 12 Männer. Er ging in die Synagoge und lehrte 3 Monate lang freimütig und suchte sie vom Reich Gottes zu überzeugen. Da aber einige verstockt waren, sich widersetzten und vor allen Leuten den Weg Jesu verspotteten, trennte er sich mit den Jüngern von ihnen und unterwies sie täglich im Lehrsaal des Tyrannus. Das geschah 2 Jahre lang. Auf diese Weise hörten alle Bewohner der Provinz Asien, Juden wie Griechen, das Wort des Herrn. Auch ungewöhnliche Machttaten tat Gott durch die Hand des Paulus. Sogar seine Schweißbinden und Tücher, die er auf der Haut getragen hatte, nahm man weg und legte sie den Kranken auf. Da wichen die Krankheiten und die bösen Geister fuhren aus. Auch einige der umherziehenden jüdischen Beschwörer versuchten, den Namen Jesu des Herrn über den von bösen Geistern Besessenen anzurufen, indem sie sagten: Ich beschwöre euch bei dem Jesus, den Paulus verkündet. Das taten 7 Söhne eines gewissen Skeuas, eines jüdischen Oberpriesters. Aber der böse Geist antwortete ihnen: Jesus kenne ich und auch Paulus ist mir bekannt. Doch wer seid ihr? Und der Mensch, in dem der böse Geist hauste, stürzte sich auf sie, überwältigte sie und setzte ihnen so zu, dass sie nackt und zerschunden aus dem Haus fliehen mussten. Das wurde allen Juden und Griechen, die in Ephesus wohnten, bekannt. Alle wurden von Furcht gepackt und der Name Jesu des Herrn wurde hoch gepriesen. Viele, die gläubig geworden waren, kamen und bekannten offen, was sie früher getan hatten. Und nicht wenige, die Zauberei getrieben hatten, brachten ihre Zauberbücher herbei und verbrannten sie vor aller Augen. Man berechnete den Wert der Bücher auf 50.000 Silberdrachmen. So wuchs das Wort in der Kraft des Herrn und wurde stark. Als sich diese Geschehnisse erfüllt hatten, fasste Paulus im Geist den Beschluss, über Mazedonien und Achaia nach Jerusalem zu reisen. Er sagte: Wenn ich dort gewesen bin, muss ich auch Rom sehen. Er sandte 2 seiner Helfer, Timotheus und Erastus,

Ephesus, sondern fast in der ganzen Provinz Asien, viele Leute überredet und verführt hat mit seiner Behauptung, die mit Händen gemachten Götter sind keine Götter. So kommt nicht nur unser Gewerbe in Verruf, sondern auch dem Heiligtum der großen Göttin Artemis droht Gefahr, nichts mehr zu gelten. Ja, sie selbst, die von der ganzen Provinz Asien und von der ganzen Welt verehrt wird, wird ihre Hoheit verlieren. Als sie das hörten, wurden sie wütend und schrien: Groß ist die Artemis der Epheser! Die ganze Stadt geriet in Aufruhr. Alles stürmte ins Theater und sie schleppten die Mazedonier Gaius und Aristarch, Reisegefährten des Paulus, mit sich. Als aber Paulus in die Volksversammlung gehen wollte, hielten ihn die Jünger zurück. Auch einige hohe Beamte der Provinz Asien, die mit ihm befreundet waren, schickten zu ihm und rieten ihm nicht, ins Theater zu gehen. Dort schrien die einen dies, die anderen das, denn in der Versammlung herrschte ein großes Durcheinander und die meisten wussten gar nicht, weshalb man überhaupt zusammengekommen war. Die Juden schickten Alexander nach vorn und aus der Menge gab man ihm noch Hinweise. Alexander gab mit der Hand ein Zeichen und wollte vor der Volksversammlung eine Verteidigungsrede halten. Doch als sie merkten, dass er ein Jude war, schrien sie alle fast 2 Stunden lang wie aus einem Mund: Groß ist die Artemis der Epheser! Der Stadtschreiber aber brachte die Menge zur Ruhe und sagte: Männer von Ephesus! Wer wüsste nicht, dass die Stadt der Epheser die Tempelhüterin der großen Artemis und ihres vom Himmel gefallenen Bildes ist? Dies ist unbestreitbar. Ihr müsst also Ruhe bewahren und dürft nichts Unüberlegtes tun. Ihr habt diese Männer hergeschleppt, die weder Tempelräuber noch Lästerer unserer Göttin sind. Wenn also Demetrius und seine Zunftgenossen eine Klage gegen irgendjemanden haben, so gibt es dafür Gerichtstage und Prokonsuln. Dort mögen sie einander verklagen. Wenn ihr aber noch etwas anderes vorzubringen habt, so kann das in der gesetzmäßigen Volksversammlung geklärt werden. Sonst sind wir in Gefahr, dass man uns nach dem heutigen Vorfall des Aufruhrs anklagt, weil kein Grund vorliegt, mit dem wir diesen Volksauflauf rechtfertigen könnten. Nach diesen Worten löste er die Versammlung auf.

20. Kapitel. Nachdem der Tumult sich gelegt hatte, rief Paulus die Jünger zusammen und sprach ihnen Mut zu. Dann verabschiedete er sich und ging weg, um nach Mazedonien zu reisen. Er zog durch die dortigen Gegenden und sprach oft und eindringlich zu den Jüngern. Dann begab er sich nach Griechenland. Dort blieb er 3 Monate. Als er mit dem Schiff nach Syrien fahren wollte, planten die Juden einen Anschlag auf ihn. So entschloss er sich, den Rückweg über Mazedonien zu nehmen. Dabei begleiteten ihn Sopater, der Sohn des Pyrrhus aus Beröa, Aristarch und Sekundus aus Thessalonik, Gaius aus Derbe und Timotheus sowie Tychikus und Trophimus aus der Provinz Asien. Diese reisten voraus und warteten auf uns in Troas. Nach den Tagen der ungesäuerten Brote segelten wir von Philippi ab und kamen in 5 Tagen zu ihnen nach Troas, wo wir uns 7 Tage aufhielten. Als wir am 1. Tag der Woche versammelt waren, um das Brot zu brechen, redete Paulus zu ihnen, denn er wollte am folgenden Tag abreisen. Und er dehnte seine Rede bis Mitternacht aus. In dem Obergemach, in dem wir versammelt waren, brannten viele Lampen. Ein junger Mann namens Eutychus saß im offenen Fenster und sank in tiefen Schlaf, als Paulus immer länger sprach. Überwältigt vom Schlaf fiel er aus dem 3. Stock hinunter. Als man ihn aufhob, war er tot. Paulus lief hinab, warf sich über ihn, umfasste ihn und sagte: »Beunruhigt euch nicht, er lebt.« Dann stieg er wieder hinauf, brach das Brot und aß und redete mit ihnen bis zum Morgengrauen. So verließ er sie. Den jungen Mann aber führten sie lebend von dort weg, und sie wurden nicht wenig getröstet. Wir gingen voraus zum Schiff und fuhren nach Assos, wo wir Paulus an Bord nehmen sollten. So hatte er es angeordnet, weil er selbst zu Fuß gehen wollte. Als er in Assos zu uns stieß, nahmen wir ihn an Bord und erreichten Mytilene. Von dort segelten wir am 2. Tag ab und kamen bis auf die Höhe von Chios. Am 2. Tag liefen wir Samos an und landeten am 3. Tag in Milet. Paulus hatte sich entschlossen, an Ephesus vorbeizufahren, um in der Provinz Asien keine Zeit zu verlieren, denn er hatte es eilig, weil er, wenn möglich, am Pfingsttag in Jerusalem sein wollte. Von Milet aus schickte er jemanden nach Ephesus und ließ die Ältesten der Gemeinde zu sich rufen. Als sie bei ihm eingetroffen waren, sagte er: »Ihr wisst, wie ich vom 1. Tag an, seit ich die Provinz Asien betreten habe, die ganze Zeit in eurer Mitte war und wie ich dem Herrn in aller Demut diente, unter Tränen und vielen Prüfungen, die ich durch die Nachstellungen der Juden erlitten habe, wie ich nichts verschwiegen habe von dem, was heilsam ist. Ich habe es euch verkündet und habe euch gelehrt, öffentlich und in den Häusern. Ich habe vor Juden und Griechen Zeugnis abgelegt für die Umkehr zu Gott und den Glauben an Jesus, unseren Herrn. Und siehe, nun ziehe ich, gebunden durch den Geist, nach Jerusalem, und ich weiß nicht, was dort mit mir geschehen wird. Jedoch bezeugt mir der Heilige Geist von Stadt zu Stadt, dass Fesseln und Drangsale auf mich warten. Aber ich will mit keinem Wort mein Leben wichtig nehmen, wenn ich nur meinen Lauf vollende und den Dienst erfülle, der mir von Jesus, dem Herrn, übertragen wurde, das Evangelium von der Gnade Gottes zu bezeugen. Und siehe, ich weiß, dass ihr mich nicht mehr von Angesicht sehen werdet, ihr alle, zu denen ich gekommen bin und denen ich das Reich verkündet habe. Darum bezeuge ich euch am heutigen Tag, ich bin rein vom Blut aller. Denn ich habe mich der Pflicht nicht entzogen, euch den ganzen Ratschluss Gottes zu verkünden. Gebt Acht auf euch und auf die ganze Herde, in der euch der Heilige Geist zu Vorstehern bestellt hat, damit ihr als Hirten für die Kirche des Herrn sorgt, die er sich durch sein eigenes Blut erworben hat. Ich weiß, nach meinem Weggang werden reißende Wölfe bei euch eindringen und die Herde nicht schonen, und selbst aus eurer Mitte werden Männer auftreten, die mit ihren falschen Reden die Jünger auf ihre Seite ziehen.
Seid also wachsam und denkt daran, dass ich 3 Jahre lang Tag und Nacht nicht aufgehört habe, unter Tränen jeden Einzelnen zu ermahnen. Und jetzt vertraue ich euch Gott und dem Wort seiner Gnade an, das die Kraft hat, aufzubauen und das Erbe in der Gemeinschaft der Geheiligten zu verleihen. Silber oder Gold oder Kleider habe ich von keinem verlangt. Ihr wisst selbst, dass für meinen Unterhalt und den meiner Begleiter diese Hände hier gearbeitet haben. In allem habe ich euch gezeigt, dass man sich auf diese Weise abmühen und sich der Schwachen annehmen soll. In Erinnerung an die Worte Jesu des Herrn, der selbst gesagt hat, geben ist seliger als nehmen. Nach diesen Worten kniete er nieder und betete mit ihnen allen. Und alle brachen in lautes Weinen aus, fielen Paulus um den Hals und küssten ihn. Am meisten schmerzte sie sein Wort, sie würden ihn nicht mehr von Angesicht sehen. Dann begleiteten sie ihn zum Schiff.

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1: 21. Kapitel. Als die Zeit zur Abfahrt gekommen war, trennten wir uns von ihnen, fuhren auf dem kürzesten Weg nach Kos, am anderen Tag nach Rhodos und von dort nach Patara. Hier fanden wir ein Schiff, das nach Phönizien fuhr. Wir gingen an Bord und fuhren ab. Als wir Zypern sichteten, ließen wir es zur Linken liegen, segelten nach Syrien und landeten in Tyros. Hier sollte das Schiff seine Ladung löschen. Nachdem wir die Jünger ausfindig gemacht hatten, blieben wir 7 Tage bei ihnen. Auf Eingebung des Geistes hin warnten sie Paulus davor, nach Jerusalem zu gehen. Als die Tage um waren, brachen wir zur Weiterreise auf und sie alle, auch Frauen und Kinder, begleiteten uns bis vor die Stadt. Am Strand knieten wir nieder, beteten und nahmen Abschied voneinander. Dann gingen wir an Bord. Jene aber kehrten nach Hause zurück. So fuhren wir von Tyros ab und beendeten unsere Seereise in Ptolemais. Wir begrüßten die Brüder und blieben 1 Tag bei ihnen. Am folgenden Tag zogen wir weiter und kamen nach Caesarea. Wir gingen in das Haus des Evangelisten Philippus, der einer von den 7 war, und blieben bei ihm. Er hatte 4 Töchter, prophetisch begabte Jungfrauen. Wir blieben mehrere Tage. Da kam von Judäa ein Prophet namens Agabus herab und suchte uns auf. Er nahm den Gürtel des Paulus, band sich Füße und Hände und sagte: So spricht der Heilige Geist. Den Mann, dem dieser Gürtel gehört, werden die Juden in Jerusalem ebenso fesseln und den Heiden ausliefern. Als wir das hörten, redeten wir ihm zusammen mit den Einheimischen zu, nicht nach Jerusalem hinaufzuziehen. Doch Paulus antwortete: Warum weint ihr und macht mir das Herz schwer? Ich bin nicht nur bereit, mich fesseln zu lassen, sondern auch in Jerusalem für den Namen Jesu des Herrn zu sterben. Da er sich nicht überreden ließ, gaben wir nach und sagten: Der Wille des Herrn geschehe. Nach diesen Tagen bereiteten wir uns zur Reise vor und zogen hinauf nach Jerusalem. Auch einige Jünger aus Caesarea begleiteten uns und brachten uns zu einem gewissen Nason aus Zypern, bei dem wir wohnen sollten. Er war ein Jünger aus der Anfangszeit. Als wir nach Jerusalem kamen, wurden wir von den Brüdern freudig empfangen. Am folgenden Tag ging Paulus mit uns zu Jakobus. Auch alle Ältesten fanden sich ein. Er begrüßte sie und berichtete im Einzelnen alles, was Gott durch seinen Dienst unter den Heiden getan hatte. Als sie das hörten, priesen sie Gott und sagten zu ihm: Du siehst, Bruder, wie viele Tausende unter den Juden gläubig geworden sind, und sie alle sind Eiferer für das Gesetz. Nun hat man ihnen von dir erzählt: Du lehrst alle unter den Heiden lebenden Juden, von Mose abzufallen und forderst sie auf, ihre Kinder nicht zu beschneiden und sich nicht an die Bräuche zu halten. Was nun? Sicher werden sie hören, dass du gekommen bist. Tu also, was wir dir sagen. Bei uns sind 4 Männer, die ein Gelübde auf sich genommen haben. Nimm sie mit und weihe dich zusammen mit ihnen. Trag die Kosten für sie, damit sie sich das Haar abscheren lassen können. So wird jeder einsehen, dass an dem, was man von dir erzählt hat, nichts ist, sondern dass auch du das Gesetz genau beachtest. Über die gläubig gewordenen Heiden aber haben wir ja einen Beschluss gefasst und ihnen geschrieben, sie sollten sich vor Götzenopferfleisch, Blut, Ersticktem und Unzucht hüten. Da nahm Paulus die Männer mit und weihte sich am nächsten Tag zusammen mit ihnen, ging dann in den Tempel und meldete das Ende der Weihetage an, damit für jeden von ihnen das Opfer dargebracht werde. Als die 7 Tage zu Ende gingen, sahen ihn die Juden aus der Provinz Asien im Tempel. Sie brachten das ganze Volk in Aufruhr, ergriffen ihn und schrien: Israeliten! Kommt zu Hilfe! Das ist der Mensch, der in aller Welt Lehren verbreitet, die sich gegen das Volk und das Gesetz und gegen diesen Ort richten. Er hat sogar Griechen in den Tempel mitgenommen und diesen heiligen Ort entweiht. Sie hatten nämlich kurz zuvor den Epheser Trophimus mit ihm zusammen in der Stadt gesehen und meinten, Paulus habe ihn in den Tempel mitgenommen. Da geriet die ganze Stadt in Aufregung und es gab einen Volksauflauf. Sie ergriffen Paulus und zerrten ihn aus dem Tempel. Und sofort wurden die Tore geschlossen. Schon wollten sie ihn umbringen. Da brachte man dem Obersten der Kohorte die Meldung hinauf, ganz Jerusalem ist in Aufruhr. Da nahm er sogleich Soldaten und Hauptleute hinzu und eilte zu ihnen hinunter. Als sie den Obersten und die Soldaten sahen, hörten sie auf, Paulus zu schlagen. Der Oberst trat hinzu, ergriff ihn, ließ ihn mit zwei Ketten fesseln und fragte, wer er sei und was er getan habe. In der Menge schrien die einen dies, die anderen das. Da er wegen des Getümmels nichts Sicheres ermitteln konnte, befahl er, ihn in die Kaserne zu führen. Als Paulus an die Freitreppe kam, mussten ihn die Soldaten wegen des Ansturms der Masse tragen. Denn die Volksmenge lief hinterher und schrie, »Weg mit ihm!« Als man Paulus in die Kaserne bringen wollte, sagte er zum Obersten, »Darf ich ein Wort mit dir reden?« Der antwortete, »Du verstehst Griechisch? Dann bist du also nicht der Ägypter, der vor einiger Zeit einen Aufruhr angezettelt und die 4000 Sikarier in die Wüste hinausgeführt hat?« Paulus antwortete, »Ich bin ein Jude aus Tarsus in Kilikien, Bürger einer nicht unbedeutenden Stadt. Ich bitte dich, gestatte mir, zum Volk zu sprechen.« Als der Oberst es erlaubte, stellte sich Paulus auf die Freitreppe und gab dem Volk mit der Hand ein Zeichen. Alles wurde still. Und er redete sie in hebräischer Sprache an.

22. Kapitel. Brüder und Väter, hört jetzt, was ich euch zu meiner Verteidigung zu sagen habe. Als sie hörten, dass er in hebräischer Sprache zu ihnen redete, waren sie noch ruhiger. Und er sagte: Ich bin ein Jude, geboren in Tarsus in Kilikien, hier in dieser Stadt erzogen, zu Füßen Gamaliels. Genau nach dem Gesetz der Väter ausgebildet, ein Eiferer für Gott, wie ihr alle es heute seid. Ich habe diesen Weg bis auf den Tod verfolgt, habe Männer und Frauen gefesselt und in die Gefängnisse eingeliefert. Das bezeugen mir der Hohepriester und der ganze Rat der Ältesten. Von ihnen erhielt ich auch Briefe an die Brüder und begab mich nach Damaskus, um auch jene, die dort waren, zu fesseln und zur Bestrafung nach Jerusalem zu bringen. Als ich nun unterwegs war und mich Damaskus näherte, da geschah es, dass mich um die Mittagszeit plötzlich vom Himmel her ein helles Licht umstrahlte. Ich stürzte zu Boden und hörte eine Stimme zu mir sagen: »Saul, Saul, warum verfolgst du mich?« Ich antwortete: »Wer bist du, Herr?« Er sagte zu mir: »Ich bin Jesus, der Nazuräer, den du verfolgst.« Meine Begleiter sahen zwar das Licht, die Stimme dessen aber, der zu mir sprach, hörten sie nicht. Ich sagte: »Herr, was soll ich tun?« Der Herr antwortete: »Steh auf und geh nach Damaskus. Dort wird dir alles gesagt werden, was dir zu tun bestimmt ist.« Da ich aber vom Glanz jenes Lichtes geblendet war, so dass ich nicht mehr sehen konnte, wurde ich von meinen Begleitern an der Hand geführt und gelangte so nach Damaskus. Ein gewisser Hananias, ein frommer Mann nach dem Gesetz, der bei allen Juden dort in gutem Ruf stand, kam zu mir, trat vor mich und sagte: »Bruder Saul, du sollst wieder sehen.« Und im gleichen Augenblick konnte ich ihn sehen. Er sagte: »Der Gott unserer Väter hat dich dazu erwählt, seinen Willen zu erkennen, den Gerechten zu sehen und die Stimme seines Mundes zu hören. Denn du wirst vor allen Menschen sein Zeuge sein für das, was du gesehen und gehört hast. Was zögerst du jetzt? Steh auf, lass dich taufen und deine Sünden abwaschen und rufe seinen Namen an.« Es geschah aber, als ich nach Jerusalem zurückgekehrt war und im Tempel betete, dass ich in eine Verzückung geriet. Und ich sah ihn, wie er zu mir sagte: »Beeil dich, verlasse sofort Jerusalem, denn sie werden dein Zeugnis über mich nicht annehmen.« Da sagte ich: »Herr, sie wissen doch, dass ich es war, der jene, die an dich glauben, ins Gefängnis werfen und in den Synagogen auspeitschen ließ. Auch als das Blut deines Zeugen Stephanus vergossen wurde, stand ich dabei. Ich stimmte zu und passte auf die Kleider derer auf, die ihn umbrachten. Aber er sagte zu mir: »Brich auf, denn ich will dich in die Ferne zu den Heiden senden.« Bis zu diesem Wort hörten sie ihm zu. Dann fingen sie an zu schreien: »Weg vom Erdboden mit so einem Menschen! Er darf nicht am Leben bleiben!« Sie lärmten, zerrissen ihre Kleider und warfen Staub in die Luft. Da befahl der Oberst, ihn in die Kaserne zu führen, und ordnete an, ihn unter Geißelschlägen zu verhören. Auf diese Weise wollte er herausfinden, warum sie derart gegen ihn tobten. Als sie ihn aber für die Geißelung festbanden, sagte Paulus zu dem Hauptmann, der dabei stand: »Dürft ihr jemand, der das römische Bürgerrecht besitzt, geißeln? Noch dazu ohne Verurteilung?« Als der Hauptmann das hörte, ging er zum Obersten, meldete es und sagte: »Was hast du vor? Der Mann ist Römer.« Der Oberst kam zu Paulus und fragte ihn: »Sag mir, bist du wirklich Römer?« Er antwortete:
Ja. Da antwortete der Oberst, ich habe für dieses Bürgerrecht ein Vermögen gezahlt. Paulus sagte, ich aber bin als Römer geboren. Sofort ließen die, welche ihn verhören sollten, von ihm ab. Und der Oberst ängstigte sich, weil er bedachte, dass es ein Römer war und er ihn hatte fesseln lassen. Weil er genau wissen wollte, was die Juden ihm vorwarfen, ließ er ihn am nächsten Tag aus dem Gefängnis holen und befahl, die Hohepriester und der ganze Hohe Rat sollten sich versammeln. Und er ließ Paulus hinunterführen und ihnen gegenüberstellen.

23. Kapitel. Paulus schaute mit festem Blick auf den Hohen Rat und sagte: Brüder, bis zum heutigen Tag lebe ich vor Gott mit völlig reinem Gewissen. Der hohe Priester Hananias aber befahl denen, die bei ihm standen, ihn auf den Mund zu schlagen. Da sagte Paulus zu ihm: Dich wird Gott schlagen, du getünchte Wand, du sitzt hier, um mich nach dem Gesetz zu richten, und entgegen dem Gesetz befiehlst du mich zu schlagen? Die Umstehenden sagten: Du wagst es, den Hohepriester Gottes zu schmähen? Paulus antwortete: Ich wusste nicht, Brüder, dass er der Hohepriester ist, denn es heißt in der Schrift: Einen Fürsten deines Volkes sollst du nicht verfluchen. Da Paulus aber wusste, dass der eine Teil zu den Sadduzäern, der andere zu den Pharisäern gehörte, rief er vor dem Hohen Rat aus: Brüder, ich bin Pharisäer und ein Sohn von Pharisäern. Wegen der Hoffnung und wegen der Auferstehung der Toten stehe ich vor Gericht. Als er das sagte, brach ein Streit zwischen den Pharisäern und den Sadduzäern aus, und die Versammlung spaltete sich. Die Sadduzäer behaupten nämlich, es gebe weder Auferstehung noch Engel noch Geist. Die Pharisäer dagegen bekennen sich zu all dem. Es erhob sich ein lautes Geschrei, und einige Schriftgelehrte aus dem Kreis der Pharisäer standen auf und verfochten ihre Ansicht. Sie sagten: Wir finden nichts Schlimmes an diesem Menschen. Vielleicht hat doch ein Geist oder ein Engel zu ihm gesprochen. Als aber der Streit heftig wurde, befürchtete der Oberst, sie könnten Paulus zerreißen. Daher ließ er die Wachtruppe herabkommen, ihn mit Gewalt aus ihrer Mitte herausholen und in die Kaserne bringen. In der folgenden Nacht aber trat der Herr zu Paulus und sagte: Hab Mut, denn so wie du in Jerusalem meine Sache bezeugt hast, sollst du auch in Rom Zeugnis ablegen. Nach Tagesanbruch rotteten sich die Juden zusammen und verschworen sich, weder zu essen noch zu trinken, bis sie Paulus getötet hätten. An dieser Verschwörung waren mehr als 40 Männer beteiligt. Sie gingen zu den Hohepriestern und den Ältesten und sagten: Wir haben mit einem heiligen Eid geschworen, nichts zu essen, bis wir Paulus getötet haben. Geht also jetzt zusammen mit dem Hohen Rat zum Obersten und bittet ihn, Paulus zu euch herunterzuführen, da ihr den Fall noch genauer untersuchen wollt. Wir aber halten uns bereit, um ihn noch bevor er hierher kommt, umzubringen. Der Sohn der Schwester des Paulus erfuhr jedoch von dem Anschlag. Er ging in die Kaserne und verständigte Paulus. Paulus ließ einen der Hauptleute rufen und sagte: Bring diesen jungen Mann zum Obersten, denn er hat ihm etwas zu melden. Der nahm ihn mit sich, brachte ihn zum Obersten und sagte: Der Gefangene Paulus hat mich gerufen und gebeten, diesen jungen Mann zu dir zu führen, da er dir etwas mitzuteilen habe. Der Oberst fasste ihn bei der Hand, nahm ihn beiseite und fragte: Was hast du mir zu melden? Er antwortete: Die Juden haben verabredet, dich zu bitten, du mögest morgen den Paulus vor den Hohen Rat hinunterführen lassen. Angeblich wollen sie Genaueres über ihn erfahren. Lass du dich nicht von ihnen überreden, denn mehr als 40 Männer von ihnen lauern ihm auf. Sie haben sich geschworen, weder zu essen noch zu trinken, bis sie ihn umgebracht haben. Schon stehen sie bereit und warten auf deine Anordnung. Der Oberst befahl dem jungen Mann: Sag niemandem etwas darüber, dass du mir das angezeigt hast. Dann ließ er ihn gehen. Er rief zwei von den Hauptleuten und gab ihnen den Befehl: Haltet von der dritten Stunde der Nacht an 200 Soldaten zum Marsch nach Caesarea bereit, außerdem 70 Reiter und 200 Leichtbewaffnete. Auch Tragtiere soll man bereitstellen, Paulus aufsitzen lassen und sicher zum Statthalter Felix bringen. Und er schrieb einen Brief mit folgendem Inhalt:
Claudius Lysias entbietet dem erlauchten Statthalter Felix seinen Gruß. Dieser Mann wurde von den Juden ergriffen und wäre beinahe von ihnen umgebracht worden. Ich habe mit der Wachtruppe eingegriffen und ihn herausgeholt. Ich hatte nämlich erfahren, dass er Römer ist. Und weil ich ermitteln wollte, wessen sie ihn beschuldigen, brachte ich ihn vor ihren Hohen Rat. Ich fand heraus, dass er wegen Streitfragen über ihr Gesetz angeschuldigt wird, dass aber keine Anklage gegen ihn vorliegt, die Tod oder Haft verdient. Da mir aber angezeigt wurde, gegen den Mann sei ein Anschlag geplant, schicke ich ihn sogleich zu dir. Auch habe ich die Kläger angewiesen, ihre Sache gegen ihn bei dir vorzubringen. Die Soldaten übernahmen Paulus, wie ihnen befohlen war, und brachten ihn bei Nacht bis Antipatris. Am nächsten Tag ließen sie die Reiter mit ihm weiterziehen und kehrten in die Kaserne zurück. Diese gaben nach ihrer Ankunft in Caesarea den Brief beim Statthalter ab und führten ihm Paulus vor. Er las den Brief und fragte Paulus, aus welcher Provinz er stamme. Als er hörte, er sei aus Kilikien, sagte er: »Ich werde dich vernehmen, sobald deine Ankläger eingetroffen sind.« Dann befahl er, ihn im Prätorium des Herodes in Gewahrsam zu halten.

24. Kapitel. Nach 5 Tagen kam der Hohepriester Hananias mit einigen Ältesten und dem Anwalt Tertullus herab, und sie brachten beim Statthalter ihre Klage gegen Paulus vor. Er wurde herbeigeholt, und Tertullus erhob Anklage mit folgenden Worten: Tiefen Frieden genießen wir durch dich, und durch deine Umsicht hat sich für dieses Volk vieles gebessert. Das erkennen wir immer und überall mit großer Dankbarkeit an, erlauchter Felix. Um dich aber nicht länger bemühen zu müssen, bitte ich dich, uns in deiner Milde kurz anzuhören. Wir finden nämlich, dieser Mann ist eine Pest, ein Unruhestifter bei allen Juden in der Welt und ein Rädelsführer der Nazoräer-Sekte. Er hat sogar versucht, den Tempel zu entweihen. Wir haben ihn festgenommen. Wenn du ihn verhörst, wirst du selbst alles ermitteln können, wessen wir ihn anklagen. Und die Juden unterstützten ihn, indem sie behaupteten, so sei es. Auf einen Wink des Statthalters erwiderte Paulus: Da ich dich seit vielen Jahren als Richter für dieses Volk kenne, verteidige ich meine Sache voll Zuversicht. Wie du feststellen kannst, sind erst 12 Tage vergangen, seit ich nach Jerusalem hinaufgezogen bin, um Gott anzubeten. Sie haben mich weder im Tempel, noch in den Synagogen, noch anderswo in der Stadt dabei angetroffen, dass ich ein Streitgespräch mit jemandem geführt oder einen Aufruhr im Volk erregt hätte. Sie können dir auch nichts von dem beweisen, was sie mir jetzt vorwerfen. Das allerdings bekenne ich dir. Dem Weg entsprechend, den sie eine Sekte nennen, diene ich dem Gott meiner Väter. Ich glaube an alles, was im Gesetz und in den Propheten steht, und ich habe dieselbe Hoffnung auf Gott, die auch diese hier haben, dass es eine Auferstehung der Gerechten und Ungerechten geben wird. Deshalb bemühe ich mich auch vor Gott und den Menschen immer ein untadeliges Gewissen zu haben. Nach mehreren Jahren bin ich nun zu meinem Volk gekommen, um Spenden zu überbringen und zu opfern. Als ich mich zu diesem Zweck im Tempel hatte heiligen lassen, fanden mich nicht mit einer Volksmenge und nicht bei einem Tumult einige Juden aus der Provinz Asien. Sie müssten vor dir erscheinen und Anklage erheben, wenn sie etwas gegen mich vorzubringen haben. Oder diese hier sollen doch selbst sagen, was für ein Vergehen sie herausgefunden haben, als ich vor dem Hohen Rat stand. Es sei denn der eine Satz, den ich, als ich vor ihnen stand, ausgerufen habe: Wegen der Auferstehung der Toten stehe ich heute vor eurem Gericht. Nachdem Felix genauere Kenntnis über den Weg gewonnen hatte, vertagte er den Fall mit den Worten: Sobald der Oberst Lysias herabkommt, werde ich eure Sache entscheiden. Den Hauptmann wies er an, Paulus weiter in Gewahrsam zu halten, jedoch in leichter Haft und niemanden von den Seinen daran zu hindern, ihm zu Diensten zu sein. Einige Tage darauf erschien Felix mit seiner Gemahlin Drusilla, einer Jüdin, ließ Paulus holen und hörte ihn an über den Glauben an Christus Jesus. Als aber die Rede auf Gerechtigkeit, Enthaltsamkeit und das bevorstehende Gericht kam, geriet Felix in Furcht und unterbrach ihn. »Für jetzt kannst du gehen. Wenn ich Zeit finde, werde ich dich widerrufen.« Dabei hoffte er zugleich, von Paulus Geld zu erhalten. Deshalb ließ er ihn auch häufiger kommen und unterhielt sich mit ihm. Nach 2 Jahren aber wurde Porcius Festus Nachfolger des Felix, und weil Felix den Juden einen Gefallen erweisen wollte, ließ er Paulus in der Haft zurück.

25. Kapitel. Als Festus in der Provinz eingetroffen war, zog er 3 Tage später von Caesarea nach Jerusalem hinauf. Da erstatteten die Hohepriester und die Vornehmsten der Juden bei ihm Anzeige gegen Paulus. Sie ersuchten ihn, gegen Paulus vorzugehen, und baten ihn um den Gefallen, Paulus nach Jerusalem bringen zu lassen. Sie wollten ihn nämlich unterwegs aus einem Hinterhalt heraus ermorden. Festus jedoch antwortete, Paulus bleibe in Caesarea in Haft und er selbst wolle in Kürze abreisen. Die unter euch, die dafür zuständig sind, sagte er, können mit hinabkommen und wenn gegen den Mann etwas vorliegt, sollen sie gegen ihn Anklage erheben. Er hielt sich nicht länger als 8 oder 10 Tage bei ihnen auf, dann reiste er nach Caesarea hinab. Am folgenden Tag setzte er sich auf den Richterstuhl und ließ Paulus vorführen. Als dieser erschien, umringten ihn die Juden, die von Jerusalem herabgekommen waren, und brachten viele schwere Beschuldigungen vor, konnten sie aber nicht beweisen. Paulus verteidigte sich: »Ich habe mich weder gegen das Gesetz der Juden, noch gegen den Tempel, noch gegen den Kaiser vergangen.« Festus jedoch wollte den Juden einen Gefallen erweisen und antwortete dem Paulus: »Willst du nach Jerusalem hinaufgehen und dich dort vor mir wegen dieser Dinge richten lassen?« Paulus sagte: »Ich stehe vor dem Richterstuhl des Kaisers und da muss ich gerichtet werden. Den Juden habe ich kein Unrecht getan, wie auch du sehr wohl weißt. Wenn ich wirklich schuldig bin und etwas getan habe, was des Todes würdig wäre, weigere ich mich nicht zu sterben. Wenn aber ihre Anklage gegen mich unbegründet ist, kann mich niemand ihnen ausliefern. Ich lege Berufung beim Kaiser ein.« Da besprach sich Festus mit seinen Ratgebern und antwortete: »An den Kaiser hast du appelliert. Zum Kaiser sollst du gehen.« Einige Tage später trafen König Agrippa und Berenike in Caesarea ein, um Festus ihre Aufwartung zu machen. Sie blieben mehrere Tage dort. Da trug Festus dem König den Fall des Paulus vor und sagte: »Von Felix ist ein Mann als Gefangener zurückgelassen worden, gegen den die Hohepriester und die Ältesten der Juden, als ich in Jerusalem war, vorstellig wurden. Sie forderten seine Verurteilung, ich aber erwiderte ihnen, es sei bei den Römern nicht üblich, einen Menschen auszuliefern, bevor nicht der Angeklagte den Anklägern gegenübergestellt sei und Gelegenheit erhalten habe, sich gegen die Anschuldigungen zu verteidigen. Als sie dann zusammen hierher kamen, setzte ich mich ohne jeden Verzug tags darauf auf den Richterstuhl und ließ den Mann vorführen. Bei der Gegenüberstellung brachten die Kläger keine Anklage wegen solcher Verbrechen vor, die ich vermutet hatte. Sie führten nur einige Streitfragen gegen ihn ins Feld, die ihre Religion und einen gewissen Jesus betreffen, der gestorben ist, von dem Paulus aber behauptet, er lebe. Da ich mich auf die Untersuchung dieser Dinge nicht verstand, fragte ich, ob er nach Jerusalem gehen wolle, um sich dort deswegen richten zu lassen. Paulus jedoch legte Berufung ein. Er wollte bis zur Entscheidung des Kaisers in Schutzhaft bleiben. Daher gab ich Befehl, ihn in Gewahrsam zu halten, bis ich ihn zum Kaiser schicken kann.« Da sagte Agrippa zu Festus: »Ich würde diesen Menschen auch gern selbst hören.« »Morgen«, antwortete er, »sollst du ihn hören.« So kamen am folgenden Tag Agrippa und Berenike mit großem Gepränge und betraten die Audienzhalle zusammen mit den obersten und den vornehmsten Männern der Stadt. Auf Befehl des Festus wurde Paulus vorgeführt und Festus sagte: »König Agrippa und all ihr Männer, die ihr hier bei uns seid, da seht ihr den Mann, dessen wegen mich die Menge der Juden in Jerusalem und auch hier bestürmt hat, mit ihrem Geschrei, er dürfe nicht länger am Leben bleiben. Ich aber konnte nicht feststellen, dass er etwas begangen hat, was des Todes würdig ist. Da er jedoch selbst an die kaiserliche Majestät appelliert hat, habe ich beschlossen, ihn dorthin zu schicken. Etwas Genaues über ihn weiß ich meinem Herrn allerdings nicht zu schreiben. Darum habe ich ihn euch und vor allem dir, König Agrippa, vorführen lassen, um nach dem Verhör zu wissen,
was ich schreiben kann. Denn es scheint mir unsinnig, einen Gefangenen zu schicken, ohne anzugeben, was man ihm vorwirft.

26. Kapitel. Da sagte Agrippa zu Paulus: Du hast die Erlaubnis, in eigener Sache zu reden. Paulus erhob die Hand und sagte zu seiner Verteidigung: Ich schätze mich glücklich, König Agrippa, dass ich mich heute vor dir verteidigen darf, wegen all der Dinge, die mir die Juden vorwerfen, besonders da du ein Kenner aller jüdischen Bräuche und Streitfragen bist. Deshalb bitte ich, mich großmütig anzuhören. Das Leben, das ich seit meiner Jugend bei meinem Volk und in Jerusalem geführt habe, ist allen Juden von Anfang an bekannt. Ich bin ihnen von früher her bekannt, und wenn sie wollen, können sie bezeugen, dass ich nach der strengsten Richtung unserer Religion gelebt habe, nämlich als Pharisäer. Und jetzt stehe ich vor Gericht, wegen der Hoffnung auf die Verheißung, die von Gott an unsere Väter ergangen ist. Unser 12-Stämme-Volk hofft, sie zu erlangen, und deshalb dient es Gott unablässig bei Tag und Nacht. Dieser Hoffnung wegen, König, werde ich von den Juden angeklagt. Warum haltet ihr es für unglaubhaft, dass Gott Tote auferweckt? Ich selbst meinte, ich müsste den Namen Jesu des Nazaräers heftig bekämpfen. Das habe ich in Jerusalem denn auch getan. Ich ließ mir von den Hohepriestern Vollmacht geben und sperrte viele der Heiligen ins Gefängnis. Und wenn sie getötet werden sollten, stimmte ich zu. Und in allen Synagogen habe ich oft versucht, sie durch Strafen zur Lästerung zu zwingen. In maßloser Wut habe ich sie sogar bis in Städte aus

den du verfolgst. Steh auf, stell dich auf deine Füße, denn ich bin dir erschienen, um dich zum Diener und Zeugen dessen zu erwählen, was du gesehen hast und wie ich mich dir noch zeigen werde. Ich will dich aus dem Volk und den Heiden aussondern, zu denen ich dich sende, um ihnen die Augen zu öffnen. Denn sie sollen sich von der Finsternis zum Licht und von der Macht des Satans zu Gott bekehren und sollen durch den Glauben an mich die Vergebung der Sünden empfangen und mit den Geheiligten am Erbe teilhaben. Daher, König Agrippa, habe ich mich der himmlischen Erscheinung nicht widersetzt, sondern zuerst denen in Damaskus und in Jerusalem, dann im ganzen Land Judäa und bei den Heiden verkündet, sie sollten umkehren, sich Gott zuwenden und der Umkehr entsprechende Taten tun. Aus diesem Grund haben mich einige Juden im Tempel ergriffen und versucht, mich umzubringen. Doch ich habe Gottes Hilfe erfahren bis zum heutigen Tag. So stehe ich da als Zeuge für groß und klein und sage nichts anderes als das, was nach dem Wort der Propheten und des Mose geschehen soll. Dass der Christus leiden müsse und dass er als Erster von den Toten auferstanden dem Volk und den Heiden ein Licht verkünden werde. Als er sich mit diesen Worten verteidigte, rief Festus laut: »Du bist von Sinnen, Paulus. Das viele Schriftstudium treibt dich zum Wahnsinn.« Paulus erwiderte: »Ich bin nicht von Sinnen, erlauchter Festus. Was ich sage, ist wahr und vernünftig. Der König versteht sich auf diese Dinge, deshalb spreche ich auch freimütig zu ihm. Ich bin überzeugt, dass ihm nichts davon entgangen ist, das alles hat sich ja nicht in irgendeinem Winkel zugetragen. König Agrippa, glaubst du den Propheten? Ich weiß, du glaubst.« Darauf sagte Agrippa zu Paulus: »Bald überredest du mich und machst mich zum Christen.« Paulus antwortete: »Ich wünschte mir von Gott, dass bald oder später nicht nur du, sondern alle, die mich heute hören, das werden, was ich bin, freilich ohne diese Fesseln.« Da erhoben sich der König und der Statthalter, auch Berenike und alle, die bei ihnen saßen. Sie zogen sich zurück, besprachen sich miteinander und sagten: »Dieser Mensch tut nichts, was Tod oder Haft verdient.« Und Agrippa sagte zu Festus: »Dieser Mensch könnte freigelassen werden, wenn er nicht an den Kaiser appelliert hätte.«

27. Kapitel. Als unsere Abfahrt nach Italien feststand, wurden Paulus und einige andere Gefangene einem Hauptmann der kaiserlichen Kohorte namens Julius übergeben. Wir bestiegen ein Schiff aus Adramyttium, das die Orte entlang der Küste Kleinasiens anlaufen sollte, und fuhren ab. Bei uns war Aristarch, der Mazedonier aus Thessalonik. Am anderen Tag liefen wir in Sidon ein und Julius, der Paulus menschenfreundlich behandelte, erlaubte ihm, zu seinen Freunden zu gehen und sich versorgen zu lassen. Von dort fuhren wir weiter und umsegelten, weil wir Gegenwind hatten, Zypern. Wir fuhren durch das Meer von Kilikien und Pamphylien und erreichten Myra in Lykien. Dort fand der Hauptmann ein alexandrinisches Schiff, das nach Italien fuhr, und er brachte uns an Bord. Viele Tage kamen wir nur langsam vorwärts und mit Mühe erreichten wir die Höhe von Knidos. Da uns der Wind nicht herankommen ließ, umsegelten wir Kreta bei Salmone, fuhren unter Mühe an Kreta entlang und erreichten einen Ort namens Kaloi Limenes, in dessen Nähe die Stadt Lasea liegt. Da inzwischen längere Zeit vergangen und die Schifffahrt bereits unsicher geworden war, sogar das Fasten war schon vorüber, warnte Paulus und sagte: »Männer, ich sehe, die Fahrt wird mit Gefahr und großem Schaden verbunden sein, nicht nur für die Ladung und das Schiff, sondern auch für unser Leben.« Der Hauptmann aber vertraute dem Steuermann und dem Kapitän mehr als den Worten des Paulus. Da der Hafen zum Überwintern ungeeignet war, beschloss die Mehrheit weiterzufahren, um nach Möglichkeit Phönix zu erreichen, einen nach Südwesten und Nordwesten offenen Hafen Kretas. Dort wollten sie überwintern. Als leichter Südwind aufkam, meinten sie, ihr Vorhaben sei schon geglückt. Sie lichteten den Anker und fuhren dicht an Kreta entlang. Doch kurz darauf brach von der Insel her ein Orkan los, Eurakulon genannt. Das Schiff wurde mitgerissen und weil es nicht mehr gegen den Wind gedreht werden konnte, gaben wir auf und ließen uns treiben. Während wir unter einer kleinen Insel namens Kauda hinfuhren, konnten wir das Beiboot nur mit Mühe in die Gewalt bekommen. Sie hoben es hoch, dann sicherten sie das Schiff, indem sie Taue darum herum spannten. Weil sie fürchteten, in die Syrte zu geraten, ließen sie den Treibanker hinab und trieben dahin. Da wir vom Sturm hart bedrängt wurden, erleichterten sie am nächsten Tag das Schiff und am dritten Tag warfen sie eigenhändig die Schiffsausrüstung über Bord. Mehrere Tage hindurch zeigten sich weder Sonne noch Sterne und der heftige Sturm hielt an. Schließlich schwand uns alle Hoffnung auf Rettung. Niemand wollte mehr essen. Da trat Paulus in ihre Mitte und sagte: »Männer, man hätte auf mich hören und von Kreta nicht abfahren sollen, dann wären uns diese Gefahr und dieses Ungemach erspart geblieben. Doch jetzt ermahne ich euch, verliert nicht den Mut. Niemand von euch wird sein Leben verlieren. Nur das Schiff wird untergehen. Denn in dieser Nacht ist ein Engel Gottes, dem ich gehöre und dem ich diene, zu mir gekommen und hat gesagt: Fürchte dich nicht, Paulus, du musst vor den Kaiser treten. Und siehe, Gott hat dir alle geschenkt, die mit dir fahren. Habt also Mut, Männer, denn ich vertraue auf Gott, dass es so kommen wird, wie mir gesagt worden ist. Wir müssen allerdings an einer Insel stranden. Als wir schon die 14. Nacht auf der Adria trieben, merkten die Matrosen um Mitternacht, dass sich ihnen Land näherte. Sie warfen das Lot hinab und maßen 20 Faden. Kurz danach loteten sie nochmals und maßen 15 Faden. Aus Furcht, wir könnten auf Klippen laufen, warfen sie vom Heck aus 4 Anker und wünschten den Tag herbei. Als aber die Matrosen unter dem Vorwand, sie wollten vom Bug aus Anker auswerfen, vom Schiff zu fliehen versuchten und das Beiboot ins Meer hinunterließen, sagte Paulus zum Hauptmann und zu den Soldaten: »Wenn sie nicht auf dem Schiff bleiben, könnt ihr nicht gerettet werden.« Da kappten die Soldaten die Taue des Beibootes und ließen es forttreiben.
Als es nun Tag werden wollte, ermahnte Paulus alle, etwas zu essen und sagte: Heute ist schon der 14. Tag, dass ihr ausharrt, ohne auch nur die geringste Nahrung zu euch zu nehmen. Deshalb ermahne ich euch, nehmt Nahrung zu euch, das ist gut für eure Rettung. Denn keinem von euch wird auch nur ein Haar von seinem Kopf verloren gehen. Nach diesen Worten nahm er Brot, dankte Gott vor den Augen aller, brach es und begann zu essen. Da fassten alle Mut und nahmen Nahrung zu sich. Wir waren im Ganzen 276 Menschen an Bord. Nachdem sie sich satt gegessen hatten, warfen sie das Getreide ins Meer, um das Schiff zu erleichtern. Als es nun Tag wurde, entdeckten sie eine Bucht mit flachem Strand. Auf ihn wollten sie, wenn möglich, das Schiff auflaufen lassen. Das Land selbst war ihnen unbekannt. Sie machten die Anker los und ließen sie im Meer zurück. Zugleich lösten sie die Haltetaue der Steuerruder, hissten das Vorsegel und hielten mit dem Wind auf den Strand zu. Als sie aber auf eine Sandbank gerieten, strandeten sie mit dem Schiff. Der Bug bohrte sich ein und saß unbeweglich fest. Das Heck aber begann in der Brandung zu zerbrechen. Da beschlossen die Soldaten, die Gefangenen zu töten, damit keiner schwimmend entkommen könne. Der Hauptmann aber wollte Paulus retten und hinderte sie an ihrem Vorhaben. Er befahl, dass zuerst alle, die schwimmen konnten, über Bord springen und das Land erreichen sollten, dann die übrigen, teils auf Planken, teils auf anderen Schiffstrümmern. So kam es, dass alle ans Land gerettet wurden.

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1: 28. Kapitel. Als wir gerettet waren, erfuhren wir, dass die Insel Malta heißt. Die Einheimischen erwiesen uns ungewöhnliche Menschenfreundlichkeit. Sie zündeten ein Feuer an und holten uns alle zu sich, weil es zu regnen begann und kalt war. Als Paulus einen Haufen Reisig zusammenraffte und auf das Feuer legte, fuhr infolge der Hitze eine Viper heraus und biss sich an seiner Hand fest. Als die Einheimischen das Tier an seiner Hand hängen sahen, sagten sie zueinander: »Dieser Mensch ist gewiss ein Mörder. Die Rachegöttin lässt ihn nicht leben, obwohl er dem Meer entkommen ist.« Er aber schüttelte das Tier von sich ab ins Feuer und erlitt keinen Schaden. Da erwarteten sie, er werde anschwellen oder plötzlich tot umfallen. Als sie aber eine Zeit lang gewartet hatten und sahen, dass ihm nichts Schlimmes geschah, änderten sie ihre Meinung und sagten, er sei ein Gott. In jener Gegend lagen Landgüter, die dem Publius, dem Ersten der Insel, gehörten. Er nahm uns auf und bewirtete uns 3 Tage lang freundlich als seine Gäste. Der Vater des Publius lag gerade mit Fieber und Ruhe im Bett. Paulus ging zu ihm hinein und betete. Dann legte er ihm die Hände auf und heilte ihn. Daraufhin kamen auch die anderen Kranken der Insel herbei und wurden geheilt. Sie erwiesen uns viele Ehren und bei der Abfahrt gaben sie uns alles mit, was wir brauchten. 3 Monate später fuhren wir mit einem alexandrinischen Schiff ab, das auf der Insel überwintert hatte und die Dioskuren als Schiffszeichen trug. Wir liefen in Syrakus ein und blieben 3 Tage. Von dort fuhren wir die Küste entlang weiter und erreichten Region. Nach einem Tag setzte Südwind ein und so kamen wir in 2 Tagen nach Puteoli. Hier trafen wir Brüder. Sie baten uns, 7 Tage bei ihnen zu bleiben. Und so kamen wir nach Rom. Von dort waren uns die Brüder, die von uns gehört hatten, bis Forum Appii und Tres Tabernae entgegengekommen, um uns zu begrüßen. Als Paulus sie sah, dankte er Gott und fasste Mut. Nach unserer Ankunft in Rom erhielt Paulus die Erlaubnis, für sich allein zu wohnen, zusammen mit dem Soldaten, der ihn bewachte. 3 Tage später rief er die führenden Männer der Juden zusammen. Als sie versammelt waren, sagte er zu ihnen: »Brüder, obwohl ich mich nicht gegen das Volk oder die Sitten der Väter vergangen habe, bin ich von Jerusalem aus als Gefangener den Römern ausgeliefert worden. Diese haben mich verhört und wollten mich freilassen, da nichts Todeswürdiges gegen mich vorlag. Weil aber die Juden Einspruch erhoben, war ich gezwungen, Berufung beim Kaiser einzulegen, jedoch nicht, um mein Volk anzuklagen. Aus diesem Grund habe ich darum gebeten, euch zu sehen und sprechen zu dürfen. Denn um der Hoffnung Israels willen trage ich diese Fesseln.« Sie antworteten ihm: »Wir haben über dich weder Briefe aus Judäa erhalten, noch ist einer von den Brüdern gekommen, der uns etwas Belastendes über dich berichtet oder erzählt hätte. Wir wünschen aber von dir zu hören, was du denkst, denn von dieser Sekte ist uns bekannt, dass sie überall auf Widerspruch stößt.« Sie vereinbarten mit ihm einen bestimmten Tag, an dem sie in noch größerer Zahl zu ihm in die Wohnung kamen. Vom Morgen bis in den Abend hinein erklärte und bezeugte er ihnen das Reich Gottes und versuchte sie vom Gesetz des Mose und von den Propheten aus für Jesus zu gewinnen. Die einen ließen sich durch seine Worte überzeugen, die anderen blieben ungläubig. Sie waren uneins untereinander und gingen weg. Paulus aber sagte noch das eine Wort: »Treffend hat der Heilige Geist durch den Propheten Jesaja zu euren Vätern gesprochen. Geh zu diesem Volk und sag: Hören sollt ihr, hören aber nicht verstehen. Sehen sollt ihr, sehen aber nicht erkennen. Denn das Herz dieses Volkes ist hart geworden, und mit ihren Ohren hören sie nur schwer. Und ihre Augen halten sie geschlossen, damit sie mit ihren Augen nicht sehen und mit ihren Ohren nicht hören, damit sie mit ihrem Herzen nicht zur Einsicht kommen, sich bekehren und ich sie heile. Darum sollt ihr nun wissen, Den Heiden ist dieses Heil Gottes gesandt worden, und sie werden hören. Er blieb 2 volle Jahre in seiner Mietwohnung und empfing alle, die zu ihm kamen. Er verkündete das Reich Gottes und lehrte über Jesus Christus, den Herrn, mit allem Freimut, ungehindert.

0: Aus dem Brief an die Gemeinde in Rom.
1: Der Brief an die Römer. Paulus, Knecht Christi Jesu, berufen zum Apostel, ausgesondert das Evangelium Gottes zu verkünden, das er durch seine Propheten im Voraus verheißen hat in Heiligen Schriften. Das Evangelium von seinem Sohn, der dem Fleisch nach geboren ist als Nachkomme Davids, der dem Geist der Heiligkeit nach eingesetzt ist als Sohn Gottes in Macht seit der Auferstehung von den Toten, das Evangelium von Jesus Christus, unserem Herrn. Durch ihn haben wir Gnade und Apostelamt empfangen, um unter allen Heiden Glaubensgehorsam aufzurichten, um seines Namens willen. Unter ihnen lebt auch ihr, die ihr von Jesus Christus berufen seid. An alle in Rom, die von Gott geliebt sind, die berufenen Heiligen. Gnade sei mit euch und Friede von Gott, unserem Vater, und dem Herrn Jesus Christus. Zunächst danke ich meinem Gott durch Jesus Christus für euch alle, weil euer Glaube in der ganzen Welt bekannt gemacht wird. Denn Gott, dem ich mit der Verkündigung des Evangeliums von seinem Sohn mit ganzem Herzen diene, ist mein Zeuge. Unablässig denke ich an euch in allen meinen Gebeten und bitte darum, es möge mir durch Gottes Willen endlich gelingen, zu euch zu kommen. Denn ich sehne mich danach, euch zu sehen. Ich möchte euch ein wenig mit geistlicher Gnadengabe beschenken, damit ihr gestärkt werdet. Oder besser, damit wir, wenn ich bei euch bin, miteinander Zuspruch empfangen durch den gemeinsamen Glauben, euren und meinen. Ihr sollt wissen, Brüder und Schwestern, dass ich mir schon oft vorgenommen habe, zu euch zu kommen, aber bis heute daran gehindert wurde. Denn wie bei den anderen Heiden soll meine Arbeit auch bei euch etwas Frucht bringen. Griechen und Nicht-Griechen, Gebildeten und Ungebildeten bin ich verpflichtet. Deshalb bin ich, so viel an mir liegt, bereit, auch euch in Rom das Evangelium zu verkünden. Denn ich schäme mich des Evangeliums nicht. Es ist eine Kraft Gottes zur Rettung für jeden, der glaubt, zuerst für den Juden, aber ebenso für den Griechen. Denn in ihm wird die Gerechtigkeit Gottes offenbart aus Glauben zum Glauben, wie geschrieben steht. Der aus Glauben Gerechte wird leben. Denn der Zorn Gottes wird vom Himmel herab offenbart wider alle Gottlosigkeit und Ungerechtigkeit der Menschen, die die Wahrheit durch Ungerechtigkeit niederhalten. Denn es ist ihnen offenbar, was man von Gott erkennen kann. Gott hat es ihnen offenbart. Seit Erschaffung der Welt wird nämlich seine unsichtbare Wirklichkeit an den Werken der Schöpfung mit der Vernunft wahrgenommen, seine ewige Macht und Gottheit. Daher sind sie unentschuldbar. Denn obwohl sie Gott erkannt haben, haben sie ihn nicht als Gott geehrt und ihm nicht gedankt, sondern verfielen in ihren Gedanken der Nichtigkeit und ihr unverständiges Herz wurde verfinstert. Sie behaupteten, weise zu sein und wurden zu Toren und sie vertauschten die Herrlichkeit des unvergänglichen Gottes mit Bildern, die einen vergänglichen Menschen und fliegende, vierfüßige und kriechende Tiere darstellen. Darum lieferte Gott sie durch die Begierden ihres Herzens der Unreinheit aus, so dass sie ihren Leib durch ihr eigenes Tun entehrten. Sie vertauschten die Wahrheit Gottes mit der Lüge. Sie beteten das Geschöpf an und verehrten es anstelle des Schöpfers. Gepriesen ist er in Ewigkeit. Amen. Darum lieferte Gott sie entehrenden Leidenschaften aus. Ihre Frauen vertauschten den natürlichen Verkehr mit dem Widernatürlichen. Ebenso gaben auch die Männer den natürlichen Verkehr mit der Frau auf und entbrannten in Begierde zueinander. Männer treiben mit Männern Unzucht und erhalten den ihnen gebührenden Lohn für ihre Verirrung. Und da sie es nicht für wert erachteten, sich gemäß ihrer Erkenntnis an Gott zu halten, lieferte Gott sie einem haltlosen Denken aus, so dass sie tun, was sich nicht gehört. Sie sind voll Ungerechtigkeit, Schlechtigkeit, Habgier und Bosheit, voll Neid, Mord, Streit, List und Tücke. Sie verleumden und treiben üble Nachrede. Sie hassen Gott, sind überheblich, hochmütig und prahlerisch, erfinderisch im Bösen und ungehorsam gegen die Eltern. Sie sind unverständig und haltlos, ohne Liebe und Erbarmen. Sie erkennen, dass Gottes Rechtsordnung bestimmt, wer so handelt, verdient den Tod. Trotzdem tun sie es nicht nur selbst, sondern stimmen bereitwillig auch denen zu, die so handeln.

Darum bist du unentschuldbar, wer du auch bist, o Mensch, wenn du richtest. Denn worin du den anderen richtest, darin verurteilst du dich selbst, weil du, der Richtende, dasselbe tust. Wir wissen aber, dass Gottes Gericht über alle, die solche Dinge tun, der Wahrheit entspricht. Meinst du etwa, o Mensch, du könntest dem Gericht Gottes entrinnen, wenn du die richtest, die solche Dinge tun und dasselbe tust wie sie? Oder verachtest du den Reichtum seiner Güte, Geduld und Langmut? Weißt du nicht, dass Gottes Güte dich zur Umkehr treibt? Weil du aber starrsinnig bist und dein Herz nicht umkehrt, sammelst du Zorn gegen dich für den Tag des Zornes, den Tag der Offenbarung von Gottes gerechtem Gericht. Er wird jedem vergelten, wie es seine Taten verdienen, denen, die beharrlich Gutes tun und Herrlichkeit, Ehre und Unvergänglichkeit erstreben, gibt er ewiges Leben, denen aber, die selbstsüchtig sind und nicht der Wahrheit gehorchen, sondern der Ungerechtigkeit, widerfährt Zorn und Grimm. Not und Bedrängnis wird das Leben eines jeden Menschen treffen, der das Böse tut. Zuerst den Juden, aber ebenso den Griechen. Doch Herrlichkeit, Ehre und Friede werden jedem zuteil, der das Gute tut. Zuerst dem Juden, aber ebenso dem Griechen. Denn es gibt bei Gott kein Ansehen der Person. Denn die, ohne das Gesetz sündigten, werden auch ohne das Gesetz zugrunde gehen, und die unter dem Gesetz Sündigten werden durch das Gesetz gerichtet werden. Denn nicht die sind vor Gott gerecht, die das Gesetz hören, sondern die das Gesetz tun, die werden für gerecht erklärt werden. Denn wenn Heiden, die das Gesetz nicht haben, von Natur aus das tun, was im Gesetz gefordert ist, so sind sie, die das Gesetz nicht haben, sich selbst Gesetz. Sie zeigen damit, dass ihnen die Forderung des Gesetzes ins Herz geschrieben ist. Ihr Gewissen legt Zeugnis davon ab. Ihre Gedanken klagen sich gegenseitig an und verteidigen sich. An jenem Tag, an dem Gott, wie ich es in meinem Evangelium verkünde, das, was im Menschen verborgen ist, durch Jesus Christus richten wird. Wenn du dich aber Jude nennst, dich auf das Gesetz verlässt und dich Gottes rühmst, seinen Willen kennst und belehrt aus dem Gesetz zu beurteilen weißt, worauf es ankommt, wenn du dir zutraust, Führer zu sein für Blinde, Licht für die in der Finsternis, Erzieher der Unverständigen, Lehrer der Unmündigen, da du im Gesetz die Verkörperung von Erkenntnis und Wahrheit besitzt. Du belehrst also andere Menschen, aber dich selbst belehrst du nicht? Du predigst, du sollst nicht stehlen, und du stiehlst? Du sagst, du sollst die Ehe nicht brechen, und brichst sie? Du verabscheust die Götzenbilder, begehst aber Tempelraub? Du rühmst dich des Gesetzes, entehrst aber Gott durch Übertreten des Gesetzes. Denn euretwegen wird unter den Heiden der Name Gottes gelästert, wie geschrieben steht. Die Beschneidung ist nämlich nützlich, wenn du das Gesetz befolgst. Übertrittst du jedoch das Gesetz, so bist du trotz deiner Beschneidung zum Unbeschnittenen geworden. Wenn aber der Unbeschnittene die Forderung des Gesetzes beachtet, wird dann nicht sein Unbeschnittensein als Beschneidung angerechnet werden? Der leiblich Unbeschnittene, der das Gesetz erfüllt, wird dich richten, weil du trotz Buchstabe und Beschneidung ein Übertreter des Gesetzes bist. Denn Jude ist nicht, wer es nach außen hin ist, und Beschneidung ist nicht, was sichtbar am Fleisch geschieht, sondern Jude ist, wer es im Verborgenen ist, und Beschneidung ist, was am Herzen, durch den Geist, nicht durch den Buchstaben geschieht. Der Ruhm eines solchen Juden kommt nicht von Menschen, sondern von Gott.

Was ist nun der Vorzug der Juden? Was der Nutzen der Beschneidung? Er ist groß in jeder Hinsicht. Vor allem, ihnen sind die Worte Gottes anvertraut. Denn was macht das schon, wenn einige untreu wurden? Wird dann etwa ihre Untreue die Treue Gottes aufheben? Keineswegs. Gott soll sich vielmehr als wahrhaftig erweisen, jeder Mensch aber als Lügner, wie geschrieben steht, damit du Recht behältst mit deinen Worten und den Sieg davonträgst, wenn man mit dir rechtet. Wenn aber unsere Ungerechtigkeit die Gerechtigkeit Gottes bestätigt, was sagen wir dann? Ist Gott, ich frage sehr menschlich, nicht ungerecht, wenn er seinen Zorn verhängt? Keineswegs! Denn wie könnte Gott die Welt sonst richten? Wenn aber die Wahrhaftigkeit Gottes sich durch meine Unwahrhaftigkeit als groß erwiesen hat und so Gott verherrlicht wird, warum werde ich dann als Sünder gerichtet? Und gilt am Ende das, womit man uns verleumdet und was einige uns in den Mund legen, lasst uns Böses tun, damit Gutes entsteht? Diese Leute werden mit Recht verurteilt. Was heißt das nun? Sind wir im Vorteil? Nicht unbedingt. Denn wir haben vorher die Anklage erhoben, dass alle, Juden wie Griechen, unter der Herrschaft der Sünde stehen. Wie geschrieben steht, es gibt keinen, der gerecht ist, auch nicht einen. Es gibt keinen Verständigen, keinen, der Gott sucht. Alle sind abtrünnig geworden, alle miteinander taugen nichts. Es gibt keinen, der Gutes tut, auch nicht einen einzigen. Ihre Kehle ist ein offenes Grab, mit ihrer Zunge betrügen sie, Schlangengift ist auf ihren Lippen, ihr Mund ist voll Fluch und Gehässigkeit, schnell sind ihre Füße, Blut zu vergießen, Verderben und Unheil sind auf ihren Wegen, und den Weg des Friedens kennen sie nicht. Die Gottesfurcht steht ihnen nicht vor Augen. Wir wissen aber, was das Gesetz sagt, sagt es denen, die unter dem Gesetz leben, damit jeder Mund gestopft und die ganze Welt vor Gott schuldig wird. Denn aus Werken des Gesetzes wird niemand vor ihm gerecht werden, denn durch das Gesetz kommt es nur zur Erkenntnis der Sünde. Jetzt aber ist unabhängig vom Gesetz die Gerechtigkeit Gottes offenbart worden, bezeugt vom Gesetz und von den Propheten, die Gerechtigkeit Gottes durch Glauben an Jesus Christus, offenbart für alle, die glauben. Denn es gibt keinen Unterschied, alle haben ja gesündigt und die Herrlichkeit Gottes verloren. Umsonst werden sie gerecht, dank seiner Gnade, durch die Erlösung in Christus Jesus. Ihn hat Gott aufgerichtet als Sühnemahl, wirksam durch Glauben, in seinem Blut, zum Erweis seiner Gerechtigkeit, durch die Vergebung der Sünden, die früher in der Zeit der Geduld Gottes begangen wurden, ja, zum Erweis seiner Gerechtigkeit in der gegenwärtigen Zeit, um zu zeigen, er selbst ist gerecht und macht den gerecht, der aus Glauben an Jesus lebt. Wo bleibt da noch das Rühmen? Es ist ausgeschlossen. Durch welches Gesetz? Durch das der Werke? Nein, durch das Gesetz des Glaubens. Denn wir sind der Überzeugung, dass der Mensch gerecht wird durch Glauben, unabhängig von Werken des Gesetzes. Oder ist Gott nur der Gott der Juden, nicht auch der Heiden? Ja, auch der Heiden. Da doch gilt, Gott ist der eine. Er wird aufgrund des Glaubens sowohl die Beschnittenen wie die Unbeschnittenen gerecht machen. Setzen wir also durch den Glauben das Gesetz außer Kraft? Im Gegenteil, wir richten das Gesetz auf.

Was sollen wir nun von Abraham sagen? Was hat er erlangt, unser leiblicher Stammvater? Wenn Abraham aufgrund von Werken Gerechtigkeit erlangt hat, dann hat er zwar Ruhm, aber nicht vor Gott. Denn was sagt die Schrift? Abraham glaubte Gott, und das wurde ihm als Gerechtigkeit angerechnet. Dem, der Werke tut, wird der Lohn nicht aus Gnade angerechnet, sondern weil er ihm zusteht. Dem aber, der keine Werke tut, sondern an den glaubt, der den Gottlosen gerecht macht, dem wird sein Glaube als Gerechtigkeit angerechnet. So preist auch David den Menschen selig, dem Gott Gerechtigkeit unabhängig von Werken anrechnet. Selig sind die, deren Frevel vergeben und deren Sünden bedeckt sind. Selig ist der Mensch, dem der Herr die Sünde nicht anrechnet. Gilt nun diese Seligpreisung nur den Beschnittenen oder auch den Unbeschnittenen? Wir sagen ja, Abraham wurde der Glaube als Gerechtigkeit angerechnet. Wie wurde er aber angerechnet? Als er beschnitten oder als er unbeschnitten war? Nicht als er beschnitten, sondern als er noch unbeschnitten war. Und das Zeichen der Beschneidung empfing er zur Besiegelung der Glaubensgerechtigkeit, die ihm als Unbeschnittenem zuteil wurde. Also ist er der Vater aller, die als Unbeschnittene glauben, so dass ihnen die Gerechtigkeit angerechnet wird. Und er ist der Vater jener Beschnittenen, die nicht nur beschnitten sind, sondern auch den Spuren des Glaubens folgen. Des Glaubens, den unser Vater Abraham schon vor seiner Beschneidung hatte. Denn Abraham und seine Nachkommen erhielten nicht aufgrund des Gesetzes die Verheißung, Erben der Welt zu sein, sondern aufgrund der Glaubensgerechtigkeit. Wenn nämlich jene Erben sind, die aus dem Gesetz leben, dann ist der Glaube entleert und die Verheißung außer Kraft gesetzt. Denn das Gesetz bewirkt Zorn, wo aber kein Gesetz ist, da ist auch keine Übertretung. Deshalb gilt aus Glauben, damit auch gilt aus Gnade. Nur so bleibt die Verheißung für die ganze Nachkommenschaft gültig, nicht nur für die, welche aus dem Gesetz, sondern auch für die, welche aus dem Glauben Abrahams leben. Er ist unser aller Vater, wie geschrieben steht, ich habe dich zum Vater vieler Völker bestimmt, im Angesicht des Gottes, dem er geglaubt hat, des Gottes, der die Toten lebendig macht und das, was nicht ist, ins Dasein ruft. Gegen alle Hoffnung hat er voll Hoffnung geglaubt, dass er der Vater vieler Völker werde, nach dem Wort, so zahlreich werden deine Nachkommen sein. Ohne im Glauben schwach zu werden, bedachte er, der fast Hundertjährige, dass sein Leib und auch Sarahs Mutterschoß schon erstorben waren. Er zweifelte aber nicht im Unglauben an der Verheißung Gottes, sondern wurde stark im Glauben, indem er Gott die Ehre erwies, fest davon überzeugt, dass Gott die Macht besitzt, auch zu tun, was er verheißen hat. Darum wurde es ihm auch als Gerechtigkeit angerechnet. Doch nicht allein um seinetwillen steht geschrieben, es wurde ihm angerechnet, sondern auch um unseretwillen, denen es angerechnet werden soll, uns, die wir an den glauben, der Jesus, unseren Herrn, von den Toten auferweckt hat. Wegen unserer Verfehlungen wurde er hingegeben, wegen unserer Gerechtmachung wurde er auferweckt.

Gerecht gemacht, also aus Glauben, haben wir Frieden mit Gott durch Jesus Christus, unseren Herrn. Durch ihn haben wir auch im Glauben den Zugang zu der Gnade erhalten, in der wir stehen, und rühmen uns der Hoffnung auf die Herrlichkeit Gottes. Mehr noch, wir rühmen uns ebenso der Bedrängnisse, denn wir wissen, Bedrängnis bewirkt Geduld. Geduld aber Bewährung. Bewährung Hoffnung. Die Hoffnung aber lässt nicht zugrunde gehen, denn die Liebe Gottes ist ausgegossen in unsere Herzen durch den Heiligen Geist, der uns gegeben ist. Denn Christus ist, als wir noch schwach waren, für die zu dieser Zeit noch Gottlosen gestorben. Dabei wird nur schwerlich jemand für einen Gerechten sterben. Vielleicht wird er jedoch für einen guten Menschen sein Leben wagen. Gott aber erweist seine Liebe zu uns darin, dass Christus für uns gestorben ist, als wir noch Sünder waren. Nachdem wir jetzt durch sein Blut gerecht gemacht sind, werden wir durch ihn erst recht vor dem Zorn gerettet werden. Da wir mit Gott versöhnt wurden durch den Tod seines Sohnes, als wir noch Gottes Feinde waren, werden wir erst recht, nachdem wir versöhnt sind, gerettet werden durch sein Leben. Mehr noch, ebenso rühmen wir uns Gottes durch Jesus Christus, unseren Herrn, durch den wir jetzt schon die Versöhnung empfangen haben. Deshalb, wie durch einen einzigen Menschen die Sünde in die Welt kam und durch die Sünde der Tod und auf diese Weise der Tod zu allen Menschen gelangte, weil alle sündigten. Sünde war nämlich schon vor dem Gesetz in der Welt, aber Sünde wird nicht angerechnet, wo es kein Gesetz gibt. Dennoch herrschte der Tod von Adam bis Mose auch über die, welche nicht durch Übertreten eines Gebots gesündigt hatten, wie Adam, der ein Urbild des Kommenden ist. Doch anders als mit der Übertretung verhält es sich mit der Gnade. Sind durch die Übertretung des einen die vielen dem Tod anheimgefallen, so ist erst recht die Gnade Gottes und die Gabe, die durch die Gnadentat des einen Menschen Jesus Christus bewirkt worden ist, den vielen reichlich zuteil geworden. Und anders als mit dem, was durch den einen Sünder verursacht wurde, verhält es sich mit dieser Gabe. Denn das Gericht führt wegen eines einzigen zur Verurteilung. Die Gnade führt aus vielen Übertretungen zur Gerechtsprechung. Denn ist durch die Übertretung des einen der Tod zur Herrschaft gekommen, durch diesen einen, so werden erst recht diejenigen, denen die Gnade und die Gabe der Gerechtigkeit reichlich zuteil wurde, im Leben herrschen durch den einen Jesus Christus. Wie es also durch die Übertretung eines einzigen für alle Menschen zur Verurteilung kam, so kommt es auch durch die gerechte Tat eines einzigen für alle Menschen zur Gerechtsprechung, die Leben schenkt. Denn wie durch den Ungehorsam des einen Menschen die vielen zu Sündern gemacht worden sind, so werden auch durch den Gehorsam des einen die vielen zu Gerechten gemacht werden. Das Gesetz aber ist dazwischen hineingekommen, damit die Übertretung mächtiger werde. Wo jedoch die Sünde mächtig wurde, da ist die Gnade übergroß geworden. Damit, wie die Sünde durch den Tod herrschte, so auch die Gnade herrsche durch Gerechtigkeit zum ewigen Leben, durch Jesus Christus, unseren Herrn.

Was sollen wir nun sagen? Sollen wir an der Sünde festhalten, damit die Gnade umso mächtiger werde? Keineswegs. Wie können wir, die wir für die Sünde tot sind, noch in ihr leben? Wisst ihr denn nicht, dass wir, die wir auf Christus Jesus getauft wurden, auf seinen Tod getauft worden sind? Wir wurden ja mit ihm begraben, durch die Taufe auf den Tod, damit auch wir, so wie Christus durch die Herrlichkeit des Vaters von den Toten auferweckt wurde, in der Wirklichkeit des neuen Lebens wandeln. Wenn wir nämlich mit der Gestalt seines Todes verbunden wurden, dann werden wir es auch mit der seiner Auferstehung sein. Wir wissen doch, unser alter Mensch wurde mitgekreuzigt, damit der von der Sünde beherrschte Leib vernichtet werde, so dass wir nicht mehr Sklaven der Sünde sind. Denn wer gestorben ist, der ist frei geworden von der Sünde. Sind wir nun mit Christus gestorben, so glauben wir, dass wir auch mit ihm leben werden. Wir wissen, dass Christus von den Toten auferweckt nicht mehr stirbt. Der Tod hat keine Macht mehr über ihn. Denn durch sein Sterben ist er ein für allemal gestorben für die Sünde, sein Leben aber lebt er für Gott. So begreift auch ihr euch als Menschen, die für die Sünde tot sind, aber für Gott leben in Christus Jesus. Daher soll die Sünde nicht mehr in eurem sterblichen Leib herrschen, so dass ihr seinen Begierden gehorcht. Stellt eure Glieder nicht der Sünde zur Verfügung als Waffen der Ungerechtigkeit, sondern stellt euch Gott zur Verfügung als Menschen, die aus Toten zu Lebenden geworden sind. Und stellt eure Glieder als Waffen der Gerechtigkeit in den Dienst Gottes. Denn die Sünde wird nicht mehr über euch herrschen, denn ihr steht nicht unter dem Gesetz, sondern unter der Gnade. Was heißt das nun? Sollen wir sündigen, weil wir nicht mehr unter dem Gesetz stehen, sondern unter der Gnade? Keineswegs. Wisst ihr nicht, wenn ihr euch als Sklaven zum Gehorsam verpflichtet, dann seid ihr Sklaven dessen, dem ihr gehorchen müsst. Ihr seid entweder Sklaven der Sünde, die zum Tod führt, oder des Gehorsams, der zur Gerechtigkeit führt. Gott aber sei Dank, denn ihr wart Sklaven der Sünde, seid jedoch von Herzen der Gestalt der Lehre gehorsam geworden, an die ihr übergeben wurdet. Ihr wurdet aus der Macht der Sünde befreit und seid zu Sklaven der Gerechtigkeit geworden. Wegen eures schwachen Fleisches rede ich nach Menschenweise. Wie ihr eure Glieder in den Dienst der Unreinheit und der Gesetzlosigkeit gestellt habt, so dass ihr gesetzlos wurdet, so stellt jetzt eure Glieder in den Dienst der Gerechtigkeit, so dass ihr heilig werdet. Denn als ihr Sklaven der Sünde wart, da wart ihr der Gerechtigkeit gegenüber frei. Welche Frucht hattet ihr damals? Es waren Dinge, deren ihr euch jetzt schämt, denn sie bringen den Tod. Jetzt aber, da ihr aus der Macht der Sünde befreit und zu Sklaven Gottes geworden seid, habt ihr eine Frucht, die zu eurer Heiligung führt und das ewige Leben bringt. Denn der Lohn der Sünde ist der Tod. Die Gabe Gottes aber ist das ewige Leben in Christus Jesus, unserem Herrn.

Wisst ihr denn nicht, Brüder und Schwestern, ich rede doch zu Leuten, die das Gesetz kennen, dass das Gesetz für einen Menschen nur Geltung hat, solange er lebt? So ist die Ehefrau durch das Gesetz an ihren Mann gebunden, solange er lebt. Wenn ihr Mann aber stirbt, ist sie frei von dem Gesetz, das die Frau an den Mann bindet. Wenn sie darum zu Lebzeiten des Mannes einem anderen gehört, wird sie Ehebrecherin genannt. Ist aber der Mann gestorben, dann ist sie frei vom Gesetz und wird nicht zur Ehebrecherin, wenn sie einem anderen gehört. Ebenso seid auch ihr, meine Brüder und Schwestern, durch das Sterben Christi tot für das Gesetz, so dass ihr einem anderen gehört, dem, der von den Toten auferweckt wurde, damit wir Gott Frucht bringen. Denn als wir noch dem Fleisch verfallen waren, wirkten sich die Leidenschaften der Sünden, die durch das Gesetz hervorgerufen wurden, so in unseren Gliedern aus, dass wir dem Tod Frucht brachten. Jetzt aber sind wir frei geworden vom Gesetz, dem gestorben, woran wir gebunden waren, so dass wir in der neuen Wirklichkeit des Geistes dienen, nicht mehr in der alten Wirklichkeit des Buchstabens. Was sollen wir nun sagen? Ist das Gesetz Sünde? Keineswegs. Jedoch habe ich die Sünde nur durch das Gesetz erkannt. Ich hätte ja von der Begierde nichts gewusst, wenn nicht das Gesetz gesagt hätte, du sollst nicht begehren. Die Sünde aber ergriff die Gelegenheit, die ihr durch das Gebot gegeben war, und bewirkte in mir alle Begierde, denn ohne das Gesetz war die Sünde tot. Ich aber lebte einst ohne das Gesetz, aber als das Gebot kam, wurde die Sünde lebendig. Ich dagegen starb und musste erfahren, dass dieses Gebot, das zum Leben führen sollte, mir den Tod brachte. Denn nachdem die Sünde die Gelegenheit ergriffen hatte, die ihr durch das Gebot gegeben war, täuschte und tötete sie mich durch das Gebot. Deshalb ist das Gesetz heilig und das Gebot ist heilig, gerecht und gut. Ist dann etwa das Gute mir zum Tod geworden? Keineswegs. Sondern die Sünde verursachte, damit sie als Sünde offenbar werde, mir durch das Gute den Tod. Denn durch das Gebot sollte die Sünde sich in ihrem ganzen Ausmaß als Sünde erweisen. Wir wissen nämlich, dass das Gesetz selbst vom Geist bestimmt ist. Ich aber bin fleischlich, das heißt verkauft unter die Sünde. Denn was ich bewirke, begreife ich nicht. Ich tue nicht das, was ich will, sondern das, was ich hasse. Wenn ich aber das tue, was ich nicht will, erkenne ich an, dass das Gesetz gut ist. Dann aber bin nicht mehr ich es, der dies bewirkt, sondern die in mir wohnende Sünde. Ich weiß nämlich, dass in mir, das heißt in meinem Fleisch, nichts Gutes wohnt. Das Wollen ist bei mir vorhanden, aber ich vermag das Gute nicht zu verwirklichen, denn ich tue nicht das Gute, das ich will, sondern das Böse, das ich nicht will, das vollbringe ich. Wenn ich aber das tue, was ich nicht will, dann bin nicht mehr ich es, der es bewirkt, sondern die in mir wohnende Sünde. Ich stoße also auf das Gesetz, dass in mir das Böse vorhanden ist, obwohl ich das Gute tun will. Denn in meinem Innern freue ich mich am Gesetz Gottes. Ich sehe aber ein anderes Gesetz in meinen Gliedern, das mit dem Gesetz meiner Vernunft im Streit liegt und mich gefangen hält im Gesetz der Sünde, das in meinen Gliedern herrscht. Ich, elender Mensch, wer wird mich aus diesem Tod verfallenen Leib erretten? Dank aber sei Gott durch Jesus Christus, unseren Herrn. Es ergibt sich also, dass ich mit meiner Vernunft dem Gesetz Gottes diene, mit dem Fleisch aber dem Gesetz der Sünde.

0: Guten Morgen zusammen. Ihr habt das Neue Testament gehört, jede Nacht hier im Domradio. Danke fürs Dabeisein. Ich wünsche euch einen hellen, freundlichen Tag.
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2: Ich bin Uli Reitinger. Opfer von häuslicher Gewalt sollen sich nach dem Willen der Bundesregierung leichter aus gemeinsamen Mietverträgen mit ihren Peinigern lösen können. Das sieht ein Gesetzentwurf von Justizministerin Hubig vor, der der Funke Mediengruppe vorliegt. Der Weg in ein selbstbestimmtes und sicheres Leben solle so etwas einfacher werden, sagte Hubig. Außerdem sollen die Opfer, das sind ganz überwiegend Frauen, auch vom Täter verlangen können, dass dieser grundsätzlich für Miete und Nebenkosten aufkommt, die nach dem Auszug der Frauen entstehen. In Deutschland gilt wieder der Tankrabatt und die G7-Staaten wollen einen Teil ihrer Ölreserven freigeben. Hat das den erhofften Effekt auf die Spritpreise? Zumindest übers Wochenende sind Benzin und Diesel etwas günstiger geworden.
3: Der Liter Diesel im Schnitt 6 Cent billiger, der Liter E10 2 Cent, so die Preisvergleichs-App Tankerkönig. Die G7-Staaten, also auch Deutschland, wollen in den nächsten 4 Monaten 100 Millionen Barrel Rohöl und Diesel aus ihren Reserven verkaufen, um die Preise zu stabilisieren. Dabei ist die Reserve eigentlich für den Fall einer Mangellage gedacht. Wie schon den Tankrabatt kritisieren Wirtschaftsexperten auch die Freigabe aus der Reserve und sagen, das hat nur einen kurzfristigen Effekt, nötig sei aber eine grundsätzliche Lösung. Jan-Henner Reitze, Nachrichtenredaktion.
2: Die Bundesregierung will den Führerschein billiger machen. Heute ist im Bundestag eine Anhörung dazu im Verkehrsausschuss geplant. Konkret sollen Fahrschulen unter anderem mehr digitalen Unterricht anbieten. Der Fragenkatalog für die theoretische Prüfung soll um ein Drittel reduziert werden. Für die Zahl der Sonderfahrten bei Dunkelheit oder auf Autobahnen sollen keine festen Vorgaben mehr gelten. Und es soll möglich sein, einige Fahrstunden mit nahestehenden Personen, wie zum Beispiel den Eltern, zu machen. Zum Fußball. Die deutsche Nationalmannschaft hat die Revanche gegen Griechenland in der Nations League knapp verpasst. Nach dem 0:1 im Hinspiel in Augsburg kam das Team von Bundestrainer Klopp am Abend in Griechenland nicht über ein 0:0 hinaus. Trotzdem war Klopp nachher bei RTL hochzufrieden.
4: Wenn man mir gesagt hätte vor einer Woche, dass man nach einer Woche so eine erste Halbzeit spielen kann, das hätte ich nicht geglaubt, weil ich sowas noch nie gesehen habe. Die Jungs haben ein unglaubliches Fußballspiel gemacht, das in allen Bereichen top war, richtig top, außer dass wir unsere Chancen keine Tore gemacht haben. Ich bin sehr, sehr, sehr angetan von der Mannschaft.
2: Die deutsche Mannschaft liegt in der Nations League Gruppe nur auf Platz 3 hinter den Niederlanden und Griechenland.
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2: Das Wetter, die aktuelle Vorhersage des Deutschen Wetterdienstes. Von den Alpen mal abgesehen, gehen wir ohne Regen in die neue Woche. Im Norden ist es etwas stärker bewölkt, in den anderen Landesteilen kommt die Sonne raus. Mehr als lockere Bewölkung ist nicht zu erwarten. Das Ganze bei Werten zwischen 17 und 23 Grad. Morgen kommt im Norden dann etwas Regen dazu. In der Mitte und im Süden Deutschlands bleibt sonnig und trocken bei bis zu 24 Grad.
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1: Inspiration jetzt mit Domradio-Moderatorin Uta. Wir spielen ja gerne Musik von Taylor Swift. Und die kann nicht nur singen, sondern auch schöne Sachen sagen. Mir gefällt zum Beispiel dieses hier. Sei einfach du selbst. Es gibt niemanden, der besser ist als du.

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1: Ich bin Diana Kramer. Die Bundesregierung will den Führerschein günstiger machen. Zu den Plänen gibt es heute eine Anhörung im Verkehrsausschuss des Bundestags. Fahrlehrerverbände machen sich allerdings Sorgen um die Sicherheit.
2: Theoriestunden auch online statt in Präsenz, Autofahren üben mit den Eltern oder im Simulator statt mit einem Fahrlehrer. Die Bundesvereinigung der Fahrlehrerverbände fürchtet um die Verkehrssicherheit und fordert, die Ausbildungsqualität müsse trotz Reform mindestens erhalten bleiben. Auch eine offizielle Datenbank, in der Fahrschulen ihre Preise und Erfolgsquote angeben müssen, lehnen die Fahrlehrerverbände ab. In Kraft treten soll die Reform nach den Plänen der Bundesregierung mit dem Jahreswechsel. Jan-Henner Reitz zur Nachrichtenredaktion.
1: Bundeskanzler Friedrich Merz hat seine Koalition zum Zusammenhalt aufgerufen. Er forderte Union und SPD auf, nun bei den Reformen der Sozialsysteme voranzukommen und bis zum Jahresende die notwendigen Entscheidungen zu treffen. Er hoffe, dass es gelinge, die vorliegenden Vorschläge zur Rentenreform durchzusetzen, sagte Merz in der ARD-Sendung Bericht aus Berlin. Die SPD sieht vor allem die geplante Abschaffung der abschlagsfreien Frührente nach 45 Beitragsjahren kritisch. Die Präsidentenwahl in Brasilien wird in einer Stichwahl zwischen dem linken Amtsinhaber Lula da Silva und dem rechten Senator Flavio Bolsonaro entschieden. Beide verfehlten in der Wahl die absolute Mehrheit. Damit entscheidet sich nun in 2 Wochen, ob der 80-jährige Lula seine 4. Amtszeit antritt oder der 45-jährige Sohn des früheren Präsidenten Jair Bolsonaro die Regierung übernimmt. Zum Fußball. Die deutsche Nationalmannschaft hat die Revanche in Griechenland knapp verpasst. Eine Woche nach dem 0:1 in Augsburg reichte es im Rückspiel in Thessaloniki nur zu einem 0:0. Bundestrainer Jürgen Klopp zeigte sich bei RTL dennoch zufrieden.
3: Was man alles über uns Deutsche gesagt hat, wie wir kicken und was wir können, was wir nicht können. Wir haben ein paar Zeichen gezeigt, dass wir verschiedene Dinge vielleicht ein klein bisschen besser können, als man momentan glaubt. Das freut mich sehr für die Jungs, das freut mich sehr für alle, um ehrlich zu sein, weil es einfach, weil wir das Zeichen ja auch haben wollten. Wir wollen ja was verändern, wir wollen was anschieben und das habe ich auf jeden Fall gesehen.
1: Dennoch muss die Mannschaft nach dem Unentschieden um das Weiterkommen in der Nations League zittern.
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1: Zum Wetter, die Vorhersage des Deutschen Wetterdienstes. Der Tag startet örtlich mit Nebel, im Norden auch bewölkt, an den Alpen Schauer und einzelne Gewitter. Im Rest des Landes bleibt es trocken und später wird es verbreitet auch sonnig, bei Höchstwerten zwischen 17 und 23 Grad. Morgen im Norden gelegentlich etwas Regen, in der Mitte und im Süden erneut sonnig und trocken bei bis zu 24 Grad.
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4: Happy, das ist mein erster Song heute früh von der Lighthouse Family. Happy, endlich wieder Montag, die neue Arbeitswoche ist da, starten wir doch gemeinsam schön rein, oder? 4 Minuten nach 6, schön, dass ihr dabei seid, guten Morgen.

Walking Alone, Domradio am Montag. Kleiner Tipp für die Hunderunde, jetzt um 6:12. Zieht euch was über, ihr beiden. Es ist frisch, aktuelle Köln-Temperatur 10 Grad, wird später aber sonnig heute, trocken 23 Grad.

0: Guten Morgen, Domradio am Montag, 6:15 jetzt mit dem ersten Impuls des Tages von und mit Schwester Katharina von den Olper Franziskanerinnen.
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2: Herzlich willkommen zum gemeinsamen Beten. Hast du schon jemals von der Prophetin Hulda gehört? Ich kannte den Namen, aber nicht den Hintergrund. Letzte Woche habe ich einen sehr inspirierenden Mutmacher-Gottesdienst mitgefeiert, in dessen Mittelpunkt diese Frau stand. Hulda ist eine Prophetin, die zur Zeit des jüdischen Königs Josia in Jerusalem lebt. Ihre geistliche Autorität scheint allgemein anerkannt zu sein. Bei Renovierungsarbeiten am Tempel wird eine alte Schriftrolle mit dem Gesetz Gottes gefunden. Als König Josia ihren Inhalt hört, schickt er eine Gruppe hochrangiger Männer zu Hulda, damit sie Gott für ihn befragt. Hulda richtet den Gesandten eine klare und unbequeme Botschaft aus. Gleichzeitig spricht sie König Josia zu, dass Gott seine aufrichtige Reue gesehen hat. Die hochrangigen Männer werden also nicht zu den etablierten Propheten jener Zeit geschickt, sondern zu ihr. Erstaunlich. In diesem Gottesdienst haben wir alle zusammen ein Gebet gesprochen, das ich heute gern mit dir beten möchte. Wir glauben an Gott, der Menschen anspricht und ihnen zutraut zu antworten. Wir glauben an Jesus Christus, der Frauen und Männer gerufen hat, ihm zu folgen und seine Botschaft weiterzutragen. Wir glauben an den Auferstandenen, der Maria von Magdala gesandt hat, die Botschaft vom Leben zu verkünden. Wir glauben an Gottes Geistkraft, die ausgegossen ist über Töchter und Söhne, über Junge und Alte und die in jedem Menschen wirken kann. Wir glauben an eine Kirche, die zuhört und Menschen zu Wort kommen lässt. An eine Kirche, in der unterschiedliche Charismen entdeckt werden und wachsen können. An eine Kirche, die Menschen ermutigt, ihrer Berufung zu vertrauen. An eine Kirche, in der wir einander erzählen, was wir von Gott erhoffen und erfahren, was uns trägt und was uns zweifeln lässt, wonach wir fragen und suchen und woran wir glauben. Wir glauben, dass Gottes Wort lebendig ist, heute und morgen. Dass es Menschen berührt, ermutigt und trägt. Und wir glauben, dass wir auch etwas davon zu erzählen haben. Darum wollen wir nicht schweigen, sondern füreinander und miteinander von unserem Glauben, unserer Hoffnung und unserer Suche sprechen. Amen.

0: Jetzt wünsche ich dir einen guten Start in deine Woche und darin die eine oder andere Aha-Erkenntnis. Deine Schwester Katharina, Franziskanerin in Olpe. Möge Gott dich bewahren, dir Frieden schenken und dein Herz mit Freude erfüllen, mit seinem Segen, mit dem Segen vom Vater, vom Sohn und vom Heiligen Geist. Amen.
1: Schwester Katharina im Domradio Morgenimpuls. Zum Nachhören für euch klickt domradio.de. 20 nach 6, schönen Montag.

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Von Bob Geldof, der Musiker wird heute 75 Jahre alt, der hat mal gesagt, die Menschheit zeigt sich oft dann von ihrer besten Seite, wenn sie am verzweifeltsten ist. Hier ist Anastasia für euch, Heavy on My Heart. Wir starten mal ganz entspannt in diesen Montag in die neue Arbeitswoche. Ich bin Carsten Döpp, schön, dass ihr dabei seid. Guten Morgen.

0: Domradio hier am Montag, guten Morgen. Wir haben uns auf Tore gefreut gestern Abend beim Länderspiel in der Nations League. Aber es gab keine bei Griechenland gegen Deutschland. Was sagt der Trainer?
1: Die Jungs haben ein unglaubliches Fußballspiel gemacht, das in allen Bereichen top war, richtig top, außer dass wir unsere Chancen keine Tore gemacht haben.
0: Was Jürgen Klopp sonst noch Gutes findet, wenn schon keine Tore fallen, gleich hier in 6 Minuten.

0: Domradio am Montag, 6.43 Uhr, gestern Abend, Tatort Thessaloniki. Kommissar Klopp ermittelt, konnte den Fall aber nicht lösen. Das war eine harte Nuss. Deutsche Fußballnationalmannschaft spielte 0-0 gegen Griechenland. Das Hinspiel vor einer Woche, das verlor man ja in Augsburg 0-1. Kollege Thomas Bremser, wie hat dir die Leistung der deutschen Mannschaft da gestern gefallen?
1: Sehr gut, vor allem in der ersten Halbzeit. Deutschland spielt da zeitweise ein Powerplay. Die Griechen kommen kaum hinten raus. Das verdiente 1-0 durch Burkhardt nach einer halben Stunde wird aber zurückgenommen wegen eines vorherigen Handspiels im Mittelfeld. Florian Wirtz bei RTL.
2: Wir haben ziemlich viel Druck auf sie aufgebaut, haben dann am Ende einfach das scheiß Tor nicht gemacht und ist ärgerlich.
1: Die zweite Hälfte dann ausgeglichen, Griechenland stärker. Es ist definitiv noch Luft nach oben, aber die Richtung stimmt auf jeden Fall.
0: Wie hat Jürgen Klopp denn seine rund zwei Wochen mit der Mannschaft erlebt und vor allem auch das Spiel in Griechenland?
1: Ja, der hat jetzt viel zu analysieren in den nächsten Tagen und Wochen. Gerade der zweite Kader, der tendenziell etwas jünger war, hat überzeugt und vor allem seine Spielweise sehr gut umgesetzt. Und das, obwohl die Spieler gerade mal eine Woche lang zusammen waren. Das imponierte selbst Klopp bei RTL.
3: Die Jungs haben ein unglaubliches Fußballspiel gemacht, das in allen Bereichen top war, richtig top.
1: Beim Torabschluss hapert's noch. Zur Halbzeit gab es schon 13 deutsche Torschüsse, aber eben kein Tor.
0: Thomas, nach den vier Spielen unter Klopp, welche Spieler konnten sich für mehr empfehlen?
1: Die Freiburger Debütanten Treu in der Abwehr und Scherhand im Sturm haben einen starken Eindruck hinterlassen. Scherhand hat vor einem Jahr noch in der zweiten Liga bei der Hertha gespielt. Er ist auch selbst mit sich zufrieden, sagte er bei RTL.
4: Ich meine, das ist die deutsche Nationalmannschaft hier. Das ist ja mehr als ein Traum für mich und ich wollte einfach alles genießen und ja mehr als 100% gehen.
1: Auch die Münchner Bischof und Pavlovic im Mittelfeld stark. Darum stellen einige auch schon die Frage, ob Joshua Kimmich noch unantastbar ist. Das Thema nervt Klopp jetzt schon.
0: Dankeschön, Thomas. Die nächsten Länderspiele in der Nations League dann Mitte November. Und dann geht's darum, ob Deutschland möglicherweise doch noch ins Viertelfinale einzieht.

0: 90er macht schon glücklich, oder? Wusste ich doch. Labouche, Be My Lover, 1995. 7 vor 7.
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0: Noah Kahn, The Great Divide im Domradio an diesem Montag. Wir haben es kurz vor sieben. Glaube, Liebe, Klopp, die Neuerfindung des Fußballs. Das ist die aktuelle Biografie über Jürgen Klopp, geschrieben von Sportjournalist Michael Horeni. Ja, wie viel Neuerfindung ist denn jetzt zu sehen nach diesen ersten vier Länderspielen, nach dieser Länderspielserie? Und welche Rolle spielt der Glaube für Jürgen Klopp? Das und mehr frage ich Michael Horeni gleich zwischen sieben und halb acht.
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2: Ich bin Diana Kramer. Bundeskanzler Friedrich Merz hat seine Koalition zum Zusammenhalt aufgerufen. In der ARD-Sendung Bericht aus Berlin sagte Merz, wir müssen in der Regierung zusammenbleiben und das Land nach vorne bringen.
3: Der Kanzler beließ es diesmal aber nicht bei den altbekannten Durchhalteparolen. Diesmal wurde er konkreter. Merz hofft, bis Jahresende entscheidende Schritte voranzukommen bei den Reformen der Sozialsysteme. Besonders wichtig ist Merz die Rentenreform. Er hofft, die Vorschläge der Expertenkommission durchzubekommen. Allerdings sieht die SPD die geplante Abschaffung der abschlagsfreien Frührente nach 45 Beitragsjahren kritisch. Uli Reitinger, Berlin.
2: Weiter geht auch die Debatte um die Regierungspläne für einen günstigeren Führerschein. Fahrlehrerverbände warnen davor, dass das Sicherheitsniveau sinken könnte. Sie fordern deshalb, dass zumindest ein Teil der Theoriestunden weiter in Präsenz stattfinden soll. Das Niveau der Verkehrssicherheit und der Ausbildungsqualität müsse mindestens erhalten bleiben, fordert die Bundesvereinigung der Fahrlehrer vom Verkehrsausschuss des Bundestags. Dort gibt es heute eine Anhörung zur geplanten Führerscheinreform. Mit dem traditionellen Kehraus im Hofbräuzelt ist am Abend das 191. Oktoberfest zu Ende gegangen. Die Stadt München hatte bereits gestern eine Rekordbilanz gezogen. Mit 7,4 Millionen Menschen kamen so viele Besucher wie noch nie.
4: Der bisherige Besucherrekord von 2023 ist geknackt. Damals kamen 7,2 Millionen Menschen, diesmal waren es 200.000 mehr. Getrunken wurden 6,7 Millionen Maß Bier und auch beim Essen legten die Wiesenwirte zu. Gleichzeitig gab es mehrere Unglücke. Zwei Mitarbeiter von Fahrgeschäften wurden schwer verletzt. Einer davon starb. Auch eine über 90-jährige Besucherin starb nach einem Unfall mit einem Kutschpferd. Auf der Anreise zur Wiesen kamen außerdem zwei Menschen bei einem Busunglück ums Leben. Aus München, Julia Wasilkow.
2: Zum Fußball. Mit der Revanche gegen Griechenland hat es nicht geklappt. Eine Woche nach dem 0:1 in Augsburg kam die Nationalmannschaft beim Rückspiel in Thessaloniki nicht über ein 0:0 hinaus. Bundestrainer Jürgen Klopp kommt damit in der Nations League nach 4 Spielen auf nur 5 Punkte und liegt in der Gruppe nur auf Platz 2 hinter den Niederlanden und Griechenland. Das würde für den Einzug ins Viertelfinale nicht reichen.
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2: Zum Wetter, die Vorhersage des Deutschen Wetterdienstes. Der Tag startet örtlich mit teils dichtem Nebel, im Norden ist es bewölkt, an den Alpen Schauer und einzelne Gewitter. Im Rest des Landes bleibt es heute trocken und später wird es verbreitet auch sonnig, bei Höchstwerten zwischen 17 und 23 Grad. Morgen im Norden gelegentlich etwas Regen, in der Mitte und im Süden bleibt es weiter sonnig und trocken bei Temperaturen zwischen 17 und 24 Grad.
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0: Guten Morgen. Gerade ist der letzte Läufer des Köln-Marathon hier am Dom ins Ziel gelaufen. Das konnte ich von hier oben aus dem Studio gut erkennen. Wobei könnte natürlich auch der erste Jogger des Morgens gewesen sein. Das will ich ja gar nicht ausschließen.
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0: Guten Morgen, Domradio hier am Montag. 7:10. Ja, das war sie also, ne? Die erste Länderspielserie unter dem neuen Bundestrainer Jürgen Klopp. 4 Länderspiele in kurzer Zeit, ich glaube in 11 oder 12 Tagen. Und am Ende ein Sieg, 2 Unentschieden, 1 Niederlage. Rede ich jetzt drüber mit Sportjournalist und Autor Michael Horeni. Einen schönen guten Morgen.
1: Guten Morgen.
0: Ja, da sagen die Ersten jetzt schon wieder, war das jetzt wirklich der große Umschwung? Was sagen Sie? Wie viel ist von der Anfangseuphorie nach Klopps Vorstellung im Sommer noch da?
1: Ja, die Euphorie, die am Anfang geherrscht hat, dass die auf Dauer in dieser Form nicht halten würde, das muss einem ja eigentlich klar sein. Und dass der Weg, den die Nationalmannschaft zu gehen hat, bis sie hoffentlich irgendwann wieder in der Weltspitze ist, dass der nicht innerhalb von 10 oder 11 Tagen, wie Sie zu Recht sagen, erledigt sein kann, war auch klar. Aber aus meiner Sicht, der Anfang ist gemacht.
0: Ja, denke ich auch, hat Jürgen Klopp ja auch so gesagt. Sie sind in Ihrer aktuellen Biografie dem Phänomen Jürgen Klopp auf den Grund gegangen. Glaube, Liebe Klopp, so heißt Ihr Buch, ist erschienen kurz nachdem Jürgen Klopp zum neuen Bundestrainer ernannt wurde. Wie haben Sie das damals so gut getimt?
1: Ja, also ein bisschen Glück gehört dazu und natürlich, als ich das Buch angefangen habe, da war er noch Trainer in Liverpool, also das war tatsächlich nicht abzusehen bei Beginn des Buchs, aber tatsächlich das so in den letzten Monaten davor war schon irgendwie erkennbar, dass er der nächste Bundestrainer werden könnte, ob das nun direkt nach der Weltmeisterschaft sein würde oder etwas später, das war damals noch unklar, aber das hat natürlich vom Timing her am Ende perfekt gepasst. Mhm,
0: denke ich auch. Ein zentraler Aspekt Ihres Buches ist Klopps tiefer christlicher Glaube. Den hat er selbst mal so beschrieben.
2: Der Glaube führt mich durchs Leben. Ist meine Reißleine, ist meine Leitlinie, ist für mich einfach unendlich wichtig. Ich bin nicht erleuchtet worden oder sowas, sondern ich habe einfach nur für mich erkannt, dass ich da jemand habe, der mir einfach auf den ich mich verlassen kann.
0: Ja, wie ist das? Wie stark beeinflusst dieser Glaube ja dann auch seine tägliche Arbeit in der Kabine und seine Entscheidungen auf dem Platz?
1: Ich glaube, dass die wichtige Frage ist auch zum Beispiel der Umgang jetzt, wenn wir jetzt hören, gibt es jetzt Kritik daran, ist die Euphorie schon vorbei, war das jetzt zu wenig, kommt da überhaupt noch was, kann er das überhaupt verändern? Also mit anderen Worten, der gesamte Druck, der auf ihm lastet in diesen 10 Tagen, das wird aber auch in den nächsten 1, 2, 3, 4 Jahren, mal sehen, wie lange er dabei bleibt, wird der Druck auf ihn groß sein. Und da ist der Glaube sicher schon ein starker Anker, dass eben der öffentliche Druck, dass das nicht die letzte Instanz ist, dass der Erfolg nicht die letzte Instanz ist. Das ist sicher so. Natürlich möchte er Erfolg haben, weil es auch das Erfolg notwendig ist. Aber da gibt es eben noch eine Instanz, die wichtiger ist. Da gibt es Werte, die bleiben, die nicht davon abhängig sind, ob er nun ein Spiel gewonnen hat oder verloren hat. Und auch der Umgang mit den Menschen, auch dieses Beziehungen herstellen können, dieses Beziehungen herstellen wollen und die Spieler nie als Spielermaterial zu begreifen, sondern immer den Menschen dort zu sehen. Und wenn es mal Kritik gibt, und die gibt es ja notwendigerweise, immer klar zu machen, hier geht es nicht um den Menschen, sondern hier wird eine Spielerleistung kritisiert und wird auch gesagt, was man daran besser machen kann. Aber es wird nie die Person in Frage gestellt.
0: Das sagt Michael Horeni, Sportjournalist und Autor, Glaube, Liebe, Klopp. Das ist sein aktuelles Buch und wir reden gleich noch ein bisschen weiter.

0: Viertel nach sieben im Domradio am Montag mit Carsten Döpp und weiter auch mit Michael Horeni. Er hat das Buch Glaube, Liebe, Klopp geschrieben, eine Biografie über Jürgen Klopp. Im Untertitel, da heißt es, und die Neuerfindung des Fußballs. Das kann die Nationalmannschaft ja tatsächlich ganz gut gebrauchen. Erste Ansätze haben wir hier nun auch schon gesehen. Herr Horeni, was genau kann Klopp denn da insgesamt so vorweisen? Also in Mainz, in Dortmund, in Liverpool, das den Fußball dann auch verändert und im besten Fall ja auch verbessert hat.
1: Aber was man jetzt auch bei der Nationalmannschaft schon sehen kann, ist die Grundidee, die seinem Fußball schon immer zugrunde gelegen hat, nämlich aus einer starken Defensive mit einer Mannschaft, in der die gesamte Mannschaft verteidigt, daraus eine Stabilität erstmal zu entwickeln und in der Zukunft dann das Offensivspiel zu verbessern, was ja auch absolut notwendig sein wird bei der deutschen Nationalmannschaft. Das ist immer die Grundlage seiner Arbeit gewesen in allen Vereinen und jetzt auch bei der Nationalmannschaft. Und das war jetzt der erste Schritt, was man gesehen hat, dass ihm das Wichtigste war, erstmal eine Stabilisation zu erreichen. Zwei Gegentore ist sicher, nur zwei Gegentore in vier Spielen ist sicher das beste Ergebnis. Vier Spiele. Und in Zukunft wird es darum gehen, aus diesem Fußball, der jetzt schon gerade in der ersten Halbzeit gestern man schon gesehen hat, wie laufintensiv der gewesen ist, wie geschlossen die Mannschaft dort agiert hat in der Defensive und dann aber auch Druck entwickelt hat. Aber was eben noch fehlt, ist die Verfeinerung im Angriffsspiel. Wir haben sicher nicht die Stürmer wie England oder wie Frankreich, aber auch da wird es sicher noch Steigerungsmöglichkeiten geben.
0: Schauen wir nochmal auf den Menschen Jürgen Klopp. Jürgen Klopp, der Menschenfänger, das sagen nicht nur Sie, das sagen ja auch die Spieler selbst zum Beispiel. Was macht denn dieses besondere Charisma aus? Sie haben ihn ja selbst auch oft genug getroffen.
1: Ja, das ist sicher als so diesen Glamour, den er hat, das ist immer wieder spürbar. Und auch wenn er einen Raum betritt, er füllt ihn mit seiner Persönlichkeit. Und Sie erleben das ja auch alle im Fernsehen, die Körperlichkeit, das Lachen, der Humor, die Sprachfähigkeit, die Schlagfertigkeit. Das ist sicher das eine. Und auf der anderen Seite, dass das eben auch getragen ist, dass es jemand ist, der in diesen Vereinen, das wissen ja auch alle Fans, die Versprechen, die er gegeben hat, nämlich auf Dauer erfolgreich zu sein, gehalten hat. Dass er es immer wieder geschafft hat, nicht nur die Spieler mitzunehmen, sondern auch die Fans, die gesamte Region mitzunehmen, dass alle hinter dieser Mannschaft gestanden und dass dort Beziehungen entstanden sind, die über den Tag hinaus tragen. Wenn der heute noch nach Liverpool kommt, ist er genauso gefeiert wie an dem Tag, als er gegangen ist. Und ich glaube, das wird in Deutschland, da hat man ihn ja sicher diesen Wechsel zu Red Bull in Teilen übel genommen. Aber auch das, denke ich, das wird jetzt in den nächsten Wochen, nächsten Monaten, in den nächsten Jahren, das wird abklingen. Und man wird sagen, die Seiten sehen, dass es jemand ist, der die Menschen hinter sich bringt und in die Nationalmannschaft bringt. Ich glaube, das ist das, was ihn besonders auszeichnet.
0: Die nächsten Länderspiele sind dann Mitte November. Letztendlich geht es für Jürgen Klopp ja auch darum, eine konkurrenzfähige Mannschaft für die EM 2028 zu formen. Was wünschen Sie ihm für die Zukunft?
1: Dass er seinen Weg in seiner eigenen Art weitergeht. Und daran habe ich ehrlicherweise auch keinen Zweifel. Und er hat natürlich auch neben diesem Charisma, was wir eben besprochen haben, eben aber auch die professionelle Härte, um auch dann Entscheidungen zu treffen, die notwendig sind. Und er sagt ja auch von sich, ich bin nicht der Freund der Spieler. Er muss ihm dazu oft immer wieder klar die Wahrheit sagen, was sportlich notwendig ist. Und das führt auch zu harten Entscheidungen. Und die wird er auch bei der Nationalmannschaft treffen müssen. Das wird sich bei der Kaderfrage zeigen. Das wird sich dann bei der Europameisterschaft zeigen, wer dann dabei sein kann. Wer passt zu diesem System? Wer passt in dieses Team? Das werden sicher noch wichtige Fragen und wichtige Entscheidungen anstehen. Und das mit dieser Klarheit zu tun, die er in der Vergangenheit in den seinen Clubs gezeigt hat, das wünsche ich und das hoffe ich auch, dass das bei der Nationalmannschaft gelingen wird.
0: Sagte Sportjournalist und Autor Michael Horeni hier im Domradio. Er hat das Buch Glaube, Liebe, Klopp geschrieben, die Biografie über Jürgen Klopp. Darüber haben wir gesprochen und auch über die aktuelle Performance der deutschen Nationalmannschaft. Ich danke Ihnen und wünsche einen schönen Montag.
1: Dankeschön.
0: Tschüss.
1: Tschüss.

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0: Jetzt von Václav Havel. Er wäre heute 90 Jahre alt geworden. Er war der letzte Präsident der Tschechoslowakei und anschließend der erste Präsident Tschechiens. Hat mal gesagt, Hoffnung ist nicht die Gewissheit, dass etwas gut ausgeht, sondern die Gewissheit, dass etwas Sinn hat, egal wie es ausgeht. Hier ist euer Domradio am Montag mit Carsten Döpp und Benson Boone.

Pedro. Spanische Musik, La Memoria im Domradio an diesem Montag, 8:08. Dazu spanisches Wetter heute in NRW. Wunderbar, die Sonne scheint, es gibt nur wenige Wolken, es ist trocken, Temperaturen auch sehr schön für den Frühherbst bis 23 Grad. Und das Schöne ist, das bleibt morgen so und am Mittwoch auch noch so. Viel Sonne, kaum Wolken, kein Regen und Temperaturen bis 24 Grad.

0: Just the Way It Is, Baby, The Rembrandts. Um 7:15 Uhr, guten Morgen.
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0: Es ist Montag, der 5. Oktober 2026. Wir gratulieren einem Künstler, einem Musiker aus Irland, der in den 80ern die Live Aid Konzerte initiiert hat und der Kopf und Frontmann der Boomtown Rats war.

0: Sir Bob Geldof wird heute 75. Außerdem hat Schauspielerin Kate Winslet heute Grund zum Feiern. Wir kennen sie aus Titanic mit Leonardo DiCaprio. Und 2009, da wurde sie für ihre Darstellung der Hannah Schmitz in der Literaturverfilmung Der Vorleser mit dem Oscar als beste Hauptdarstellerin ausgezeichnet. Ja, und sie hat auch Musik gemacht. Nicht viel, aber den hatte sie.
1: What?

0: Glückwunsch, Kate Winslet, heute zum 51. Außerdem heute an diesem Montag: mit einer Reform will die Bundesregierung den Führerschein günstiger machen. Dazu gibt es heute eine Anhörung im Verkehrsausschuss des Bundestags. Jan-Henner Reitze mit den Einzelheiten.
1: Theoriestunden auch online statt in Präsenz. Autofahren üben mit den Eltern oder im Simulator statt mit einem Fahrlehrer. Die Bundesvereinigung der Fahrlehrerverbände fürchtet um die Verkehrssicherheit und fordert, die Ausbildungsqualität müsse trotz Reform mindestens erhalten bleiben. Auch eine offizielle Datenbank, in der Fahrschulen ihre Preise und Erfolgsquote angeben müssen, lehnen die Fahrlehrerverbände ab. In Kraft treten soll die Reform nach den Plänen der Bundesregierung mit dem Jahreswechsel.
0: Und mit der Bekanntgabe des Nobelpreises für Medizin startet heute Vormittag die diesjährige Nobelpreiswoche. Das haben wir natürlich alles im Blick für euch.

Light, Portugal the Man um 7.53 Uhr. I'm the Great Pretender. Also Freddie Mercury natürlich. Im Domradio am Montag.

0: Guten Morgen, Domradio hier am Montag. Jede Menge los an diesem Wochenende in Assisi. Viel Prominenz, viele Pilger aus Anlass des 800. Todestags des heiligen Franz von Assisi. Und gleich nach 8, da spreche ich mit Franziskanerbruder Thomas Freidel vor Ort.
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2: Ich bin Diana Kramer. Der Führerschein soll nach dem Willen der Bundesregierung günstiger werden. Zu den Plänen gibt es heute eine Anhörung im Verkehrsausschuss des Bundestags. Fahrlehrerverbände sorgen sich allerdings um die Sicherheit.
3: Theoriestunden auch online statt in Präsenz, Autofahren üben mit den Eltern oder im Simulator statt mit einem Fahrlehrer. Die Bundesvereinigung der Fahrlehrerverbände fürchtet um die Verkehrssicherheit und fordert, die Ausbildungsqualität müsse trotz Reform mindestens erhalten bleiben. Auch eine offizielle Datenbank, in der Fahrschulen ihre Preise und Erfolgsquote angeben müssen, lehnen die Fahrlehrerverbände ab. In Kraft treten soll die Reform nach den Plänen der Bundesregierung mit dem Jahreswechsel. Jan-Henner Reitze, Nachrichtenredaktion.
2: Ein neues Gesetz soll Gewaltopfern helfen, sich leichter aus gemeinsamen Mietverträgen mit Tätern zu lösen. Das sieht ein Gesetzentwurf von Bundesjustizministerin Stefanie Hubig vor. Damit folgt sie einer Initiative des Bundesrats, der im März Änderungen im Gewaltschutzgesetz vorgeschlagen hatte.
4: Fast 266.000 Menschen waren im Jahr 2024 von häuslicher Gewalt betroffen. Der Großteil davon Frauen und Mädchen. Und oft ist es für Betroffene schwierig, in so einer Situation aus einem gemeinsamen Mietvertrag herauszukommen, sagt der Bundesrat. Deswegen sollen sie mit dem neuen Gesetz unter anderem die Zustimmung des Täters zur Kündigung des gemeinsamen Mietvertrags verlangen dürfen. Außerdem sollen Familiengerichte zum Beispiel Kontakt- oder Annäherungsverbote leichter anordnen können, um auch Angehörige der Opfer besser zu schützen. Fiona Reinhardt, Nachrichtenredaktion.
2: Die Präsidentenwahl in Brasilien wird in einer Stichwahl entschieden. Sowohl der linke Amtsinhaber Lula da Silva als auch der rechte Senator Flavio Bolsonaro verfehlten die absolute Mehrheit. Damit entscheidet sich nun am 25. Oktober, ob der 80-jährige Lula eine vierte Amtszeit antritt oder der 45-jährige Sohn des früheren Präsidenten Jair Bolsonaro die Regierung übernimmt. Zum Fußball. Die deutsche Nationalmannschaft hat die Revanche in Griechenland knapp verpasst. Eine Woche nach dem 0:1 in Augsburg reichte es im Rückspiel in Thessaloniki nur zu einem 0:0. Um noch ins Viertelfinale der Nations League einzuziehen, musste die DFB-11 die Partien gegen Serbien und die Niederlande Mitte November bestmöglich gewinnen. Ansonsten wäre man zusätzlich von den Ergebnissen der Gruppengegner abhängig.
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2: Zum Wetter, die Vorhersage des Deutschen Wetterdienstes. Der Tag startet örtlich mit teils dichtem Nebel, im Norden ist es bewölkt, an den Alpen Schauer und einzelne Gewitter. Im Rest des Landes bleibt es heute trocken und später wird es verbreitet auch sonnig, bei Höchstwerten zwischen 17 und 23 Grad. Morgen im Norden gelegentlich etwas Regen, in der Mitte und im Süden bleibt es weiter sonnig und trocken bei Temperaturen zwischen 17 und 24 Grad.
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0: Ja, da sind wir in dieser sonnigen Frühherbstwoche. Schön, dass ihr dabei seid. Guten Morgen.

0: Guten Morgen, Domradio am Montag, 11:08, 800. Todestag des heiligen Franziskus. Dazu sind tausende Menschen an diesem Wochenende nach Assisi gekommen, Pilger, aber auch viele Prominente aus Kirche und Politik. Franziskaner Minorit Thomas Freidel war mittendrin, er lebt in Assisi und als deutscher Pilgerseelsorger hat er natürlich den allerbesten Blick auf das Geschehen. Einen schönen guten Morgen.
1: Guten Morgen aus Assisi.
0: Wie haben Sie die Stimmung in der Stadt erlebt an diesem Wochenende?
1: Ja, es war natürlich schon eine besondere Atmosphäre, wobei es beim Franziskusfest immer so ist, dass viele Menschen kommen. Diesmal waren es noch mehr und es gab einige besondere Akzente. Es ging schon am Samstagabend los, wo wir ja immer die Todesstunde des Franziskus am Vorabend begehen. Und da war dann eine nächtliche Prozession von der Ebene hier hoch in die Stadt mit Halt an verschiedenen wichtigen Punkten und einer Mitternachtsmesse hier bei uns in der Basilika. Auch da waren schon über 3000 Menschen da und gestern wurden es dann noch mehr.
0: Sie haben natürlich auch mit den Pilgern gesprochen, mit den Deutschen, die dort waren. Was haben die Ihnen gesagt?
1: Ja, die Leute waren schon beeindruckt. Natürlich, es waren viele da, die mit Franziskus, die mit der Stadt Assisi auch verbunden sind. Auch manche, die zum ersten Mal hier waren. Aber viele waren gezielt zu dieser Feier gekommen, weil es ihnen wichtig war, an dem Tag hier zu sein. Und das ist wie immer hier in Assisi, die Atmosphäre ist schön, die Menschen, die hierher kommen, sind hier in friedlicher Weise beisammen, feiern miteinander Gottesdienst und gehen an die verschiedenen Plätze, die mit Franziskus zu tun haben. Der stimmungsvolle Moment gestern, es ist dann immer am Abschluss, die Vesper, das Abendgebet in der Basilika und eine kleine Prozession auf dem Platz davor und der Schlusssegen, der dann von einem Turm herunter erteilt wird mit einer Reliquie, mit dem Segen, den Franziskus selbst geschrieben hat. Und dieser Segen gilt allen, die hier sind und der ganzen Welt. Und das ist immer ein besonders stimmungsvoller Moment. Am Ende wird dann noch der Sonnengesang gesungen und so hat es die Menschen sehr beeindruckt.
0: In diesem Jahr gab es ein Novum. Die Gebeine des heiligen Franziskus wurden erstmals öffentlich ausgestellt. Wie haben Sie diesen besonderen Moment empfunden?
1: Ja, dadurch war das Frühjahr, das normalerweise etwas ruhiger ist, für uns schon sehr belebt. Es war zum ersten Mal diese Möglichkeit gegeben. Der Leichnam des Franziskus, die sterblichen Überreste, liegen ja in einem Steinsarkophag, was man normal nicht sehen kann. Das ist jetzt etwas, was Menschen so in der mitteleuropäischen Kultur manchmal etwas befremdet oder nicht so Teil der Religiosität ist. Das ist in anderen Gegenden Europas und der Welt völlig anders. Es wurde also sehr gerne angenommen und es war schon eine eigenartig faszinierende Sache. Man muss sich vorstellen, da sind diese armen Knochen des Franziskus, die sterblichen Überreste. Ja, es ist eigentlich nichts Besonderes und trotzdem, man hatte diese 4 Wochen lang wirklich das Gefühl, Franziskus ist nochmal auf eine andere Art und Weise präsent. Und die Ergriffenheit der Menschen, die Atmosphäre der Stille, des Gebetes und so weiter, das war ganz beeindruckend. Das war so, wie ich mir sonst das ganze Jahr über auch wünschen würde, wo das leider nicht immer so ist.
0: Wie geht es heute für Sie weiter? Die Pilger sind ja noch da.
1: Es geht noch weiter mit den Führungen für die Pilgergruppen, für die Besuchergruppen. Es kommen außerordentlich viele dieses Jahr. Es geht noch bis Mitte November. Ich habe jetzt heute auch gleich wieder 2, 3 Termine von Gruppen, auch Jugendgruppe aus der Schweiz ist jetzt gleich am Vormittag da. Also es ist immer so, wenn was Besonderes stattfindet, kommen eben noch mehr oder Leute, die schon jahrelang nicht mehr hier waren. Und so haben wir noch sehr viel zu tun. Das Schöne ist ja, ich meine, gestern waren natürlich auch prominente Menschen da. Der Staatspräsident Sergio Mattarella, Vertreter der Bischofskonferenz, die Botschafter. Das ist immer so ein offizieller Aspekt. Aber die Menschen selber, die kommen und die hier an Franziskus etwas Faszinierendes finden, eine Sehnsuchtsgestalt sozusagen, der das verkörpert, was viele Menschen wollen und ersehnen. Frieden, Einklang mit der Schöpfung, Verbindung mit Gott, das zieht die Menschen hierher und das ist immer faszinierend und vor allem eben die ganz gewöhnlichen Leute, die Pilger, die Jugendlichen, die älteren Leute, die hierher kommen, verbinden etwas damit.
0: Sagt Franziskaner Minorit und Pilgerseelsorger Thomas Freidel live aus Assisi zu den Feierlichkeiten rund um den 800. Todestag des heiligen Franziskus an diesem Wochenende. Ich danke für Ihre Zeit. Einen schönen Montag.
1: Ihnen auch. Dankeschön. Tschüss.

Tess Uhlmann am 7. März im Domradio, 8.21 Uhr an diesem Montag. Wir schieben das Klavier rein und setzen Tom O'Dell dran und hören ihm zu. I know. Euch einen schönen guten Morgen.

0: Eins nach halb neun.
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0: Von Sir Bob Geldof, der Musiker, wird heute 75 Jahre alt. Er hat mal gesagt, Musik ist das Einzige, was mich ganz gefangen nimmt. Emotional, psychisch, intellektuell, geistig, physisch. Und hier ist euer Domradio am Montag mit Jonathan Jeremiah Happiness und mit Carsten Döpp. Hallo.

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Judith, Holofernes und Band. Wir sind Helden im Domradio am Montag. 20 vor 9, gleich unser Blick in die Bibel. Nach Genesis. Tell me why in knapp 4 Minuten.

0: 9 im Domradio am Montag. Es ist eines der bekanntesten Gleichnisse in der Bibel. Das Gleichnis vom barmherzigen Samariter, das Jesus erzählt, um zu verdeutlichen, was praktizierte Nächstenliebe heißt. In unserem Podcast Blick in die Bibel sprechen wir mit Gemeindereferentin Marie Eutheneuer heute über dieses prominente Tagesevangelium. Entscheidend sei dabei, wer hier dem notleidenden Menschen am Wegesrand hilft.
1: Das, was ich daran nämlich so spannend finde, ist, dass wer an dem Verwundeten vorbeigegangen ist und warum er vorbeigegangen ist. Nämlich, weil er seinen Dienst weiter erfüllen wollte, der Priester und auch der Levit, die vorbeigingen, einfach weil sie ihren Dienst vollrichten wollten und haben den Nächsten nicht gesehen. Der Samariter, der mit offenen Augen durch die Welt läuft, sieht den Nächsten auf der Straße. Und ich glaube, das ist das, was wir tun müssen, wieder die Augen öffnen.
0: Also offene Augen für die Notleidenden zu haben, darum geht's Jesus. Liebe deinen Nächsten, sagt er. Und diese Liebe ist vielfältig, sagt Theologin Marie Eutheneuer.
1: Also wir haben ja hier tatsächlich drei Richtungen von Liebe. Das eine ist meine Eigenliebe, meine Selbstliebe, die ich nicht vergessen darf, wenn ich auf jemand anderen gucke. Dann die Liebe zu meinem Nächsten. Und dann die Liebe zu Gott. Das heißt also, ich habe sie in drei Richtungen auszurichten. Und da braucht keiner eifersüchtig zu werden. Denn wenn ich auch den Blick auf den Nächsten setze, es gibt ja auch die Stelle in der Bibel, was du dem geringsten meiner Brüder getan hast, das hast du mir getan, dann liebe ich Gott schon.
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0: 8.53 Uhr im Domradio am Montag und irgendwann später.
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0: Radio am Montag, kurz vor neun. Das war's schon wieder. Die Wiesen sind zu Ende. Zwei Wochen Münchner Oktoberfest. Besucherrekord hat's gegeben. Und Massbierrekord. 6,7 Millionen Liter sind geflossen. Kleines Schlückchen nehmen wir gleich zwischen 9 und 9:30.
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2: Ich bin Diana Kramer. Wegen einer ganzen Reihe von Attacken mit Bauschaum auf hunderte Fahrzeuge in 4 Bundesländern stehen 3 junge Männer und eine Frau ab heute in Ulm vor Gericht. Hinter der Sachbeschädigung steckt aus Sicht der Ermittler ein plumper Versuch der Einflussnahme auf die letzte Bundestagswahl.
3: Hunderte Autos in Baden-Württemberg, Bayern, Berlin und Brandenburg hatten vor der letzten Bundestagswahl plötzlich verstopfte Auspuffanlagen. Der Schaden gut 13.000 Euro. Außerdem klebten an den betroffenen Fahrzeugen Aufkleber mit einem Bild des damaligen grünen Vizekanzlers Habeck und dem Schriftzug sei grüner. Erst hatten Ermittler Klimaaktivisten im Visier, aber inzwischen geht die Anklage davon aus, dass die 4 als Wegwerfagenten angestiftet wurden, um das Wahlverhalten zu beeinflussen. Einer der Angeklagten soll gestanden haben, der Drahtzieher lebe in Russland. Für jedes beschädigte Auto seien ihnen 100 Euro geboten worden. Ursula Winkler, Nachrichtenredaktion.
2: Opfer von häuslicher Gewalt sollen sich nach dem Willen der Bundesregierung leichter aus gemeinsamen Mietverträgen mit ihren Peinigern lösen können. Das sieht ein Gesetzentwurf von Justizministerin Stefanie Hubig vor, der den Funke-Medien vorliegt. Der Weg in ein selbstbestimmtes und sicheres Leben soll so etwas einfacher werden, sagte Hubig. Außerdem sollen die Opfer, überwiegend Frauen, auch vom Täter verlangen können, dass dieser für Miete und Nebenkosten nach dem Auszug aufkommt. Die im Mai freigeschaltete E-Auto-Prämie ist bisher an 100.000 Antragsteller ausgezahlt worden. Umweltminister Carsten Schneider sagte der Bild-Zeitung, das Förderprogramm habe die Erwartungen damit weit übertroffen.
4: Der SPD-Umweltminister freut sich besonders, dass die eingebaute soziale Staffelung ganz offenbar wirkt. Die Hälfte der Antragsteller hatte ein Haushaltsjahreseinkommen von maximal 45.000 Euro. Das heißt, die Förderung kommt bei denen an, die vorher nie daran gedacht hätten, sich ein E-Auto zu kaufen, sagt Schneider. Und der Förderpott ist noch gut gefüllt, erreicht voraussichtlich noch für weitere 700.000 Fahrzeuge. Uli Reitinger, Berlin.
2: Zum Fußball. Mit der Revanche gegen Griechenland hat es nicht geklappt. Eine Woche nach dem 0:1 in Augsburg kam die Nationalmannschaft beim Rückspiel in Thessaloniki nicht über ein 0:0 hinaus. Das DFB-Team ist damit in der Nations League Gruppendritter und muss um den Einzug ins Viertelfinale weiter zittern.
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2: Zum Wetter, die Vorhersage des Deutschen Wetterdienstes. Der Tag startet örtlich mit teils dichtem Nebel, im Norden ist es bewölkt, an den Alpen Schauer und einzelne Gewitter. Im Rest des Landes bleibt es heute trocken und später wird es verbreitet auch sonnig, bei Höchstwerten zwischen 17 und 23 Grad. Morgen im Norden gelegentlich etwas Regen, in der Mitte und im Süden bleibt es weiter sonnig und trocken bei Temperaturen zwischen 17 und 24 Grad.
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0: Das ist richtig. Guten Morgen.

0: Guten Morgen, Domradio am Montag, 9:12. Wenn ich morgens in den letzten beiden Wochen in Düsseldorf am Hauptbahnhof stand, also ganz früh, dann habe ich sie oft gesehen. Ja, die gut gelaunten Gruppen, die Richtung München unterwegs waren zum Oktoberfest. Passend gekleidet, dazu den Kasten Helles dabei und dann ging's gut vorbereitet zur Wiesn. Julia Wasselkopf in München, eine Rekordwiesn, die da jetzt zu Ende gegangen ist, oder?
1: Ja, 7,4 Millionen Besucherinnen und Besucher gab es tatsächlich noch nie. Der bisherige Rekord aus dem Jahr 2023 lag bei 7,2 Millionen. Und die vielen Menschen hatten ordentlich Durst. 6,7 Millionen Maß Bier wurden getrunken, 200.000 mehr als im vergangenen Jahr. Auch beim Essen meldeten die Wirte ein Plus von 2-3%. Besonders das klassische Hähnl war wieder gefragt.
0: Neben den Rekorden bleiben von dieser Wiesn leider aber auch einige tragische Vorfälle in Erinnerung.
1: Ja, leider. Gleich zwei schwere Unfälle gab es an Fahrgeschäften. Ein 52-jähriger Mitarbeiter des Freefall Towers kam dabei ums Leben. Am letzten Wiesentag wurde außerdem ein Mitarbeiter einer Schiffsschaukel so schwer verletzt, dass er reanimiert werden musste. Eine 99-jährige starb nach einem Unfall mit einem Kutschpferd und auch die Anreise zur Wiesn wurde von einem Unglück überschattet. Bei Buchloe kippte ein Reisebus aus Italien um, zwei Menschen starben.

0: 20 nach 9 im Domradio. Vorgestern war Samstag, aber es war auch Feiertag. Und deshalb gab es keine reguläre Sendung Meine Playlist. Doch, es gab eine. Es gab eine von mir, eine schöne Playlist. Aber die nächste, die wird dann wieder richtig gut.
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0: Dankeschön, 9:30.
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0: Jetzt von Václav Havel. Er wäre heute 90 Jahre alt geworden. Der Schriftsteller und Bürgerrechtler war der letzte Präsident der Tschechoslowakei und anschließend der erste Präsident Tschechiens. Zum Thema Freiheit hat er mal gesagt: Die Freiheit ist wie das Meer. Die einzelnen Wogen vermögen nicht viel, aber die Kraft der Brandung ist unwiderstehlich. Das ist euer Domradio am Montag, am sonnigen Montag. Jetzt mit den Goo Goo Dolls und Iris. Ich bin Carsten Döpp. Hallo zusammen.

0: Heute hier Montag, 20 vor 10, das ist genau die allerbeste Zeit für den besonderen Blick in die Bibel hier bei uns.
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2: Manche Mäntel spielen eine besondere Rolle. Mäntel sind in der Bibel etwas, was auch mehr symbolischen Charakter hat, als dass es wirklich um einen Mantel geht. Das ist zum Beispiel so. Im Alten Testament muss man, wenn man etwas ausleiht, ein Pfand zurücklegen. Damit hat der Verleiher die Gewissheit, dass er die verliehene Sache wiederkriegt. Für dieses Pfand gibt's in der Bibel eine besondere Regelung. Und die hat mit den Kleidern zu tun. Nimmst du von einem Mitbürger den Mantel zum Pfand, dann sollst du ihn bis Sonnenuntergang zurückgeben. Warum? Es ist die einzige Decke. Der Mantel ist das einzige Besitztum, das einzige Kleidungsstück, was der Arme hat. Sonst muss er nackt schlafen. Das geht nun wirklich nicht. Auch wenn es in Israel tagsüber sehr heiß sein kann, wird es nachts bitter kalt. Deswegen trägt Elia einen Mantel aus Ziegenhaaren. Und der bekannteste Kamelhaarmantelträger ist Johannes der Täufer. Kamelhaarmantel, da darf man jetzt nicht an gutes Kaschmir denken, sondern eher an Jute. Es geht nicht darum, dass es luxuriös ist, sondern dass es ein Bußgewand ist. Auch der Mantel bei Johannes dem Täufer ist kein exquisites, modisches Accessoire. Es ist Berufskleidung. Propheten tragen härene Mäntel, daran sind sie zu erkennen. Und die härenen Mäntel, ganz ehrlich, die sind ungefähr so attraktiv wie Kartoffelsäcke.
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0: Ja, immer große Freude, die Altmeister zu hören, die Stones, Anybody Seen My Baby im Domradio an diesem Montag, 9.47 Uhr. Die Annie Weiler ist im Studio. Grüß dich, guten Morgen.
1: Grüß dich, Carsten.
0: Du machst gleich weiter nach 10 mit natürlich auch guter Musik und ein paar schönen Themen.
1: Genau, zum Beispiel geht es auch um die katholische Kirche in den USA. Die wirkt nämlich politisch gespalten. Die Bischöfe, die kritisieren Trumps Migrationspolitik und gleichzeitig wählen viele Katholikinnen und Katholiken republikanisch. Auch unter jungen Priestern sind Konservative stärker vertreten. Wie stark sich aber wirklich Bischöfe, Gläubige und auch Priester unterscheiden, das hat sich Kollege Arne Konrad angeschaut und darüber sprechen wir gleich mal.
0: Okay, bei Anni gleich zwischen 10 und 15 Uhr. Und euch wünsche ich noch einen schönen Montag, einen sonnigen. Und morgen starten wir dann wieder gemeinsam in den sonnigen Dienstag. Okay, gut. Carsten, das war's. Bis dahin, tschüss.

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1: Ich bin Diana Kramer. Im Bundestag geben heute Vormittag die Präsidenten der drei deutschen Nachrichtendienste Auskunft zur Arbeit ihrer Behörden. Im Mittelpunkt dürften dabei vor allem russische Sabotage und chinesische Ausspähaktionen stehen.
2: Versuchter Drohnenanschlag am Flughafen Leipzig-Halle, hinter dem Russland stecken soll, oder chinesische Spione, die deutsche Forschungseinrichtungen ausgespäht haben könnten. Die Chefs der Geheimdienste informieren die Abgeordneten des parlamentarischen Kontrollgremiums normalerweise nur hinter verschlossenen Türen. Einmal pro Jahr gibt's auch eine öffentliche Anhörung. Neben Bedrohungen durch ausländische Mächte geht's diesmal wohl auch um eine vom Kabinett beschlossene Gesetzesnovelle, mit der Verfassungsschutz und BND zusätzliche Befugnisse erhalten. Katrin Müller, Nachrichten. Redaktion.
1: Nach einer Reihe von Attacken auf hunderte Autos in vier Bundesländern stehen ab heute vier junge Menschen im Alter von 18 bis 21 Jahren vor Gericht in Ulm. Die Staatsanwaltschaft wirft ihnen vor, im Dezember 2024 Bauschaum in Auspuffe gefüllt und Habeck-Aufkleber an Fahrzeuge geklebt zu haben. Der Schaden mehr als 13.000 Euro. Laut Staatsanwaltschaft hat ein Auftraggeber, möglicherweise aus Russland, die Gruppe gezielt angestiftet, um die Bundestagswahl zu beeinflussen. Ein neues Gesetz soll Gewaltopfern helfen, sich leichter aus gemeinsamen Mietverträgen mit Tätern zu lösen. Das sieht ein Gesetzentwurf von Justizministerin Stefanie Hubig vor. Damit folgt sie einer Initiative des Bundesrats, der im März Änderungen im Gewaltschutzgesetz vorgeschlagen hatte.
3: Fast 266.000 Menschen waren im Jahr 2024 von häuslicher Gewalt betroffen. Der Großteil davon Frauen und Mädchen. Und oft ist es für Betroffene schwierig, in so einer Situation aus einem gemeinsamen Mietvertrag herauszukommen, sagt der Bundesrat. Deswegen sollen sie mit dem neuen Gesetz unter anderem die Zustimmung des Täters zur Kündigung des gemeinsamen Mietvertrags verlangen dürfen. Fiona Reinhardt, Nachrichtenredaktion.
1: Spaniens Ministerpräsident Pedro Sanchez hat Neuwahlen für den 29. November angekündigt. In einer Fernsehansprache an die Bevölkerung nannte er als Grund die Niederlage seiner Minderheitsregierung im Parlament. Die Abgeordneten hatten am Freitag zwei Dekrete zur Bekämpfung der Krise auf dem Wohnungsmarkt abgelehnt. Sanchez zog die politischen Konsequenzen und machte den Weg für vorgezogene Neuwahlen frei.
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1: Zum Wetter, die Vorhersage des Deutschen Wetterdienstes. Heute Vormittag im Süden und vor allem an den Alpen bis zum Nachmittag schauerartiger Regen, vereinzelt auch Gewitter. Sonst nachteils sehr Nebelauflösung, überwiegend sonnig und locker bewölkt, dabei weitgehend trocken. Die Temperaturen steigen auf 17 bis 23 Grad. Morgen im Norden und im Alpenraum noch einzelne Schauer, im Rest des Landes erneut heiter und trocken, bei 17 bis 24 Grad.
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4: Ich begleite euch durch die Sendung und gleich geht's um die katholische Kirche in den USA. Die wirkt nämlich politisch gespalten. Die Bischöfe, die kritisieren Trumps Migrationspolitik. Gleichzeitig wählen viele Katholikinnen und Katholiken republikanisch. Auch unter jungen Priestern sind Konservative stärker vertreten. Aber wie stark unterscheiden sich denn die Bischöfe, die Gläubige und Priester eigentlich? Der katholische Publizist Mike Lewis sieht keinen grundlegenden Kurswechsel, sondern vor allem unterschiedliche politische Positionen, die den Wandel in den USA widerspiegeln. Und mehr dazu gleich.
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4: Musikalisch starten wir jetzt rein mit der Band Tampa City. Und im Song Self-Awareness haben sie in diesem Jahr veröffentlicht und der Song ist durch die Decke gegangen.

Annika Weiler ist hier. Ihr hört euer Domradio am Montag. Und die katholische Kirche in den USA wirkt politisch zunehmend gespalten. Auf der einen Seite stehen die Bischöfe, die sich deutlich gegen die harte Migrationspolitik von US-Präsident Donald Trump stellen. Auf der anderen Seite haben bei der vergangenen Präsidentschaftswahl 55% der katholischen Wählerinnen und Wähler für Trump gestimmt. Und auch unter den jüngeren Priestern ist der Anteil der Konservativen deutlich höher als bei der älteren Generation. Aber bedeutet das jetzt, dass sich die US-Kirche politisch auseinanderentwickelt mit eher liberalen Bischöfen und einer zunehmend konservativen Basis? Oder ist die Lage komplizierter? Der katholische Publizist Mike Lewis sieht jedenfalls keinen grundlegenden Linksruck der Bischöfe und auch kein bevorstehendes Schisma. Vielmehr spiegelten die unterschiedlichen Positionen den politischen und gesellschaftlichen Wandel in den USA wieder. Wir von domradio.de, wir haben uns die Entwicklungen noch genauer angesehen und mehr dazu findet ihr unter www.domradio.de. Weiter geht's jetzt hier mit Teddy Swims und Amazing.

0: Annika Weilers hier, ihr euer Domradio und Tim Helsen, der hat jetzt was für alle, die Actionfilme lieben.
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2: Hier ist Tim mit einem Zitat, das am Anfang des Actionfilms The Equalizer mit Denzel Washington eingeblendet wird und dem Schriftsteller Mark Twain zugeschrieben ist. Das ist nicht belegt, vielleicht hat Mark Twain es auch nie gesagt oder geschrieben, aber trotzdem ein sehr denkwürdiger Satz. Die zwei wichtigsten Tage in deinem Leben sind der Tag, an dem du geboren wirst, und der Tag, an dem du herausfindest, warum.

Annika Weilers hier und ihr hört euer Domradio. Ja, und in Berlin-Lichtenberg entsteht derzeit das Straßenkinderhaus Butze, ein bundesweit einzigartiges Objekt für obdachlose Kinder und Jugendliche. Auf rund 3650 Quadratmetern entstehen etwa 40 Wohn- und Schlafplätze sowie Angebote für Beratung, Bildung, Verpflegung und Streetwork. Ziel ist es, jungen Menschen schnell von der Straße zu helfen und ihnen neue Perspektiven für ein selbstständiges Leben zu geben. Im Oktober 2026 soll die Butze eröffnen. Das rund 23 Millionen Euro teure Projekt wird vollständig durch Spenden finanziert. Ja, tolle Sache. Weiter geht's jetzt mit Crowder und Come As You Are in eurem Domradio.

0: bis 11 Uhr in eurem Domradio. Und jetzt geht's weiter mit den Nachrichten.
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2: Ich bin Diana Kramer. Wegen einer Reihe von Attacken mit Bauschaum auf hunderte Fahrzeuge in 4 Bundesländern stehen 3 junge Männer und eine Frau ab heute in Ulm vor Gericht. Hinter der Sachbeschädigung steckt aus Sicht der Ermittler ein plumper Versuch der Einflussnahme auf die Bundestagswahl vor 2 Jahren.
3: Hunderte Autos in Baden-Württemberg, Bayern, Berlin und Brandenburg hatten vor der letzten Bundestagswahl plötzlich verstopfte Auspuffanlagen. Der Schaden gut 13.000 Euro. Außerdem klebten an den betroffenen Fahrzeugen Aufkleber mit einem Bild des damaligen grünen Vizekanzlers Habeck und dem Schriftzug "Sei grüner". Erst hatten Ermittler Klimaaktivisten im Visier, aber inzwischen geht die Anklage davon aus, dass die 4 als Wegwerfagenten angestiftet wurden, um das Wahlverhalten zu beeinflussen. Einer der Angeklagten soll gestanden haben, der Drahtzieher lebe in Russland. Ursula Winkler, Nachrichtenredaktion.
2: Die Chefs der 3 deutschen Geheimdienste stehen heute im Bundestag Rede und Antwort. Im Mittelpunkt dürften russische Spionage, Sabotage und Staatsterrorismus stehen. Außerdem eine Gesetzesnovelle, die den Geheimdiensten mehr Befugnisse geben soll. Auch islamistischer Terrorismus und chinesische Spionageaktivitäten sollen zur Sprache kommen. Spaniens linker Regierungschef Pedro Sanchez hat Neuwahlen für den 29. November angekündigt. Damit zieht er Konsequenzen aus der Niederlage seiner Minderheitsregierung bei der Abstimmung im Parlament über 2 Dekrete zur Bekämpfung der Wohnungskrise.
4: Trotz schlechter Umfragewerte für seine linke Koalitionsregierung geht Sanchez auf volles Risiko. Die Spanier hätten jetzt die Wahl, sich der ultrarechten Welle in anderen Ländern anzuschließen oder für Fortschritt zu stimmen. Sein Kalkül ist, den Ärger vieler Menschen über hohe Mieten und fehlenden Wohnraum in Stimmen für seine PSOE-Partei umzumünzen. Aus Spanien, Jan-Uwe Ronneburger.
2: Die Telekom will mit KI und Automatisierung bis 2030 jährlich 2,5 Milliarden Euro sparen. Außerdem soll der KI-bezogene Umsatz mit Unternehmen außerhalb der USA in diesem Zeitraum auf 800 Millionen Euro steigen. Die Telekom setzt KI nach eigenen Angaben dort ein, wo große Mengen wiederkehrender Arbeit anfallen. Im Netzbetrieb, im Kundenservice, in der Softwareentwicklung und in Verwaltungsprozessen.
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2: Zum Wetter, die Vorhersage des Deutschen Wetterdienstes. Heute Vormittag im Süden und vor allem an den Alpen bis zum Nachmittag schauerartiger Regen, vereinzelt auch Gewitter. Sonst nachteils sehr Nebelauflösung, überwiegend sonnig und locker bewölkt, dabei weitgehend trocken. Die Temperaturen steigen auf 17 bis 23 Grad. Morgen im Norden und im Alpenraum noch einzelne Schauer, im Rest des Landes erneut heiter und trocken, bei 17 bis 24 Grad.
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5: Ja, und das war sie also, die erste Länderspielserie unter dem neuen Bundestrainer Jürgen Klopp. 4 Spiele in kurzer Zeit, 1 Sieg, 2 Unentschieden und 1 Niederlage. Für Fußballfans waren es 4 spannende Abende, aber auch wer mit Fußball sonst wenig anfangen kann, hat wahrscheinlich mitbekommen, mit Klopp soll bei der deutschen Nationalmannschaft ein neues Kapitel beginnen. Aber was hat jetzt dieser Start eigentlich gezeigt? Darüber sprechen wir gleich.
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5: Weiter geht's jetzt hier mit Tom Gregory und Love Come Get Me in eurem Domradio.

0: Annika Weiler ist hier und ihr hört euer Domradio. Tja, und das war sie also, die erste Länderspielserie unter dem neuen Bundestrainer Jürgen Klopp. 4 Spiele in kurzer Zeit, 1 Sieg, 2 Unentschieden und 1 Niederlage. Für Fußballfans waren es 4 spannende Abende. Aber auch wer mit Fußball sonst wenig anfangen kann, der hat wahrscheinlich mitbekommen, mit Klopp soll bei der deutschen Nationalmannschaft ein neues Kapitel beginnen. Aber was hat jetzt dieser Start eigentlich gezeigt? Darüber haben wir mit dem Sportjournalisten und Autor Michael Horeni gesprochen. Er ist in seiner aktuellen Biografie dem Phänomen Jürgen Klopp auf den Grund gegangen. Glaube, Liebe, Klopp. So heißt sein Buch, ist erschienen kurz nachdem Klopp zum neuen Bundestrainer ernannt wurde. Und ein zentraler Aspekt des Buches ist auch Klopps tiefer christlicher Glaube. Und der Autor Michael Horeni macht auch das Charisma von Jürgen Klopp zum Thema.
1: Ja, das ist sicher als so diesen Glamour, den er hat, das ist immer wieder spürbar. Und auch wenn er einen Raum betritt, er füllt ihn mit seiner Persönlichkeit. Und Sie erleben es ja auch alle im Fernsehen, die Körperlichkeit, das Lachen, der Humor, die Sprachfähigkeit, die Schlagfertigkeit, das ist sicher das eine. Und auf der anderen Seite, dass das eben auch getragen ist, dass es jemand ist, der in diesen Vereinen, das wissen ja auch alle Fans, die Versprechen, die er gegeben hat, nämlich auf Dauer erfolgreich zu sein, gehalten hat. Dass er es immer wieder geschafft hat, nicht nur die Spieler mitzunehmen, sondern auch die Fans, die gesamte Region mitzunehmen, dass alle hinter dieser Mannschaft gestanden und dass dort Beziehungen entstanden sind, die über den Tag hinaus tragen. Wenn er heute noch nach Liverpool kommt, ist er genauso gefeiert wie an dem Tag, als er gegangen ist. Und ich glaube, das wird in Deutschland, da hat man ihn ja sicher diesen Wechsel zu Red Bull in Teilen übel genommen. Aber auch das, denke ich, das wird jetzt in den nächsten Wochen, nächsten Monaten, in den nächsten Jahren, das wird abklingen. Und man wird sagen, die Seiten sehen, dass es jemand ist, der die Menschen hinter sich bringt und in die Nationalmannschaft bringt. Ich glaube, das ist das, was ihn besonders auszeichnet.
0: Also Glaube, Liebe, Klopp, die Biografie von Jürgen Klopp, ist in C. Bertelsmann erschienen. Der Sportjournalist Michael Horeni hat sie geschrieben und veröffentlicht. Ja, klingt spannend, kaufe ich mir vielleicht. Ich bin ja auch so ein Jürgen Klopp-Fan. Also ich bin jetzt nicht unbedingt Fußballfan, aber der Mann, der ist wirklich lustig und auch ein interessanter Charakter. Weiter geht's jetzt mit BTS und Swim in eurem Domradio. 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

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Ja, und wir sind doch alle nur Menschen. Dieser Song sagt genau das eigentlich aus. Depeche Mode mit People Are People. Viel Spaß in eurem Domradio.

0: Annika Weiler ist hier. Ihr hört euer Domradio. Jetzt wird es Zeit für die Inspiration.
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0: Na, habt ihr euch heute schon gefragt, ob ihr gut genug seid? Das fragt man sich ja manchmal. Aber Marilyn Monroe, die hat da mal was Schönes gesagt. Und zwar hat sie mal gesagt, Unvollkommenheit ist Schönheit, Wahnsinn ist Genialität und es ist besser, absolut lächerlich als absolut langweilig zu sein. Ja, so ist es. Weiter geht's mit der belgischen Band Soul Sister und The Way to Your Heart in eurem Domradio.

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1: Ich bin Diana Kramer. Mit einer Reform will die Bundesregierung den Führerschein günstiger machen. Dazu gibt es heute eine Anhörung im Verkehrsausschuss des Bundestags. Fahrlehrerverbände warnen schon jetzt davor, dass das Sicherheitsniveau sinken könnte, wenn die Pläne der Regierung umgesetzt werden.
2: Mehr digitaler Unterricht, weniger Sonderfahrten und straffere Prüfungen. An einigen Stellen soll künftig gespart werden können. Die Fahrlehrerverbände warnen, die Maßnahmen könnten Verkehrssicherheit und Ausbildungsqualität gefährden. Sie fordern, einen Teil des Theorieunterrichts weiter in Präsenz abzuhalten. Sie kritisieren auch eine Experimentierklausel im Gesetz, die es ermöglichen soll, einen Teil der praktischen Ausbildung etwa mit den Eltern statt nur in der Fahrschule zu absolvieren. Der ADAC argumentiert dagegen, wer zusätzlich auch privat übt, kann die Kosten senken und mehr fahren. Ursula Winkler, Berlin.
1: Deutschlands Geheimdienste schlagen Alarm. Russland führt laut BND-Präsident Martin Jäger einen Schattenkrieg gegen uns. In einer Anhörung im Bundestag sagte er, niedrigschwellige Aktionen gegen NATO-Mitglieder seien keine Ausnahme mehr. Verfassungsschutzpräsident Sinan Selen ergänzte, Russland zeige Bereitschaft zu Sabotage und Tötungsdelikten. Die deutschen Nachrichtendienste müssten ihre Fähigkeiten deshalb dringend anpassen, um widerstandsfähiger zu werden. Die im Mai freigeschaltete E-Auto-Prämie ist bisher an 100.000 Antragsteller ausgezahlt worden. Umweltminister Carsten Schneider sagte der Bild-Zeitung, das Förderprogramm habe damit die Erwartungen weit übertroffen.
3: Der SPD-Umweltminister freut sich besonders, dass die eingebaute soziale Staffelung ganz offenbar wirkt. Die Hälfte der Antragsteller hatte ein Haushaltsjahreseinkommen von maximal 45.000 Euro. Das heißt, die Förderung kommt bei denen an, die vorher nie daran gedacht hätten, sich ein E-Auto zu kaufen, sagt Schneider. Und der Förderpott ist noch gut gefüllt, erreicht voraussichtlich noch für weitere 700.000 Fahrzeuge. Uli Reitinger, Berlin.
1: Der Nobelpreis für Medizin geht in diesem Jahr an die beiden Deutschen Peter Hegemann und Georg Nagel sowie einen US-Forscher. Ausgezeichnet werden ihre Entdeckungen im Bereich der Optogenetik, wie das Karolinska-Institut in Stockholm soeben mitteilte.
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1: Zum Wetter, die Vorhersage des Deutschen Wetterdienstes. Heute Vormittag im Süden und vor allem an den Alpen bis zum Nachmittag schauerartiger Regen, vereinzelt auch Gewitter. Sonst nachteils zäher Nebelauflösung, überwiegend sonnig und locker bewölkt, dabei weitgehend trocken. Die Temperaturen steigen auf 17 bis 23 Grad. Morgen im Norden und im Alpenraum noch einzelne Schauer, im Rest des Landes erneut heiter und trocken, bei 17 bis 24 Grad.
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4: Ja, und Kollege Oliver Kelch, der wollte eigentlich nur Ruhe finden und mit seiner Hündin spazieren gehen. Gefunden hat er aber Dachdecker, Straßenreinigung und Laubbläser. Die haben ordentlich Lärm gemacht. Warum aber genau das zum Leben gehört, darüber spricht er in seinem Podcast Kelch und Arm. Und wir hören gleich gemeinsam rein.
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4: Weiter geht's jetzt erstmal mit One Republic und Need Your Love in eurem Domradio.

0: Ihr hört euer Domradio und Oliver Kelch, der wollte eigentlich nur Ruhe finden und mit seiner Hündin spazieren gehen. Gefunden hat er aber Dachdecker, Straßenreinigung und Laubbläser und die haben wohl ordentlich Lärm gemacht.
1: Und da war mir klar, von Entspannung kann heute mal keine Rede sein. Aber manchmal ist das Leben genau so. Unser einer sehnt sich nach Ruhe und stattdessen bekommen wir Krach um die Ohren. Wir wünschen uns Frieden und erleben Unruhe. Und wir hoffen auf einen stillen Moment mit Gott und finden uns mitten im Chaos wieder. Aber ich glaube, da liegt die eigentliche Botschaft auch nicht drin, dass wir die Stille suchen müssen. Vielleicht dürfen wir entdecken, dass Gott auch im Lärm da ist.
0: Den ganzen Podcast, den könnt ihr heute Abend um 8:45 in der Wiederholung im Domradio hören oder auch überall dort, wo es Podcasts gibt. Das hier sind Wir sind Helden und die Träume anderer Leute in eurem Domradio.

0: Annika Weiler ist hier, ihr hört euer Domradio. Und ich war letzte Woche auf Journalistenreise in Bulgarien, genauer gesagt in Sofia, der Hauptstadt. Und ich muss wirklich sagen, die Bulgaren, die ich da kennengelernt habe, die waren so offen und so nett. Und was ich auch verrückt fand, dass viele von denen einfach mal so fließend Deutsch gesprochen haben. Also wirklich sofort, die kamen zu mir und haben einfach mit mir Deutsch gesprochen in Bulgarien. Das war verrückt. Also ich kann von diesen Leuten nur schwärmen und Uta Vorbrot, die schwärmt jetzt von den Iren.
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2: Hello, this is Uta from the Dome Radio mit mal wieder einem irischen Segenswunsch als Inspiration. Die Iren durfte ich neulich mal persönlich kennenlernen. Da war ich auf dieser wunderschönen Insel in Ferien und fand unter anderem beeindruckend, wie freundlich und wie willkommen heißend die Menschen da waren. Und dazu passt ja dann auch dieser Segenswunsch, den ich gefunden habe, ganz wunderbar. Und der heißt: Welche Schwelle du auch immer betrittst, es möge jemand da sein, der dich willkommen heißt.
0: Weiter geht's mit Miley Cyrus und End of the World in eurem Domradio.

0: Und es ist 13 Uhr in eurem Domradio. Jetzt geht's weiter mit den Nachrichten.
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2: Ich bin Diana Kramer. Deutschland muss aus Sicht der Geheimdienste vor allem mit Blick auf die Bedrohung durch Russland deutlich widerstandsfähiger werden. Russland führt einen Schattenkrieg gegen uns, sagte der Präsident des Bundesnachrichtendienstes Martin Jäger bei einer öffentlichen Anhörung des Parlamentarischen Kontrollgremiums des Bundestags.
3: Dieser unerklärte Krieg ist nicht mit herkömmlichen militärischen oder rechtlichen Kategorien zu fassen. Wir befinden uns nicht im Verteidigungsfall und werden trotzdem angegriffen. Die Gefahr von Anschlägen gegen Ziele in Deutschland ist weiter real und gegenwärtig.
2: Der Chef des Bundesnachrichtendienstes Jäger. Der Nobelpreis für Medizin geht in diesem Jahr an die beiden Deutschen Peter Hegemann und Georg Nagel sowie einen US-Forscher für ihre Entdeckungen im Bereich lichtgesteuerter Ionenkanäle und Optogenetik. Das teilte das Karolinska-Institut in Stockholm mit. Hegemann forscht an der Humboldt-Universität Berlin, Nagel an der Universität Würzburg. Optogenetik ist eine Methode, mit der sich Zellen mithilfe von Licht präzise an- oder abschalten lassen. Die Forscher erhalten jeweils ein Drittel des Preisgelds von umgerechnet rund 1 Million Euro. Spaniens linker Regierungschef Pedro Sanchez hat Neuwahlen für den 29. November angekündigt. Damit zog er die Konsequenzen aus der Niederlage seiner Minderheitsregierung bei der Abstimmung im Parlament über 2 Dekrete zur Bekämpfung der Wohnungskrise.
4: Trotz schlechter Umfragewerte für seine linke Koalitionsregierung geht Sanchez auf volles Risiko. Die Spanier hätten jetzt die Wahl, sich der ultrarechten Welle in anderen Ländern anzuschließen oder für Fortschritt zu stimmen. Sein Kalkül ist, den Ärger vieler Menschen über hohe Mieten und fehlenden Wohnraum in Stimmen für seine PSOE-Partei umzumünzen. Aus Spanien, Jan-Uwe Ronneburger.
2: Die Schülerproteste in Frankreich gehen in die 2. Woche. An mehr als 400 Schulen hat es erneut Blockaden und Ausschreitungen gegeben. Die meisten richten sich gegen die schlechte Ausstattung der Schulen. Frankreichs Premierminister Le Cornu sagte, die Sorgen der Schüler seien legitim, Gewalt aber inakzeptabel. Für morgen rufen Schülervertretungen zu landesweiten Protesten auf.
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2: Zum Wetter, die Vorhersage des Deutschen Wetterdienstes. Heute Nachmittag bleibt es überwiegend sonnig, an den Alpen und im Norden zeitweise stärker bewölkt, aber weitgehend trocken. Die Temperaturen steigen auf 17 bis 23 Grad. Morgen in der Mitte und im Süden nach Nebelauflösung meist heiter und trocken, im Südosten und im Norden im Tagesverlauf einzelne Schauer oder auch ganz vereinzelt Gewitter. Das Ganze bei Höchstwerten von 17 bis 24 Grad.
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0: 50 Jahre Weltkirche im Erzbistum Köln. Das wurde gestern am 4. Oktober gefeiert. Mit Gästen und Projektpartnern aus aller Welt, mit Musik, Gesprächen und auch einer ungewöhnlichen Zeitreise. Mehr dazu gleich.
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0: Das hier sind Gossip mit Crazy Again in eurem Domradio.

Annika Weilers hier und ihr hört euer Domradio. Ja, 50 Jahre Weltkirche im Erzbistum Köln, das wurde gestern am 4. Oktober gefeiert. Mit Gästen und Projektpartnern aus aller Welt, mit Musik, Gesprächen und einer ungewöhnlichen Zeitreise. Denn beim Festakt kam sogar ein bereits verstorbener Kölner Erzbischof noch einmal zu Wort. Kardinal Josef Frings wurde mithilfe künstlicher Intelligenz zum Leben erweckt und hatte für seinen Nachfolger Rainer Maria Wölki einen besonderen Rat. Einfach immer wieder eine Schippe Weltkirche drauflegen. Seit 1976 pflegt das Erzbistum Köln Beziehungen zu Kirchen und Partnern in mehr als 100 Ländern, unterstützt Hilfsprojekte und vermittelt internationale Freiwilligendienste. Und bei aller Feierlaune ging es auch um die Frage, was Weltkirche denn heute bedeutet. Kardinal Wölki, der sagt, Weltkirche ist nicht Programm, sondern Weltkirche ist Beziehung. Ja, eine Beziehung, die offenbar auch ausgelassen gefeiert werden kann. Deborah Flock hat darüber berichtet. Mehr dazu findet ihr unter www.domradio.de. Weiter geht's jetzt hier mit Teddy Swims und Mr. Know-It-All.

Eros Ramazzotti war das mit Un'emozione per sempre. Weiter geht's jetzt mit Reen Miller und Standing in His Shoes.

0: Ihr hört euer Domradio, ich bin Annika Weiler und ich hatte in meinem Leben schon echt viele Schutzengel oder einfach einen sehr guten Schutzengel. Und Kollegin Hilde Regeneter, die hat das anscheinend auch.
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2: Hier ist Hilde aus der Domradio-Redaktion. Ich habe schon oft in meinem Leben gedacht, oh, da habe ich jetzt echt einen Schutzengel gehabt und der hat seinen Job ziemlich gut gemacht. Was ich diesem Schutzengel gern mal sagen würde, das kann ich auch nicht besser ausdrücken, als es die Wiener Autorin Lena Raubaum tut. Lieber Schutzengel, lass mich heute nicht schneller laufen, als dich deine Flügel tragen. Lass mich unter deinem Schutze sicher neue Dinge wagen. Lass mich spüren deine Nähe, wenn mir heute fehlt der Mut. Ich bin dankbar, dass du da bist. Das zu wissen, tut mir gut.
0: Weiter geht's jetzt mit Harry Styles und Aperture in eurem Domradio.

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0: Das war Dean Lewis mit How Do I Say Goodbye in eurem Domradio. Ja, es ist eines der bekanntesten Gleichnisse in der Bibel, das Gleichnis vom barmherzigen Samariter, das Jesus erzählt, um zu verdeutlichen, was praktizierte Nächstenliebe heißt. Im Domradio-Podcast sprechen wir mit der Gemeindereferentin Marie Oltneuer heute über dieses prominente Tagesevangelium. 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
1: 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Der Samariter, der mit offenen Augen durch die Welt läuft, sieht den Nächsten auf der Straße. Und ich glaube, das ist das, was wir tun müssen, wieder die Augen öffnen.
0: Also offene Augen für die Notleidenden zu haben, darum geht's Jesus. Liebe deinen Nächsten, sagt er. Und diese Liebe, die ist vielfältig, sagt die Theologin Marie Oltneuer.
1: Also wir haben ja hier tatsächlich drei Richtungen von Liebe. Das eine ist meine Eigenliebe, meine Selbstliebe, die ich nicht vergessen darf, wenn ich auf jemand anderen gucke. 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Und dann die Liebe zu Gott. 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
0: 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Das hier ist jetzt Mark Amber mit Good to Be in eurem Domradio.

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1: Ich bin Tanja Wagner. Der Nobelpreis für Medizin geht in diesem Jahr an die beiden Deutschen Peter Hegemann und Georg Nagel sowie einen US-Forscher. Ausgezeichnet werden ihre Entdeckungen im Bereich der Optogenetik, wie das Karolinska-Institut in Stockholm mitteilte.
2: Durch die Arbeit der drei Wissenschaftler verstehen wir heute besser, wie unser Gehirn funktioniert. Die beiden Deutschen haben bei Experimenten mit Algen herausgefunden, dass bestimmte Proteine auf Licht reagieren und ein elektrisches Signal auslösen. Diceros hat dieses Protein in einen lichtgesteuerten Schalter für Nervenzellen verwandelt. Damit kann man nun Schaltkreise im Gehirn sichtbar machen, die Erinnerungen, Gefühle und Verhaltensweisen steuern, was für die Behandlung von Krankheiten wie Schizophrenie und Depressionen relevant sein kann. Sigrid Ham, Skandinavien.
1: Deutschland muss aus Sicht der Geheimdienste vor allem mit Blick auf die Bedrohung durch Russland deutlich widerstandsfähiger werden. Russland führt einen Schattenkrieg gegen uns, sagte der Präsident des Bundesnachrichtendienstes Martin Jäger während einer öffentlichen Anhörung des Parlamentarischen Kontrollgremiums des Bundestags.
3: Die russische Führung will für die Zukunft gewährleisten, dass in Berlin und anderen europäischen Hauptstädten keine politischen Entscheidungen gegen Moskau getroffen werden.
1: Verfassungsschutzchef Sinan Selen warnte, Russland zeige nach wie vor seine Bereitschaft zu Sabotage und zu Tötungsdelikten. Die neue E-Auto-Prämie läuft erfolgreich. Laut Bundesregierung ist die Förderung bereits an 100.000 Haushalte ausgezahlt worden. Bundesumweltminister Carsten Schneider sagte, das Programm habe die Erwartungen weit übertroffen. Besonders wichtig sei ihm die soziale Staffelung. Die Hälfte der Antragsteller verdiene maximal 45.000 Euro im Jahr. Die 3 Milliarden Euro Fördervolumen sollen bis 2029 für rund 800.000 Fahrzeuge reichen. Galeria ist wieder insolvent und Miteigentümer Bernd Beetz macht die Geschäftsführung dafür verantwortlich. Er halte die Insolvenz grundsätzlich für vermeidbar, sagte Beetz der Bild-Zeitung. Die Transformation hätte konsequenter und schneller umgesetzt werden müssen. Es brauche ein stringentes Warenmanagement, eine klare Sortimentsstrategie und eine stärkere Kundenorientierung. Für Galeria ist es bereits der 4. Insolvenzantrag binnen 6 Jahren.
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1: Zum Wetter, die aktuelle Vorhersage des Deutschen Wetterdienstes. In Alpennähe kommt ab und an noch Regen runter, auch im Norden bleibt es recht grau. Ansonsten viel Sonne, einige Schleier und Schäfchenwolken bei ungewöhnlich warmen 17 bis 23 Grad. Morgen im Norden regnerisch, im Tagesverlauf auch an den Alpen wieder Schauer und einzelne Gewitter. Im Rest des Landes heiter und trocken bei 24 Grad maximal.
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4: Ausgerechnet traditionsbewusste Mormonen-Tradwives protestieren in Utah gegen männliche Republikaner. Wer sich jetzt fragt, was? Also, das ist ja, klingt ja nach einem puren Widerspruch. Und wissen will, was es damit auf sich hat, der sollte dranbleiben.
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4: Jetzt geht's erstmal weiter mit Crystal Waters und Gypsy Woman in eurem Domradio.

Annika Weiler ist hier und ihr hört euer Domradio. Und in Utah sorgen ausgerechnet konservative Mormonenfrauen für politischen Gegenwind und stellen dabei ein gängiges Klischee auf den Kopf. Die sogenannten Tradwives, also Frauen, die sich traditionell als Ehefrauen und Mütter verstehen, protestieren gegen die republikanische Führung ihres Bundesstaates. Es geht um Wahlkreisgrenzen, den Einfluss von Gerichten und den Umgang mit politischen Entscheidungen. Organisiert sind einige der Frauen bei den Mormon Women for Ethical Government. Sie sind konservativ und viele von ihnen Republikanerinnen. Und gerade deshalb wollen sie nicht schweigen, wenn sie demokratische Regeln und die Gewaltenteilung in Gefahr sehen. Ihr Protest richtet sich unter anderem gegen den Versuch der republikanischen Mehrheit, Einfluss auf die Gerichte zu nehmen und Wahlkreise neu zuzuschneiden. Das Bemerkenswerte dabei, Frauen, die lange kaum mit politischem Aktivismus verbunden wurden, erheben jetzt ihre Stimme und fordern ihre eigene Partei heraus. Und mehr dazu findet ihr unter www.domradio.de. Hier geht's weiter mit den Fantastischen Vier und Troy.

0: Hier ist euer Domradio und Tim Helsen, der hat jetzt die Inspiration für euch.
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2: Hallo zusammen, hier ist Tim aus der Redaktion und ich habe für euch ein Zitat des deutschen Dichters Matthias Claudius mitgebracht. Die größte Ehre, die man einem Menschen antun kann, ist die, dass man zu ihm Vertrauen hat.

Annika Weilers hier und ihr hört euer Domradio. Der Jakobsweg boomt und steuert schon wieder auf einen neuen Pilgerrekord zu. In Santiago de Compostela wurden jetzt bereits das 500. Pilgerdiplom dieses Jahres ausgestellt. Damit könnte der Rekord aus dem vergangenen Jahr deutlich übertroffen werden. Rund 570.000 Pilgerankünfte werden für 2026 erwartet. Doch warum machen sich immer mehr Menschen auf den Weg? Für manche ist es der Glaube, für andere die Suche nach Sinn, Selbstfindung oder auch Gemeinschaft. Und für wieder andere ist der Jakobsweg inzwischen fast schon ein Lifestyle-Event. Und der nächste große Pilgeransturm, der steht bereits bevor. 2027 ist wieder ein heiliges Jahr, wenn der Jakobustag, der 25. Juli, auf einen Sonntag fällt. Dann dürfte es auf dem Jakobsweg noch voller werden. Mehr dazu findet ihr auch unter www.domradio.de.

Das waren Blue mit All Rise in eurem Domradio. Ich bin Annika Weiler, verabschiede mich für heute von euch. Ab 15 Uhr übernimmt Hilde Regenieter hier. Macht's gut!

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1: Ich bin Tanja Wagner. Der Nobelpreis für Medizin geht in diesem Jahr an die beiden Deutschen Peter Hegemann und Georg Nagel sowie einen US-Forscher für ihre Entdeckungen im Bereich lichtgesteuerte Ionenkanäle und Optogenetik. Das teilte das Karolinska-Institut in Stockholm mit. Hegemann forscht an der Humboldt-Universität in Berlin, Nagel an der Universität Würzburg. Optogenetik ist eine Methode, mit der sich Zellen mithilfe von Licht präzise an- oder abschalten lassen. Die Pflegekassen warnen vor weiter bestehenden Finanzrisiken für die Pflegeversicherung, trotz der Reformpläne der Bundesregierung. Nach Berechnung des Spitzenverbands der gesetzlichen Krankenversicherungen bleibe auch im nächsten Jahr noch eine Lücke von rund 1 Milliarde Euro.
2: Mit der Pflegereform, die die Bundesregierung jetzt auf den Weg gebracht hat, sollen allgemeine Beitragserhöhungen im nächsten Jahr vermieden werden. Unter anderem, indem Gutverdiener und Menschen ohne Kinder stärker herangezogen werden. Das soll die erwartete Finanzlücke von mehr als 7 Milliarden Euro weitestgehend schließen. Gleichzeitig soll eine Kommission Vorschläge für weitergehende Reformen erarbeiten. Doch inwieweit diese Maßnahmen dann tatsächlich kurzfristig greifen, sei fraglich, so der Spitzenverband der gesetzlichen Krankenversicherung. Fiona Reinhardt, Nachrichtenredaktion.
1: Deutschland muss aus Sicht der Geheimdienste vor allem mit Blick auf die Bedrohung durch Russland deutlich widerstandsfähiger werden, nicht nur militärisch. Russland führe einen Schattenkrieg gegen Deutschland, sagte der Präsident des Bundesnachrichtendienstes Martin Jäger bei einer Anhörung im Bundestag.
3: Hinweise auf einen groß angelegten Angriff Russlands gegen NATO-Staaten gibt es demnach zwar aktuell nicht, denkbar sind aber wohl militärische Nadelstiche, besonders im Baltikum. Laut BND-Chef Jäger setzt der Kreml vor allem auf Einschüchterung. Moskau wettet auf unsere Schwäche, so Jäger wörtlich. Auch Verfassungsschutzchef Seelen warnt vor russischer Sabotage und Tötungsdelikten und auch vor Desinformation und Anschlagsversuchen, wie auf dem Flughafen Halle-Leipzig. Katrin Müller, Nachrichtenredaktion.
1: Einige Tage nach dem Start des Tankrabatts sind die Spritpreise wieder leicht gestiegen. Laut ADAC hat ein Liter Super E10 am Sonntag im bundesweiten Tagesdurchschnitt 2,14 Euro gekostet, rund 2 Cent mehr als noch am Donnerstag. Diesel stieg um knapp einen Cent auf 2,25 Euro. Ein Teil der anfänglichen Entlastungswirkung sei damit bereits binnen weniger Tage wieder aufgezehrt worden, so der ADAC.
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1: Zum Wetter, die aktuelle Vorhersage des Deutschen Wetterdienstes. In Alpennähe kommt ab und an noch Regen runter, auch im Norden bleibt es recht grau. Ansonsten viel Sonne, einige Schleier und Schäfchenwolken bei ungewöhnlich warmen 17 bis 23 Grad. Morgen im Norden regnerisch, im Tagesverlauf auch an den Alpen wieder Schauer und einzelne Gewitter. Im Rest des Landes heiter und trocken bei 24 Grad maximal.
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4: Sommer im Herbst haben wir gerade da draußen. Richtig schön warm ist es noch. Das schreit geradezu nach Spaghetti-Eis essen in der Sonne, nach auf der Bank sitzen im Park und nach ausgiebig spazieren gehen. Ich hoffe, ihr macht was Gutes aus dem tollen Wetter. Umso besser, wenn ihr das mit uns auf den Ohren tut.
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James Blunt war das hier bei euch im Domradio. Und da sprechen wir jetzt über eine Frau, die selbst beim Talentwettbewerb Rising Star entdeckt worden ist. Das war 2012. Längst sitzt die deutsche Popsängerin Leonie aber jetzt als Jurorin in verschiedenen Talentshows, zum Beispiel Deutschland sucht den Superstar und jetzt auch bei The Voice Kids. Singen tut sie aber natürlich auch noch, zum Beispiel das hier, Don't Worry.

0: La vida tombola. Manu Chao war das hier bei uns im Domradio. Er kam aus einer sehr reichen Familie, hat aber auf alles verzichtet. Der heilige Franziskus, der hat freiwillig arm gelebt, er hat zu den Tieren gesprochen, sich hingebungsvoll um die Menschen und die Natur gekümmert. Und obwohl das mittlerweile über 800 Jahre her ist, lieben ihn die Leute bis heute. Warum eigentlich? Der deutsche Franziskanerbruder Thomas Freidel, der lebt in Franziskus Heimat Assisi und sagt, Franziskus ist einfach
1: eine Sehnsuchtsgestalt sozusagen, der das verkörpert, was viele Menschen wollen und ersehnen. Frieden, Einklang mit der Schöpfung, Verbindung mit Gott, das zieht die Menschen hierher und das ist immer faszinierend und vor allem eben die ganz gewöhnlichen Leute, die Pilger, die Jugendlichen, die älteren Leute, die hierher kommen, verbinden etwas damit.
0: Ganz besonders immer am 3. Oktober, vorgestern also, denn das ist der Todestag des heiligen Franziskus. Da kommen Jahr für Jahr viele, viele Menschen in die kleine Stadt Assisi in Umbrien in Italien. Dieses Mal aber haben Thomas Freidel und all die anderen den 800. Todestag von Franziskus begangen.
1: Diesmal waren es noch mehr und es gab einige besondere Akzente. Es ging schon am Samstagabend los, wo wir ja immer die Todesstunde des Franziskus am Vorabend begehen. Und da war dann eine nächtliche Prozession von der Ebene hier hoch in die Stadt mit Halt an verschiedenen wichtigen Punkten und einer Mitternachtsmesse hier bei uns in der Basilika. Auch da waren schon über 3000 Menschen da und dann gestern wurden es dann noch mehr.
0: Also tausende Menschen zu Gast in Assisi rund um den 800. Todestag des heiligen Franziskus. Da haben sie an den Heiligen gedacht. Da waren hochrangige Politiker zu Gast, aber vor allem auch ganz normale Leute, die sich heute so wie einst Franziskus nach Frieden sehen. Er steht für Armut und Nächstenliebe und er wird als Schutzpatron der Tiere, der Umwelt und der Ökologie verehrt. Ein großartiger und vielseitiger Heiliger. Am Wochenende hat Assisi seinen 800. Todestag gefeiert.

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1: Und zwar am 90. Geburtstag eines großen Europäers, Václav Havel. Der ist zwar schon 2011 gestorben, aber die Gedanken dieses tschechischen Dramatikers, Menschenrechtlers und Politikers, die sind wirklich zeitlos. Zum Beispiel, wenn er sagt, wer sich zu ernst nimmt, macht sich lächerlich. Wer über sich selbst lachen kann, macht sich nie lächerlich. Ist was dran, oder?

Euer Domradio ist hier und da gibt's jetzt die erfolgreichste Girl Group der Welt für euch. Vor 3 Wochen, da waren Cat's Eye noch hier in Köln zu Gast, in der Lanxess Arena natürlich, und haben da ein sehr, sehr junges Publikum zum Toben gebracht. Mal gucken, was für einen Effekt die jetzt auf euch haben. Wir probieren es einfach mal aus, und zwar mit Animal.

0: She's Electric. Oasis waren das hier bei uns im Domradio. Überraschungsbesuch gestern in Kiew. Bundeskanzler Friedrich Merz ist in die Ukraine gereist, zusammen mit Bundeswirtschaftsministerin Katharina Reiche. Sie haben sich demonstrativ neben den ukrainischen Präsidenten Selenskyj gestellt und noch weitere Militärhilfe zugesagt. Gleich heute hinterhergereist sozusagen Bundesfamilienministerin Karin Prien. Sie betont:
1: Ja, wir stehen als Bundesrepublik Deutschland, als Bundesregierung fest zur Ukraine. Der Bundeskanzler gestern, die Bundeswirtschaftsministerin mit einer Wirtschaftsdelegation. Ich bin heute hier, um insbesondere auf das Schicksal von Kindern und Jugendlichen und auf die Unterstützung die uns gemeinsam prägt.
0: Sie wolle, so die Ministerin, weiter die ganze Bandbreite der deutschen Unterstützung für die Ukraine zum Ausdruck bringen.
1: Es ist natürlich schon bedrückend, die Vorstellung, in ein Kriegsgebiet zu fahren. Bedrückend auch, weil die Russen angedroht haben, auch die Angriffe auf die Zivilbevölkerung und auch auf Diplomaten und Gäste der Ukraine zu intensivieren. Aber es ist die Solidarität auf diesem Wege zum Ausdruck zu bringen.
0: Karin Prien, Bundesfamilienministerin nach Kanzler Merz und der Wirtschaftsministerin. Gestern ist sie heute zu Gast in der unter ständigem russischen Drohnenbeschuss stehenden ukrainischen Hauptstadt Kiew.

0: Also ich finde es sehr schön, wenn Leute nicht nur ihren Geburtstag feiern, sondern auch ihren Namenstag, also den Gedenktag der oder des Heiligen, nach dem oder der sie benannt sind. Und deshalb haben heute am 5. Oktober alle, die Mainolf heißen, Namenstag, genauso Flavia und Galina. Sind jetzt alles drei keine Namen, die so wahnsinnig oft noch vorkommen. Aber wir vom Domradio gratulieren natürlich trotzdem. Und ich gebe jetzt mal weiter an die News.
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2: Ich bin Tanja Wagner. Der Nobelpreis für Medizin geht in diesem Jahr an die beiden Deutschen Peter Hegemann und Georg Nagel sowie einen US-Forscher. Ausgezeichnet werden ihre Entdeckungen im Bereich der Optogenetik, wie das Karolinska-Institut in Stockholm mitteilte.
3: Durch die Arbeit der drei Wissenschaftler verstehen wir heute besser, wie unser Gehirn funktioniert. Die beiden Deutschen haben bei Experimenten mit Algen herausgefunden, dass bestimmte Proteine auf Licht reagieren und ein elektrisches Signal auslösen. Diceros hat dieses Protein in einen lichtgesteuerten Schalter für Nervenzellen verwandelt. Damit kann man nun Schaltkreise im Gehirn sichtbar machen, die Erinnerungen, Gefühle und Verhaltensweisen steuern, was für die Behandlung von Krankheiten wie Schizophrenie und Depressionen relevant sein kann. Sigrid Hamm, Skandinavien.
2: Deutschland muss aus Sicht der Geheimdienste, vor allem mit Blick auf die Bedrohung durch Russland, deutlich widerstandsfähiger werden. Russland führt einen Schattenkrieg gegen uns, sagte der Präsident des Bundesnachrichtendienstes Martin Jäger während einer öffentlichen Anhörung des Parlamentarischen Kontrollgremiums des Bundestags.
4: Die russische Führung will für die Zukunft gewährleisten, dass in Berlin und anderen europäischen Hauptstädten keine politischen Entscheidungen gegen Moskau getroffen werden.
2: Verfassungsschutzchef Sinan Selen warnte, Russland zeige nach wie vor seine Bereitschaft zu Sabotage und zu Tötungsdelikten. Die neue E-Auto-Prämie läuft erfolgreich. Laut Bundesregierung ist die Förderung bereits an 100.000 Haushalte ausgezahlt worden. Bundesumweltminister Carsten Schneider sagte, das Programm habe die Erwartungen weit übertroffen. Besonders wichtig sei ihm die soziale Staffelung. Die Hälfte der Antragsteller verdiene maximal 45.000 Euro im Jahr. Die 3 Milliarden Euro Fördervolumen sollen bis 2029 für rund 800.000 Fahrzeuge reichen. Galeria ist wieder insolvent und Miteigentümer Bernd Beetz macht die Geschäftsführung dafür verantwortlich. Er halte die Insolvenz grundsätzlich für vermeidbar, sagte Beetz der Bild-Zeitung. Die Transformation hätte konsequenter und schneller umgesetzt werden müssen. Es brauche ein stringentes Warenmanagement, eine klare Sortimentsstrategie und eine stärkere Kundenorientierung. Für Galeria ist es bereits der 4. Insolvenzantrag binnen 6 Jahren.
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2: Zum Wetter, die aktuelle Vorhersage des Deutschen Wetterdienstes. In Alpennähe kommt ab und an noch Regen runter, auch im Norden bleibt es recht grau. Ansonsten viel Sonne, einige Schleier und Schäfchenwolken bei ungewöhnlich warmen 17 bis 23 Grad. Morgen im Norden regnerisch, im Tagesverlauf auch an den Alpen wieder Schauer und einzelne Gewitter. Im Rest des Landes heiter und trocken bei 24 Grad maximal.
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0: Lasst die Seifenblasen platzen, aber niemals deine Träume. Ja, das mal als kleine Inspiration. Heute am Welttag der Seifenblasen. Toll, dass ihr da seid. Herzlich willkommen.
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0: Euer Domradio ist hier am Gedenktag der heiligen Maria Faustina Kowalska. Und wer genau diese polnische Ordensfrau war und wie man sich ihr auch pilgernd nähern kann, das weiß natürlich unsere Pilgerfachfrau Beate Steger. Schön, dass du da bist.
1: Hallo Hilde.
0: Wofür steht diese Maria Faustina Kowalska? Wofür ist sie von ihrem Landsmann Johannes Paul II. Heilig gesprochen worden?
1: Also sie hat gelebt von 1905 bis 1938, war, wie du sagst, eine polnische Ordensfrau, eine Mystikerin. Sie hatte Visionen und Botschaften von der göttlichen Barmherzigkeit. Dafür ist sie auch heilig gesprochen worden. Und sie steht für Vertrauen, Vergebung und eben Barmherzigkeit. Und auf sie geht ein Bild zurück, das wir bestimmt alle schon mal irgendwo gesehen haben. Und zwar das Gnadenbild vom barmherzigen Jesus. Also Jesus ist da dargestellt und es kommen von seinem Herzen zwei große Strahlen. Also in den polnischen Kirchen ist das überall zu sehen. Und ich habe das aber auch schon in deutschen Kirchen gesehen.
0: Ich glaube, ich weiß auch, welches du meinst. Und das Kloster, an dem sie am 5. Oktober 1938 gestorben ist, nachdem sie da vorher auch gelebt hatte, das liegt an einem bekannten Pilgerweg.
1: Ja, genau. Also das liegt an der Via Regia. Die geht durch Krakau eben durch. Eigentlich startet diese alte mittelalterliche Handels- und Pilgerroute sogar in der Ukraine, geht dann eben über Krakau und Breslau nach Görlitz. Und von Görlitz aus beginnt dann die deutsche Via Regia, geht weiter Richtung Erfurt und Eisenach. Ja, und ich bin geradelt den Original-Jakobsweg, aber zwischen Krakau und Breslau, habe also in Krakau begonnen und habe deswegen auch in diesem Kloster übernachtet.
0: Du sagst es, du hast selbst das Kloster der heiligen Maria Faustina in Krakau besucht. Und warum sie und ihre Anliegen ganz besonders gut zum Pilgern passen, das klären wir gleich.

0: Euer Domradio ist hier und da sprechen wir weiter über die heilige Maria Faustina Kowalska beziehungsweise über ihr Kloster in Krakau. Da können Pilgerinnen und Pilger nämlich heute auch übernachten und Beate Steger, unsere Pilgerexpertin, hat das selbst schon gemacht. Beate, wie ist es in diesem Kloster zu sein und was erinnert da an die heilige Maria Faustina?
1: Also erstens gibt es natürlich viele Plätze, wo sie sich aufgehalten hat. Also gerade heute an ihrem Todestag ist der Gebetsraum, das Oratorium auch geöffnet, wo sie also ihre letzten Lebenstage auch verbracht hat. Es gibt eine große Basilika, die ganz frisch gebaut worden ist. Ja, und dann eben auch eine Unterkunft, Gästezimmer. Und das war also auch so besonders lustig. Also ich war da mit einer Freundin, wir wollten ja das mit dem Fahrrad machen. Und wir konnten dann das Auto dort abstellen gegen einen kleinen Obolus für die 14 Tage, als wir auf diesem Pilgerweg unterwegs waren. Wir sind spät angekommen an diesem ersten Tag und wollten abends noch was essen gehen und waren dann draußen und haben da was zu essen gesucht und als wir zurückkamen, waren die Klostermauer verschlossen. Also die haben dann also Luke dicht gemacht, die Schwestern, und ich war dann schon am Überlegen, ob ich irgendwie über die Klostermauer klettern könnte und so, aber das hätte nicht funktioniert. Und die hatten aber Gott sei Dank einen Wachhabenden, den man rausklingeln konnte und der dann das Tor geöffnet hat.
0: Gott sei Dank, sonst wäre es schwierig geworden. Das Lebensthema auf jeden Fall dieser Heiligen war die Barmherzigkeit. Und du sagst, das ist ja ein Thema, das wirklich ganz, ganz viele Pilgerinnen und Pilger auch bewegt. Inwiefern?
1: Ja, also die Menschen machen sich ja zum Teil auch gerade deswegen auf den Weg. Es geht um konkrete Lebenssituationen, also ganz oft eben auch Trennungen beispielsweise und auch den Wunsch, mit sich selber wieder ins Reine zu kommen. Und da kann eben so ein äußerer Weg helfen, auch einen inneren Weg zu gehen. Ja, und Barmherzigkeit zu zeigen oder auch Vergebung auszuüben, das heißt ja jetzt nicht unbedingt, dass man alles gutheißen muss, was einem passiert ist. Es kann aber auch bedeuten, dass man sich von etwas lösen kann, das einen belastet. Insofern ist das also durchaus auch ein Thema auf einem Pilgerweg.
0: Beate Steger, Pilgerexpertin hier im Domradio. Und am Gedenktag der polnischen Heiligen Maria Faustina Kowalska haben wir darüber gesprochen, warum ihr wichtigstes Anliegen, nämlich die Barmherzigkeit, auch so gut zum Pilgern passt. Danke, Beate.
1: Gerne, Hilde.

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1: Und zur Inspiration sprechen wir jetzt über Václav Havel. Der war ein tschechischer Dramatiker und Essayist. Er war Menschenrechtler und Politiker. Von 1989 bis 92 war er der letzte Staatspräsident der Tschechoslowakei und dann von 1993 bis 2003 der erste der Tschechischen Republik. Er hat viel Kluges gesagt und geschrieben und heute an seinem 90. Geburtstag habe ich das hier für euch rausgesucht. Aus meiner Erfahrung kann ich nur sagen, Politik ist nicht die Kunst des Möglichen, sondern des Unmöglichen.

0: Euer Domradio ist hier und da geht's jetzt mal um Ed Sheeran, diesen netten Typ mit den roten Haaren, Singer-Songwriter und wirklich einer der beliebtesten und erfolgreichsten Popmusiker heute, was sicher auch damit zu tun hat, dass er wirklich so ein richtig netter ist und everybody's darling halt, alle mögen ihn. Und dann das. Auf seiner aktuellen Tour, da sollte eigentlich der Rapper Macklemore in seinem Vorprogramm auftreten. Aber dann ist der mit pro-palästinensischen Kommentaren aufgefallen. Und da hat Ed die Zusammenarbeit mit ihm schnell gestoppt und natürlich sofort einen hasserfüllten Shitstorm auf Social Media geerntet. Ed Sheeran hat versucht, die Wogen zu glätten und sowohl das Hamas-Massaker vom 7. Oktober als auch das Vorgehen Israels in Gaza verurteilt. Aber da war das Kind natürlich längst in den Brunnen gefallen. Und vielleicht hat sich Ed da ja in frühere Zeiten zurückgeträumt, als die Welt noch nicht ganz so kompliziert war wie heute. Ins Jahr 2014 zum Beispiel. Da hat er selbst das Album 2014 rausgebracht. Und darauf war auch das Stück hier, Thinking Out Loud.
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0: Red Eyes gehört hier bei uns im Domradio. Stell dir vor, du bist auf einer Party und irgendwie geraten die Gespräche ins Stocken. Wir hätten da eine Idee, wie du mit Special Interest Geschichten die Konversation wieder ins Rollen kriegst.
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2: Manche Mäntel spielen eine besondere Rolle. Mäntel sind in der Bibel etwas, was auch mehr symbolischen Charakter hat, als dass es wirklich um einen Mantel geht. Das ist zum Beispiel so: Im Alten Testament muss man, wenn man etwas ausleiht, ein Pfand zurücklegen. Damit hat der Verleiher die Gewissheit, dass er die verliehene Sache wiederkriegt. Für dieses Pfand gibt's in der Bibel eine besondere Regelung, und die hat mit den Kleidern zu tun. Nimmst du von einem Mitbürger den Mantel zum Pfand, dann sollst du ihn bis Sonnenuntergang zurückgeben. Warum? Es ist die einzige Decke. Der Mantel ist das einzige Besitztum, das einzige Kleidungsstück, was der Arme hat. Sonst muss er nackt schlafen. Das geht nun wirklich nicht. Auch wenn es in Israel tagsüber sehr heiß sein kann, wird es nachts bitter kalt. Deswegen trägt Elia einen Mantel aus Ziegenhaaren. Und der bekannteste Kamelhaarmantelträger ist Johannes der Täufer. Kamelhaarmantel, da darf man jetzt nicht an gutes Kaschmir denken, sondern eher an Jute. Es geht nicht darum, dass es luxuriös ist, sondern dass es ein Bußgewand ist. Auch der Mantel bei Johannes dem Täufer ist kein exquisites modisches Accessoire. Es ist Berufskleidung. Propheten tragen härene Mäntel, daran sind sie zu erkennen. Und die härenen Mäntel, ganz ehrlich, die sind ungefähr so attraktiv wie Kartoffelsäcke.
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0: noch so schön warm war heute, der Herbst ist ja jetzt doch da. Und das merken wir zum Beispiel auch daran, dass die Sonne jetzt jeden Tag ein bisschen früher untergeht. Im Moment ist sie hier am Dom noch da und taucht den in so ein richtig schön goldenes Licht. Darauf gucke ich und das macht mich froh. Ich hoffe, euch geht's auch gut, auch wenn ihr jetzt die Nachrichten hört.
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2: Ich bin Tanja Wagner. Der Nobelpreis für Medizin geht in diesem Jahr auch an zwei Deutsche. Peter Hegemann, Georg Nagel und ein US-Amerikaner werden für ihre Arbeit auf dem Gebiet der Optogenetik ausgezeichnet. Das hat das Karolinska-Institut in Stockholm bekannt gegeben. Mit der Optogenetik lassen sich Nervenzellen per Licht präzise steuern und zeigen so, wie das Gehirn Gefühle und Erinnerungen formt. Bald wird Wasser knapp. Darauf will Bundesumweltminister Carsten Schneider reagieren. Er plädiert für einen neuen Umgang mit Wasser in Deutschland. Denn das sei nicht nur entscheidend für unsere Umwelt, sondern auch für die deutsche Wirtschaft. Das sagte Schneider heute früh in Berlin. Auch will er Pharma- und Kosmetikindustrie stärker zur Verantwortung ziehen.
3: Wir haben Verunreinigungen im Abwasser, insbesondere was die pharmazeutische Industrie, aber auch Chemikalien betrifft. Und deswegen gibt es eine EU-Regulierung, die vorsieht, dass diese vierte Reinigungsstufe, die also nochmal besser das Wasser reinigt, dass die Kosten dafür nicht von dem Wasserverbraucher bezahlt werden, sondern von dem Verursacher.
2: Lange habe es in Deutschland immer genug Wasser gegeben. Dieser Sommer habe aber eine neue Realität gezeigt. Einige Tage nach dem Start des Tankrabatts haben sich die Spritpreise nun über dem Startniveau eingependelt. Im bundesweiten Tagesdurchschnitt kostete ein Liter Super E10 laut ADAC gestern 2,14 Euro. Das waren gut 2 Cent mehr als am Starttag des Tankrabatts. Bei Diesel waren es 2,25 Euro pro Liter, rund 1 Cent mehr.
4: Die Entlastung durch den Rabatt ist praktisch weggeschmolzen. Beim Super E10 kann der ADAC den Preisanstieg kaum nachvollziehen. Ölpreis und Wechselkurs hätten sich nur wenig verändert. Es ist generell schwer zu beurteilen, wie vollständig die Steuersenkung von knapp 17 Cent pro Liter weitergegeben wird. Die Branche sagt, sie gebe den Rabatt komplett weiter. Bei der ersten Aktion im Mai und Juni kamen Verbraucherschützer und Wirtschaftsforscher zu anderen Ergebnissen. Ursula Winkler, Berlin.
2: Bei gewaltsamen Schülerprotesten in Nordfrankreich hat eine Polizeigranate einem 15-jährigen Gymnasiasten die Hand abgerissen. Der Jugendliche wurde mit schweren Verletzungen in eine Klinik nach Lille gebracht, schwebt aber nicht in Lebensgefahr. Das teilten Polizei und Staatsanwaltschaft mit. Die Generalinspektion der Nationalpolizei hat eine Untersuchung zum Polizeieinsatz eingeleitet.
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2: Zum Wetter, die aktuelle Vorhersage des Deutschen Wetterdienstes. In Alpennähe kommt ab und an noch Regen runter, auch im Norden bleibt es recht grau. Ansonsten viel Sonne, einige Schleier und Schäfchenwolken bei ungewöhnlich warmen 17 bis 23 Grad. Morgen im Norden regnerisch, im Tagesverlauf auch an den Alpen wieder Schauer und einzelne Gewitter. Im Rest des Landes heiter und trocken bei 24 Grad maximal.
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0: Das bin ich und ich freue mich über das Stück, was hier als nächstes in der Playlist steht. Ich war nämlich bis gestern auf einem Chorwochenende, ganz toll, in Neuwied-Engers in der Musikakademie des Landes Rheinland-Pfalz. Auf dem Chorwochenende, da haben wir alle möglichen Stücke rauf und runter geprobt und nämlich genau das Stück auch von Coldplay. Viva la Vida. So klingt das und wir haben als Alt dann auch immer die Instrumentalstücke übernommen.

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2: Snoop Dogg und Chaka Khan im Duett This Boogie's in My Soul gehört hier bei uns im Domradio am Montag. Und für viele ist das ja wirklich im Job der schwerste Tag der Woche, einfach weil sie da wieder durchstarten müssen. Kollege Ronny Thorau, der hat hilfreiche Tipps gesammelt, wie ihr so ein bisschen leichter durch diesen ersten Tag der Arbeitswoche kommen könnt. Zum Beispiel auch in Sachen Pause machen und Videocalls. Ronny, gerade montags fiebern ja viele von uns auch schon der ersten Pause nur so entgegen. Aber wie ist denn das eigentlich? Darf ich zum Beispiel auch schon nach 1 bis 2 Stunden Pause machen, wenn mir danach ist?
3: Naja, also es gibt ja so ein paar Vorgaben, wie viel Pause einem zusteht. Zum Beispiel in der Regel an einem 8-Stunden-Tag 30 Minuten Pause. Manchmal bestimmt da auch noch der Betriebsrat mit. Aber im Rahmen dieser Vorgaben kann der Arbeitgeber auch vorschreiben, wann eine Pause stattfinden darf. Aber viele Arbeitgeber sind da ja flexibel. Usus ist ja oft, dass man einfach selber entscheidet, wann man zur Pause geht. Und da ist es vielleicht interessant, dass man seine Pause auch splitten kann. Also 30 Minuten Pause kann auch heißen, ich mache nach 1-2 Stunden schon mal eine Viertelstunde Pause und dann später noch mal eine Viertelstunde.
2: Okay, ist ja ganz interessant, wenn man ganz früh am Montag schon mal so ein kleines Verschnaufpäuschen braucht. Ganz andere Frage, gerade auch montags fällt es vielen schwer, fit und ausgeruht und voll motiviert rüberzukommen. Zum Beispiel auch in Videocalls. Also wie machen wir das? In Videocalls frisch wirken, auch wenn wir uns gar nicht so fühlen.
3: Ja, da hilft zum Beispiel mal, sich ans Passfoto machen zu erinnern. Kennt ja vielleicht jeder, man denkt, man hat beim Foto machen freundlich geguckt und auf dem Foto sieht's dann doch wieder so verbissen ernst aus. Das liegt daran, dass von einem Lächeln äußerlich oft deutlich weniger ankommt, als wir so glauben. Und das kann man mal vor dem Spiegel ausprobieren. Augen zu, lächeln und Augen wieder auf und sehen, wie man wirklich guckt. Und dann mit Augen auf nachjustieren. Und sich dieses Lächeln, dieses wirkliche Lächeln dann merken. Und das kann man dann auch in Videocalls verwenden.
2: Aber ganz ehrlich, die ganze Zeit so vor sich hin lächeln kommt ja auch nicht so gut rüber, oder?
3: Ja, muss schon dosiert sein. Es geht einfach darum, aktives Zuhören zu signalisieren und Freundlichkeit. Also wenn jemand redet, mal nicken und lächeln, wenn das dazu passt. Weitere Tricks, um fit und aktiv und zugewandt rüberzukommen, sind zum Beispiel frühzeitig in einem Call selber mal was sagen. Das bringt einen ins Gespräch präsent rein, selbst wenn man dann anschließend nicht mehr ganz so viel beiträgt. Und wenn man selber redet, dann sollte man in die Kamera und nicht auf den Bildschirm schauen. Dann fühlen sich andere angesprochener. Und dabei aufrecht, aber entspannt sitzen, vor allem die Schultern locker. Das wirkt wacher, als wenn man quasi in seinen Stuhl reingesunken ist. Ach ja, und die Augen auf und nicht schnarchen. Wirkt natürlich auch weniger müde.
2: Ja, schon klar, Ronny. Ronny Thoraus Manic Monday Tipps waren das. Und genauso heißt auch das hier, das Stück von den Angels, das ich jetzt hier für euch schon mal angemacht habe.

Euer Domradio ist hier. In Ihrem Personalausweis, da steht in der Rubrik Name einfach Charlotte Retzbach. Aber als Künstlerin, da nennt sie sich nur Lotte. Und genauso heißt auch ihr viertes Studioalbum, das in diesem Sommer rausgekommen ist. Und ganz frisch davon hören wir jetzt mal, wenn du tanzen willst. Hier ist Lotte.

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1: Und da inspiriert uns jetzt Václav Havel. Der hat sein Leben dem Kampf für Freiheit und Demokratie gewidmet. Noch zu Zeiten der Sowjetunion hat er sich mutig dafür eingesetzt. Er hat eine wichtige Rolle beim Übergang zur Demokratie in seiner Heimatstadt Prag, in seinem Heimatland Tschechien gespielt und die sogenannte Samtene Revolution maßgeblich mitgestaltet. Später war er dann lange Staatspräsident und 2011 ist er gestorben. Heute wäre er 90 Jahre alt geworden. Und das Zitat, das ich jetzt von ihm habe, das erscheint heute ganz besonders aktuell, heute in einem Moment, in dem in so vielen Ländern Rechtspopulisten an die Macht drängen, auch in Deutschland. Das Zitat geht so: Der Nachteil der Demokratie ist, dass sie denjenigen, die es ehrlich mit ihr meinen, die Hände bindet. Aber denen, die es nicht ehrlich meinen, ermöglicht sie fast alles.

0: Kelly, Rob Kimmel, Montes.
1: Was passt jetzt im Domradio besser zu so einem super sonnigen Oktobertag wie heute als was ganz Frisches aus Italien? Und jetzt, wo die Sonne sich schon fürs Untergehen warm läuft, haben wir nämlich Fulminacci für euch. Das ist ein junger Cantautore, also Singer-Songwriter aus Rom, keine 30 Jahre alt. Er war schon ein paar Mal beim berühmten Festival von Sanremo weit vorne mit dabei. In diesem Jahr hat er da den Kritikerpreis abgeräumt und sein Stück jetzt, das heißt Maledetto Me, ich bin verflucht, oder ich übersetze es jetzt mal ein bisschen freier, ich arme Socke. Und Spoiler, es geht um Liebe. Hört mal gut hin.

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0: Mark Forster für euch im Domradio. Drei Deutsche, die haben mit Grünalgen so eine Art Lichtschalter für Nervenzellen gebastelt. Optogenetik nennt sich das Ganze und ist so ein bisschen crazy, finde ich. Aber sie kriegen jetzt dafür den Nobelpreis für Medizin. Natürlich auch Thema bei Tanja Wagner jetzt in den News.
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2: Ich bin Tanja Wagner. Der Nobelpreis für Medizin geht in diesem Jahr an die beiden Deutschen Peter Hegemann und Georg Nagel sowie einen US-Forscher für ihre Entdeckungen im Bereich lichtgesteuerte Ionenkanäle und Optogenetik. Das teilte das Karolinska-Institut in Stockholm mit.

0: Hegemann forscht an der Humboldt-Universität in Berlin, Nagel an der Universität Würzburg. Optogenetik ist eine Methode, mit der sich Zellen mithilfe von Licht präzise an- oder abschalten lassen. Die Pflegekassen warnen vor weiter bestehenden Finanzrisiken für die Pflegeversicherung, trotz der Reformpläne der Bundesregierung. Nach Berechnung des Spitzenverbands der gesetzlichen Krankenversicherungen bleibe auch im nächsten Jahr noch eine Lücke von rund 1 Milliarde Euro.
1: Mit der Pflegereform, die die Bundesregierung jetzt auf den Weg gebracht hat, sollen allgemeine Beitragserhöhungen im nächsten Jahr vermieden werden. Unter anderem, indem Gutverdiener und Menschen ohne Kinder stärker herangezogen werden. Das soll die erwartete Finanzlücke von mehr als 7 Milliarden Euro weitestgehend schließen. Gleichzeitig soll eine Kommission Vorschläge für weitergehende Reformen erarbeiten. Doch inwieweit diese Maßnahmen dann tatsächlich kurzfristig greifen, sei fraglich, so der Spitzenverband der gesetzlichen Krankenversicherung. Fiona Reinhardt, Nachrichtenredaktion.
0: Deutschland muss aus Sicht der Geheimdienste vor allem mit Blick auf die Bedrohung durch Russland deutlich widerstandsfähiger werden, nicht nur militärisch. Russland führe einen Schattenkrieg gegen Deutschland, sagte der Präsident des Bundesnachrichtendienstes Martin Jäger bei einer Anhörung im Bundestag.
2: Hinweise auf einen groß angelegten Angriff Russlands gegen NATO-Staaten gibt es demnach zwar aktuell nicht, denkbar sind aber wohl militärische Nadelstiche, besonders im Baltikum. Laut BND-Chef Jäger setzt der Kreml vor allem auf Einschüchterung. Moskau wettet auf unsere Schwäche, so Jäger wörtlich. Auch Verfassungsschutzchef Seelen warnt vor russischer Sabotage und Tötungsdelikten und auch vor Desinformation und Anschlagsversuchen, wie auf dem Flughafen Halle-Leipzig. Katrin Müller, Nachrichtenredaktion.
0: Einige Tage nach dem Start des Tankrabatts sind die Spritpreise wieder leicht gestiegen. Laut ADAC hat ein Liter Super E10 am Sonntag im bundesweiten Tagesdurchschnitt 2,14 Euro gekostet, rund 2 Cent mehr als noch am Donnerstag. Diesel stieg um knapp einen Cent auf 2,25 Euro. Ein Teil der anfänglichen Entlastungswirkung sei damit bereits binnen weniger Tage wieder aufgezehrt worden, so der ADAC.
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0: Zum Wetter, die aktuelle Vorhersage des Deutschen Wetterdienstes. In Alpennähe kommt ab und an noch Regen runter, auch im Norden bleibt es recht grau. Ansonsten viel Sonne, einige Schleier und Schäfchenwolken bei ungewöhnlich warmen 17 bis 23 Grad. Morgen im Norden regnerisch, im Tagesverlauf auch an den Alpen wieder Schauer und einzelne Gewitter. Im Rest des Landes heiter und trocken bei 24 Grad maximal.
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4: Also ihr kennt ja alle diese Welttage, gibt's für alles und jeden. Viele sind super sinnvoll, der Tag der Menschenrechte, zum Beispiel der Weltkindertag oder der Weltkrebstag. Andere kommen ehrlich gesagt so ein bisschen überflüssig daher, der Tag des Herbstlaubs vielleicht oder der Tag der sauren Gurke. Heute am 5. Oktober, da schwappt aber was richtig Gutes aus den USA zu uns rüber, nämlich der Do Something Nice Tag, also der Mach was Nettes Tag. Gemeint sind da so nette kleine Gesten im Alltag, zum Beispiel das Kind der gestressten, alleinerziehenden Freundin aus der Kita abholen, der netten Tante einfach mal einen Strauß Blumen schicken oder dem alten Mann nebenan anbieten, was für ihn einkaufen zu gehen. Das oder was ganz anderes, da könnt ihr euch echt so richtig kreativ austoben. Und das Tolle, indem ihr was Nettes für andere macht, tut ihr euch was richtig Gutes. Nett zu anderen sein macht nämlich glücklich.
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0: Tipo. Der Glaube führt mich durchs Leben. Ist meine Reißleine, ist meine Leitlinie, ist für mich einfach unendlich wichtig. Ich bin nicht erleuchtet worden oder sowas, sondern ich habe einfach nur für mich erkannt, dass ich da jemand habe, der mir einfach auf den ich mich verlassen kann.
1: Na, habt ihr den erkannt? Na klar, Jürgen Klopp war das. Immer noch einigermaßen neuer Trainer der deutschen Fußballnationalelf. Gestern hat die ja in Thessaloniki ein Unentschieden gegen Griechenland eingefahren, nachdem sie ja im Hinspiel in der Nations League gegen Griechenland sogar verloren hatten. Und weil unsere Jungs ja noch lange nicht so performen, wie sie das idealerweise vielleicht tun würden, hegt sich doch auch schon wieder Kritik. Dieses Mal also an Klopp. Wird den aber nicht umhauen, weil der nicht so abhängig ist von der öffentlichen Meinung, meint der Autor der Biografie Glaube, Liebe, Klopp. Und warum er dieser Meinung ist, das sagen wir gleich nach Weekends. Oh.

0: das Domradio am Montagabend. Wenn Jürgen Klopp erstmal Fußballnationaltrainer ist hier in Deutschland, dann wird alles gut. Das haben sich viele im Land gewünscht. Ein Sieg, eine Niederlage, zwei Unentschieden. Das ist jetzt aber die Bilanz der ersten Länderspielserie unter Jürgen Klopp. Und natürlich geht's gleich wieder los mit der Mäkelei an Mannschaft und Trainer. Jürgen Klopp aber, meint sein Biograf Michael Horeni, der wird das besser wegstecken als manch ein anderer. Einfach weil er weiß,
1: dass der Erfolg nicht die letzte Instanz ist. Das ist sicher so. Natürlich möchte er Erfolg haben, weiß auch, dass Erfolg notwendig ist. Aber da gibt es eben noch eine Instanz, die wichtiger ist. Da gibt es Werte, die bleiben, die nicht davon abhängig sind, ob man nun ein Spiel gewonnen hat oder verloren hat.
0: Und so macht sein Glaube Jürgen Klopp widerständig gegen ungerechte Kritik von außen, meint Michael Horeni. Und Klopps christliche Überzeugung, die zeigt sich vor allem auch in seinem Umgang mit Menschen.
1: Dieses Beziehungen herstellen können, dieses Beziehungen herstellen wollen und die Spieler nie als Spielermaterial zu begreifen, sondern immer den Menschen dort zu sehen. Und wenn es mal Kritik gibt, und die gibt es ja notwendigerweise, immer klar zu machen, hier geht es nicht um den Menschen, sondern hier wird eine Spielerleistung kritisiert und wird auch gesagt, was man daran besser machen kann. Aber es wird nie die Person in Frage gestellt.
0: Und das wirkt sich natürlich aus positiv auf die Motivation und letztlich auch die Leistungsfähigkeit der Spieler. Bis das voll zum Tragen kommen kann, braucht es natürlich aber ein bisschen Zeit und Geduld bei allen, in der Mannschaft, bei den Fans und auch bei den Sportjournalisten. Jürgen Klopp ist einfach ein Menschenfänger, der die Leute langfristig begeistern kann. So wird er zum Beispiel in Liverpool, wo er ja auch lange mal Trainer war, bis heute enthusiastisch empfangen.
1: In Deutschland, da hat man ihn ja sicher diesen Wechsel zu Red Bull in Teilen übel genommen. Aber auch das, denke ich, das wird jetzt in den nächsten Wochen, in den nächsten Monaten, in den nächsten Jahren, das wird abklingen. Und man wird sagen, die Seiten sehen, dass es jemand ist, der die Menschen hinter sich bringt und in die Nationalmannschaft bringt. Ich glaube, das ist das, was ihn besonders auszeichnet.
0: Meint Michael Horeni. Er hat die Biografie Glaube, Liebe, Klopp geschrieben über den amtierenden deutschen Fußballnationaltrainer. Und das Gespräch mit ihm, das gibt's bei uns im Netz, domradio.de, am Tag nach dem Unentschieden der deutschen Elf gegen Griechenland.

Radio ist hier kurz vor 6:30 am Montagabend. Und wenn ich hier auf unsere Spielliste im Domradio gucke, dann steht da ein ganz besonderes Stück als nächstes. Besonders einmal, weil es eine besondere Zusammenarbeit ist. Da singen nämlich der senegalesische Musiker Youssou N'Dour und die schwedische Sängerin Nene Cherry zusammen. Dreisprachig auf Englisch, Französisch und der westafrikanischen Sprache Wolof. Und besonders auch in thematischer Hinsicht. Es geht nämlich um die ersten 7 Sekunden, die ein neugeborenes Kind auf dieser Erde verlebt, um das universelle Thema Hoffnung und Neubeginn in einer Welt voller Widersprüche, Widrigkeiten und Widerstände von 1994, 7 Seconds.

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1: Heute am 5. Oktober, da wäre Václav Havel 90 Jahre alt geworden, dieser große tschechische Dichter und Denker, Politiker und Präsident. Er ist zwar schon 2011 gestorben, aber er hat vieles gesagt, was noch heute gilt. Und manches passt erschreckend gut in diese Zeit, zum Beispiel das hier. Es ist unmöglich, alles so schnell zu tun, wie es die Menschen vielleicht wünschen. Dies ruft, was verständlich ist, eine gewisse Unzufriedenheit und Ungeduld hervor. Und dies eröffnet natürlich Raum für Demagogen, die einfache und schnelle Lösungen anbieten. Wie auch für Leute, die nach einer Regierung der strengen Hand rufen. Musik.

0: Das Domradio ist immer da für euch, natürlich auch jetzt am Montagabend um ein bisschen später als 6:45. Es muss nicht immer gleich der Lottogewinn sein oder das ganz große Los. Oft sind es gerade auch die kleinen Dinge, die unseren Alltag ganz groß rauskommen lassen. Und solche Momente, die aus den unterschiedlichsten Gründen und auf verschiedenste Weise besonders schön sind, die haben wir vom Domradio für euch gesammelt. Hier kommt einer.
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2: Ich bin Uta und finde ja oft, dass es so schwierig geworden ist mit irgendwelchen Geschäften, wenn man Sachen umtauschen muss und dann wollen die immer, dass man alles online macht und dann musst du in der Schlange stehen und Wartenümmerchen ziehen und so weiter. Und so fand ich das neulich einfach echt spitze. Da war ich in einem Baumarkt gewesen und hatte leider zwei so eine falschen Anschlüsse für irgendwie so einen Wasserhahn gekauft. Und dann bin ich dahin mit meiner Quittung, mit den zwei Dingern, hab an der Info direkt gesagt, so, das möchte ich zurückgeben. Ja, alles klar, kein Problem, zuck, zuck, zuck, hier ist so ein anderer Zettel, geh da vorne an die Kasse, kriegst dein Geld wieder. Willst du überwiesen haben oder Bargeld? Nö, so, hätte ich gerne auch Bargeld zurück. Und dann lief das einfach so. Toll, ne? Wenn man sich über so Sachen, die eigentlich vielleicht selbstverständlich sein sollten, trotzdem so freut.
0: Ja, so ist das, Uta, ne? Hast du recht. Und das hier, das ist Lady Gaga.

Das Domradio hier. Ich denke noch, ich habe lang nichts mehr von den Jungs von Revolverheld gehört und lese hier, ja, seit Anfang 2026 sind die vier in eine unbefristete Pause gegangen. Oha, eine Trennung sei das jedoch nicht. Die Musiker nehmen sich lediglich eine Auszeit für neue persönliche Erfahrungen, nachdem sie im letzten Jahr 2025 ihr 20-jähriges Jubiläum gefeiert haben. Okay, dann hören wir mal was von früher, würde ich sagen. Das kann uns keiner nehmen von 2013. Hier sind Revolverheld.

0: Hier im Domradio ist es jetzt schon ganz schön einsam geworden. Nur noch ich sitze hier, Hilde, und ich glaube, ich packe mein Zeug jetzt auch mal zusammen und schicke euch in den Podcast-Abend. 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Und natürlich könnt ihr auch gern mit uns meditieren. 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Ich meditiere vielleicht auch, aber dann allein zu Hause. Macht's gut.
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2: Ich bin Tanja Wagner. Der Nobelpreis für Medizin geht in diesem Jahr auch an zwei Deutsche. Peter Hegemann, Georg Nagel und ein US-Amerikaner werden für ihre Arbeit auf dem Gebiet der Optogenetik ausgezeichnet. Das hat das Karolinska-Institut in

0: Stockholm bekannt gegeben. Mit der Optogenetik lassen sich Nervenzellen per Licht präzise steuern und zeigen so, wie das Gehirn Gefühle und Erinnerungen formt. Bald wird Wasser knapp. Darauf will Bundesumweltminister Carsten Schneider reagieren. Er plädiert für einen neuen Umgang mit Wasser in Deutschland. Denn das sei nicht nur entscheidend für unsere Umwelt, sondern auch für die deutsche Wirtschaft. Das sagte Schneider heute früh in Berlin. Auch will er Pharma- und Kosmetikindustrie stärker zur Verantwortung ziehen.
1: Wir haben Verunreinigungen im Abwasser, insbesondere was pharmazeutische Industrie, aber auch Chemikalien betrifft. Und deswegen gibt es eine EU-Regulierung, die vorsieht, dass diese vierte Reinigungsstufe, die also nochmal besser das Wasser reinigt, dass die Kosten dafür nicht von dem Wasserverbraucher bezahlt werden, sondern von dem Verursacher.
0: Lange habe es in Deutschland immer genug Wasser gegeben. Dieser Sommer habe aber eine neue Realität gezeigt. Einige Tage nach dem Start des Tankrabatts haben sich die Spritpreise nun über dem Startniveau eingependelt. Im bundesweiten Tagesdurchschnitt kostete ein Liter Super E10 laut ADAC gestern 2,14 Euro. Das waren gut 2 Cent mehr als am Starttag des Tankrabatts. Bei Diesel waren es 2,25 Euro pro Liter, rund 1 Cent mehr.
2: Die Entlastung durch den Rabatt ist praktisch weggeschmolzen. Beim Super E10 kann der ADAC den Preisanstieg kaum nachvollziehen. Ölpreis und Wechselkurs hätten sich nur wenig verändert. Es ist generell schwer zu beurteilen, wie vollständig die Steuersenkung von knapp 17 Cent pro Liter weitergegeben wird. Die Branche sagt, sie gebe den Rabatt komplett weiter. Bei der ersten Aktion im Mai und Juni kamen Verbraucherschützer und Wirtschaftsforscher zu anderen Ergebnissen. Ursula Winkler, Berlin.
0: Bei gewaltsamen Schülerprotesten in Nordfrankreich hat eine Polizeigranate einem 15-jährigen Gymnasiasten die Hand abgerissen. Der Jugendliche wurde mit schweren Verletzungen in eine Klinik nach Lille gebracht, schwebt aber nicht in Lebensgefahr. Das teilten Polizei und Staatsanwaltschaft mit. Die Generalinspektion der Nationalpolizei hat eine Untersuchung zum Polizeieinsatz eingeleitet.
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0: Zum Wetter, die aktuelle Vorhersage des Deutschen Wetterdienstes. In Alpennähe kommt ab und an noch Regen runter, auch im Norden bleibt es recht grau. Ansonsten viel Sonne, einige Schleier und Schäfchenwolken bei ungewöhnlich warmen 17 bis 23 Grad. Morgen im Norden regnerisch, im Tagesverlauf auch an den Alpen wieder Schauer und einzelne Gewitter. Im Rest des Landes heiter und trocken bei 24 Grad maximal.
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4: Im Podcast Über das Ende erzählt die deutsche Journalistin und Autorin Sabine Rückert vom Tod ihres Vaters und ihrer Mutter. Sie erzählt, wovor sie sich fürchtet und verrät, was für sie der Sinn in ihrem Leben ist. Im Podcast Glaubensdenker sprechen Jan und Clemens über Segen als Zeichen von Zuwendung, über kindliches Staunen und die Frage, wo Verzauberung aufhört und Manipulation beginnt. Vom Reisesegen bis zum Brückenheiligen geht's dabei immer um Menschen und um die Sehnsucht, sich getragen zu fühlen. Was bedeutet es eigentlich, seinen Nächsten zu lieben? Im Evangelium nach Lukas erzählt Jesus die Geschichte vom barmherzigen Samariter. Marie Eutenäuer, theologische Referentin beim katholischen Gemeindeverband Düsseldorf, sagt, es sei hier wichtig zu wissen, dass ein Samariter damals nicht zum Volk Israel gehörte, sondern ein Fremder sei. Und Oliver Kelch, der wollte heute eigentlich nur ein bisschen Ruhe finden und mit seiner Hündin spazieren gehen. Gefunden hat er aber Dachdecker, Straßenreinigung, Laubbläser, Kanalarbeiten und eine Baustelle. Und die haben wohl ordentlich Lärm gemacht. Warum aber genau das zum Leben gehört, darüber spricht er in seinem Podcast Kelch und Arm. Ihr hört euer Domradio. Ich bin Annika Weiler und wünsche euch viel Spaß.

0: Sabine Rückert ist Kriminal- und Gerichtsreporterin. Im Podcast Über das Ende spricht sie über den Tod ihrer Eltern und sie erzählt auch, wovor sie sich fürchtet. Außerdem gibt sie preis, was für sie der Sinn in ihrem Leben ist.
1: Bei uns wurde jeden Tag gebetet und jeden Tag die Bibel gelesen. Da habe ich ihn auch gefragt, sag mal, betest du manchmal? Und da sagte er zu mir, ich bete ununterbrochen. Mein Leben ist ein einziges Gebet. Ich möchte nicht weiter bestehen in einem anderen Zustand. Was soll das für ein Zustand sein? Die Vorstellung, dass mir einer beim Sterben hilft und ich muss jetzt keine großen Umstände machen, sondern der kommt halt rein, ich kriege ein schönes Schlafmittel und dann werde ich abgemurkst, finde ich gut.
2: Hallo und herzlich willkommen zu einer neuen Folge von Über das Ende, Ihrem Chrismon-Podcast zu den Themen Tod und Sinn des Lebens. Mein Name ist Konstantin Sacher, ich bin Redakteur von Chrismon und spreche heute mit Sabine Rückert. Hallo.
1: Ja, hallo. Von Tod und Leben verstehe ich ja was.
2: Genau, ich werde Sie auch gleich noch unseren Hörerinnen und Hörer vorstellen, aber meine erste Frage ist immer die gleiche und die lautet, wann haben Sie denn das letzte Mal an Ihren eigenen Tod gedacht?
1: Sehr oft. Ich denke eigentlich schon immer sehr oft an meinen Tod, auch als Kind und als Jugendliche habe ich oft daran gedacht. Dann habe ich ihn so ein bisschen aus den Augen verloren, den Tod, weil dann so viel los war. Aber ich muss ehrlich sagen, dass ich in letzter Zeit, ich bin jetzt 64 Jahre alt, häufiger an den Tod denke und das ist auch angemessen in diesem Alter.
2: Aber haben Sie so eine Situation, die Sie schildern können, wo Ihnen das in letzter Zeit mal so aufgegangen ist oder ist es eher so ein Grundrauschen?
1: Es ist ein Grundrauschen, aber es ist mir ganz besonders aufgegangen, als mein Mann eine schwere Herzoperation hatte und ich mir nicht nur Gedanken über meinen eigenen Tod gemacht habe, sondern über seinen. Und das war allerdings sehr, sehr bitter. Also ich habe auch als ganz junge Frau, da waren wir auch schon zusammen, wir sind ein sehr, sehr altes Liebespaar, also aus der Schulzeit noch. Wir waren 17, als wir uns kennengelernt haben. Jetzt sind wir beide 64, da war mein Klassenkamerad.
2: In einer Turnhalle, habe ich gelesen.
1: Ja, stimmt. In einer Turnhalle bin ich ihm begegnet, das weiß ich aber nicht mehr. An diese Begegnung kann ich mich nicht mehr erinnern. Es war eine Sonderveranstaltung im Volleyball und ich war keine Volleyballspielerin, es sollte aber eine Volleyballgruppe aufgebaut werden und wer Lust hatte, sollte da kommen und da bin ich auch hingegangen und da habe ich mit ihm angeblich Volleyball gespielt und habe keinen Ball erwischt, was ihm im Gedächtnis geblieben ist, aber er fand mich auch nett und ich habe mich vor allem daran erinnert, dass ich keinen Ball erwischt habe und bin nie wieder hingegangen und da soll ich angeblich mit ihm gespielt haben. Das weiß ich aber nicht mehr. Ich habe ihn dann in Erinnerung, als er eben sehr nett war und in meine Parallelklasse gegangen ist und da aus diesen Begegnungen aus dem Gang und dann aus gemeinsamen Schulfreunden hat sich dann unsere Liebesgeschichte entwickelt. Ja, und bis heute hält sie an. Und ich habe dann eben auch schon als ganz junge Frau nachts wach gelegen und habe mir Sorgen gemacht. Also da waren wir vielleicht 20. Da habe ich schon Angst gehabt, dass ich ihn irgendwann mal verliere. Und die Angst habe ich jetzt wieder.
2: Aber ist die Operation erstmal gut ausgegangen?
1: Ja, es geht ihm gut, aber er ist eben auch 64. Und im Gegensatz zu mir hat er eben jetzt schon einen richtigen Hieb verpasst bekommen vom Schicksal. Und auch wenn die moderne Medizin das immer wieder abfängt, ist es trotzdem eine Erinnerung daran, dass das hier nicht ewig weitergeht.
2: Jetzt sind wir schon mitten im Thema, aber ich hatte ja gesagt, ich würde Sie auch noch vorstellen. Das möchte ich einmal kurz machen. Und zwar, Sabine Rückert ist geboren 1961 als letztes von 4 Kindern in München. Als Tochter des Pfarrers Georg Rückert und der Diplom-Wirtschaftslehrerin Gertrud Rückert, die auch schon aus einer Pfarrersfamilie kam, also sozusagen ein richtiges Pfarrersdynastie.
1: Ja, furchtbar, die rekapitulieren sich immer wieder selber, die Pastoren.
2: Obwohl sie damit ja jetzt zumindest von ihrer Seite der Familie ja gebrochen haben. Also ihre Tochter ist jetzt keine Pfarrerstochter.
1: Nein.
2: Sabine Rückert ist Journalistin und begann ihre Karriere bei der Bild-Zeitung, wechselte dann sozusagen die Seiten, ging zur Taz und dann später zur Zeit, wo sie dann bis 2023 auch stellvertretende Chefredakteurin war.
1: Und 2024. Am 15. Januar 24 war mein letzter Arbeitstag.
2: Und vor allem ist sie auch bekannt eben als Doppelpodcasterin, Zeitverbrechen-Podcast und Unter Pfarrerstöchtern.
1: Ja.
2: Also nochmal, schön, dass Sie dabei sind und Lust und Zeit haben mit mir über den Sinn des Lebens und das Sterben zu sprechen.
1: Ja, was gibt es Interessanteres als das?
2: Ich möchte zu Beginn mal den Anfang eines Textes von Ihnen vorlesen, den ich gefunden habe aus dem Jahr 2004. Und das geht so los. Meine Urgroßmutter brachte 13 Kinder zur Welt, ich bloß eins. Auf einer bräunlichen Fotografie sehe ich sie sitzen, eine kleine Frau, müde von Pflichterfüllung und dem Dienst an Mann und Familie. Von ihren Kindern starben 2 unter der Geburt, 3 starben in den ersten Lebensjahren. 8 wurden erwachsen. Sie sitzen auf dem alten Bild um meine Urgroßmutter herum. 4 Söhne, 4 Töchter. Es ist eine letzte Familienaufnahme aus dem Jahr 1914. Von den 4 Söhnen kehrten 2 von der Front nicht zurück. 3 Töchter starben am Elend des Ersten Weltkriegs. Nur 3 der 13 Kinder meiner Urgroßmutter wurden alte Leute. 10 hat sie verloren. Mhm. Als ich das gelesen habe, habe ich gedacht, puh, ja, also so viel Tod.
1: Ja, wahnsinnig. Das haben wir uns abgewöhnt, aber das war früher ganz normal, nicht? Dass die Leute ihre Kinder reihenweise verloren haben. Auch Friedrich Rückert, der angeblich mein Vorfahr gewesen sein soll, der Dichter, der Friedrich Rückert, der hat ja die Kindertotenlieder gedichtet, die dann von Gustav Mahler vertont worden sind. Und der hat auch Kinder verloren und hat darüber eben diese Lieder geschrieben. Und Martin Luther hat Kinder verloren. Also jeder, der vor unter Neuzeit oder vor unseren modernen Zeiten und vor unserer modernen Medizin geboren worden ist, hat Kinder verloren. Die Leute wurden auch früher nicht so alt. Also wir haben ja auch deswegen diese Grenze von 65 mit der Berufstätigkeit, weil die Leute einfach nur 70 wurden, wenn es hochkam. Und wenn man in Biografien blättert von Leuten, die nach dem Zweiten Weltkrieg in der Politik waren oder sonst wo in der Wissenschaft, dann ist es in der Regel mit 65, 66, 67 aus. Also älter wurden die nicht. Die haben natürlich auch gequalmt wie die Schlote und haben Whisky getrunken oder sonst was. Aber die Lebenserwartung ist eben, dass die so explodiert, das ist was Neues.
2: Ja, ich hatte vor allem gedacht, als ich das las, wenn ich jetzt zum Beispiel mal in meinem Podcast eine Gästin hatte, bei der das Kind gestorben ist, und dann ist das natürlich wahnsinnig krass, und darüber hat sie dann ein Buch geschrieben. Ich denke jetzt an eine Folge, die ich hatte mit der Autorin Katja Lewiner, und es ist mir ganz nahe gekommen, und es ist einfach krass, ja, so ein kleines Kind stirbt, und das ist einfach ja in so großem Ausmaß, und trotzdem hat ihre Urgroßmutter ja weitergelebt. Sie ist ja deswegen daran offenbar nicht zugrunde gegangen.
1: Das weiß ich nicht. Ja. Ich habe die Urgroßmutter nie kennengelernt. Ich habe ja nicht mal meine eigenen Großeltern kennengelernt. Also meine Eltern waren schon etwas fortgeschritten im Alter, als sie mich bekommen haben, was bedeutet hat, dass ich meinen Großvater noch kennengelernt haben musste als Kind im Kindergartenalter, aber daran kann ich mich nicht erinnern. Die einzige Person, und von der weiß ich das hier auch alles, auch woran die gestorben sind, an der Diphtherie und sonst was, das habe ich von meiner Großtante, also der Tante meiner Mutter, eines dieser 13 überlebenden Kinder. Sie und ihre beiden Brüder haben überlebt. Ein Bruder ist kinderlos verstorben und der andere hat nur ein einziges Kind gehabt, das war mein Vater. Und sie selber ist auch kinderlos dann verstorben, im Alter allerdings von 107 Jahren. Also die hat sozusagen das Leben ihrer 12 Geschwister mitgelebt. Von der Länge her jedenfalls.
2: Ist das die Großtante Johanna, die auch in dem Text vorkommt?
1: Ja, genau. Das ist meine Großtante Johanna, die ist 1880 oder was geboren. Und
2: 106 geworden.
1: Die ist 1880 geboren und 1988 gestorben. 1880 geboren und 1988 im Alter von 107 Jahren.
2: 107.
1: Ja, gestorben.
2: Es ist, Sie sagen, Sie wissen nicht, ob die Urgroßmutter aber sie hat ja auf jeden Fall zumindest physisch ja weitergelebt. Also wenn sie folgt daran, sie ist nicht daran wirklich zugrunde gegangen in dem Sinne, auch wenn man das natürlich nicht weiß, man kann nicht in sie reingucken, vielleicht ist sie innerlich schon auch daran zugrunde gegangen. Aber ich dachte trotzdem, dass es so eine wahnsinnige, wie man es heute modern sagt, Resilienz offenbar vorhanden war, dass man mit sowas leben konnte.
1: Ja klar, die Leute hatten ja auch andere Biografien, die mussten resilient sein. Und heute rennt man ja bei jedem Pups zum Psychologen und denkt, man muss das jetzt alles aussprechen und so weiter. Also ich glaube, das ist natürlich, wir sind in einem verwöhnten Zeitalter mit verwöhnten Leuten, die den ganzen Tag in sich hineinhorchen, während sie ein Cappuccino schlürfen. Also keine Ahnung. Es ist ja interessant, als in der Ukraine der Krieg ausbrach, hieß es ja auch, Das, die Bevölkerung der Ukraine, die kann ja gar nicht kämpfen. Das sind ja lauter verweichlichte Knaben. Die sitzen in ihren Latte Macchiato da in den Cafés herum und die sollen jetzt an die Front. Und die sind dann an die Front und die haben sich innerhalb kürzester Zeit komplett verändert. Und das würde bei uns auch geschehen, wenn wir in eine wirkliche Notsituation geraten würden und nicht den ganzen Tag mit unserem Pipifax beschäftigt wären.
2: Höre ich ein wenig Kulturpessimismus heraus oder war das jetzt, wäre das eine Überinterpretation der Aussage?
1: Nee, Kulturpessimismus nicht, aber Undankbarkeit stelle ich fest. Ich stelle fest, dass ich in einem Volk lebe, in dem ständig gemeckert wird, in dem ständig gemosert wird und in dem die Leute undankbar für das sind, was das Schicksal ihnen ermöglicht und immer nur da die sehen, wie das Glas halb leer ist und der Staat soll dieses machen und der Staat soll jenes machen. Auf den Politikern wird rumgetrampelt und auf allen Leuten, die Verantwortung übernehmen und die meisten, die das tun, sitzen den ganzen Tag vor dem Computer und zählen ihre Zehen durch und fragen sich, wo es ihnen jetzt wehtut. Das ist das, was mich wirklich nervt.
2: Aber man sagt ja auch, dass man oder manche Leute sind davon überzeugt, dass sie viel von ihren Vorfahren in sich haben. Wie sehen Sie das? Glauben Sie, dass Sie was von dieser, ja, ich habe es Resilienz genannt, oder von dieser Widerstandskraft da Ihrer Vorfahren in sich haben?
1: Ich hoffe. Ich weiß es nicht. Ich hoffe.
2: Aber spüren Sie spüren Sie irgendwie eine Verbindung? Denken Sie manchmal an die?
1: Ja, ich denke schon an die, obwohl ich sie nicht gekannt habe und obwohl ich sie vielleicht nicht mal mögen würde. Was ich da so höre oder gehört habe von meinen Vorfahren, ist jetzt nicht so furchtbar sympathisch. Also es waren harte Leute, nicht? Und die Frauen wurden halt unterdrückt nach Strich und Faden, wie es halt so war nach dem Ersten Weltkrieg. Da hat man halt auf den Frauen herumgetrampelt. Aber ich denke schon, dass ich da eine gewisse Kraft in mir habe. Aber ich hoffe auch, dass der Tag, an dem ich das beweisen muss, nicht kommt.
2: Dieser Text, den ich da zitiert habe, der ist ja sehr interessant in Bezug auf sozusagen Ihre Familie. Sie schreiben da ja ganz viel, unter anderem eben auch von dieser Großtante Johanna. Mhm. Es scheint ja auch eine sehr harte Person gewesen zu sein mit sich selbst, aber auch, sie hat ja auch eine Rolle gespielt in ihrem Leben. Sie hat sie irgendwie öfter mal ins Bett gebracht, erfährt man aus dem Text.
1: Ja, so, sie war eigentlich eine sehr nette Tante. Also ich habe ihr viel zu verdanken. Ich habe sie in diesem Text habe ich sie, glaube ich, ein bisschen zu schlecht dargestellt. Ich habe mir das dann hinterher auch vorgeworfen. Aber ich habe sie halt dargestellt in ihrer Zeit und in dem, was sie uns von dieser Zeit vermittelt hat. Ja. Und diese Zeit, die sie uns vermittelt hat, war fürchterlich. Und ihr ganzes Frauenbild und ihr Rollenbild, und das war grauenhaft, wirklich. Wenn sie aber davon Abstand genommen hat und es nicht darum ging, sondern wenn es darum ging, dass sie irgendwas zusammengebrutzelt hat oder dass sie uns sehr, sehr viel vorgelesen hat, vor allem mir, als sie noch nicht lesen konnte, da war sie wunderbar.
2: In dem Text kommt der Satz, wer keine Jungfrau ist, ist kein Mensch.
1: So, ja, das hat sie gesagt. Das ist ja zum Beispiel solche Sätze. Ist natürlich Wahnsinn, nicht? Es ist natürlich Wahnsinn, wenn man das heute so hört. Das haben die damals, das klingt wie in Afghanistan, so ungefähr, da würde man das heute auch sagen.
2: Und wie waren Ihre eigenen Eltern? Waren die auch so noch von dieser Strenge geprägt? Wie sind Sie aufgewachsen? War das ein strenger Pfarrershaushalt?
1: Als es mich erreicht hat, nicht mehr. Meine Geschwister haben dann noch andere Dinge erzählt, wie die erzogen worden sind, aber bei mir waren meine Eltern schon ältlich. Meine Mutter war fast 45 und mein Vater 47. Also die waren nicht mehr jung. Und der Weg war schon getrampelt von meinen größeren Geschwistern. Ich bin da dann nur noch durchspaziert. Ich habe eher mich vor der Liebe meiner Eltern in Acht nehmen müssen. Also mich hat weniger die Strenge meiner Eltern zu Widerstand gereizt als ihre übergriffige Leidenschaft für mich, den Nachzügler. Und dieses ständige Aufpassen auf mich und das ständige, ich wurde immer abgeholt und hingefahren und ich wurde behandelt wie eine Prinzessin.
2: So wie heute eigentlich alle Leute das mit ihren Kindern machen.
1: Ja.
2: Viele.
1: Ich habe es dann später auch gemacht. Ich habe ja nur ein Kind, aber bei mir haben sie sich dann völlig auf mich konzentriert, was dazu geführt hat, dass ich erstmal das Gefühl hatte, ich bin lebensunfähig. Ja, ich kriege gar nichts alleine auf die Beine. Das musste ich mir dann selbst erkämpfen.
2: Und aber hat die Religion, also Sie haben das mal in einem anderen Podcast, habe ich das gehört, erzählt, Ihr Vater war dann ja auch kein Pfarrer mehr, hat dann nicht mehr als Pfarrer gearbeitet, obwohl man ja gesagt hat, er ist trotzdem irgendwie Pfarrer geblieben. Mhm. Aber also Sie sind ja sich in einem klassischen Pfarrhaus aufgewachsen, oder?
1: In gewisser Weise schon, ja. Doch, also, doch, doch. Bei uns wurde jeden Tag gebetet und jeden Tag die Bibel gelesen. Also insofern, und wir sind jeden Sonntag in die Kirche gegangen. Und da sind wir, das war ganz wichtig, der Kirchgang. Da wurden wir auch dazu, sagen wir mal, gezwungen, ist jetzt ein schweres Wort, aber eigentlich ja. Also hieß es, da wurde jetzt...
2: Aber gab es Widerstand? Also,
1: ja, Sie haben schon versucht, Widerstand, das zu umgehen. Aber da war zwecklos. Also wir gehen alle gemeinsam in die Kirche, das war so. Und wer da ausgeschert ist, der musste schon irgendwie Lungenentzündung haben oder sowas. Aber normalerweise waren wir alle da in einem Auto gesessen und sind dann in die Kirche gefahren. Und meine Eltern, beziehungsweise mein Vater hat rausgesucht, wo wir hinfahren. Also wir sind nicht in die Kirche. Wir waren ja in München, hatten auch eine Zuständigkeit in der Gemeinde Pasing, Himmelfahrtskirche. Die war uns eigentlich zugeordnet, aber da wollte mein Vater da nicht hingehen, weil ihm die Predigten da nicht gut genug waren. Und dann sind wir also sonst wohin gefahren, um uns eine Predigt anzuhören. Und danach, als wir nach Hause gefahren sind, wurde die Predigt dann kritisiert.
2: Nur von ihm oder von allen?
1: Nur von ihm. Die anderen hatten ja keine Ahnung. Das waren ja die Kinder und meine Mutter hat sich dafür nicht interessiert. Aber von ihm wurde dann die Predigt auseinandergenommen, manchmal auch von meinen großen Geschwistern, die haben dann auch noch was dazu gesagt. Aber ich fand es vor allem langweilig.
2: Bis zu welchem Alter war man da verpflichtet mitzugehen?
1: Also, ich war ja am Schluss alleine zu Hause. Also ich bin... Als ich 10 Jahre alt war, ist meine Schwester ausgezogen, meine letzte Schwester. Und alle anderen sind ja viel älter als ich. Mein ältester Bruder war aus der ersten Ehe meines Vaters. Der war ja 20 Jahre älter als ich. Der lebt schon gar nicht mehr. Hm. Meine nächste Schwester ist 5 Jahre älter. Und als die ausgezogen ist, mit 16 ist die raus, da war ich dann alleine und da hörte dann das auch auf.
2: Und haben Sie dann als Kind die Religiosität ihrer Eltern oder auch der ganzen Familie eher so interessant gefunden? Hat sie das fasziniert oder war es eher eine Belastung?
1: Ich fand es eher belastend. Also ich habe da was mitbekommen, womit ich nichts anfangen konnte. Ich habe natürlich die Geschichten aus der Bibel dann kennengelernt und die habe ich dann auch im Religionsunterricht gemalt. Dann hatte ich ja Konfirmationsunterricht und so. Der war aber sehr schwach. Und ich hatte... ich habe das alles mitbekommen, aber ich habe es nicht begriffen, sagen wir es mal so. Ja. Ich habe so einen Rucksack mitbekommen, aber was da drin ist, habe ich gar nicht gewusst. Ich habe ihn dann erst als erwachsene Frau ausgepackt und habe erkannt, dass wie viel mir da mitgegeben worden ist. Wie viel, also wirklich viel. Aber auch diese Passionen, und in die wir jeden Karfreitag gegangen sind oder die wir zu Hause angehört haben. Da waren damals noch Vinylplatten. Nee, das war so eine Passion, die hat ja dann schon 3 Stunden die Matthäus-Passion oder 3,5, und da muss man dann schon mehrfach die Platte umdrehen. Das ist so eine richtige Sammlung, so wie Fischer Dieskau, die schöne Müllerin oder so. Das waren so richtige Bücher, da waren die Vinylplatten drin, so richtige Kartons. Und da wurde dann eine nach der anderen aufgelegt, und so haben wir dann entweder sind wir in eine Passion gegangen oder, was häufiger vorkam, wir haben sie zu Hause auf Vinylplatten gehört und haben dabei die Bibel mitgelesen. Also das, was der Evangelist singt, das konnte man ja mitlesen, und dazwischen kamen dann die... Früher war das so, dass ich immer mich gefreut habe, wenn der Evangelist dran ist, weil ich dann eben einen Text hatte, den konnte ich mitlesen, und dann musste ich mir die endlosen Arien
2: anhören. Ja, muss ich mal alles wiederholen und wiederholen.
1: Ja, jetzt
2: und wiederholen.
1: Ist umgekehrt. Jetzt freue ich mich über die Arien und der Evangelist stört mich eher.
2: Ja, aber also einmal ein Rucksack hört sich jetzt eher so an wie eine Belastung, aber Sie meinten das jetzt eher den Rucksack, den Sie mitbekommen haben.
1: Kommt drauf an. Also es kommt, wenn Sie ein Bergsteiger sind, wissen Sie, der Rucksack ist eine Belastung, wenn man raufsteigt, aber wenn man oben ist und da ist ein Butterbrot drin, dann ist er keine Belastung, sondern eine Freude.
2: Und ist das ein passendes Bild so für das mit dem Bergsteiger?
1: Also, ja, ich finde schon.
2: Aber ich würde nur gerne herausfinden, inwiefern es Sie auch belastet hat. Also was war das Belastende daran? Also man, klar, die Verpflichtung kann man sagen, man musste zum Gottesdienst gehen. Das kann natürlich irgendwann einen belasten, weil man will lieber was anderes machen. Aber es ist ja auch eine relativ harmlose Belastung. Es ist ja nur einmal in der Woche.
1: Ja, nee, es war schon, also ich habe ja gesagt, wir haben auch sehr viel Kirchenlieder zu Hause gesungen. Daher kenne ich auch alle Kirchenlieder, die, also, oder weitgehend alle Kirchenlieder, die im evangelischen Gesangbuch stehen. Wir haben auch jeden Tag die Bibel gelesen. Das war aber auch keine Belastung in dem Sinne. Also es war halt, die Belastung war für mich mit der Konfrontation damit, dass ich mit etwas beladen wurde, was mich letztlich nicht interessiert, ja. Es war sehr gegenwärtig, aber es hat mich nicht interessiert. Sagen wir es so.
2: Und wenn Sie versuchen würden, so den Glauben von Ihrem Vater oder auch Ihrer Mutter zu beschreiben, war das eher so ein lebensbejahender Glauben? Es gibt ja verschiedene.
1: Obwohl protestantisch war es sehr lebensbejahend. Und ich bin sehr froh, dass ich in München aufgewachsen bin, wo der Katholizismus den Protestantismus in die Suppe gespuckt hat. Denn also die Lebensart in München ist natürlich eine andere als in den protestantischen Gegenden, nicht? Und das merkt man auch. Und insofern war der Glaube meiner Eltern außerordentlich lebensbejahend. Also da wurde viel gegessen und viel getrunken und viel gefeiert. Es war sehr lustig. Also das war okay.
2: Also es war eben einer eher, der dem Leben eine, sag ich mal, eine Basis gibt, auf der man vielleicht vertrauensvoll nach vorne schreiten kann, als einer, der das Leben nach unten drückt und sagt, krieche bitte lieber.
1: Ja, das ist es. Also ans Kriechen hat man uns nicht gewöhnt. Im Gegenteil, es war ja so, dass uns eigentlich gesagt worden ist, dass diese Instanzen hier auf Erden sind vorläufig. Dies ist also alles diskutabel. Worüber wir hier mit Menschen zu tun haben, das ist wichtig, es braucht eine Ordnung und so weiter, aber irgendwo sind Grenzen und es gibt eine höhere Ordnung. Und der Bundeskanzler und der amerikanische Präsident sind nicht die letzten Machthaber. Und das befreit einen unglaublich im Umgang mit Hierarchien zum Beispiel. Also das war ganz wichtig, dass wir von niemandem rumbuckeln müssen.
2: Ist aber schon auch eine interessante Interpretation des Protestantismus, weil der ja auch oft sehr hierarchisch ist. Und man sagt zwar einerseits immer, ja, wir sind demokratisch, aber wenn man mal genau hinguckt, ist es eine sehr hierarchische Organisation.
1: Ist das so? Also ich weiß es nicht. Ich kenne nur den Katholizismus. Da gibt's den Papst und da kommt es mir noch sehr viel hierarchischer vor. Ja. Aber ich weiß es nicht. Ich bin ja bin zwar ein braves Mitglied der Kirche, aber das war's dann auch. Ich bin ja nicht im System. Ja, und wahrscheinlich würde ich da auch nicht sehr glücklich werden.
2: Oder man könnte ja auch sagen, wenn man es jetzt gar nicht so auf die Kirchenhierarchie bezieht, sondern so auf die Hierarchie im Leben. Also sozusagen Gehorsam ist ja durchaus auch eine protestantische Tugend immer gewesen, wenn man mal die Geschichte guckt. Also ich meine die.
1: Ja, kommt drauf an, wem. Ich nehme jetzt gerade mit meiner Schwester, wir haben ja, vielleicht kommen Sie da noch drauf zu sprechen, einen Bibelpodcast, meine Schwester und ich, unter Pfarrerstöchtern heißt der. Da nehmen wir jetzt gerade die Apostel durch. Und diese Apostel werden ja auch immer sind ja Juden und versuchen ihrer Mitgläubigen beizubringen, dass der Messias jetzt schon da war und dass man auf den jetzt nicht mehr warten muss. Und da werden sie von ihren Mitgläubigen und von ihren hierarchischen Vorgesetzten und von den ganzen Glaubensführern werden sie auch immer auf den Pott gesetzt und sie sollen jetzt mal aufhören, von diesem Jesus zu schwafeln und dieses Gelaber von dem Jesus würde ihnen allen furchtbar auf die Nerven gehen. Und dann sagen sie, ja, wem sollen wir mehr gehorchen, euch oder Gott? Und das ist natürlich etwas, was, also diese Freiheit, ja, man befreit sich von den Hierarchien und den Vorschriften der Menschen, weil man etwas, ein höheres Ziel hat und eine höhere Eingebung hat.
2: Ja, der Gehorsam Gott gegenüber ist jetzt, je nachdem, wie man Gott versteht, nicht unbedingt einfacher oder besser geartet als
1: natürlich,
2: der den Menschen
1: natürlich.
2: Gegenüber.
1: Der Gehorsam gegenüber Gott führt auch in den Terrorismus, wenn man es zu gut meint mit der Menschheit, nicht? Dann legt man Bomben, weil man die anderen auf den wahren Pfad bringen will. Das sehen wir ja auch in allen möglichen Ländern der Welt. Aber wenn man es im Rahmen sieht, ist es auch so, ich meine, ich muss jetzt gerade, über meinen anderen Podcast habe ich jetzt gerade eine Folge aufgenommen. Ich habe noch einen zweiten Podcast, der heißt Verbrechen und da auch bei der Zeit online abrufbar. Und da haben wir jetzt gerade eine Folge aufgenommen, die geht über die Nürnberger Prozesse. Und die Mörder und die Schreibtischtäter, die da vor Gericht saßen und dann auch zum großen Teil später hingerichtet worden sind, die haben sich alle darauf hinausgeredet, dass sie ja die den Gesetzen entsprechend, den geltenden Gesetzen entsprechend gehandelt haben. Ja, ich kann nichts dafür, wenn ich den Befehl bekomme, ich soll die Juden abholen und hinrichten und auslöschen, dann ist das eben damals im Gesetzbuch unserer Zeit gestanden. Und was kann man mir jetzt da vorwerfen? Und da wurden sie dann auch darauf hingewiesen, dass es auch noch andere Gesetze gibt und die tiefer sind und tiefer liegen als das, was ihnen die Nazis da vorgeschrieben haben. Und das gilt auch.
2: Dann, um nochmal zurückzukommen auf das, was Sie eben in dem Rucksack hatten, als Sie da dann irgendwann ausgezogen sind von zu Hause, dann war es vielleicht auch sowas wie Vertrauen in das Leben, dass es gut gehen könnte, dass ja, es so.
1: Durchaus. Ich habe ja auch, bin jetzt aus einem Elternhaus, meine Eltern wurden ja dann Unternehmer. Wir haben jetzt auch nicht in armen Verhältnissen gelebt, sondern ich habe alles bekommen, was ich gebraucht habe, und ich war jetzt nicht schlecht ausgestattet. Ich habe auch ein bisschen Geld bekommen und bin dann losgezogen und habe mir gedacht, was kostet die Welt? Also es war kein Problem. Also ich hatte in meinem Leben, das muss ich jetzt wirklich sagen, noch nie wirklich existenzielle Probleme. Ja, und das habe ich vorhin auch gemeint, dass damit geht es vielen in meiner Generation, wir hatten keine Probleme mit Umweltvernichtung, und das sehe ich jetzt erst alles. Wir sind damals rumgeknattert mit unseren Autos und haben uns gedacht, was kostet die Welt? Und jetzt ist es eben so, dass die Leute, die jetzt groß werden, also mit einer Weltsituation konfrontiert sind, die natürlich sie in einer Art und Weise an den Tod denken lassen, wie wir das nicht mussten. Vielleicht bin ich da aber auch ungerecht. Also wir
2: es sind gab ja auch viele
1: im Kalten
2: Probleme
1: Krieg,
2: in der Zeit.
1: Im Kalten Krieg ja. Groß geworden, das stimmt. Da gab es auch immer mal wieder die Problematik, dass es einen Atomkrieg geben könnte. Also vielleicht verkläre ich das.
2: Oder
1: auch
2: die Angst vor der Atomkraft, Tschernobyl, da hatten wir ja auch reale
1: ja,
2: Angst
1: ja.
2: vor dem Reaktorunfall.
1: Ja, das stimmt, da hatten wir eine reale Angst. Und dann die großen Aufstände gegen die Wiederaufbereitungsanlage in Wackersdorf in Bayern damals. Da bin ich auch mitgefahren, aber das war eher ein Ausflug, ne?
2: Ist ja vielleicht für manche auch heute ein Ausflug, man muss es ja verbinden, sonst geht man nicht hin. Wenn es nur blöd ist, dann geht man nicht zu den wichtigen Demonstrationen.
1: Ja, klar.
2: Also das war ein Grundvertrauen, und das ist es eins, was hat, ist das nicht, Sie haben gesagt, Sie haben keine existenziellen Probleme, aber trotzdem ist sein Leben nicht nur ein Auf, wahrscheinlich ging es auch irgendwann trotzdem mal auch ab. Also es ist,
1: ja, natürlich.
2: Also gab es irgendwie so Ereignisse, die dieses Grundvertrauen radikal in Frage gestellt haben trotzdem?
1: Auch ja. Also ich habe jetzt keinen Krebs bekommen oder so. Und ich bin auch nie richtig im Stich gelassen worden. Ich bin auch von Menschen nie existenziell enttäuscht worden, dass irgendwie ich geheiratet hätte und dann hätte mein Mann gesagt, nein, ich brenne jetzt mit meiner Sekretärin durch, oder dieser ganze Scheiß, ja. Der ist mir erspart geblieben. Ich habe auch kein behindertes Kind oder irgendetwas, was einen wirklich fragen lässt, gibt es einen Gott, ja. Sondern mit mir hat's das Leben eigentlich immer gut gemeint. Und ich habe, als ich eine junge Frau war, hatte ich eine Zeit lang, also nach dem Abitur ging das los, hatte ich eine Zeit lang Angstzustände, die aber dann irgendwann von sich aus aufgehört haben. Das war zum Beispiel etwas, wo ich wirklich dann auch Sorge hatte. Ja, ich kann mir das heute sehr gut erklären, aber damals war das für mich unbegreiflich, warum kriege ich jetzt Angstzustände? Ich habe Panikattacken bekommen. Naja, weil ehrlich gestanden, weil ich natürlich vollkommen abhängig war von meinen Eltern und weil ich den Eindruck hatte, ich bin alleine nicht in der Lage, lebensfähig zu sein. Ich habe 1000 Nachhilfelehrer gehabt, mir wurde es vorne und hinten reingeschoben und ich habe alles, was ich gewünscht habe, habe ich bekommen, und gleichzeitig wurde furchtbar auf mich aufgepasst. Also es war heute würde ich sagen, eine erstickende Situation, und deswegen habe ich auch keine Luft mehr gekriegt. Und erst als ich dann ausgezogen bin und zuletzt, als mein Vater gestorben ist und man mir aufhörte, auch in mein Leben reinzureden, ja, da hat das dann aufgehört. Aber schlagartig. Ich war auch nie bei einem Psychologen oder so, sondern ich habe immer gedacht, ich muss das mit mir alleine ausmachen. Das ist auch so ein Scheiß. Ja, heute würde ich sagen, ich gehe mal zu einem Therapeuten und berede das mit dem. Der hätte das wahrscheinlich relativ rasch aus der Welt geschafft. Aber damals dachte ich, Psychologe, da ist man dann stigmatisiert und Naja, das war in den 80er Jahren, ne?
2: Aber wir hatten es ja vorhin ganz klein bisschen mit Kulturpessimismus, auch wenn sie gesagt haben, nee, aber die Leute sind alle so wehleidig und so, dann könnte man sagen, manche Sachen haben sich auch verbessert. Man kann einfach zum Psychologen gehen,
1: ja,
2: ohne dass man sich gleich schlecht
1: verbessert.
2: Fühlt.
1: Ja, das ist wahr. Ich hätte damals vielleicht auch gehen sollen. Ja. Aber das sind schon viele Schwellen abgebaut worden in dieser Hinsicht.
2: 1988 ist Ihr Vater gestorben, habe ich gelesen.
1: Ja, da war ich 27 Jahre alt.
2: Haben Sie das mitbekommen? Haben Sie den Sterbeprozess begleitet?
1: Ja, klar, ganz eng begleitet. Also das war eigentlich die schönste Zeit mit meinem Vater. Da muss ich auch sagen, das klingt jetzt blöd, aber das war genau die richtige Länge des Abschieds. Es war nicht so, also ganz schlimm ist ja, wenn einer tot umfällt und man kann ihm nichts mehr sagen. Man hat vielleicht noch Streit gehabt oder Missverständnisse standen im Raum und dann ist er auf einmal weg. Und dann muss man mit dieser Lücke leben. Das andere ist, dass einer jahrelang rumliegt und meckert und sie oder den Verstand verliert oder in gewickelt werden muss oder so und damit zur Belastung für seine Umwelt wird und für die Mitmenschen. Und beides war nicht, ne, sondern er hat eine Diagnose bekommen. Das war Anfang August 1988 und er ist gestorben am 31. August. Er hat am 1. August die Diagnose bekommen, dass er paar Wochen noch zu leben hat. Das war Bauchspeicheldrüsenkrebs in weit fortgeschrittenem Zustand. Und am 31. August ist er gestorben. Also genau einen Monat. Und in diesem Monat haben wir uns sehr, sehr viel unterhalten. Da war er in der Klinik und wir hatten da so ein Familienzimmer. Da waren wir alle dabei oder abwechselnd haben auf ihn aufgepasst. Und da habe ich ihn auch gefragt, sag mal, betest du manchmal? Und da sagte er zu mir, ich bete ununterbrochen. Mein Leben ist ein einziges Gebet. Da habe ich mir gedacht, das werde ich nie vergessen, diesen Satz. Das war ein sehr schöner Satz. Aber da habe ich auch gemerkt, wie fromm er ist.
2: Also hat es ihm dann auch dieser Glaube ihn über diese letzte Schwelle getragen,
1: ja,
2: in einer gewissen,
1: ja,
2: Weise?
1: Ja, ich würde sagen, ja.
2: Und wie war das für Sie? Sie waren ja noch eine junge Frau. Dann stirbt der Vater. Gut, Sie haben gesagt, er war schon immer eher ein älterer Vater.
1: Ja.
2: Ja, aber.
1: Also dieses, ich sterbe, mach Abitur, ich sterbe, ich bin alt, das war schon immer, also es war schon immer ein Druck. Ich habe ja gesagt, seine Generation wurde eben 65, ja, oder vielleicht mit Hängen und Würgen 70. Aber, dass man da also auf die 80, 90 zugehen konnte, selbstverständlich, mein Vater ist 1914 geboren. Also das war nicht selbstverständlich. Die Leute in seinem Alter sind alle so um die 70 gestorben. Er war 74 da. Und ich weiß noch, dass er, als ich Abitur machte, und da hatte ich furchtbar schlechte Noten und davor, also nicht zu Abitur ging's dann, aber davor hatte ich furchtbar schlechte Noten und dann hat er eine wahnsinnige Sorge bekommen, dass er das nicht mehr erlebt, dass ich Abitur mache, ja, oder dass ich mein Studium abschließe. Das war ständig unter diesem Damoklesschwert. Ja, mein Vater ist alt und krank und hatte auch mehrere Zivilisationskrankheiten, die er sich selbst zuzuschreiben hatte, wegen zu vielen Essens und zu vielen Trinkens. Und da hatte er dann am Schluss Diabetes gehabt und einen wahnsinnigen Bluthochdruck und so weiter. Und war viel zu dick. Also heute würde man sagen, klar, also geh mal ein bisschen aufs Laufband, ja, und hör mal das Essen auf, dann wird das hier auch wieder sich einrenken. Aber das hat man natürlich damals nicht gemacht. Damals hat man einfach dann Medikamente genommen und dann ist er eben mit 74 Jahren gestorben. Und zwar praktisch an seinem 74. Geburtstag. Also er hat den Geburtstag um 14 Tage überlebt.
2: Und waren Sie zum Zeitpunkt des Todes auch in dem Zimmer anwesend oder war da jemand anders gerade da?
1: Er ist ganz in der Früh gestorben. In der Früh um 4 war meine Schwester da, meine große Schwester. Die hat ihm da die Hand gehalten. Ich bin dann angerufen worden in der Früh um 6 oder so, dass er gestorben ist. Und dann bin ich hin und dann lag er da in seinem Bett. So aufgegangen war er da. So sah so aus wie ein Chinese, wie so ein alter Chinese mit so einem kugelrunden Kopf, also ganz fremd. Und hat ihm irgendjemand eine Rose in die Hand gedrückt. Da lag er da so mit gefalteten Händen mit dieser schrecklichen Rose da. Also unmöglich. Aber was soll man machen?
2: Aber es ist Ihnen in Erinnerung bis heute, ja, das Bild offenbar. Ja, es ist mir in Erinnerung,
1: weil es so abstoßend war und so fremd. Und ich habe meinen Vater mein ganzes Leben lang nie mit einer Rose in der Hand gesehen.
2: Aber Sie wissen aber nicht, wer es war. Irgendeine Krankenschwester vielleicht.
1: Es war irgendjemand aus dem Krankenhaus. Ja, ja. Es war jemand aus dem Krankenhaus, der hat dann, der ganz lieb gemeint. Das war es für mich, also total absurd.
2: Aber haben Sie zu dem Zeitpunkt noch irgendwie was mit Religion anfangen können? Sind Sie da noch manchmal zum Beispiel selbst in die Kirche gegangen oder zumindest in die Passionskonzerte noch, weil das ist ja sozusagen
1: ja,
2: so eine seichte Form
1: so,
2: von Kirche?
1: Ich habe das so am Rande mitlaufen lassen und habe auch, das Interessante war, dass ich nach dieser Zeit, in der Zeit, in der mein Vater gestorben ist, hatte ich überhaupt keine Angst vorm Tod. Da habe ich mir gedacht, ja, also das ist machbar. Also das ist keine schlimme Sache, so ein Tod. Und ich habe die Angst vor dem Tod vollkommen verloren gehabt. Das ist mir aufgefallen. Das blieb auch eine ganze Weile so. Und dann kam sie wieder. Also heute habe ich wieder Angst vor dem Tod. Heute habe ich wieder Angst vor. Ich male mir das oft aus, wie das ist. Ich habe ja auch diesen Podcast Verbrechen. Da geht es ja auch immer wieder auch um Sterbehilfe. Oder um Leute, die bei denen beim Sterben geholfen wird, obwohl sie es gar nicht wollen. Und das spielt auch eine Rolle, wo dann später Leute in den Knast wandern dafür, wegen ihrer Sterbehilfe. Und oder auch um die Frage, wie sterbe ich, ja? Also wie werde ich, muss ich dann da ewig rumliegen, ja? Und muss dann auf meinen Tod warten und so, das ist ja fürchterlich.
2: Ist es dann eher eine Angst vor dem Sterben oder tatsächlich eine Angst vor dem Zustand des Todseins, also des Wegseins, ja, des nicht mehr wirken können, des nicht mehr nichts
1: nicht
2: mehr erfahren
1: wirken,
2: oder nichts mehr erfahren.
1: Das ist mir wurscht, dann wirke ich halt nicht mehr.
2: Aber Sie wirken doch gerne, oder?
1: Man hat das
2: Gefühl, Sie wirken gerne.
1: Ja, ich wirke sehr gerne auf andere ein und vor mich hin, aber das ist jetzt nicht der Sinn meines Lebens. Also wenn mir jetzt jemand sagen würde, oder das ist ja auch immer das Problem, das Männer mit der Pensionierung haben. Ich bin jetzt nicht mehr wirksam, ja. Und keiner will mehr meinen Rat. Und keiner sagt mir, oh, guten Morgen, Herr Professor. Und sagt halt keiner das. Also wenn man ein intaktes Privatleben hat, dann ist das vollkommen wurscht. Aber man darf halt nicht nur aus dem Beruf bestehen. Aber insofern ist es mir egal. Ich wirke halt dann woanders oder im kleineren Rahmen.
2: Haben Sie das geschafft? Weil ich meine, klar, man darf nicht nur aus dem Beruf stehen, ist klar, aber Sie haben ja schon einen sehr zeiterfüllenden Beruf, würde ich jetzt mal schätzen. Mhm. Oder hatten Sie jetzt vielleicht nicht mehr ganz so wie früher, vielleicht aber trotzdem Sie machen jetzt eine Tournee wieder mit dem Podcast und
1: ja.
2: Leute sind an Ihnen interessiert und Sie führen Gespräche mit Leuten und alles Mögliche, ja. Also ich kann mir schon vorstellen, dass auch, Sie sind das natürlich nicht nur, aber es ist ja schon ein sehr, sehr großer Teil von dem, was Sie sind.
1: Ja, aber es geht noch auf die Nerven, das muss ich Ihnen auch sagen. Ich meine, ich bin ja aus der Chefredaktion ausgeschieden nach 11 Jahren, ich habe 12 Jahre war ich jetzt sozusagen im System. Davor war ich ja Reporterin und 12 Jahre war ich erst als Ressortleiterin, dann als stellvertretende Chefredakteurin. Hier eine Karyatide der Hierarchie. Und das ging mir dann irgendwann auf die Nerven. Deswegen habe ich ja dann auch aufgehört, weil mir dieses immer da sein und immer wichtig sein und so weiter auf die Nerven gegangen ist. Mir war das einfach zu viel und es häufte sich nebenher immer noch weiteres an, das ja dann auch nicht aufhört, sondern immer weitergeht und dann kommt wieder was Neues dazu. Das kommt dann auch noch oben drauf. Und das war mir dann irgendwann, habe ich das alles nicht mehr, habe ich gedacht, wo bleibt eigentlich mein Leben? Ich habe überhaupt kein Privatleben mehr, ich renne hier nur noch rum von einem Termin zum anderen. Jetzt ist mal Schluss. Und dann habe ich damit aufgehört, jetzt renne ich natürlich auch wieder rum in anderer Sache. Aber was mir Angst, dass wir sind ja beim Tod gewesen und bei der Angst vor dem Tod, was ich mir schon ausmale, ist, wenn es aufhört, also ich glaube nicht an ein Leben nach dem Tod, also dass die Englein kommen und mich wortführen und dann muss ich den ganzen Tag Hosianna singen auf einer Wolke und so weiter. Oder ich geistere da in einer anderen Form herum und halte meine Hände hütend über meine Nachkommen und so. Das glaube ich nicht. Also ich glaube, dass es wenn der Ofen aus ist, ist er aus. Und man kann sich das sehr gut vorstellen, wenn man mal eine OP hatte und man versinkt dann da in einer tiefen Ohnmacht. Und da denke ich dann immer, wenn ich da wieder auftauche, ja, jetzt bin ich wieder da. Also, aber
2: das ist ja immer ganz beruhigend dann eigentlich. Also, weil ja, wenn es einem dann einigermaßen geht, meistens ist man ja, wenn man aufwacht, noch so ein bisschen unter Trance, hat vielleicht sogar noch so ein bisschen so Drogeneinfluss.
1: Ja,
2: also ich denke da so an Sachen, so eine Magenspiegelung, ne, die ich mal hatte, da ist man so, da ist man so ein bisschen high sogar danach, wenn man irgendwas Komisches bekommen hat.
1: Ja.
2: Dann ist man irgendwie froh,
1: das sieht man mal. Man ist doch nur ein wandelnder Apothekerschrank. Ja. Es kann alles, alle Zustände, alle Launen werden einem da mit Tropfen oder intravenös eingegeben. Also daran, das beunruhigt mich auch immer so ein bisschen. Wie ja, sehr so, ist man eigentlich ich?
2: Ja, man kann so relativ leicht, wie sagt man das, beeinflusst werden, also in eine andere Richtung geschoben werden, ohne dass man was dagegen tun kann. Ja, das stimmt. Aber ich finde das alles sehr interessant, aber jetzt nur eine Rückfrage zu dem, Sie glauben nicht an ein Leben nach dem Tod, das hätte ich Sie sowieso noch gefragt, aber das, was Sie jetzt als das ausgemalt haben, woran Sie nicht glauben, ist ja jetzt auch so ein bisschen ein Klischee. Also das glaubt ja wahrscheinlich wirklich keiner, also dass man auf eine, von den Engeln wirklich
1: geholt wird. Ja, das war ein Scherz.
2: Genauso wie der Bayer.
1: Ja, der München im Himmel, genau, darauf habe ich mich bezogen.
2: Aber es gibt ja andere Formen, die man sich, die vielleicht die Leute eher glauben, also irgendwie eine Art von Weiterbestehen in einem anderen Zustand, was auch immer das sein soll.
1: Ja, ich finde das eher bedrückend. Ich möchte nicht weiterbestehen in einem anderen Zustand. Was soll das für ein Zustand sein? Also solche Zustände würde ich gerne vorher wissen, was ich da lieber bin.
2: Das ist ja sonst im Leben auch nicht so, dass man es vorher weiß.
1: Also. Ja, das ist richtig. Aber wenn ich mir vorstelle, ich komme dann in einem anderen Zustand, auf den ich dann keinen Einfluss habe und dann muss ich da irgendwie, schwebe ich da herum oder auf einem anderen Planeten wache ich auf. Es gibt ja tausend Varianten, wie das aussehen könnte. Aber es kann einfach auch aussehen, so wie vor der Geburt. Man wird abgeschaltet und das war's dann. Und das finde ich jetzt eigentlich auch nicht schlimm. Also ich war ja sehr, sehr lange, bevor ich geboren wurde, war ich da ja auch. Und da kann es jetzt nicht so schlimm gewesen sein. Also ich denke, dass es so ist, dass man dann einfach weg ist.
2: Und das macht Ihnen aber keine Angst, dieses einfach weg sein?
1: Mir macht mehr Angst, in einem Zustand wieder heraufbeschworen zu werden, der mich dann verwirrt. Ich lese jetzt gerade ein Buch, das heißt Thanatopia von Tom Hillenbrand. Und Tom Hillenbrand ist ein Autor, den verfolge ich schon länger. Der hat ein ganz tolles Buch geschrieben, das ist der Vorläuferroman von Thanatopia, das heißt Hologrammatika. Und der beschreibt in seinen Romanen, wie Menschen versuchen, mehr über den Tod rauszukriegen, indem sie eine digitale Existenz führen. Und es gibt auch, das ist ein Science-Fiction-Roman, ja. Das sind Science-Fiction-Romane, also spielen nicht jetzt, sondern in 100 Jahren oder in 80. Und er beschreibt dann eben Menschen, die ihre Gehirne digitalisiert haben und auf diese Weise ewig leben. Und jetzt bin ich gerade an einer Stelle, wo eine Nobelpreisträgerin gar nicht merkt, dass sie tot ist. Sie ist bei einem Flugzeugabsturz umgekommen. Weiß es aber nicht mehr und befindet sich jetzt in einer Welt, die aussieht wie ihre, nur es sind überall so kleine Irritationen. Ja, es sind also lauter Sachen. Sie begegnet zum Beispiel Gebäuden von einem Architekten, von dem man weiß, dass er nie was gebaut hat, sondern nur entworfen hat. Aber die Gebäude zieht sie auf einmal. Und so kommt sie dann langsam dahinter, dass sie nicht mehr lebt.
2: Wo sie ja in einer gewissen Weise noch lebt. Also sie ist ja eine Frage, was ist der Tod
1: dann? Aber nur als Bewusstsein.
2: Ja, ja. Und aber was sind wir denn anders?
1: In einer digitalen Welt. Sie lebt in einer Welt, die aussieht wie ihre, aber der Himmel kann auch rot sein. Und sie fragt sich, wer hat diese Welt erschaffen? Und dann begegnet ihr ein Mann, der nennt sich Nemo, nach der Figur von Jules Verne, diesem 20.000 Meilen unter den Meeren, oder? Und dieser Mann ist kein Mann, sondern ist eine künstliche Intelligenz, die angefangen hat, die Welt zu übernehmen und nun aussucht, wen sie weiterleben lässt und wen nicht. Und das ist natürlich eine Gottesidee, die da dahinter steckt. Die dich auswählt, du darfst weiterleben, aber andere, die weniger wertvoll sind als du, sie ist immerhin Nobelpreisträgerin, andere, die weniger wertvoll sind, eben nicht.
2: Ich erinnere mich so ein bisschen an diese Amazon Prime-Serie, die es mal gab, Upload. Ich weiß nicht, ob Sie die gesehen hatten. Mm-mm. Das Prinzip war so ähnlich. Es wurde eben die Möglichkeit geschaffen, sich kurz bevor dem Tod sein Bewusstsein abzuloaden in eine digitale Welt. Aber der Witz ist halt, nur so lange besteht man dann weiter, wie das Datenvolumen hält. Das heißt, die Hinterbliebenen sind immer da, müssen dann eben so eine Art Abo abschließen und immer bezahlen dafür, dass der
1: Ablass bezahlen, damit du in den Himmel kommst.
2: Ja, immer weiter bezahlen, Geld bezahlen, dass man auch noch weiter besteht. Sonst muss man quasi dann den zweiten Tod sterben in der digitalen Welt.
1: Ja. Und wenn der Strom ausfällt, dann ist man sowieso tot.
2: Dann ist man vielleicht sowieso tot.
1: Man hängt also am Netz.
2: Es gibt das hat mir in einer Podcast-Folge, ich weiß gar nicht mehr, noch welche, das war wurde mir das erzählt, dass es das in Korea gibt, es so eine Fernsehshow wohl, wo die Leute mit Avataren ihrer Verstorbenen sprechen und eben, die haben sich das gewünscht, haben die quasi von der künstlichen Intelligenz auch, die sehen ja mittlerweile so aus wie in echt und man kann mit denen so eine Art Zoom-Call führen oder Teams, also Videotelefonie machen und die sind gefüttert mit den Daten über diesen Menschen und man hat dann das Gefühl haben, der Mensch ist nicht tot und spricht mit dem. Ich finde das eine furchtbare Vorstellung.
1: Ich finde das auch ganz furchtbar.
2: Aber Leute wollen das offenbar. Also das ist, die werden ja nicht dazu gezwungen.
1: Nee, aber es ist eine furchtbare Vorstellung, dass dann, der wiederholt sich ja dann immer, der entwickelt sich ja nicht weiter, sondern der bleibt immer in dem Stadium, in dem er mal damals war, als er gestorben ist. Weiter geht's ja nicht. Also er muss sich immer wieder rekapitulieren. Ja. Es kommen ja keine weiteren Daten hinzu.
2: Also, wo man wahrscheinlich die generative KI könnte sich wahrscheinlich auch was überlegen, um ihn weiterzuentwickeln, aber es ist auch trotzdem einfach, ich stelle mir so vor, dass man dann ja auch gar nicht mehr so richtig unterscheiden kann nach einer Zeit in der Erinnerung, welche Erinnerung habe ich jetzt an meinen echten Lebenspartner oder wer auch immer das war und welche Erinnerung habe ich jetzt noch an diesen digitalen Abklatsch, der ja eigentlich nicht der echte ist und dann ist alles unecht irgendwie, dann ist alles verschwommen und unecht. Also, aber Sie haben vor dem Sterben haben Sie schon Angst.
1: Ja, vor dem Sterben habe ich Angst und das denke
2: das
1: ist, ich.
2: Das haben ja viele
1: ich
2: Leute.
1: Meinen,
2: das,
1: ja. ja, alle eigentlich, oder? Kennen Sie einen, der sagt, ich möchte gerne 5 Jahre in meiner Windel liegen? Also ich nicht. Die Vorstellung, dass mir einer beim Sterben hilft und ich muss jetzt keine großen Umstände machen, sondern der kommt halt rein, ich kriege ein schönes Schlafmittel und dann werde ich abgemurkst, finde ich gut.
2: Ja, also weil es einem, man sagt ja auch, es ist ein Autonomiegewinn, also weil wenn man völlig ohne
1: jegliche Sagen wir es mal so, es war diese ganze Pflege, dieser ganze Pflegewahnsinn ist ja ein Autonomieverlust.

0: 31.12.2011.
1: Und haben Sie das auch begleitet oder waren Sie da, weil Sie dann?
0: Nein, da war ich nicht dabei. Da war ich. Sie ist, die war ja sehr lange Pflegefall und hat dann eben ihren Schokoladenpudding. Ich habe sie besucht, immer wenn ich in München war. Ich muss auch sagen, das bereue ich auch ein bisschen, dass ich meine Mutter da, meine Geschwister waren sehr, sehr viel da, aber ich habe mich um meine Mutter weniger gekümmert, weil sie halt 1000 Kilometer entfernt von mir war. Und ich habe auch das Gefühl gehabt, dass es gar nicht mehr meine Mutter ist. Also diese Frau, die da saß, die hatte mit meiner Mutter nichts mehr zu tun. Die Mutter war irgendwie verschwunden.
1: Ja, erinnert mich an meine Großmutter, bei der war es auch so ähnlich, auch in München, in einem Pflegeheim gewesen. Und gleich, die war auch gar nicht mehr da. Also die war auch jemand anders, auch nicht immer so Kartoffelbrei eher gegessen und dann immer wieder rausgespuckt, auch weil sie es auch nicht wollte, so Stückchen wollte sie gar nicht, es musste alles ganz breich werden. Also es war auch so eine Erfahrung von
0: Retardierung bis in Säuglingsalter.
1: Aber gleichzeitig war sie mir trotzdem immer noch ganz nah. Ich wollte dann immer da irgendwie trotzdem immer, wenn ich die Möglichkeit hatte, in München sein hin und irgendwie, ja.
0: Also mir war meine Mutter nicht nah. Ich bin da hingegangen und habe auch die Pflichten wahrgenommen und so. Aber ich war jedes Mal wieder bedrückt, weil es keinen Austausch mehr gab. Und keine. Und sie hat dann Gespräche vorgetäuscht, die es nicht gab. Oder hat dann so getan, als würde sie an Gesprächen teilnehmen, hat aber letztlich nicht dann neben der Sache geantwortet. Und das war für meine Mutter, meine Mutter war so ähnlich wie ich. Also sie war das Gegenteil von hinnehmen und still sein und ja sagen, sondern es war dann einfach eine, ich weiß gar nicht, wo in dieser Figur, die da saß, meine Mutter überhaupt noch war. Das weiß ich nicht. Vielleicht war noch irgendwo ein Spurenelement. Aber sie war schon gestorben. Ja, ich hatte so mit einem Überbleibsel von ihr zu tun, das mich stark befremdet hat.
1: Das bringt einem so ein bisschen auf die Frage, wer ist man selbst, ja? Oder wer ist der andere?
0: Ja, wo hört er auf?
1: Weil der Körper war ja noch da, es war noch irgendeine Form von Bewusstsein da. Es gab eine Kontinuität zwischen dem Vorhergehen und, aber irgendwie ist es dann doch nicht mehr der Mensch gewesen, den man kannte.
0: Nee, also es ist ganz, ganz eigenartig gewesen. Ganz eigenartig. Also das Ende meines Vaters war so eine runde Sache, ja. Man konnte sich verabschieden. Man hat sehr viele, sehr tiefschürfende und sehr, sehr interessante Gespräche geführt. Auch große Liebesgespräche. Und hat sich nur alles gesagt, was man sagen wollte und so weiter. Und bei meiner Mutter konnte man überhaupt nichts mehr sagen. Was ich dann gemacht habe, ich habe dann Kirchenlieder gesungen. Damit habe ich sie dann noch erreicht.
1: Kirchenlieder, da fällt mir jetzt ein, dass ich auch gehört habe, dass sie, eins ihrer Lieblingslieder ist, dass ich jeden Abend meinen Kindern zum Schlafen vorsinge, nämlich wenn nur den lieben Gott lässt walten und hofft auf ihn alle Zeit, den wird er wunderbar erhalten und so weiter. In aller Not und Traurigkeit ist es ja auch eins, was sehr so dieses Grundvertrauen transportiert. Das hatten wir ja vorher schon mal sozusagen, ob das vielleicht was war, was in dem Rucksack drin war. Gleichzeitig Sie haben ja auch schon von Ihrem Zeitverbrechen-Podcast erzählt und Kriminalreporterin und sagen alle furchtbaren Seiten des Menschseins da ja eher recherchiert und mitbekommen. Das steht ja in einer gewissen Weise in einem Kontrast zu so einem Vertrauensprogramm, weil man sagt einerseits, ja, Vertrauen, aber gleichzeitig offenbar der Mensch zumindest ist eigentlich der Gegenbeweis dafür, dass man so viel Vertrauen haben darf.
0: Ja, man soll ja auch nicht in Menschen vertrauen haben, sondern in Gott. Ne? Also das ist ja eigentlich eine Gegenbewegung gegen das Grundmisstrauen, das man gegenüber den Menschen haben sollte. Deswegen hat man ja diese Figur erfunden, der gegenüber man Vertrauen haben kann. Gott gibt's ja nicht. Also das ist ja auch eine Erfindung von Menschen, weil sie eben irgendeinen Ort brauchen, auf den sie sich verlassen können. Und wenn die Welt in 1000 Scherben fällt, dann ist es eben Gott. Und eine eingebildete Figur, die es gut mit ihnen meint. Und das gibt viel, also ehrlich gestanden, warum nicht? Ne? Warum sollen sie sich das nicht ausdenken? Wenn es ihnen, man weiß ja auch, dass so eine Autosuggestion unglaubliche Kräfte verleiht. Deswegen sagt man ja auch Kindern, hey, du bist der Tollste, wie du das wieder gemacht hast. Dabei hat er bloß 3 Bauklötze aufeinander getürmt. Man könnte auch sagen, das kann doch jeder Esel. Das kann jeder Pavian und du kannst es halt jetzt auch, du Esel. Aber nein, man sagt, oh, toll, super hast du das gemacht, 1A. Und warum? damit er das Gefühl

0: Gefühl bekommt, er kann sich auf sich selbst verlassen. Das weiß man aus der Pädagogik, wenn man Kinder nicht runter macht und fertig macht, sondern wenn man ihnen Kraft verleiht, dann geht diese Kraft auch in sie über. Und das ist eine self-fulfilling prophecy. Und so ähnlich sehe ich das beim Glauben auch.
1: Ja.
0: Man redet sich was ein und dann setzt man sich auf den selbstgestrickten fliegenden Teppich und fliegt weg. Das gibt's.
1: Wobei es natürlich einschlägt, weil man sich es nicht nur selbst anredet, sondern man in einer Tradition steht von sehr, sehr langer Zeit, von Leuten, die einem das auch, die sich das vielleicht auch eingeredet haben oder denen das schon gesagt wurde. Und insofern bekommt es dadurch noch eine größere Bedeutung. Also es ist nicht nur was man sich sagt, sondern das sagen sich unendlich viele Leute und haben sich schon gesagt. Und dadurch bekommt es ja eben
0: Das ist dann Religion.
1: Ja.
0: Und manche setzen sich dann, tun sich dann einen Sprengstoffgürtel umschnallen und gehen in eine Moschee rein und jagen alles in die Luft, weil sie so sehr davon überzeugt sind, dass sie jetzt in den Himmel kommen. Das sind dann die wahren Gläubigen, würde ich mal sagen.
1: Aber es
0: das
1: sind meistens sind die nicht die, Gläubigen. Denen als Kind gesagt wurde, wow, du bist toll und hast die Bauklötze toll zusammengebaut, sondern da gibt's ja dann viele Sachen, die überlappen, würde ich denken. Es gibt immer weiß zu allem Ausnahmen, aber.
0: Man weiß ja, dass diese Leute, die sich dem Islam so besonders zuwenden, dass das ganz arme Schweine sind und oft gar nicht wissen, was im Koran steht, sondern dass das Leute sind, die zum ersten Mal irgendwie einen Sinn im Leben eingetrichtert kriegen und ihnen wird gesagt, du bist wichtig, Allah will dich, ja, und jetzt sollen sie auf einmal dann irgendwas anstellen im Namen Allahs und das machen sie halt dann, weil irgendwann mal irgendwas ihnen einer zugetraut hat. So, das weiß man ja auch. Es gibt ja auch Untersuchungen über diese Figuren.
1: Genau, und gibt es auch im Christentum immer mal wieder, gab es oft und auch in anderen Religionen. Also es ist jetzt nicht religionsspezifisch.
0: Nö, man kann allen möglichen Leuten alles Mögliche einreden.
1: Aber
0: eben auch im Guten wie im Schlechten, nicht? Ja. Im Guten funktioniert es eben auch.
1: Aber ich finde es interessant, dass Sie sagen, Gott gibt es ja auch nicht, weil da gibt es ja diesen wunderbaren Spruch in der Dialektik, wunderbar, ein Gott, den es gibt es nicht, Bonhoeffer gesagt, ja, also ein Gott, den es gibt es nicht, weil der für mich vor allem bedeutet, die Kategorie gibt oder gibt es nicht, ist eigentlich keine, die man sinnvollerweise auf Gott anwenden kann, sondern Gott ist nichts, was irgendwas mit geben und nicht geben zu tun hat, sondern es ist eben, ja, zum Beispiel eine Kraft, die einen durchs Leben tragen kann, und dann stellt sich die Frage auch nicht, gibt es den, also als Wesen irgendwo oder sowas, ja, dann geht er genau darin auf und dann ist es auch so.
0: Ja, vielleicht gibt es einen Gott, der irgendwie sich in einer Art und Weise äußert, die wir mit unseren Sinnen nicht wahrnehmen können. Es gibt ja sehr viele Dinge, die wir mit unseren Sinnen nicht wahrnehmen können und die wir auch mit unserer Intelligenz nicht wahrnehmen können. Also den wir nicht ausrechnen können. Das kann schon sein, dass es den gibt, aber den Gott der Bibel gibt es sicher nicht. Den lernt man ja kennen, der spricht ja auch zu den Menschen und erzählt ihnen dit und dat und wechselt manchmal auch die Meinung und ist jedenfalls niemand, dem ich vertrauen würde.
1: Ja, obwohl es ja auch nicht den Gott der Bibel gibt, im Sinne von, dass da jetzt nur ein Gott drin vorkommen würde, sondern es sind ja sehr viele Gottesbilder, die sich in der Bibel versammeln. Und dann, wenn man jetzt, ich versuche sozusagen jetzt die Advocatus-Seite einzunehmen, wenn man jetzt sagen würde, zum Beispiel an manchen Stellen präsentiert die Bibel auch einen Gott, der, so wie Luther gesagt hat, den Glauben als Vertrauen einem mitgibt. Mhm. Also sagen, das Leben hat einen Sinn, jetzt komplett abstrakt gesprochen und von der Religion abgehoben, ist ja auch eine Botschaft, die man in der Bibel finden kann. Und das ist ja etwas, würde ich sagen, was man sagen kann, das gibt es doch. Also es gibt doch eine Lebensweise, die man darauf ausrichten kann, dass das Leben einen Sinn hat und damit ist es auch das steht auch in der Bibel.
0: Ja, ja, aber man muss den Sinn sich trotzdem selbst verleihen. Also der wird einem nicht, also ehrlich mal ganz ehrlich.
1: Jetzt ist die Frage, was man Sinn meint.
0: Wir reden ja vom Tod, aber ein Vater im Himmel, der seinen Sohn opfert, damit alle Schuld vergeben ist, das ist eine solcher Quatsch. Ja, und das ist doch, wer kommt denn auf sowas? Also, ich verstehe überhaupt nicht, was das soll. Warum muss da einer sterben, damit die Sünden vergeben sind? Ja, welche Sünden denn eigentlich? Und wenn man dann die Sünden auseinandernimmt, dann merkt man, dass das oft an biologischen Merkmalen liegt oder an natürlichen Gegebenheiten oder an Sachen, die eigentlich Gott einem selber eingebrockt hat. Ja? Da muss man dann dafür büßen und gar nicht selber, sondern das macht dann ein erfundener Sohn, der dann in den Himmel aufsteigt. Es ist so irre. Wer soll das glauben? Also
1: ja, ich glaube, also sagen, wo wir jetzt uns eine andere Vorstellung von haben, ist, was bedeutet es, das zu glauben, und was bedeutet es, dass es etwas gibt? Weil also das zu glauben heißt ja nicht zu denken, dass es jetzt eine wahre Gegebenheit ist, im Sinne von, weiß ich nicht, ich bin vorhin mit der S-Bahn hierher gefahren, das ist wirklich passiert, das habe ich so gemacht, daran kann ich irgendwie glauben, dass das passiert ist, sondern das bedeutet, würde der Theologe sagen, ja, dass ich dem eine Bedeutung in meinem Leben zumessen kann, dass ich mich durch diese Geschichte, die dort erzählt wird, in irgendeiner Weise selbst verstehe, besser als vorher vielleicht. Und das ist es ja, hat ja bei vielen Leuten geklappt, könnte man sagen. Und aber anderen hat es nicht geklappt.
0: Sind Sie ein Theologe?
1: Ja, ich bin ein Theologe. Also. Und der Theologe muss natürlich dann immer versuchen, dem Ganzen etwas abzugewinnen oder darf. Darf. Also ich finde es ja eher eine schöne Aufgabe. Also mir macht das ja Spaß. Und deswegen leuchtet mir das nicht ein im Sinne von, das war so und das ist jetzt alles so passiert, sondern eben auf einer anderen Ebene. Der Theologe sagt, das ist quasi eine symbolische Weise, unser Leben zu deuten. Wir können es ja nur mit Symbolen, mit Geschichten, könnte man etwas weniger abstrakt sagen. Und das ist eine, die für viele Leute funktioniert hat. Aber bei Ihnen nicht. Zumindest der Teil nicht.
0: Bei mir
1: es gibt
0: auch
1: andere Geschichten.
0: Ich erzähle sie ja. Ich mache ja sogar einen Podcast, in dem ich diese Geschichte erzähle mit meiner Schwester, und wir streiten uns drüber. Und das ist dann auch wieder der Sinn des Lebens.
1: Ja, wir haben ja vorhin schon ausführlich darüber gesprochen, ob Sie über den Tod fürchten oder das Sterben fürchten. Das zweite kleine Thema dieses Podcasts ist ja der Sinn des Lebens. Das können wir jetzt nicht mehr ausführlich besprechen, aber es würde mich trotzdem interessieren, jetzt, Sie haben gesagt, Sie sind schon, gehen langsam auf das Ende Ihrer zumindest aktiven Berufstätigkeit hier in der Zeit zu, sozusagen Dinge ändern sich, Sie wollen auch viele Sachen gar nicht mehr machen. Wenn Sie sich so an die Zeit, die jetzt noch kommt, die hoffentlich noch lang ist in Ihrem Leben, versuchen zu besinnen, was würden Sie sagen, ist das Sinnvolle, was Sie da noch machen wollen?
0: Ich möchte mit meinem Mann zusammen sein, vielleicht auch noch mit meiner Tochter, und ich möchte, dass die Leute, die mir nahe sind und nahe stehen, dass die um mich herum sind. Und das eine oder andere Projekt mache ich natürlich noch. Also vielleicht schreibe ich noch ein Buch über meine Wohngemeinschaft. Ich wohne ja mit Menschen zusammen seit 30 Jahren oder 35. Und das ist auch eine sehr originelle Lebensart, die wir führen. Sowas zum Beispiel. Aber dass ich mich jetzt da, und vielleicht mache ich noch die eine oder andere Kriminalgeschichte, weil es doch immer wieder wichtig ist, dass man sich von der Presse aus in Strafverfahren einmischt, weil eben einfach manches schief läuft in der Strafjustiz. Und das ist, meine Tochter hat zu mir gesagt, letzte Woche, was machen denn die armen Verurteilten, wenn du nicht mehr da bist? Und das frage ich mich dann auch manchmal.
1: Ist das auch, wenn man es versucht, so auf eine bisschen höhere Ebene nochmal zu heben, eine Sache, die man sagen könnte, ist der Sinn in ihrem Leben, Zeit mit den Menschen zu verbringen, die sie lieben?
0: Ja, ist es. Und früher war es eben, ich habe ja in meinem Journalistenleben mich sehr oft eingemischt in Sachen, in denen man sich eigentlich nicht einmischt als Reporter. Ja, also ich habe nicht bei Strafverfahren nicht still daneben gestanden und mir da den Untergang irgendeines Wichts angeguckt, sondern ich habe, wenn ich informiert worden bin oder angesprochen worden bin oder darauf aufmerksam gemacht worden bin von Dritten, dann habe ich mich da auch eingemischt und habe da recherchiert, ob das alles mit rechten Dingen zugeht. Ich habe ja auch zwei Leute aus dem Knast geholt, also die falsch verurteilt waren, durch meine Recherchen. Und da habe ich mir dann auch gedacht, also wenn Journalisten vor ihren am Schluss des Lebens sagen, ja, was habe ich eigentlich geleistet, dann kann ich sagen, ich habe immerhin zwei Leute gerettet. Das ist auch jetzt mal nicht nichts. Also insofern habe ich da mich dann durch reinwerfen und reinstürzen in die Gegebenheiten, habe ich mich dann schon verwirklicht gefühlt, aber das werde ich nicht ewig machen. Und das ist dann auch, irgendwann schafft man das nicht mehr. Es ist so anstrengend, sich in so ein Strafverfahren reinzuarbeiten bis ins Letzte. Es ist anstrengend und man hat unendliche Konflikte und irgendwann hat man das satt. Also es geht halt dann nicht mehr.
1: Also der Sinn des Lebens, Zeit mit den Lieben zu verbringen und sinnvolle Dinge tun, die anderen auch was bringen.
0: Natürlich,
1: in ihrem Leben.
0: Die anderen was bringen, das gehört dazu. Also nur im rosa Bademantel daheim rumsitzen, das ist nicht meine Art.
1: Vielen Dank, Frau Rückert, für das Gespräch.
0: Ich danke Ihnen.
1: Ja. das war über das Ende Folge 43. Wir hoffen, es hat Ihnen wieder gefallen. 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Bis zum nächsten Mal. Bleiben Sie mutig.
2: Die Kriminalreporterin Sabine Rückert war zu Gast im Podcast über das Ende. Sie hat über den Tod ihrer Eltern gesprochen und darüber, was für sie der Sinn im Leben ist. Ihr hört euer Domradio. Ich bin Annika Weiler.

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1: Guten Morgen, liebe Glaubensdenker. Guten Morgen, sage ich ganz bewusst. Jan und ich haben noch verquaddelte Augen.
2: Es ist heller Tag, aber es ist 8 Uhr. Es ist tatsächlich so, dass wir uns lange nicht gesprochen haben zu einer so frühen Stunde. Ich grüße euch auch ganz herzlich. Ich habe eine Beobachtung mitgebracht.
1: Oh ja,
2: die ich gerne. Also ich bin ja in eine sehr alte Wohnung gezogen mit Gott sei Dank waren schon zwei Möbel drin. Und inzwischen habe ich fast alle Schubladen mal aufgemacht, bis auf zwei. Die sind noch verschlossen, weil ich die Schlüssel nicht finde. Und auch alle anderen nicht passen. Das ist ein kleiner Side-Quest hier. Das mache ich hier auf, kleine Side-Quest. Jedenfalls habe ich gefunden eine Schublade mit ganz vielen, man sagt so, liturgischen Residualien, so übergebliebene Segenszeichen, weißt du, so Kreuze, Kruzifixe, Rosenkränze und aber auch zwei Weihwasserschälchen. Und das ist jetzt der Aufhänger. Clemens, du alter
1: jetzt los.
2: Protestant, hast du eine Idee, so Weihwasserschälchen?
1: Ja.
2: Es gibt vor allem hier in den alten westfälischen Bauernhäusern am Eingang so hölzerne oder bronzene kleine Weihwasserschälchen, wo man so eben mal so mit der Hand so rein, wenn man das Haus verlässt, also vor allem beim Verlassen des Hauses, um nochmal so einen Segen sich mitzunehmen. Oder von der Oma einen auf die Wange gedrückt zu kriegen, auf die Stirn womöglich beim Rausgehen. Und die werden jetzt schon mal so entdeckt als abmontierte Reste, so Residualien. Und ich stelle fest, dass Segen wieder anschlussfähiger werden. Ich kann eine Erzählung. Am letzten Samstag. Ich habe einen Camper gesegnet. Und zwar haben wir, ja, so hier arbeiten ja 50 Leute auf dieser Burg und eine Frau aus dem Spätdienst, die hier den Abend Welcome macht. Die erzählt, die haben einen neuen Camper und dann kamen wir irgendwann dazu, dass man diesen Camper, dass der noch gar nicht gesegnet ist. Und früher waren sie Motorradfahrer, sie und ihr Mann. Und da haben auch schon mal an so einer Fahrzeugsegnung teilgenommen und dann sagt sie, ey Jan, könntest du nicht unseren Camper einsegnen? Und ich sag, klar, mache ich, da muss ich verschwenderisch, mit Segen muss man verschwenderisch sein. Jeder. Und dann hatte ich mich präpariert und kam in den Innenhof, standen da zwei Camper. Weil sie nämlich ihre Kollegin erzählt hatte von dieser Fahrzeugsegnung, die kurzerhand, also es waren in 10 Minuten, hatte sie ihren Mann auf die Spur gebracht, bitte den eigenen Camper auch noch eben vorzufahren. Und so standen hier zwei Camper auf dem Innenhof der Burg und es fieselte, wie man so im Münsterländischen sagt, also es nieselte. Und wir standen aber trotzdem, also ich meine, so Camper sind ja auch nicht aus Zucker, standen wir draußen im Innenhof und ich habe dann, wir haben auch eine kleine Andacht, weiß ich nicht, 10 Minuten, Vater Unser gesprochen, Segen gesprochen. Ich habe ganz kurz die Bibel aufgeschlagen und dann habe ich diesen Camper gesegnet und wurde von beiden Frauen in den letzten 48 Stunden nochmal drauf angesprochen, extra, dass die ganz beseelt jeweils nach Hause fuhren, Männer inklusive. Und das hat mich ein bisschen reflektieren lassen, dass der Segen wiederkommt. Also liebe Glaubensdenkerinnen und Denker, ich mache ganz viel Werbung für den Segen. Und was man alles segnen kann. Ne? Ich habe so ein Benediktionale, heißt das Buch. Ist ein zauberhaftes Buch. Es ist ein sehr altes Buch, ein Benediktionale. Und es gibt ein beeindruckendes Inhaltsverzeichnis. Es ist möglich, dass ich das schon mal mitgebracht hatte. Aber es geht hier über Wettersegen, Kräutersegnung, Brotsegnung, Feuersegnung, Muttersegen vor der Geburt, Muttersegen nach der Geburt, Kindersegnung, Segnung für Schulanfänger. Ich erinnere gerade jetzt dieser Tage an die Segnung von Schulkindern, Schulanfängern und Schulturnistern. Ne? Segnung alter Menschen, Reisesegen für Urlauber. Dann gibt es Segnung religiöser Zeit. Ich lese jetzt nur noch die Überschriften vor. Öffentliche und soziale Einrichtungen, Arbeit und Beruf, Bildungseinrichtungen, Segnung im Leben der Familie, Verkehrseinrichtungen, also Fahrzeuge, Flugzeuge, Sanitätsfahrzeuge, Seilbahnen, Straßen, Brücken, Freizeitsport, Tourismus, Musikinstrumente, Sportanlage, Bergschutzhütte oder Bergsteigergeräte. Allgemeine Segnung, da gibt es nur einen Punkt, Segnung jeglicher Dinge und dann so einen kleinen Anhang.
3: Also, muss man Leute, doch mal bringen, bevor man nichts vergisst.
2: Ja, ja, das ist der letzte Punkt. Ich glaube auch Nummer 99. Ja. Also, der Mensch ist segensbedürftig und letztlich ist auch eine Taufe ein riesiger Segen. Ich habe das vielleicht noch zum Schluss meiner Erzählung, meiner Beobachtung. Ich habe gestern eine Taufe gefeiert und die eine Hälfte ist, ich glaube, hat eine, die sind jetzt auch schon seit Jahrzehnten in Deutschland, aber ich glaube, die kamen aus Kasachstan, Russlanddeutsche, waren aber nicht katholischen Glaubens oder christlichen Glaubens, sind die Kids sind nicht getauft. Der Kindsvater gehörte dazu, der ist nicht getauft. Und die andere Hälfte sind Katholiken, aber nicht wirklich praktizierend. Das war das Setting für die Taufe und ich habe relativ viel erklärt, die Zeichenhandlung, die alten Zeichenhandlungen. Und dann haben wir beim Kaffee, ich kannte eine Hälfte der Family aus meinem Dorf, bin ich mitgegangen und wir haben viel über die Taufe gesprochen, auch nach der Taufe noch beim Kaffee, über die Zeichenhandlung. Und es war nicht mein Impuls, das nochmal wieder zu besprechen, sondern es wurden ganz interessierte Nachfragen gestellt zu einzelnen Aspekten. Und ich dachte so, ja, dieses Kind, dem wir alles Gute wünschen und das beste Leben, das schönste Leben, sie haben den Segen wahrgenommen und das ist gehoben worden als einen Wert, als wertvoll. Und als sinngebend. Und ich glaube, wir treten jetzt vielleicht wieder in eine Dekade, wo der Segen anschlussfähig ist. Also ich mache da Werbung für, ne? Ich komme für Haussegnungen hier in der Region. Ich komme für Einweihungspartys als Einweihung. Komme ich rum? Mache ich. Ist wichtig. Mache ich. Weißt du, das wirkt so gegen die Entzauberung der Welt.
3: Ja, absolut. Das stimmt. Ich muss nur gerade noch mal kurz, muss mir noch mal kurz erklären, was der Segen denn eben einen auslösen soll. Also was der Sinn dahinter des Segens ist.
2: Ja. Vielleicht habe ich das auch schon mal, das habe ich ganz sicher schon mal erzählt. Der lateinische Begriff von Segen heißt benedicere.
3: Gut heißt.
2: Der Benedikt. Genau, das habe ich schon mal erzählt. Und in dem Moment, in dem jemand einen Segen spricht, jemand anderem einen Segen zuspricht und den gut heißt. Das ist wie die schönste Form von Fürbitte. Du mögest gesegnet sein, du mögest ein gutes Leben haben, du mögest geschützt sein. Es mögen dich Engel begleiten auf deinem Weg, dass du gut behalten wieder zurückkommst. Das ist eine zweifache Beziehungsaussage. Einmal die Beziehungsaussage, ich spreche dir eine Bezogenheit zur Transzendenz zu und rufe die Transzendenz an, dich zu behalten, zu beschützen. Und das zweite ist, impliziert sofort eine Beziehungsaussage des Segenspendenden zum Segenempfangenden, dass ich dieser Segensbitte zusage, du bist mir so wichtig, dass ich die Transzendenz anspreche, dich zu erhalten, dich gut zu behalten. Du bist mir wichtig, in einer zweifachen Ausformung. Und das ist mehr als ein Kompliment und tut unglaublich gut, wenn der Segen als kongruent, als authentisch erfahren wird. Das kann nicht anders, als dass die Augen zu leuchten beginnen, wenn es passend ist. Ja. Und das ist fast, also für Menschen, die religiös unmusikalisch sind sogar, ist es irgendwie einsichtig. Also so ein Zipfel dessen, was gefeiert wird, ist sogar für jemanden ergreifbar, der nichts mit einer Religion am Hut hat. Das ist meine Erfahrung. Das ist meine Wahrnehmung. Und das freut mich zutiefst. Weil es mein erster Job ist, ne? Also wenn du mich fragst, was das Wichtigste, was Priester tun, die Erinnerung an die Sehnsucht behalten, den Himmel öffnen und Segen sprechen.
3: Also Segen ist wieder sexy, willst du damit sagen?
2: Segen, yes, das ist meine Beobachtung, mit der ich hier gerade in den Tag starte. Finde ich super.
3: Ja, also ich kann dem nachvollziehen, dass da, wo du gesagt hast, in einer immer was empathieloseren Welt, was hast du eben gesagt?
2: Eine entzauberte Welt.
3: Entzauberte Welt. Ja. Ja, das ist richtig. Also gebe ich dir vollkommen recht. Ist übrigens anschlussfähig doch an das Thema, was ich heute dabei hatte. Nein, ich fange jetzt nicht bei Bakterien an, versprochen. Versprochen. Muss ich jedes Mal diesen Riesenbogen spannen, das ist diesmal ganz klein. Und zwar, das entzaubert, das hat ja was Kindisches, ne? Also diese vor etwas stehen können und dafür empfänglich zu sein. Also ich glaube, Kinder sind ja dem viel besser empfänglich als ein gefleischter Erwachsener, der mit dem jetzt noch nicht so viel zu tun hat. Also ich glaube, Kinder sind, wenn du das so ausdrücken willst, wahrscheinlich religiös, musikalischer von allein dadurch, dass sie kindisch sind und Dinge einfach mal nehmen, wie sie sind, lieber, vorurteilsfrei.
2: Ich bitte dich nicht kindisch zu sagen, sondern kindlich.
3: Kindlich, okay, hast recht. Ja, kindlich. Kindlich, sondern kindlich. Also das ist vorurteilsfrei, nehmen die das an. Und das ist, ich glaube, diesen Zauber nochmal zu verfühlen, das geht uns Erwachsenen nicht so ab, da sind wir nicht so gut drin. Mhm. Das ist in der Tat so. Und dann, und wir verlieren uns dann täglich in den Realitäten des Alltags und vergessen immer wieder mal, dieses zaubernde erleben zu können. Das ist das eine. Und das andere ist, was ich gleichzeitig sehe, dass wenn wir Erwachsenen, was mir unglaublich schwer fällt, deswegen bin ich mit diesem Kindlichen, gehe ich dann mit dem immer so ein bisschen anher auf Kriegsfuß manchmal. Manchmal bin ich positiv und mal negativ drauf zu dem Thema, weil wir auch in der heutigen Zeit Probleme haben, dass sich viele Leute sehr schnell verführen lassen mit falschen Entzaubern. Also es gibt ja auch mit falschen Verzaubern. Es gibt ja auch dieses Verzaubern, dass Leute sagen, ah, das fühlt sich jetzt irgendwie auch so an. Und das klingt irgendwie auch schön. Und
2: das also ist von Manipulation. Von einer
3: ordentlichen Manipulation. Ne? Das ein Segen kann ja so sein oder so sein. Und kommt immer auch darauf an, wer den Segen sendet und in welchem Absicht er das sendet und welchem Kontext er das sendet. Und ich aus deiner Sicht würde man sagen, das geht gar nicht, weil wenn man einen Segen sendet, kann es, wenn es richtig ist, nur so und so sein. Aber ich habe immer wieder das Gefühl in der heutigen Zeit, dass die Leute, und da ist es wiederum negativ auszurichten, sich zu schnell verführen lassen. Also dann ja. Irgendwie dieses Naive wieder mit sich bringen. Und da bin ich immer so im Zwiespalt. Ist das jetzt gut, dass wir entzaubert? Also ist das jetzt schlecht, dass wir uns entzaubert haben? Oder ist es vielleicht sogar manchmal hilfreich? Da bin ich mir manchmal gar nicht so, bin ich ein bisschen schwierig für mich.
2: Du hast die Sorge, das ist jetzt genau, die Sorge der Manipulation durch Segen per se. Also durch den Begriff Segen, also Segen ist per se gut. Weil der Empfänger letztlich entscheidet, ist das jetzt ein Segen für mich oder ist das nicht ein Segen für mich?
3: Ja.
2: Und das ist auch die eine Instanz, die das nur unterscheiden kann und die das nur sagen kann. Deswegen hatte ich vorhin eingeführt mit, wenn es kongruent ist, wenn es als stimmig wahrgenommen wird.
3: Und woher erkenne ich das? Also ich meine, ich muss eine Reizfigur wählen, damit es plakativ wird. Donald Trump, ne, spendet Segen, warum auch immer. Weil das gerade opportun machen muss, weil die Kamera drauf hält. Sagen wir mal so. Hm. Ja, woher kenne ich das jetzt? Dass das echt nicht echt war, sondern komplett Plastik-Segen.
2: Ja. Derjenige, dem er das zugesprochen hat, wenn es Leute sind in irgendeinem Wahn, die sich da gerade freuen, dass er sich denen zugewandt hat, dann mag das als ein guter Tag wahrgenommen werden. Dass so Donald Trump einen gerade die Hand geschüttelt hat. Ja.
3: Okay, das heißt, da gibt es eigentlich gar keinen Unterschied. Das heißt, es ist immer gut. Egal wer, wie, das Gefühl am Ende ist das Entscheidende. Jemand hat sich mir zugewandt, egal warum.
2: Der Mensch ist segensbedürftig. Das ist so. Das ist, ich möchte gesehen werden und geliebt werden. Jetzt die Frage halt, an was hänge ich mein Herz? Den Segen, den priesterlichen Segen, der religiöse Segen, der kommt mit dem Anker in der Transzendenz daher. Ja, ich habe ja von der doppelten Beziehungsebene vorhin gesprochen. Ne? Also ich bin es ja nicht, wenn ich als Priester da bin. Der Segen, der wird vielleicht von mir vermittelt und in die Wirkung gesetzt. Aber ich bin letztlich nicht derjenige, von dem der Segen ausgeht.
3: Okay, weil ich der Empfänger, der entscheide, was ich damit tue, richtig?
2: Mhm. Ja, und ich bin Vermittler. Ja. Also ich bin der Sakramentenspender, aber ich bin nicht das Sakrament. Das ist sehr wichtig. Also es ist eine.
3: Das ist das Medium.
2: Das ist schon eine priesterliche Hybris. Ja, ja, genau.
3: Ach, krass. Ja, also es wirkt auch sehr bezaubernd. Also ich finde das eine schöne Sache. Also ich finde wirklich, also es fühlt sich schön an. Ich habe nur in letzter Zeit immer diesen Reflex in mir, dann irgendwie immer wieder was zu sehen, was dann gegenteilig sein kann. Ist nicht gut,
2: ja, weiß ich selber. Ich muss auch gestehen, du bist einer, der, also ich wäre nicht auf den Gedanken gekommen, dir eine Fahrzeugsegnung anzubieten.
3: Das wäre schon schräg, das stimmt.
2: Nee, fände ich gar nicht schräg. Nee. Es geht letztlich nicht um die Gegenstände, die Dinge, sondern
3: das Gefühl, Ziel, mit dem du im Auto fährst.
2: Exakt. Also Ziel ist der Mensch. Ne?
3: So ist es. Und das verstehe ich auch. Also ich glaube, dieses daran glauben zu können, ich fahre jetzt geborgen in diesem Auto und fühle etwas und auch, sagen wir mal, aufmerksam und auch den anderen gegenüber aufmerksam, weil mein Auto ist nämlich ein gutes Auto und die sind gesegnet, ne? Dann ist das ja auch nochmal eine andere Einstellung im Straßenverkehr und hat vielleicht auch eine Wirkung auf andere Autofahrer. Das heißt, ja, ich finde das generell schön. Deswegen sage ich, Jan, geh raus und sei sexy mit deinem Segen.
2: Also ein letztes. Wir haben ja gerade in Nepal wurden ja gerade unfassbar viele Menschen leben, sind verloren gegangen in dieser Flut, in dieser Mure, diesem unglaublichen Murenabgang. Die Häuser und unfassbar viele Brücken in die Tiefe und Menschenleben in die Tiefe gerissen haben. Und dann habe ich über Brücken auch nochmal nachgedacht, weil auf, keine Ahnung, YouTube oder in den Medien wurden mir eindrückliche Videoschnipsel gezeigt, wie Brücken zerstört wurden durch teilweise andere im Wasser schwimmende Brückenteile. Die haben dann die nächsten Brücken, wie so ein Dominoeffekt, sind da die Brücken zerstört worden. Und über Brücken, ich hatte schon mal die Übersetzung des päpstlichen Ehrentitels Pontifex, ne, Brückenbauer, gesprochen. Also Brückenbau ist ein verflixt komplexes Geschäft. Flüsse, Täler waren und sind immer noch krasse geografische Hindernisse, die es zu überwinden gilt, für Warenverkehr, für Grenzverkehr, für Krieg und Frieden. Also was haben Brücken für Krieg und Frieden eine Bedeutung? Und diese Segenssammlung hier in den Benediktionale ist auch ein altes Schätzchen. Brücken zu segnen, dass sie bitte halten, ist vor 100 Jahren vielleicht viel relevanter gewesen oder vor 200 oder womöglich 500 Jahren als heute, dachte ich, als ich so vor ein paar Wochen hier reingeblättert hatte ins Inhaltsverzeichnis. Nach den Bildern aus Nepal denke ich, och, so eine Brücke zu segnen ist vielleicht doch auch ein gutes, wichtiges und vor allem für die Menschen, die diese Brücke täglich nutzen wollen, relevantes Zeichen. Es gibt sogar einen recht bekannten Brückenheiligen, den man in, selber bin ich noch nie da gewesen, Prag, da stehen die bekanntesten Darstellungen, betrachten kann, das ist der Nepomuk. Der steht schon mal auf Brücken herum. Also alte Brücken, mittelalterliche Brücken, da steht schon mal so ein Heiliger auf der Brücke. Die Funktion dieses Heiligen ist es, Patronat, der Brückenheilige, daran zu erinnern, dass diese Brücke bitte gesegnet sei und die Menschen, die sie nutzen, auch.
3: Ja. Nee, also je mehr du darüber erzählst, desto sinnvoller finde ich es, weil im Alltag daran erinnert zu werden, fehlt uns in der Tat. Und ich glaube, dass das, wenn ich mir überlege, dass wir immer mehr Betonklötze haben, die so einen Bauhausstil haben, sehr nackig und daherkommen und du gehst durch die Gegend und wirst daran nicht mehr erinnert, in keinster Weise. Du gehst durch die Gegend und es wirkt halt auch gar nicht. Ja. Und dann redest du jetzt von Symbolen auch im Alltag, die das wieder tun.
2: Brücken sind ein Segen. Da können Menschen rund um Bonn gerade eine Geschichte dazu legen, weil da nämlich irgendeine Rheinbrücke gesperrt oder zur Hälfte gesperrt ist und dazu kommt noch irgendwie eine andere Großbaustelle rund um Bonn bei Magistralen und Sommering. Da gibt es gerade wirklich ein Thema. Also wie kommst du auf die andere Rheinseite? Und es gibt nicht wenige, die müssen pendeln und fahren jetzt eine geschlagene Stunde länger auf die andere Rheinseite ohne Stau, um zur Arbeit zu fahren oder wieder nach Hause zu fahren. Auf einmal wird es total existenziell. Es kostet Zeit, es ist energiezehrend. Ja. Diese Zeichen von Segen. Ich wüsste gerne, ob, wenn da jetzt die neue Autobahnbrücke eingeweiht wird, es steht ja immer noch im Namen, es wird Politik, wird da sein, es wird ein rotes Band zerschnitten werden. Und der Priester in mir, der denkt so, ach, ein Gebet, ein Segen, ein bisschen Weihwasser, schadet nicht. Das hebt kurz das Herz der Menschen an diesen Zipfel der Transzendenz. Ich glaube, es hätte einen Platz, das dürfte wieder sein.
3: Der Zipfel der Transzendenz. Schön. Ja, ja, doch, ist was dran. Gebe ich dir recht. Hast du gut rübergebracht. Ja.
2: Hör mal.
3: Finde ich sehr gut. Finde ich sehr schön. Nehme ich mit.
2: Wir sprechen demnächst wieder.
3: Machen wir auch. Und ich habe heute nicht über Bakterien gesprochen, hast du gemerkt. Ich habe die große Kurve geschafft. Ich habe es nicht getan. Ich habe den Impuls in mir kontrolliert.
2: Ja, aber du, also kannst mich immer überraschen. Ich würde mich mal gerne über so, also Pilze gerne. Aber ich habe jemanden gefunden, der in den Pilzen sich auskennt.
3: Nein.
2: In Gehm. Ja. Und hinter der Burg gibt es so ein altes Jagdrevier, einen ganz schönen Wald mit alten Baumstämmen. So.
3: Das mit dem er sprechen, das interessiert mich sehr. Sehr cool. Das ist ja mega. Schauen.
2: Also,
3: dann wünsche ich dir einen schönen Montag. Guten Start in den Tag.
2: Bis dann.
3: Und dann.
2: Ciao.
3: Bis dann.
0: 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In der aktuellen Folge ging es darum, dass der Segen wieder in ist. 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

0: Was bedeutet es, seinen Nächsten zu lieben? Im Evangelium nach Lukas erzählt Jesus die Geschichte vom barmherzigen Samariter. 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Mehr dazu jetzt im Domradio Blick in die Bibel.
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2: Herzlich willkommen zum domradio.de Podcast Blick in die Bibel. Tag für Tag werfen wir einen Blick in das Neue Testament und sprechen mit unserem Gast über das jeweilige Tagesevangelium. Mein Name ist Johannes Schröer, ich bin stellvertretender Chefredakteur im Domradio und ich freue mich, dass Sie uns zuhören. In dieser Woche ist Marie Eutenäuer unser Gast. Sie ist Theologin und Referentin beim katholischen Gemeindeverband in Düsseldorf. Guten Tag, schön, dass du da bist, Marie.
3: Ja, vielen Dank für die Einladung.
2: Bevor wir über das heutige Tagesevangelium sprechen, stellen wir dich kurz vor. Du wohnst mit deiner Familie in St. Augustin. Bist du dort auch aufgewachsen?
3: Ja, bin ich tatsächlich und zwischendrin mal in Bonn gewesen, aber nie weit aus St. Augustin raus.
2: Was ist denn St. Augustin? Was ist das für ein Städtchen?
3: St. Augustin ist ein Städtchen mit mehreren kleinen Orten oder Dörfern, also eine Dorfstadt zusammengewachsen und deswegen auch sehr nett gelegen bei Siegburg.
2: Also wenn man einmal da wohnt, möchte man gar nicht wieder weg.
3: Ich zumindest nicht, aber es gibt vielleicht den einen oder anderen und außerdem gehört Siegburg und St. Augustin jetzt inzwischen auch zum Speckgürtel von Frankfurt und von Köln. Also von daher ist es sehr mittig und gut gelegen.
2: Das heißt, man ist überall schnell, auch in Köln, in Frankfurt. Du hast Theologie an der Hochschule der Steyler Missionare in St. Augustin auch studiert. Warum hast du dich für Theologie entschieden?
3: Ja, das ist deswegen, weil ich im Studium, was ich vorher angefangen hatte, nämlich auf Lehramt, habe ich studiert für Latein, Geschichte und Religion, gemerkt habe, dass der Teil Religion für mich der wichtigere ist und ich das dann noch tiefer mit besprechen möchte. Ich habe während des Studiums als studentische Hilfskraft bei Professor Fabri gearbeitet im Alten Testament und da habe ich die Liebe zur Theologie noch mal tiefer gelernt.
2: Nur wenn man aber nicht auf Lehramt studiert, Religionslehrerin wird, sondern Theologie studiert, da sind die Aussichten doch eher begrenzt. Das heißt auch die Karriereaussichten, denn du kannst ja nie Priesterin werden.
3: War auch nie mein Ziel, Priesterin zu werden und auch nicht zwingend pastoraler Dienst, sondern ich habe gedacht, eigentlich mit Theologie, wo man alles studiert und nichts, kann man auch nachher alles und nichts werden und habe gedacht, da findet sich schon was.
2: Und es hat sich ja tatsächlich auch was gefunden. Die Hochschule der Steyler Missionare, das ist eine internationale Hochschule. Wie hast du die Atmosphäre dort erlebt?
3: Sie ist ja leider nicht mehr da. Die Steyler Missionshochschule war eine sehr offene und sehr weltoffene Hochschule. Ich habe dort mit an die 40 Nationen studieren dürfen, sei es bei den Dozenten oder den Studierenden. Und es war eine tolle Atmosphäre. Genau das hat diese Hochschule auch so ausgemacht, dass man die Welt studieren konnte. Und gerade in Theologie ist das so wertvoll, nicht immer nur den deutschen Blick zu haben oder den europäischen Blick zu haben, sondern zu erkennen, dass wir eigentlich nur ein ganz kleiner Teil der Weltkirche sind. Und das ist anders augenöffnend.
2: Also da wird Kirche als Global Player begreifbar und auch nahbar. Hat das Theologiestudium deinen Glauben eher gefestigt oder hat es dich kritischer und zweifelnder gemacht?
3: Also wenn man glaubt, dass das Theologiestudium einen wirklich tiefer nochmal gläubiger machen würde, weiß ich nicht. Ich glaube, es bringt einen eher dazu, noch mal mehr nachzudenken. Aber da ich sowieso ein Mensch bin, der über alles nachdenkt, was er tut und macht und nicht einfach alles annimmt, war das für mich genau das Richtige.
2: Und warum arbeitest du jetzt in Düsseldorf? Das ist ja von St. Augustin eine ganz schöne Pendelei, oder?
3: Ja, wobei die Stunde Autofahrt hatte ich vorher auch. Ich habe vorher hier in Köln gearbeitet, im Generalvikariat. Und dann bot sich mir die Möglichkeit nach der, ich sag mal, Verwaltungstheologenstelle durchaus mal wieder inhaltlich theologisch beim Stadtdechanten zu arbeiten. Und das ist ein toller und vielfältiger Job.
2: Also näher dran zu sein, noch näher dran an den Menschen.
3: Genau das und Wirksamkeit nochmal anders zu spüren.
2: Was eine Referentin genau macht, was du genau machst, das hören wir morgen und übermorgen. Davon wirst du uns einiges erzählen. Bis hierhin erstmal vielen Dank, Marie Eutenäuer. Und jetzt werfen wir mit der theologischen Referentin beim Gemeindeverband Düsseldorf einen Blick auf das heutige Tagesevangelium nach Lukas. Und das ist ein sehr prominentes Evangelium.
4: Aus dem Lukasevangelium. In jener Zeit stand ein Gesetzeslehrer auf, um Jesus auf die Probe zu stellen, und fragte ihn: Meister, was muss ich tun, um das ewige Leben zu erben? Jesus sagte zu ihm: Was steht im Gesetz geschrieben? Was liest du? Er antwortete: Du sollst den Herrn, deinen Gott, lieben mit deinem ganzen Herzen und deiner ganzen Seele, mit deiner ganzen Kraft und deinem ganzen Denken und deinen Nächsten wie dich selbst. Jesus sagte zu ihm: Du hast richtig geantwortet. Handle danach und du wirst leben. Der Gesetzeslehrer wollte sich rechtfertigen und sagte zu Jesus: Und wer ist mein Nächster? Darauf antwortete ihm Jesus: Ein Mann ging von Jerusalem nach Jericho hinab und wurde von Räubern überfallen. Sie plünderten ihn aus und schlugen ihn nieder. Dann gingen sie weg und ließen ihn halbtot liegen. Zufällig kam ein Priester denselben Weg herab. Er sah ihn und ging vorüber. Ebenso kam auch ein Levit zu der Stelle. Er sah ihn und ging vorüber. Ein Samariter aber, der auf der Reise war, kam zu ihm. Er sah ihn und hatte Mitleid, ging zu ihm hin, goss Öl und Wein auf seine Wunden und verband sie. Dann hob er ihn auf sein eigenes Reittier, brachte ihn zu einer Herberge und sorgte für ihn. Und am nächsten Tag holte er 2 Denare hervor, gab sie dem Wirt und sagte: Sorge für ihn. Und wenn du mehr für ihn brauchst, werde ich es dir bezahlen, wenn ich wiederkomme. Wer von diesen dreien, meinst du, ist dem der Nächste geworden, der von den Räubern überfallen wurde? Der Gesetzeslehrer antwortete: Der barmherzig an ihm gehandelt hat. Da sagte Jesus zu ihm: Dann geh und handle du genauso.

0: Marie Eutheneuer ist bei uns im Studio. Mit ihr sprechen wir jetzt über diese sehr berühmte Geschichte im Neuen Testament vom barmherzigen Samariter. Marie, man muss wissen, was ein Samariter damals für ein Mensch war. Das heißt, zu welchem Milieu er gehörte. Kannst du uns da weiterhelfen?
1: Er war jedenfalls kein Jude und das ist das, was ja das Wesentliche ist. Er gehörte eben nicht zu denen, die man im Volk Israel gesehen hat, sondern es war ein Fremder, der dort unterwegs war.
0: Also eigentlich nicht, vorher kommen ja zwei weitere vorbei, von denen man es erwartet hätte, sondern der ganz Fremde hilft dort. Das ist ja vielleicht auch eine Kernbotschaft des Neuen Testamentes, Nächstenliebe für die armen und geschundenen Menschen da zu sein. Wie kann uns das denn heute gelingen, ganz konkret?
1: Tatsächlich erst einmal wirklich wieder sehend zu sein und zu hören und den anderen zu erkennen. Das, was ich daran nämlich so spannend finde, ist, dass wer an dem Verwundeten vorbeigegangen ist und warum er vorbeigegangen ist. Nämlich, weil er seinen Dienst weiter erfüllen wollte, der Priester und auch der Levit, die vorbeigingen, aber einfach, weil sie ihren Dienst vollrichten wollten und haben den Nächsten nicht gesehen. Der Samariter, der mit offenen Augen durch die Welt läuft, sieht den Nächsten auf der Straße. Und ich glaube, das ist das, was wir tun müssen, wieder die Augen öffnen.
0: Also mit offenen Augen durch die Welt gehen und wirklich sehen, wer unsere Hilfe braucht. Und so auch das Neue Testament, das Evangelium Jesus Botschaft leben?
1: Definitiv. Und vor allen Dingen sich mal die Frage genauer anzuschauen. Jesus fragt nämlich nicht, wer ist mein Nächster? Da geht es gar nicht um eine Definition, um wen muss ich mich jetzt wirklich kümmern, sondern er fragt, wer ist denn demjenigen zum Nächsten geworden? Es geht um eine Handlung, um ein wirkliches Tun. Und wenn wir gar nicht versuchen zu definieren, der eine gehört zu meinem Nächsten, der andere nicht, sondern wir gucken mal in die Welt hinaus und sehen wirklich mal, wo jemand Hilfe braucht, dann, glaube ich, sind wir auf dem richtigen Weg.
0: Du sollst den Herrn, deinen Gott, lieben mit deinem ganzen Herzen und deiner ganzen Seele, mit deiner ganzen Kraft und deinem ganzen Denken und deinen Nächsten wie dich selbst. Das ist der Kernsatz dieses Evangeliums. Was heißt es denn, du sollst Gott mit deinem ganzen Herzen und ganzer Seele lieben? Da könnte man meinen, vielleicht der Ehepartner wird eifersüchtig, wenn man das macht, oder?
1: Nein, also wir haben ja hier tatsächlich drei Richtungen von Liebe. Das eine ist meine Eigenliebe, meine Selbstliebe, die ich nicht vergessen darf, wenn ich auf jemand anderen gucke. Dann die Liebe zu meinem Nächsten, nämlich auch mein Ehepartner ist mein Nächster. Und dann die Liebe zu Gott. Das heißt also, ich habe sie in drei Richtungen auszurichten. Und da braucht keiner eifersüchtig zu werden. Denn wenn ich auch den Blick auf den Nächsten setze, es gibt ja auch die Stelle in der Bibel, was du dem geringsten meiner Brüder getan hast, das hast du mir getan, dann liebe ich Gott schon. Eben auch dadurch, dass ich dem anderen gegenüber mit offenen Augen da bin und hilfsbereit bin.
0: Was heißt das jetzt ganz konkret, vielleicht als Impuls für den heutigen Tag?
1: Ich würde es tun wie Madeleine Del Brell, die mich sehr prägt.
0: Wer ist das?
1: Die sogenannte Mystikerin der Straße. Sie hat in Vichy im Vichy-Regime gelebt in der Zeit in Paris, also in Frankreich. Und ihre Aussage war, dass in jedem Menschen Gott uns entgegenkommt, ein Atemzug Gottes zu sehen ist. Und wenn wir wirklich jeden Menschen als einen Atemzug Gottes verstehen, begegnen wir jedem Menschen mit einer Haltung, dass wir in dem Moment Gott begegnen. Und das ist, finde ich, eine Art und Weise, mit meinem Gegenüber umzugehen. Egal, wie der sich mir gegenüber verhält, selbst wenn ich gerade ein Streitgespräch mit jemandem habe oder mir jemand nicht nett zu mir ist, zu sehen, dass es ein Geschöpf Gottes und dort schon von meiner Haltung her anders auf einen Menschen zuzugehen.
0: Das ist eine Herausforderung, besonders wenn man an die Mystikerin, von der du gerade gesprochen hast, denkt, die im Vichy-Regime, also im Widerstand war und die Gräueln der Nationalsozialisten gesehen hat, dann trotzdem noch auf Menschen so zuzugehen. Puh, das ist eine Herausforderung, oder?
1: Eine Herausforderung, ja, aber Handeln fängt ja auch immer mit einer Haltung an. Und wenn ich erstmal für mir diese Haltung zu eigen machen kann, dann kommt es vielleicht irgendwann auch in meinem Handeln an.
0: Vielen Dank, Marie Eutheneuer. Mit der theologischen Referentin beim Katholischen Gemeindeverband in Düsseldorf werfen wir in dieser Woche unseren täglichen Blick in die Bibel. Schön, dass ihr uns zugehört habt. Und morgen geht es um Maria und Martha und diese Frage, wie können wir dem Wort Gottes folgen? Eine vielleicht nicht ganz einfache Bibelstelle. Ich bin gespannt darauf, was Marie dazu einfällt. Dankeschön.
2: 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Marie Eutenäuer, theologische Referentin beim katholischen Gemeindeverband Düsseldorf, ist in dieser Woche zu Gast beim Domradio Blick in die Bibel. In der heutigen Folge ging es darum, mit offenen Augen durch die Welt zu gehen.

0: Ihr hört euer Domradio und Oliver Kelch, der wollte eigentlich nur Ruhe finden und mit seiner Hündin spazieren gehen. Gefunden hat er aber Dachdecker, Straßenreinigung und Laubbläser, die ganz schön laut waren. Warum aber genau das manchmal zum Leben gehört, darüber spricht er in seinem Podcast Kelch und Amen.
1: Kelch und Amen. Es ist Montag, hier ist Kelch und Amen. Schön, dass ihr dabei seid. Am Freitag, da bin ich mit unserer Hündin Malea wie regelmäßig unterwegs gewesen am frühen Morgen. Ich hatte dann irgendwie die Vorstellung von frischer Luft, von Vogelstimmen und einem Moment zum Durchatmen, bevor es wieder an den Schreibtisch geht. Stattdessen Dachdecker, die lärmen auf einem Hausdach. Die Straßenreinigung mit ihrem Lärmfahrzeug macht sauber. Gärtner haben Laubbläser in der Hand, die Kanalreiniger sind im Stadtpark und dann werden auch noch Glasfaserkabel verlegt. All das macht Lärm und alles kam entweder nacheinander oder teilweise sogar gleichzeitig. Und da war mir klar, von Entspannung kann heute mal keine Rede sein. Aber manchmal ist das Leben genau so. Unser einer sehnt sich nach Ruhe und stattdessen bekommen wir Krach um die Ohren. Wir wünschen uns Frieden und erleben Unruhe. Und wir hoffen auf einen stillen Moment mit Gott und finden uns mitten im Chaos wieder. Aber ich glaube, da liegt die eigentliche Botschaft auch nicht drin, dass wir die Stille suchen müssen. Vielleicht dürfen wir entdecken, dass Gott auch im Lärm da ist. Der Prophet Elia, um die Bibel mal zu bemühen, begegnete Gott nicht im Sturm, nicht im Erdbeben und nicht im Feuer, sondern in einem sanften Säuseln. Aber dieses Säuseln geschah erst, nachdem all die lauten Dinge vorbeigezogen waren. Vielleicht müssen wir diese Geräusche unseres Lebens nicht bekämpfen. Vielleicht dürfen wir lernen, dass Gottes Gegenwart nicht verschwindet,

0: Wir bitten für alle, die heute arbeiten, bauen, reinigen und dafür sorgen, dass unser Zusammenleben funktioniert. Und wir bitten für uns selbst. Schenke uns die Fähigkeit, deine Gegenwart auch mitten im Trubel wahrzunehmen. Amen. Einiges haben wir jetzt wahrscheinlich im Lärm auch noch runtergeschluckt. Das legen wir nun in das Gebet des Herrn. Vater unser im Himmel, geheiligt werde dein Name, dein Reich komme, dein Wille geschehe, wie im Himmel, so auf Erden. Unser tägliches Brot gib uns heute und vergib uns unsere Schuld, wie auch wir vergeben unserem Schuldigern. Und führe uns nicht in Versuchung, sondern erlöse uns von dem Bösen. Denn dein ist das Reich und die Kraft und die Herrlichkeit in Ewigkeit. Amen. Gott des Lebens, oft wünschen wir uns Ruhe und finden stattdessen Unruhe. Wir suchen Stille und begegnen dem Lärm des Lebens. Hilf uns, nicht erst auf perfekte Bedingungen zu warten, um dir zu begegnen. Öffne unsere Augen für deine Nähe im Gewöhnlichen und unsere Ohren für deine Stimme mitten unter vielen anderen Stimmen. Begleite uns durch diesen Tag und diese Woche. Amen. Und so segne uns alle mit stillen Momenten der gute und der dreieinige Gott, der Vater, der Sohn und der Heilige Geist. Amen.
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2: Das war die aktuelle Folge vom Podcast Kelch und Amen mit dem Host Oliver Kelch. Und das waren die ausgewählten Podcasts am Abend. Ich bin Annika Weiler, verabschiede mich für heute von euch und spiele euch jetzt noch entspannte Musik.

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1: Ich bin Tanja Wagner. Plastikverpackungen könnten für Unternehmen bald deutlich teurer werden. Union und SPD im Bundestag planen eine neue Steuer auf Kunststoff. Ab Juli 2027 sollen für jede Tonne Kunststoff in Verpackungen 550 Euro fällig werden. Damit sollen Anreize geschaffen werden, um den Verbrauch zu verringern. Gleichzeitig sollen zusätzliche Einnahmen für den Bund generiert werden. Der Markt für E-Autos boomt. Rund 88.600 reine E-Autos wurden im September neu zugelassen, wie das Kraftfahrtbundesamt in Flensburg mitteilte. Das seien rund 95% mehr als im Vorjahresmonat. Grund für die Entwicklung dürfte die E-Auto-Prämie des Bundes sein.
2: Im Mai ist die neue Prämie freigeschaltet worden, unter anderem für neue E-Autos und bestimmte Plug-in-Hybride, die mit Strom und Treibstoff fahren können. Die Höhe hängt von Fahrzeug, Einkommen und Familiengröße ab und kann bei bis zu 6.000 Euro liegen. Die Prämie wirke, und zwar kräftig, sagen Autoexperten. Doch laufe die Förderung aus, drohe erneut ein Einbruch. Thomas Bremser, Nachrichtenredaktion.
1: Der Nobelpreis für Medizin geht in diesem Jahr an die beiden Deutschen Peter Hegemann und Georg Nagel sowie einen US-Forscher. Ausgezeichnet werden ihre Entdeckungen im Bereich der Optogenetik, wie das Karolinska-Institut in Stockholm mitteilte.
3: Durch die Arbeit der drei Wissenschaftler verstehen wir heute besser, wie unser Gehirn funktioniert. Die beiden Deutschen haben bei Experimenten mit Algen

0: herausgefunden, dass bestimmte Proteine auf Licht reagieren und ein elektrisches Signal auslösen. Diceros hat dieses Protein in einen lichtgesteuerten Schalter für Nervenzellen verwandelt. Damit kann man nun Schaltkreise im Gehirn sichtbar machen, die Erinnerungen, Gefühle und Verhaltensweisen steuern, was für die Behandlung von Krankheiten wie Schizophrenie und Depressionen relevant sein kann. Sigrid Ham, Skandinavien.
1: Wegen eines Polizeieinsatzes ist der Flugverkehr am Stuttgarter Flughafen vorübergehend eingestellt worden. Die Terminals seien am frühen Abend zwischenzeitlich geräumt worden. Zudem wurden An- und Abflüge ausgesetzt, teilten die Bundespolizei und der Stuttgarter Flughafen mit. Inzwischen wurde Entwarnung gegeben. Der Flugverkehr werde schrittweise wieder aufgenommen und die Passagierkontrollen wieder geöffnet.
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1: Zum Wetter, die aktuelle Vorhersage des Deutschen Wetterdienstes. Vielerorts ideal zum Sternegucken heute. Erst später zieht Nebel auf, nur im Norden bewölkt und Richtung Nordsee auch Regen. Die Tiefstwerte sinken von Nord nach Süd auf 16 bis 5 Grad. Neblig starten wir auch in den Tag, wenn der sich aber auflöst, dann vielfach wieder sonnig und trocken. Im Norden dagegen grau und regnerisch. Höchstwerte 17 bis 24 Grad.
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4: Guten Abend, ich bin Michael Mann, ich bin Theologe und begleite Menschen auf ihrem Weg zu mehr Erfüllung. Ja, vielleicht kennst du den Moment. Du kommst nach Hause, die Wohnung ist ruhig, der Tag ist geschafft. Du stellst die Taschen ab, pflanzt dich aufs Sofa und greifst so ziemlich automatisch zum Handy. Nicht, weil irgendwas Wichtiges passiert ist, was du nachgucken müsstest, sondern weil da so eine Leere auftaucht, so ein Gefühl, was nicht so schön ist. Und du willst das möglichst schnell wieder füllen mit irgendwelchen Nachrichten, irgendwelchen Videos, vielleicht Arbeit, Plänen mit dem nächsten Ziel. Ich glaube, wir Menschen suchen so ziemlich am falschen Ort. Nicht, weil wir das nicht können, nicht, weil wir es falsch machen, sondern weil uns niemand gezeigt hat, dass das, wonach wir uns am allermeisten sehnen, das ist nicht im Außen. Das kannst du nicht kaufen, das kannst du dir nicht verdienen. Und genau da beginnt ja Erfüllung, wo die Suche still wird, wo Wesentlichkeit kommt. Und genau dazu möchte ich dich einladen, nach der Musik, dass wir gemeinsam meditieren und das zusammen entdecken.

Hier ist das Domradio und du hörst Mann meditiert. Ich bin Michael Mann und ich lade dich jetzt ein, einen Moment still zu werden und zu meditieren. Du kannst die Augen gerne erstmal auflassen. Und vielleicht nimmst du wahr, wie fokussiert dein Blick ist. Vielleicht kennst du diesen Satz, der Teufel liegt im Detail. Und wenn du mal so schaust auf dein Handy, auf den Tisch, auf dein Zimmer, wo immer du bist. Wir Menschen haben einen sehr fokussierten, detaillierten Blick, wie so ein Raubtier nach vorne. Und immer wenn ich so gucke, dann finde ich was, was nicht okay ist, was man reparieren könnte, wo eine Macke ab ist, wo was zu tun ist. Wir sind so auf Probleme und Problemlösungen trainiert. Und dabei haben wir alle eine Sache verloren. Den Blick fürs große Ganze, für die Gegenwart Gottes, die immer da ist. Und mit dieser ganz einfachen Übung hole ich dich da jetzt rein. Mach deinen Blick bitte weit. Lehn dich zurück. Stell dir vor, deine Augen sind wie so ein Teleobjektiv. Die ganze Zeit waren sie rangezoomt. Man kann das überprüfen. Du guckst nach vorne, bist so rangezoomt und kannst so einen ganz kleinen Ausschnitt scharf wahrnehmen und der Rest wird unscharf. Also bei mir, ich sitze jetzt hier vor meinem Laptop, um diese Meditation einzusprechen und ich kann so diese eine Zeile scharf lesen und alles andere ist schon unscharf. Und dir wird es genauso gehen, da wo du gerade drauf guckst. Und jetzt machst du aus diesem Tele Normal- und Weitwinkel. Weite deinen Blick. Und nimm wahr, was ist. Die Schönheit dieses gegenwärtigen Momentes. Versuch noch weiter zu werden in deinem Blick, in deiner Wahrnehmung. Du öffnest dich für die Gegenwärtigkeit des Schöpfers. Für die Gegenwärtigkeit der Schöpfung in diesem Moment. Jetzt. Du wirst weit. Und dein Herz entspannt sich, dein Brustkorb entspannt sich, die Atmung wird ruhiger. Vielleicht kommt ein Lächeln auf deine Lippen und du wirst weit. Du fokussierst nicht mehr auf diesen einen Punkt, auf dieses eine Wort, diese eine Zeile, sondern auf das ganze Bild. Den ganzen Raum. Du kannst Gott in allen Dingen sehen und vor allem im weiten Raum. Im Detail, da steckt der Teufel. Du kennst das Sprichwort, der Teufel steckt im Detail. Das ist jetzt nicht ganz wahr, aber so das ist ein schönes Bildwort, was ich finde passt. Du hast den weiten Blick, weit, weit, weit. Dein Herz wird weit, weit, weit. Dein Bauch entspannt sich und wird weit. Und du fühlst, wie du die Ablenkung durch das Handy nicht mehr brauchst. Wie du einfach gegenwärtig bist in der Weite. Und in der Weite öffnest du dich nun für die Gegenwart des Schöpfers, für die Gegenwärtigkeit Gottes, für das Bewusstsein,
für, wenn du magst, die Buddha-Natur. Für Gewahrsein. Es gibt so viele Begriffe und gerade heute leben wir in einer Zeit, wo jeder so seine eigenen Worte hat, die er mag und die ihn abstoßen. Finde dein Wort in diesem weiten Blick. Und wenn du magst, darfst du die Augen auch schließen und in dieser Weite bleiben. Du kannst dich auf deine Nasenspitze konzentrieren, auf ein kleines Problem konzentrieren, was du gerade hast, oder auf deinen Körper, auf den ganzen Raum, in dem du sitzt, auf den ganzen Raum, den du sehen kannst, das Blickfeld. Falls du am Fenster sitzt und du einen weiten Blick hast, ist es größer. Oder stell dir die Welt so weit vor, wie du sie heute erlebt hast. Dein Dorf, deine Stadt, die Straßen, das Büro. Und schau, wie weit du wirst. Wie weit kann deine Aufmerksamkeit werden? Und nimm alles in den Blick, die ganze Weite.

Und in dieser Weite begegnest du dieser tiefen, ruhigen Gegenwärtigkeit, diesem tiefen, ruhigen Bewusstsein.

Und dann komm langsam wieder zurück. Du kannst die Augen wieder öffnen. Und hier im Domradio, da begleiten dich jetzt ruhige Klänge durch den weiteren Abend. Und vielleicht bleibst du heute Abend noch in diesem weiten Blick. Wenn du durch deine Wohnung gehst, lass den Blick weit. Nimm die Schönheit wahr, nimm die Weite wahr des Raumes, die Weite in dir. Und ja, schau mal, was sich verändert. Ich bin Michael Mann. Ich danke dir, dass du dir die Zeit genommen hast für dich. Und wenn du möchtest, dann sind wir morgen wieder gemeinsam hier. 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Wenn dieser Gedanke dich heute berührt hat, dann möchte ich dich herzlich einladen, noch ein Stück weiterzugehen. Auf michael-mann.com/mannmeditiert, da findest du auch längere Meditationen zum Runterladen. Oft genügt so ein einzelner Moment, um dem Leben einen Impuls zu geben. Und wenn du dem Impuls folgst, in die Tiefe willst, was verändern willst, dann sind längere Momente der Meditation sehr hilfreich.

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1: Willkommen zur Bibelnacht im Domradio. Schön, dass ihr uns in der Nacht hört. Das Neue Testament begleitet euch nun bis 5 Uhr. Geschichten, Briefe und Berichte aus der Zeit Jesu und der jungen Kirche.
2: Jetzt also gibt es keine Verurteilung mehr für die, welche in Christus Jesus sind. Denn das Gesetz des Geistes und des Lebens in Christus Jesus hat dich frei gemacht vom Gesetz der Sünde und des Todes. Denn weil das Gesetz, ohnmächtig durch das Fleisch, nichts vermochte, sandte Gott seinen Sohn in der Gestalt des Fleisches, das unter der Macht der Sünde steht, wegen der Sünde, um die Sünde im Fleisch zu verurteilen. Dies tat er, damit die Forderung des Gesetzes durch uns erfüllt werde, die wir nicht nach dem Fleisch, sondern nach dem Geist leben. Denn diejenigen, die vom Fleisch bestimmt sind, trachten nach dem, was dem Fleisch entspricht. Die aber vom Geist bestimmt sind, nach dem, was dem Geist entspricht. Denn das Trachten des Fleisches führt zum Tod, das Trachten des Geistes aber zu Leben und Frieden. Denn das Trachten des Fleisches ist Feindschaft gegen Gott. Es unterwirft sich nämlich nicht dem Gesetz Gottes und kann es auch nicht. Wer aber vom Fleisch bestimmt ist, kann Gott nicht gefallen. Ihr aber seid nicht vom Fleisch, sondern vom Geist bestimmt, da ja der Geist Gottes in euch wohnt. Wer aber den Geist Christi nicht hat, der gehört nicht zu ihm. Wenn aber Christus in euch ist, dann ist zwar der Leib tot aufgrund der Sünde, der Geist aber ist Leben aufgrund der Gerechtigkeit. Wenn aber der Geist dessen in euch wohnt, der Jesus von den Toten auferweckt hat, dann wird er, der Christus von den Toten auferweckt hat, auch eure sterblichen Leiber lebendig machen, durch seinen Geist, der in euch wohnt. Wir sind also nicht dem Fleisch verpflichtet, Brüder und Schwestern, so dass wir nach dem Fleisch leben müssen. Denn wenn ihr nach dem Fleisch lebt, müsst ihr sterben. Wenn ihr aber durch den Geist die sündigen Taten des Leibes tötet, werdet ihr leben. Denn die sich vom Geist Gottes leiten lassen, sind Kinder Gottes. Denn ihr habt nicht einen Geist der

Knechtschaft empfangen, so dass ihr immer noch Furcht haben müsstet, sondern ihr habt den Geist der Kindschaft empfangen, indem wir rufen, Abba, Vater. Der Geist selber bezeugt unserem Geist, dass wir Kinder Gottes sind. Sind wir aber Kinder, dann auch Erben. Erben Gottes und Miterben Christi, wenn wir mit ihm leiden, um mit ihm auch verherrlicht zu werden. Ich bin nämlich davon überzeugt, dass die Leiden der gegenwärtigen Zeit nichts bedeuten im Vergleich zu der Herrlichkeit, die an uns offenbar werden soll. Denn die Schöpfung wartet sehnsüchtig auf das Offenbarwerden der Söhne Gottes. Gewiss, die Schöpfung ist der Nichtigkeit unterworfen, nicht aus eigenem Willen, sondern durch den, der sie unterworfen hat, auf Hoffnung hin. Denn auch sie, die Schöpfung, soll von der Knechtschaft der Vergänglichkeit befreit werden, zur Freiheit und Herrlichkeit der Kinder Gottes. Denn wir wissen, dass die gesamte Schöpfung bis zum heutigen Tag seufzt und in Geburtswehen liegt. Aber nicht nur das, sondern auch wir, obwohl wir als Erstlingsgabe den Geist haben, auch wir seufzen in unserem Herzen und warten darauf, dass wir mit der Erlösung unseres Leibes als Söhne offenbar werden. Denn auf Hoffnung hin sind wir gerettet. Hoffnung aber, die man schon erfüllt sieht, ist keine Hoffnung. Denn wie kann man auf etwas hoffen, das man sieht? Hoffen wir aber auf das, was wir nicht sehen, dann harren wir aus Geduld. So nimmt sich auch der Geist unserer Schwachheit an. Denn wir wissen nicht, was wir in rechter Weise beten sollen. Der Geist selber tritt jedoch für uns ein mit unaussprechlichen Seufzern. Der die Herzen erforscht, weiß, was die Absicht des Geistes ist. Denn er tritt so, wie Gott es will, für die Heiligen ein. Wir wissen aber, dass denen, die Gott lieben, alles zum Guten gereicht, denen, die gemäß seinem Ratschluss berufen sind. Denn diejenigen, die er im Voraus erkannt hat, hat er auch im Voraus dazu bestimmt, an Wesen und Gestalt seines Sohnes teilzuhaben, damit dieser, der Erstgeborene, unter vielen Brüdern sei. Die er aber vorausbestimmt hat, die hat er auch berufen. Und die er berufen hat, die hat er auch gerecht gemacht. Die er aber gerecht gemacht hat, die hat er auch verherrlicht. Was sollen wir nun dazu sagen? Ist Gott für uns? Wer ist dann gegen uns? Er hat seinen eigenen Sohn nicht verschont, sondern ihn für uns alle hingegeben. Wie sollte er uns mit ihm nicht alles schenken? Wer kann die Auserwählten Gottes anklagen? Gott ist es, der gerecht macht. Wer kann sie verurteilen? Christus Jesus, der gestorben ist, mehr noch, der auferweckt worden ist, er sitzt zur Rechten Gottes und tritt für uns ein. Was kann uns scheiden von der Liebe Christi? Bedrängnis oder Not oder Verfolgung, Hunger oder Kälte, Gefahr oder Schwert? Wie geschrieben steht, um deinetwillen sind wir den ganzen Tag dem Tod ausgesetzt. Wir werden behandelt wie Schafe, die man zum Schlachten bestimmt hat. Doch in all dem tragen wir einen glänzenden Sieg davon durch den, der uns geliebt hat. Denn ich bin gewiss, weder Tod noch Leben, weder Engel noch Mächte, weder Gegenwärtiges noch Zukünftiges noch Gewalten, weder Höhe oder Tiefe noch irgendeine andere Kreatur können uns scheiden von der Liebe Gottes, die in Christus Jesus ist, unserem Herrn.

Ich sage in Christus die Wahrheit und lüge nicht, und mein Gewissen bezeugt es mir im Heiligen Geist. Ich bin voll Trauer. Unablässig leidet mein Herz. Ja, ich wünschte selbst verflucht zu sein, von Christus getrennt um meiner Brüder willen, die der Abstammung nach mit mir verbunden sind. Sie sind Israeliten. Ihnen gehören die Sohnschaft, die Herrlichkeit und die Bundesschlüsse. Ihnen ist das Gesetz gegeben, der Gottesdienst und die Verheißungen. Ihnen gehören die Väter und ihnen entstammt der Christus dem Fleische nach. Gott, der über allem ist, er sei gepriesen in Ewigkeit. Amen. Es ist aber keineswegs so, dass Gottes Wort hinfällig geworden ist. Denn nicht alle, die aus Israel stammen, sind Israel. Auch sind nicht alle, weil sie Nachkommen Abrahams sind, deshalb schon seine Kinder, sondern es heißt, in Isaak wird dir Nachkommenschaft berufen. Das bedeutet, nicht die Kinder des Fleisches sind Kinder Gottes, sondern die Kinder der Verheißung werden als Nachkommen anerkannt. Denn es ist eine Verheißung, wenn gesagt wird, um diese Zeit werde ich kommen, dann wird Sarah einen Sohn haben. So war es aber nicht nur bei ihr, sondern auch bei Rebekka, die von einem einzigen Mann empfangen hatte, von unserem Vater Isaak. Denn ihre Kinder waren noch nicht geboren und hatten weder Gutes noch Böses getan. Damit aber Gottes freie Wahl und Vorherbestimmung gültig bleibe, nicht abhängig von Werken, sondern von ihm, der beruft, wurde ihr gesagt, der Ältere muss dem Jüngeren dienen, wie geschrieben steht, Jakob habe ich geliebt, Esau aber gehasst. Was sollen wir nun sagen? Handelt Gott ungerecht? Keineswegs. Denn zu Mose sagt er, ich schenke Erbarmen, wem ich will, und erweise Gnade, wem ich will. Also kommt es nicht auf das Wollen und Laufen des Menschen an, sondern auf den sich erbarmenden Gott. Denn in der Schrift wird zum Pharao gesagt, eben dazu habe ich dich bestimmt, dass ich an dir meine Macht zeige und dass auf der ganzen Erde mein Name verkündet wird. Er erbarmt sich also, wessen er will, und macht verstockt, wen er will. Nun wirst du einwenden, wie kann er dann noch anklagen, wenn niemand seinem Willen zu widerstehen vermag? O Mensch, wer bist du denn, dass du mit Gott rechten willst? Sagt etwa das Werk zu dem, der es geschaffen hat, warum hast du mich so gemacht? Ist nicht vielmehr der Töpfer Herr über den Ton? Kann er nicht aus derselben Masse ein Gefäß herstellen zu ehrenhaftem, ein anderes zu unehrenhaftem Gebrauch? Wie aber, wenn Gott, in der Absicht, seinen Zorn zu zeigen und seine Macht zu erweisen, die zur Vernichtung bereiteten Gefäße des Zorns mit großer Langmut ertragen hat, auch um den Reichtum seiner Herrlichkeit an den Gefäßen des Erbarmens zu erweisen, die er zuvor zur Herrlichkeit bestimmt hat? Sie hat er auch berufen. Das sind wir, nicht allein aus den Juden, sondern auch aus den Heiden. So spricht er auch bei Hosea, ich werde als mein Volk berufen, was nicht mein Volk war, und als Geliebte jene, die nicht geliebt war. Und dort, wo ihnen gesagt wurde, ihr seid nicht mein Volk, dort werden sie gerufen werden, Söhne des lebendigen Gottes. Und Jesaja ruft über Israel aus, wenn auch die Israeliten so zahlreich wären wie der Sand am Meer, nur der Rest wird gerettet werden. Denn der Herr wird handeln, indem er sein Wort auf der Erde erfüllt und durchsetzt. Ebenso hat Jesaja vorhergesagt, hätte nicht der Herr Zebaoth uns Nachkommenschaft übrig gelassen, wir wären wie Sodom geworden, wir wären Gomorra gleich. Was sollen wir nun sagen? Heiden, die nicht der Gerechtigkeit nachjagten, haben Gerechtigkeit empfangen, die Gerechtigkeit aber aus Glauben. Israel aber, das dem Gesetz der Gerechtigkeit nachjagte, hat das Gesetz nicht erreicht. Warum? Weil es ihm nicht um die Gerechtigkeit aus Glauben, sondern um die Gerechtigkeit aus Werken ging. Sie stießen sich am Stein des Anstoßes, wie geschrieben steht. Siehe, ich richte in Zion einen Stein auf, an dem man anstößt, einen Fels, an dem man zu Fall kommt. Und wer an ihn glaubt, wird nicht zugrunde gehen.

Brüder und Schwestern, ich wünsche von ganzem Herzen und bete zu Gott, dass sie gerettet werden. Denn ich bezeuge ihnen, dass sie Eifer haben für Gott, aber ohne Erkenntnis. Denn indem sie Gerechtigkeit Gottes verkannten und ihre eigene Gerechtigkeit aufzurichten suchten, haben sie sich der Gerechtigkeit Gottes nicht unterworfen. Denn Ziel des Gesetzes ist Christus zur Gerechtigkeit für jeden, der glaubt. Denn Mose schreibt über die Gerechtigkeit aus dem Gesetz, der Mensch, der dieses tut, wird darin leben. Die Gerechtigkeit aus dem Glauben aber spricht, sag nicht in deinem Herzen, wer wird in den Himmel hinaufsteigen. Das heißt, Christus herabzuholen oder wer wird in den Abgrund hinabsteigen. Das heißt, Christus von den Toten heraufzuführen. Sondern was sagt sie? Nahe ist dir das Wort in deinem Mund und in deinem Herzen. Das heißt, das Wort des Glaubens, das wir verkünden. Denn wenn du mit deinem Mund bekennst, Herr ist Jesus, und in deinem Herzen glaubst, Gott hat ihn von den Toten auferweckt, so wirst du gerettet werden. Denn mit dem Herzen glaubt man, und das führt zur Gerechtigkeit. Mit dem Mund bekennt man, und das führt zur Rettung. Denn die Schrift sagt, jeder, der an ihn glaubt, wird nicht zugrunde gehen. Denn darin gibt es einen Unterschied zwischen Juden und Griechen. Denn alle haben denselben Herrn. Aus seinem Reichtum beschenkt er alle, die ihn anrufen. Denn jeder, der den Namen des Herrn anruft, wird gerettet werden. Wie sollen sie nun den anrufen, an den sie nicht glauben? Wie sollen sie an den glauben, von dem sie nichts gehört haben? Wie sollen sie hören, wenn niemand verkündet? Wie soll aber jemand verkünden, wenn er nicht gesandt ist? Wie geschrieben steht, wie willkommen sind die Füße der Freudenboten, die Gutes verkünden? Doch nicht alle sind dem Evangelium gehorsam geworden, denn Jesaja sagt, Herr, wer hat unserer Kunde geglaubt? So gründet der Glaube in der Botschaft, die Botschaft aber im Wort Christi. Aber, so frage ich, haben Sie etwa nicht gehört? Ja doch, in die ganze Welt ist Ihr Schall gedrungen und bis an die Enden der Erde Ihre Worte. Aber ich frage, hat etwa Israel nicht verstanden? Zunächst antwortet Mose, ich will euch eifersüchtig machen auf ein Volk, das kein Volk ist. Auf ein unverständiges Volk will ich euch zornig machen. Aber Jesaja wagt sogar zu sagen, ich ließ mich finden von denen, die nicht nach mir suchten. Ich offenbarte mich denen, die nicht nach mir fragten. Über Israel aber sagt er, den ganzen Tag habe ich meine Hände ausgestreckt nach einem ungehorsamen und widerspenstigen Volk.

Ich frage also, hat Gott sein Volk verstoßen? Keineswegs, denn auch ich bin ein Israelit, ein Nachkomme Abrahams aus dem Stamm Benjamin. Gott hat sein Volk nicht verstoßen, das er im Voraus erwählt hat. Oder wisst ihr nicht, was die Schrift von Elia sagt, wie er vor Gott gegen Israel Klage führt? Herr, sie haben deine Propheten getötet und deine Altäre zerstört. Ich alleine bin übrig geblieben und nun trachten sie auch mir nach dem Leben. Aber was sagt ihm der Gottesspruch? Ich habe 7000 Männer für mich übrig gelassen, die ihr Knie nicht vor Baal gebeugt haben. Ebenso gibt es auch in der gegenwärtigen Zeit einen Rest, der aus Gnade erwählt ist. Wenn aber aus Gnade, dann nicht mehr aufgrund von Werken, weil sonst die Gnade nicht mehr Gnade wäre. Was bedeutet das nun? Was Israel erstrebt, das hat es nicht erlangt, aber der erwählte Rest hat es erlangt. Die übrigen aber wurden verstockt, wie geschrieben steht. Gott gab ihnen einen Geist der Betäubung, Augen, die nicht sehen und Ohren, die nicht hören, bis zum heutigen Tag. Und David sagt, ihr Opfertisch werde für sie zur Schlinge und zur Falle, zur Ursache des Sturzes und der Bestrafung. Ihre Augen sollen erblinden, so dass sie nicht sehen, ihren Rücken beuge ständig. Nun frage ich, sind sie etwa gestrauchelt, damit sie zu Fall kommen? Keineswegs. Vielmehr kam durch ihren Fehltritt das Heil zu den Heiden, um sie selbst eifersüchtig zu machen. Wenn aber ihr Fehltritt Reichtum für die Welt bedeutet und ihre geringe Zahl Reichtum für die Heiden, um wie viel mehr ihre Vollzahl? Euch aber, den Heiden, sage ich, gerade als Apostel der Heiden, preise ich meinen Dienst, weil ich hoffe, die Angehörigen meines Volkes eifersüchtig zu machen und wenigstens einige von ihnen zu retten. Denn wenn schon ihre Zurückweisung für die Welt Versöhnung bedeutet, was wird dann ihre Annahme anderes sein als Leben aus den Toten? Ist aber die Erstlingsgabe vom Teig heilig, so ist es auch der ganze Teig. Und ist die Wurzel heilig, so sind es auch die Zweige. Wenn aber einige Zweige herausgebrochen wurden, du aber als Zweig vom wilden Ölbaum mitten unter ihnen eingepfropft wurdest und damit Anteil erhieltest an der kraftvollen Wurzel des edlen Ölbaums, so rühme dich nicht gegen die anderen Zweige. Wenn du dich aber rühmst, sollst du wissen, nicht du trägst die Wurzel, sondern die Wurzel trägt dich. Nun wirst du sagen, die Zweige wurden doch herausgebrochen, damit ich eingepfropft werde. Gewiss, wegen des Unglaubens wurden sie herausgebrochen, du aber stehst durch den Glauben. Sei daher nicht überheblich, sondern fürchte dich. Hat nämlich Gott die Zweige, die von Natur zum edlen Baum gehören, nicht verschont, so wird er auch dich nicht verschonen. Siehe nun die Güte Gottes und seine Strenge. Die Strenge gegen jene, die gefallen sind. Gottes Güte aber gegen dich, sofern du in seiner Güte bleibst, sonst wirst auch du herausgehauen werden. Ebenso werden auch jene, wenn sie nicht im Unglauben bleiben, wieder eingepfropft werden, denn Gott hat die Macht, sie wieder einzupfropfen. Wenn du nämlich aus dem von Natur wilden Ölbaum herausgehauen und gegen die Natur in den edlen Ölbaum eingepfropft wurdest, dann werden erst recht sie, als die von Natur zugehörigen Zweige, ihrem eigenen Ölbaum wieder eingepfropft werden. Denn ich will euch, Brüder und Schwestern, nicht in Unkenntnis über dieses Geheimnis lassen, damit ihr euch nicht selbst für klug haltet. Verstockung liegt auf einem Teil Israels, bis die Vollzahl der Heiden hereingekommen ist, und so wird ganz Israel gerettet werden, wie geschrieben steht. Es wird kommen aus Zion der Retter, er wird alle Gottlosigkeit von Jakob entfernen. Und das ist der Bund, den ich für sie gestiftet habe, wenn ich ihre Sünden hinwegnehme. Vom Evangelium her gesehen sind sie Feinde, und das um euretwillen. Von ihrer Erwählung her gesehen aber sind sie Geliebte, und das um der Väter willen. Denn unwiderruflich sind die Gnadengaben und die Berufung Gottes. Denn wie ihr einst Gott ungehorsam wart, jetzt aber infolge ihres Ungehorsams Erbarmen gefunden habt, so sind auch sie infolge des Erbarmens, das ihr gefunden habt, ungehorsam geworden, damit jetzt auch sie Erbarmen finden. Denn Gott hat alle in den Ungehorsam eingeschlossen, um sich aller zu erbarmen. O Tiefe des Reichtums, der Weisheit und der Erkenntnis Gottes, wie unergründlich sind seine Entscheidungen, wie unerforschlich seine Wege. Denn wer hat die Gedanken des Herrn erkannt, oder wer ist sein Ratgeber gewesen, oder wer hat ihm etwas gegeben, sodass Gott ihm etwas zurückgeben müsste? Denn aus ihm und durch ihn und auf ihn hin ist die ganze Schöpfung. Ihm sei Ehre in Ewigkeit. Amen.

Ich ermahne euch also, Brüder und Schwestern, Kraft der Barmherzigkeit Gottes, eure Leiber als lebendiges, heiliges und Gott wohlgefälliges Opfer darzubringen, als euren geistigen Gottesdienst. Und gleicht euch nicht dieser Welt an, sondern lasst euch verwandeln durch die Erneuerung des Denkens, damit ihr prüfen und erkennen könnt, was der Wille Gottes ist, das Gute, Wohlgefällige und Vollkommene. Denn aufgrund der Gnade, die mir gegeben ist, sage ich einem jeden von euch, strebt nicht über das hinaus, was euch zukommt, sondern strebt danach, besonnen zu sein, jeder nach dem Maß des Glaubens, das Gott ihm zugeteilt hat. Denn wie wir an dem einen Leib viele Glieder haben, aber nicht alle Glieder dieselbe Aufgabe haben, so sind wir die vielen ein Leib in Christus, als Einzelne aber sind wir Glieder, die zueinander gehören. Wir haben unterschiedliche Gaben, je nach der uns verliehenen Gnade. Hat einer die Gabe prophetischer Rede, dann rede er in Übereinstimmung mit dem Glauben. Hat einer die Gabe des Dienens, dann diene er. Wer zum Lehren berufen ist, der lehre. Wer zum Trösten und Ermahnen berufen ist, der tröste und ermahne. Wer gibt, gebe ohne Hintergedanken. Wer Vorsteher ist, setze sich eifrig ein. Wer Barmherzigkeit übt, der tue es freudig. Die Liebe sei ohne Heuchelei. Verabscheut das Böse, haltet fest am Guten. Seid einander in brüderlicher Liebe zugetan, übertrefft euch in gegenseitiger Achtung. Lasst nicht nach in eurem Eifer, lasst euch vom Geist entflammen und dient dem Herrn. Freut euch in der Hoffnung, seid geduldig in der Bedrängnis, beharrlich im Gebet. Nehmt Anteil an den Nöten der Heiligen, gewährt jederzeit Gastfreundschaft. Segnet eure Verfolger, segnet sie, verflucht sie nicht. Freut euch mit den Fröhlichen und weint mit den Weinenden. Seid untereinander eines Sinnes. Strebt nicht hoch hinaus, sondern bleibt demütig. Haltet euch nicht selbst für klug. Vergeltet niemandem Böses mit Bösem. Seid allen Menschen gegenüber auf Gutes bedacht. Soweit es euch möglich ist, haltet mit allen Menschen Frieden. Übt nicht selbst Vergeltung, Geliebte, sondern lasst Raum für das Zorngericht Gottes. Denn es steht geschrieben, mein ist die Vergeltung, ich werde vergelten, spricht der Herr. Vielmehr, wenn dein Feind Hunger hat, gib ihm zu essen. Wenn er Durst hat, gib ihm zu trinken. Tust du das, dann sammelst du glühende Kohlen auf sein Haupt. Lass dich nicht vom Bösen besiegen, sondern besiege das Böse durch das Gute.

jeder ordne sich den Trägern der staatlichen Gewalt unter. Denn es gibt keine staatliche Gewalt außer von Gott. Die jetzt bestehen, sind von Gott eingesetzt. Wer sich daher der staatlichen Gewalt widersetzt, stellt sich gegen die Ordnung Gottes. Und wer sich ihm entgegenstellt, wird dem Gericht verfallen. Vor den Trägern der Macht hat sich nicht die gute, sondern die böse Tat zu fürchten. Willst du also ohne Furcht vor der staatlichen Gewalt leben, dann tue das Gute, so dass du ihre Anerkennung findest. Denn sie steht im Dienst Gottes für dich zum Guten. Wenn du aber das Böse tust, fürchte dich. Denn nicht ohne Grund trägt sie das Schwert. Sie steht nämlich im Dienst Gottes und vollstreckt das Urteil an dem, der das Böse tut. Deshalb ist es notwendig, sich unterzuordnen, nicht allein um der Strafe, sondern auch um des Gewissens willen. Das ist auch der Grund, weshalb ihr Steuern zahlt, denn in Gottes Auftrag handeln jene, die Steuern einzuziehen haben. Gebt allen, was ihr ihnen schuldig seid, Steuer, wem ihr Steuer schuldet, Zoll, wem ihr Zoll schuldet, Furcht, wem ihr Furcht schuldet, Ehre, wem ihr Ehre schuldet. Niemandem bleibt etwas schuldig, außer der gegenseitigen Liebe. Wer den anderen liebt, hat das Gesetz erfüllt. Denn die Gebote, du sollst nicht die Ehe brechen, du sollst nicht töten, du sollst nicht stehlen, du sollst nicht begehren und alle anderen Gebote sind in dem einen Satz zusammengefasst. Du sollst deinen Nächsten lieben wie dich selbst. Die Liebe tut dem Nächsten nichts Böses, also ist die Liebe die Erfüllung des Gesetzes. Und das tut im Wissen um die gegenwärtige Zeit. Die Stunde ist gekommen, aufzustehen vom Schlaf, denn jetzt ist das Heil uns näher als zu der Zeit, da wir gläubig wurden. Die Nacht ist vorgerückt, der Tag ist nahe, darum lasst uns ablegen die Werke der Finsternis und anlegen die Waffen des Lichts. Lasst uns ehrenhaft leben wie am Tag, ohne maßloses Essen und Trinken, ohne Unzucht und Ausschweifung, ohne Streit und Eifersucht. Vielmehr zieht den Herrn Jesus Christus an und sorgt nicht so für euren Leib, dass die Begierden erwachen.

Nehmt den an, der im Glauben schwach ist, ohne mit ihm über verschiedene Auffassungen zu streiten. Der eine glaubt, alles essen zu dürfen, der Schwache aber isst nur Gemüse. Wer Fleisch isst, verachtet den nicht, der es nicht isst. Wer aber kein Fleisch isst, richtet den nicht, der es isst. Denn Gott hat ihn angenommen. Wer bist du, dass du den Diener eines anderen richtest? Durch seinen eigenen Herrn steht oder fällt er. Er wird aber stehen, denn der Herr hat die Macht, ihm Stand zu geben. Der eine nämlich bevorzugt bestimmte Tage, der andere aber macht keinen Unterschied zwischen den Tagen. Jeder soll von seiner eigenen Auffassung überzeugt sein. Wer einen bestimmten Tag bevorzugt, tut es zur Ehre des Herrn. Und wer Fleisch isst, tut es zur Ehre des Herrn, denn er dankt Gott dabei. Und wer kein Fleisch isst, unterlässt es zur Ehre des Herrn, und auch er dankt Gott. Denn keiner von uns lebt sich selber und keiner stirbt sich selber. Leben wir, so leben wir dem Herrn. Sterben wir, so sterben wir dem Herrn. Ob wir leben oder ob wir sterben, wir gehören dem Herrn. Denn Christus ist gestorben und lebendig geworden, um Herr zu sein über Tote und Lebende. Du aber, was richtest du deinen Bruder? Und du, was verachtest du deinen Bruder? Wir werden doch alle vor dem Richterstuhl Gottes stehen. Denn es steht geschrieben, so wahr ich lebe, spricht der Herr, vor mir wird jedes Knie sich beugen und jede Zunge wird Gott preisen. Also wird jeder von uns vor Gott Rechenschaft über sich selbst ablegen. Daher wollen wir uns nicht mehr gegenseitig richten. Achtet vielmehr darauf, dem Bruder keinen Anstoß zu geben und ihn nicht zu Fall zu bringen. Ich weiß und bin im Herrn Jesus fest davon überzeugt, dass nichts unrein ist in sich selbst. Unrein ist es nur für den, der es als unrein betrachtet. Denn wenn wegen einer Speise, die du isst, dein Bruder verwirrt und betrübt wird, dann handelst du nicht mehr der Liebe gemäß. Richte durch deine Speise nicht die zugrunde, die für Christus gestorben sind. Es darf doch euer wahres Gut nicht der Lästerung preisgegeben werden, denn das Reich Gottes ist nicht Essen und Trinken, sondern Gerechtigkeit, Friede und Freude im Heiligen Geist. Denn wer Christus so dient, ist Gott wohlgefällig und geachtet bei den Menschen. Lasst uns also dem nachjagen, was dem Frieden dient und der gegenseitigen Auferbauung. Reiß nicht wegen einer Speise das Werk Gottes nieder. Alle Dinge sind rein. Schlecht ist es jedoch, wenn ein Mensch durch sein Essen Anstoß erregt. Es ist nicht gut, Fleisch zu essen oder Wein zu trinken oder sonst etwas zu tun, wenn dein Bruder daran Anstoß nimmt. Die Überzeugung, die du selbst hast, sollst du vor Gott haben. Wohl dem, der sich nicht zu verurteilen braucht bei dem, was er für recht hält. Wer aber Zweifel hat, wenn er etwas isst, der ist gerichtet, weil er nicht aus der Überzeugung des Glaubens handelt. Alles, was nicht aus Glauben geschieht, ist Sünde.

Wir müssen als die Starken die Schwäche derer tragen, die schwach sind, und dürfen nicht für uns selbst leben. Jeder von uns soll dem Nächsten zu Gefallen leben, zum Guten und zur Auferbauung. Denn auch Christus hat nicht sich selbst zu Gefallen gelebt. Vielmehr steht geschrieben, die Schmähungen derer, die dich schmähen, sind auf mich gefallen. Denn alles, was einst geschrieben worden ist, ist zu unserer Belehrung geschrieben, damit wir durch Geduld und durch den Trost der Schriften Hoffnung haben. Der Gott der Geduld und des Trostes aber schenke euch, eines Sinnes untereinander zu sein, Christus Jesus gemäß, damit ihr Gott, den Vater unseres Herrn Jesus Christus, einmütig und mit einem Munde preist. Darum nehmt einander an, wie auch Christus uns angenommen hat, zur Ehre Gottes. Denn, das sage ich, Christus ist um der Wahrhaftigkeit Gottes willen Diener der Beschnittenen geworden, um die Verheißungen an die Väter zu bestätigen. Die Heiden aber sollen Gott rühmen um seines Erbarmens willen, wie geschrieben steht. Darum will ich dich bekennen unter den Heiden und deinem Namen Lob singen. An anderer Stelle heißt es, ihr Heiden, freut euch mit seinem Volk. Und es heißt auch, lobt den Herrn alle Heiden, preisen sollen ihn alle Völker. Und Jesaja sagt, kommen wird der Spross aus der Wurzel Isais. Er wird sich erheben, um über die Heiden zu herrschen. Auf ihn werden die Heiden hoffen. Der Gott der Hoffnung aber erfülle euch mit aller Freude und mit allem Frieden im Glauben, damit ihr reich werdet an Hoffnung in der Kraft des Heiligen Geistes. Meine Brüder und Schwestern, im Blick auf euch bin ich fest überzeugt, dass auch ihr voller Güte seid, erfüllt von aller Erkenntnis und selbst imstande seid, einander zurechtzuweisen. Um euch aber einiges in Erinnerung zu rufen, habe ich euch einen teilweise ziemlich kühnen Brief geschrieben. Ich tat es Kraft der Gnade, die mir von Gott gegeben ist, damit ich als Diener Christi Jesu für die Heiden wirke und das Evangelium Gottes wie ein Priester verwalte. Denn die Heiden sollen eine Opfergabe werden, die Gott wohlgefällig ist, geheiligt im Heiligen Geist. In Christus Jesus kann ich mich also vor Gott rühmen. Denn ich würde es nicht wagen, von etwas zu reden, was Christus nicht durch mich bewirkt hat, um die Heiden zum Gehorsam zu führen in Wort und Tat, in der Kraft von Zeichen und Wundern, in der Kraft des Geistes Gottes. So habe ich von Jerusalem aus in weitem Kreise bis nach Illyrien überall das Evangelium Christi zur Erfüllung gebracht. Dabei habe ich meine Ehre dafür eingesetzt, das Evangelium nicht dort zu verkünden, wo der Name Christi schon bekannt gemacht war, um nicht auf einem fremden Fundament zu bauen, sondern, wie geschrieben steht, sehen werden die, denen nichts über ihn verkündet wurde, und die werden verstehen, die nichts gehört haben. Das ist es auch, was mich immer wieder gehindert hat, zu euch zu kommen. Jetzt aber habe ich in diesen Gegenden kein Arbeitsfeld mehr, habe aber seit vielen Jahren das Verlangen, zu euch zu kommen, wenn ich einmal nach Spanien reise. Denn auf dem Weg dorthin hoffe ich, euch zu sehen und dann von euch für die Weiterreise ausgerüstet zu werden, nachdem ich mich zuerst ein wenig an euch erfreut habe. Doch jetzt gehe ich nach Jerusalem, um den Heiligen einen Dienst zu erweisen. Denn Mazedonien und Achaia haben beschlossen, eine Sammlung als Zeichen ihrer Gemeinschaft für die Armen unter den Heiligen in Jerusalem durchzuführen. Ja, das haben sie beschlossen, und sie sind auch deren Schuldner. Denn wenn die Heiden an ihren geistlichen Gütern Anteil erhalten haben, so sind sie auch verpflichtet, ihnen mit irdischen Gütern zu dienen. Wenn ich das abgeschlossen und ihnen den Ertrag der Sammlung versiegelt übergeben habe, will ich euch besuchen und dann nach Spanien weiterreisen. Ich weiß aber, wenn ich zu euch komme, werde ich mit der Fülle des Segens Christi kommen. Ich bitte euch aber, Brüder und Schwestern, bei unserem Herrn Jesus Christus und bei der Liebe des Geistes, kämpft mit mir in den Gebeten für mich vor Gott, dass ich vor den Ungehorsamen in Judäa gerettet werde, dass mein Dienst an Jerusalem von den Heiligen dankbar aufgenommen wird und dass ich, wenn es Gottes Wille ist, voll Freude zu euch kommen kann, um mit euch eine Zeit der Ruhe zu verbringen. Der Gott des Friedens aber sei mit euch allen.

Ich empfehle euch unsere Schwester Phoebe, die auch Dienerin der Gemeinde von Kenchreae ist. Nehmt sie im Namen des Herrn auf, wie es Heilige tun sollen, und steht ihr in jeder Sache bei, in der sie euch braucht. Denn für viele war sie ein Beistand, auch für mich selbst. Grüßt Priska und Aquila, meine Mitarbeiter in Christus Jesus, die für mein Leben ihren eigenen Kopf hingehalten haben. Nicht allein ich, sondern alle Gemeinden der Heiden sind ihnen dankbar. Grüßt auch die Gemeinde, die sich in ihrem Haus versammelt. Grüßt meinen lieben Epänetus, der die Erstlingsgabe der Provinz Asien für Christus ist. Grüßt Maria, die für euch viel Mühe auf sich genommen hat. Grüßt Andronikus und Junia, die zu meinem Volk gehören und mit mir zusammen im Gefängnis waren. Sie ragen heraus unter den Aposteln und haben sich schon vor mir zu Christus bekannt. Grüßt meinen im Herrn geliebten Ampliatus. Grüßt Urbanus, unseren Mitarbeiter in Christus, und meinen geliebten Stachys. Grüßt Apelles, der sich in Christus bewährt hat. Grüßt die aus dem Haus des Aristobul. Grüßt Herodion, der zu meinem Volk gehört. Grüßt die aus dem Haus des Narzissus, die sich zum Herrn bekennen. Grüßt Trophäna und Tryphosa, die sich im Herrn gemüht haben. Grüßt die geliebte Persis, sie hat dem Herrn große Mühe auf sich genommen. Grüßt Rufus, der vom Herrn auserwählt ist. Grüßt seine Mutter, die auch mir zur Mutter geworden ist. Grüßt Asynkritus, Phlegon, Hermes, Patrobas, Hermas und die Brüder, die bei ihnen sind. Grüßt Philologus und Julia, Nereus und seine Schwester, Olympas und alle Heiligen, die bei ihnen sind. Grüßt einander mit dem heiligen Kuss. Es grüßen euch alle Gemeinden Christi. Ich ermahne euch aber, Brüder und Schwestern, auf die Acht zu geben, die im Widerspruch zu der Lehre, die ihr gelernt habt, Spaltung und Verwirrung verursachen. Haltet euch von ihnen fern. Denn diese Leute dienen nicht Christus, unserem Herrn, sondern ihrem Bauch. Und sie verführen durch ihre schönen und gewandten Reden das Herz der Arglosen. Doch euer Gehorsam ist allen bekannt. Daher freue ich mich über euch und wünsche nur, dass ihr verständig bleibt, offen für das Gute, unzugänglich für das Böse. Der Gott des Friedens aber wird den Satan bald zertreten und unter eure Füße legen. Die Gnade Jesu unseres Herrn sei mit euch. Es grüßen euch Timotheus, mein Mitarbeiter, und Lucius, Jason und Sosipata, die zu meinem Volk gehören. Ich, Tertius, der Schreiber dieses Briefes, grüße euch im Namen des Herrn. Es grüßt euch Gaius, der mich und die ganze Gemeinde gastlich aufgenommen hat. Es grüßt euch der Stadtkämmerer Erastus und der Bruder Quartus. Die Gnade Jesu Christi unseres Herrn sei mit euch allen. Amen. Dem aber, der die Macht hat, euch Kraft zu geben, gemäß meinem Evangelium und der Botschaft von Jesus Christus, gemäß der Offenbarung jenes Geheimnisses, das seit ewigen Zeiten unausgesprochen war, jetzt aber nach dem Willen des ewigen Gottes offenbart und durch prophetische Schriften kundgemacht wurde, um alle Heiden zum Gehorsam des Glaubens zu führen, ihm, dem einen weisen Gott, sei Ehre durch Jesus Christus in alle Ewigkeit. Amen.

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1: Aus dem ersten Brief an die Gemeinde in Korinth.
2: Der erste Brief an die Korinther. Paulus, durch Gottes Willen berufener Apostel Christi Jesu, und der Bruder Sosthenes an die Kirche Gottes, die in Korinth ist, die Geheiligten in Christus Jesus, die berufenen Heiligen, mit allen, die den Namen unseres Herrn Jesus Christus überall anrufen, bei ihnen und bei uns. Gnade sei mit euch und Friede von Gott, unserem Vater und dem Herrn Jesus Christus. Ich danke meinem Gott jederzeit euretwegen für die Gnade Gottes, die euch in Christus Jesus geschenkt wurde, dass ihr an allem reich geworden seid in ihm, an aller Rede und aller Erkenntnis. Denn das Zeugnis über Christus wurde bei euch gefestigt, so dass euch keine Gnadengabe fehlt, während ihr auf die Offenbarung unseres Herrn Jesus Christus wartet. Er wird euch auch festigen bis ans Ende, so dass ihr schuldlos dasteht am Tag unseres Herrn Jesus Christus. Treu ist Gott, durch den ihr berufen worden seid zur Gemeinschaft mit seinem Sohn Jesus Christus, unserem Herrn. Ich ermahne euch aber, Brüder und Schwestern, im Namen unseres Herrn Jesus Christus, seid alle einmütig und duldet keine Spaltungen unter euch, seid vielmehr eines Sinnes und einer Meinung. Es wurde mir nämlich, meine Brüder und Schwestern, von den Leuten der Chloe berichtet, dass es Streitigkeiten unter euch gibt. Ich meine damit, dass jeder von euch etwas anderes sagt. Ich halte zu Paulus, ich zu Apollos, ich zu Kephas, ich zu Christus. Ist denn Christus zerteilt? Wurde etwa Paulus für euch gekreuzigt oder seid ihr auf den Namen des Paulus getauft worden? Ich danke Gott, dass ich niemanden von euch getauft habe, außer Crispus und Gaius, so dass keiner sagen kann, ihr seiet auf meinen Namen getauft worden. Ich habe allerdings auch das Haus des Stephanas getauft. Ob ich sonst noch jemanden getauft habe, weiß ich nicht mehr. Denn Christus hat mich nicht gesandt zu taufen, sondern das Evangelium zu verkünden, aber nicht mit gewandten und klugen Worten, damit das Kreuz Christi nicht um seine Kraft gebracht wird. Denn das Wort vom Kreuz ist denen, die verloren gehen, Torheit. Uns aber, die gerettet werden,

Gottes Kraft. In der Schrift steht nämlich, ich werde die Weisheit der Weisen vernichten und die Klugheit der Klugen verwerfen. Wo ist ein Weiser? Wo ein Schriftgelehrter? Wo ein Wortführer in dieser Weltzeit? Hat Gott nicht die Weisheit der Welt als Torheit entlarvt? Denn da die Welt angesichts der Weisheit Gottes auf dem Weg ihrer Weisheit Gott nicht erkannte, beschloss Gott, alle, die glauben, durch die Torheit der Verkündigung zu retten. Die Juden fordern Zeichen, die Griechen suchen Weisheit. Wir dagegen verkünden Christus als den Gekreuzigten. Für Juden ein Ärgernis, für Heiden eine Torheit, für die Berufenen aber, Juden wie Griechen, Christus, Gottes Kraft und Gottes Weisheit. Denn das Törichte an Gott ist weiser als die Menschen. Und das Schwache an Gott ist stärker als die Menschen. Seht doch auf eure Berufung, Brüder und Schwestern. Da sind nicht viele Weise im irdischen Sinn, nicht viele Mächtige, nicht viele Vornehme, sondern das Törichte in der Welt hat Gott erwählt, um die Weisen zu Schanden zu machen, und das Schwache in der Welt hat Gott erwählt, um das Starke zu Schanden zu machen. Und das Niedrige in der Welt und das Verachtete hat Gott erwählt, das, was nichts ist, um das, was etwas ist, zu vernichten, damit kein Mensch sich rühmen kann vor Gott. Von ihm her seid ihr in Christus Jesus, den Gott für uns zur Weisheit gemacht hat, zur Gerechtigkeit, Heiligung und Erlösung. Wer sich also rühmen will, der rühme sich des Herrn, so heißt es schon in der Schrift.

Auch ich kam nicht zu euch, Brüder und Schwestern, um glänzende Reden oder gelehrte Weisheit vorzutragen, sondern um euch das Geheimnis Gottes zu verkünden. Denn ich hatte mich entschlossen, bei euch nichts zu wissen außer Jesus Christus, und zwar als den Gekreuzigten. Zudem kam ich in Schwäche und in Furcht, zitternd und bebend zu euch. Meine Botschaft und Verkündigung war nicht Überredung durch gewandte und kluge Worte, sondern war mit dem Erweis von Geist und Kraft verbunden, damit sich euer Glaube nicht auf Menschenweisheit stützte, sondern auf die Kraft Gottes. Und doch verkünden wir Weisheit unter den Vollkommenen, aber nicht Weisheit dieser Welt oder der Machthaber dieser Welt, die einst entmachtet werden. Vielmehr verkünden wir das Geheimnis der verborgenen Weisheit Gottes, die Gott vor allen Zeiten vorausbestimmt hat zu unserer Verherrlichung. Keiner der Machthaber dieser Welt hat sie erkannt, denn hätten sie die Weisheit Gottes erkannt, so hätten sie den Herrn der Herrlichkeit nicht gekreuzigt. Nein, wir verkünden, wie es in der Schrift steht, was kein Auge gesehen und kein Ohr gehört hat, was in keines Menschen Herz gedrungen ist, was Gott denen bereitet hat, die ihn lieben. Uns aber hat es Gott enthüllt durch den Geist. Der Geist ergründet nämlich alles, auch die Tiefen Gottes. Wer von den Menschen kennt den Menschen, wenn nicht der Geist des Menschen, der in ihm ist? So erkennt auch keiner Gott, nur der Geist Gottes. Wir aber haben nicht den Geist der Welt empfangen, sondern den Geist, der aus Gott stammt, damit wir das erkennen, was uns von Gott geschenkt worden ist. Davon reden wir auch nicht mit Worten, wie menschliche Weisheit sie lehrt, sondern wie der Geist sie lehrt, indem wir den Geisterfüllten, Geistgewirktes deuten. Der irdisch gesinnte Mensch aber erfasst nicht, was vom Geist Gottes kommt. Torheit ist es für ihn, und er kann es nicht verstehen, weil es nur mit Hilfe des Geistes beurteilt werden kann. Der geisterfüllte Mensch aber urteilt über alles, ihn selbst vermag niemand zu beurteilen. Denn wer begreift den Geist des Herrn? Wer kann ihn belehren? Wir aber haben den Geist Christi.

Vor euch, Brüder und Schwestern, konnte ich aber nicht wie vor Geisterfüllten reden. Ihr wart noch irdisch eingestellt, unmündige Kinder in Christus. Milch gab ich euch zu trinken statt fester Speise, denn diese konntet ihr noch nicht vertragen. Ihr könnt es aber auch jetzt noch nicht, denn ihr seid immer noch irdisch eingestellt. Oder seid ihr nicht irdisch eingestellt? Handelt ihr nicht sehr menschlich, wenn Eifersucht und Streit unter euch herrschen? Denn wenn einer sagt, ich halte zu Paulus, ein anderer, ich zu Apollos, urteilt ihr da nicht zu menschlich? Was ist denn Apollos und was ist Paulus? Diener, durch die ihr zum Glauben gekommen seid. Und jeder, wie der Herr es ihm gegeben hat. Ich habe gepflanzt, Apollos hat begossen, Gott aber ließ wachsen. So ist weder der etwas, der pflanzt, noch der, der begießt, sondern nur Gott, der wachsen lässt. Wer pflanzt und wer begießt, beide sind eins, jeder aber erhält seinen eigenen Lohn entsprechend seiner Mühe. Denn wir sind Gottes Mitarbeiter, ihr seid Gottes Ackerfeld, Gottes Bau. Der Gnade Gottes entsprechend, die mir geschenkt wurde, habe ich wie ein weiser Baumeister den Grund gelegt. Ein anderer baut darauf weiter. Aber jeder soll darauf achten, wie er weiterbaut. Denn einen anderen Grund kann niemand legen als den, der gelegt ist, Jesus Christus. Ob aber jemand auf dem Grund mit Gold, Silber, kostbaren Steinen, mit Holz, Heu oder Stroh weiterbaut, das Werk eines jeden wird offenbar werden, denn der Tag wird es sichtbar machen, weil er sich mit Feuer offenbart. Und wie das Werk eines jeden beschaffen ist, wird das Feuer prüfen. Hält das Werk stand, das er aufgebaut hat, so empfängt er Lohn. Brennt es nieder, dann muss er den Verlust tragen. Er selbst aber wird gerettet werden, doch so wie durch Feuer hindurch. Wisst ihr nicht, dass ihr Gottes Tempel seid und der Geist Gottes in euch wohnt? Wer den Tempel Gottes zerstört, den wird Gott zerstören. Denn Gottes Tempel ist heilig und der seid ihr. Keiner täusche sich selbst. Wenn einer unter euch meint, er sei weise in dieser Welt, dann werde er töricht, um weise zu werden. Denn die Weisheit dieser Welt ist Torheit vor Gott. In der Schrift steht nämlich, er fängt die Weisen in ihrer eigenen List. Und an einer anderen Stelle, der Herr kennt die Gedanken der Weisen, er weiß, sie sind nichtig. Daher soll sich niemand eines Menschen rühmen. Denn alles gehört euch, Paulus, Apollos, Kephas, Welt, Leben, Tod, Gegenwart und Zukunft. Alles gehört euch, ihr aber gehört Christus und Christus gehört Gott.

So soll man uns betrachten, als Diener Christi und als Verwalter von Geheimnissen Gottes. Von Verwaltern aber verlangt man, dass sie sich als treu erweisen. Mir macht es allerdings gar nichts aus, wenn ihr oder ein menschliches Gericht über mich urteilt. Ich urteile auch nicht über mich selbst. Ich bin mir zwar keiner Schuld bewusst, doch bin ich dadurch noch nicht gerecht gesprochen. Der Herr ist es, der über mich urteilt. Richtet also nicht vor der Zeit, wartet, bis der Herr kommt, der das im Dunkel Verborgene ans Licht bringen und die Absichten der Herzen aufdecken wird. Dann wird jeder sein Lob von Gott erhalten. Brüder und Schwestern, ich habe das auf mich und Apollos bezogen, und zwar euretwegen, damit ihr an uns lernt. Nicht über das hinaus, was in der Schrift steht, dass also keiner zugunsten des einen zum Nachteil des anderen sich wichtig machen darf, denn wer räumt dir einen Vorrang ein und was hast du, das du nicht empfangen hättest? Wenn du es aber empfangen hast, warum rühmst du dich, als hättest du es nicht empfangen? Ihr seid schon satt, ihr seid schon reich geworden, ohne uns seid ihr zur Herrschaft gelangt. Wäret ihr doch nur zur Herrschaft gelangt, dann könnten auch wir mit euch zusammen herrschen. Ich glaube nämlich, Gott hat uns Apostel auf den letzten Platz gestellt, wie Totgeweihte. Denn wir sind zum Schauspiel geworden für die Welt, für Engel und Menschen. Wir stehen als Toren da um Christi willen. Ihr dagegen seid kluge Leute in Christus. Wir sind schwach, ihr seid stark. Ihr seid angesehen, wir sind verachtet. Bis zur Stunde leiden wir Hunger und Durst und Blöße und werden mit Fäusten geschlagen und sind heimatlos. Wir mühen uns ab, indem wir mit eigenen Händen arbeiten. Wir werden beschimpft und segnen, wir werden verfolgt und halten Stand, wir werden geschmäht und reden gut zu. Wir sind sozusagen der Unrat der Welt geworden, der Abschaum von allen bis heute. Nicht um euch zu beschämen, schreibe ich das, sondern um euch als meine geliebten Kinder zu ermahnen. Hättet ihr nämlich auch unzählige Erzieher in Christus, so doch nicht viele Väter. Denn in Christus Jesus habe ich euch durch das Evangelium gezeugt. Darum ermahne ich euch, haltet euch an mein Vorbild. Deswegen habe ich Timotheus zu euch geschickt, mein geliebtes und treues Kind im Herrn. Er wird euch erinnern an meine Wege in Christus Jesus, wie ich sie überall in jeder Gemeinde lehre. In der Annahme, dass ich nicht selber zu euch komme, haben sich einige wichtig gemacht. Ich werde aber bald zu euch kommen, wenn der Herr will. Dann werde ich diese Wichtigtuer nicht auf ihre Worte prüfen, sondern auf ihre Kraft. Denn nicht in Worten erweist sich die Herrschaft Gottes, sondern in der Kraft. Was zieht ihr vor? Soll ich mit dem Stock zu euch kommen? Oder mit Liebe und dem Geist der Sanftmut?

Allgemein hört man von Unzucht unter euch. Und zwar von Unzucht, wie sie nicht einmal unter den Heiden vorkommt, dass nämlich einer mit der Frau seines Vaters lebt. Und da macht ihr euch noch wichtig, statt traurig zu werden und den aus eurer Mitte zu stoßen, der so etwas getan hat. Was mich angeht, so habe ich, leiblich zwar abwesend, geistig aber anwesend, mein Urteil über den, der sich so vergangen hat, schon jetzt gefällt, als ob ich persönlich anwesend wäre. Im Namen Jesu, unseres Herrn, wollen wir uns versammeln, ihr und mein Geist, und zusammen mit der Kraft Jesu, unseres Herrn, diesen Menschen dem Satan übergeben zum Verderben seines Fleisches, damit sein Geist am Tag des Herrn gerettet wird. Zu Unrecht rühmt ihr euch. Wisst ihr nicht, dass ein wenig Sauerteig den ganzen Teig durchsäuert? Schafft den alten Sauerteig weg, damit ihr neuer Teig seid. Ihr seid ja schon ungesäuertes Brot, denn als unser Paschalamm ist Christus geopfert worden. Lasst uns also das Fest nicht mit dem alten Sauerteig feiern, nicht mit dem Sauerteig der Bosheit und Schlechtigkeit, sondern mit den ungesäuerten Broten der Aufrichtigkeit und Wahrheit. Ich habe euch in meinem Brief geschrieben, dass ihr nichts mit Unzüchtigen zu schaffen haben sollt. Gemeint waren damit nicht alle Unzüchtigen dieser Welt oder alle Habgierigen und Räuber und Götzendiener, sonst müsstet ihr ja aus der Welt auswandern. Nun aber habe ich euch geschrieben, habt nichts zu schaffen mit einem, der sich Bruder nennt und dennoch Unzucht treibt, habgierig ist, Götzen verehrt, lästert, trinkt oder raubt. Mit einem solchen Menschen sollt ihr auch keine Tischgemeinschaft haben. Was geht es mich denn an, die Außenstehenden zu richten? Habt ihr nicht die zu richten, die zu euch gehören? Die Außenstehenden wird Gott richten. Schafft den Übeltäter weg aus eurer Mitte.

Wagt es einer von euch, der mit einem anderen einen Rechtsstreit hat, vor das Gericht der Ungerechten zu gehen, statt zu den Heiligen? Wisst ihr denn nicht, dass die Heiligen die Welt richten werden? Und wenn durch euch die Welt gerichtet wird, seid ihr dann nicht zuständig, einen Rechtsstreit über Kleinigkeiten zu schlichten? Wisst ihr nicht, dass wir über Engel richten werden? Also erst recht über Alltägliches. Wie könnt ihr dann jene, die im Urteil der Gemeinde nichts gelten, als Richter einsetzen, wenn ihr einen Rechtsstreit über Alltägliches auszutragen habt? Ich sage das, damit ihr euch schämt. Gibt es denn unter euch wirklich keinen, der über die Weisheit verfügt, zwischen Brüdern zu entscheiden? Stattdessen zieht ein Bruder den anderen vor Gericht, und zwar vor Ungläubige. Ist es nicht überhaupt schon ein Versagen, dass ihr miteinander Prozesse führt? Warum leidet ihr nicht lieber Unrecht? Warum lasst ihr euch nicht lieber übervorteilen? Nein, ihr selber begeht Unrecht und übervorteilt, und zwar Brüder. Wisst ihr denn nicht, dass Ungerechte das Reich Gottes nicht erben werden? Täuscht euch nicht. Weder Unzüchtige noch Götzendiener, weder Ehebrecher noch Lustknaben, noch Knabenschänder, noch Diebe, noch Habgierige, keine Trinker, keine Lästerer, keine Räuber werden das Reich Gottes erben. Und solche gab es unter euch. Aber ihr seid reingewaschen, seid geheiligt, seid gerecht geworden im Namen Jesu Christi des Herrn und im Geist unseres Gottes. Alles ist mir erlaubt, aber nicht alles nützt mir. Alles ist mir erlaubt, aber nichts soll Macht haben über mich. Die Speisen sind für den Bauch da und der Bauch für die Speisen. Gott wird beide vernichten. Der Leib ist aber nicht für die Unzucht da, sondern für den Herrn und der Herr für den Leib. Gott hat den Herrn auferweckt. Er wird durch seine Macht auch uns auferwecken. Wisst ihr nicht, dass eure Leiber Glieder Christi sind? Darf ich nun die Glieder Christi nehmen und zu Gliedern einer Dirne machen? Auf keinen Fall. Oder wisst ihr nicht, wer sich an eine Dirne bindet, ist ein Leib mit ihr? Denn es heißt, die zwei werden ein Fleisch sein. Wer sich dagegen an den Herrn bindet, ist ein Geist mit ihm. Meidet die Unzucht. Jede Sünde, die der Mensch tut, bleibt außerhalb des Leibes. Wer aber Unzucht treibt, versündigt sich gegen den eigenen Leib. Oder wisst ihr nicht, dass euer Leib ein Tempel des Heiligen Geistes ist, der in euch wohnt und den ihr von Gott habt? Ihr gehört euch nicht selbst, denn um einen teuren Preis seid ihr erkauft worden. Verherrlicht also Gott in eurem Leib.

Nun zu dem aber, was ihr geschrieben habt. Es ist gut für den Mann, keine Frau zu berühren. Wegen der Gefahr der Unzucht soll aber jeder seine Frau haben und jeder soll ihren Mann haben. Der Mann soll seine Pflicht gegenüber der Frau erfüllen und ebenso die Frau gegenüber dem Mann. Die Frau verfügt nicht über ihren Leib, sondern der Mann. Ebenso verfügt aber auch der Mann nicht über seinen Leib, sondern die Frau. Entzieht euch einander nicht, außer im gegenseitigen Einverständnis und nur eine Zeit lang, um für das Gebet frei zu sein. Dann kommt wieder zusammen, damit euch der Satan nicht in Versuchung führt, weil ihr euch nicht enthalten könnt. Das sage ich als Zugeständnis, nicht als Gebot. Ich wünschte, alle Menschen wären unverheiratet, wie ich. Doch jeder hat seine eigene Gnadengabe von Gott, der eine so, der andere so. Den Unverheirateten und den Witwen sage ich, es ist gut, wenn sie so bleiben wie ich. Wenn sie aber nicht enthaltsam leben können, sollen sie heiraten. Es ist nämlich besser zu heiraten, als sich in Begierde zu verzehren. Den Verheirateten gebiete nicht ich, sondern der Herr. Die Frau soll sich vom Mann nicht trennen, wenn sie sich aber trennt, so bleibe sie unverheiratet oder versöhne sich wieder mit dem Mann, und der Mann darf die Frau nicht verstoßen. Den Übrigen sage ich, nicht der Herr, wenn ein Bruder eine ungläubige Frau hat und sie willigt ein, weiter mit ihm zusammenzuleben, soll er sie nicht verstoßen. Auch wenn eine Frau einen ungläubigen Mann hat und er willigt ein, mit ihr zusammenzuleben, soll sie den Mann nicht verstoßen. Denn der ungläubige Mann ist durch die Frau geheiligt und die ungläubige Frau ist durch den Bruder geheiligt. Sonst wären eure Kinder unrein, sie sind aber heilig. Wenn aber der Ungläubige sich trennen will, soll er es tun. Der Bruder oder die Schwester ist in solchen Fällen nicht wie ein Sklave gebunden. Zu einem Leben in Frieden hat Gott euch berufen. Woher weißt du denn, Frau, ob du den Mann retten kannst? Oder woher weißt du, Mann, ob du die Frau retten kannst? Im Übrigen soll jeder so leben, wie der Herr es ihm zugemessen, wie Gottes Ruf ihn getroffen hat. Das ist meine Weisung für alle Gemeinden. Wenn einer als Beschnittener berufen wurde, soll er beschnitten bleiben. Wenn einer als Unbeschnittener berufen wurde, soll er sich nicht beschneiden lassen. Es kommt nicht darauf an, beschnitten oder unbeschnitten zu sein, sondern darauf, die Gebote Gottes zu halten. Jeder soll in dem Stand bleiben, in dem ihn der Ruf Gottes getroffen hat. Wenn du als Sklave berufen wurdest, soll dich das nicht bedrücken, aber wenn du frei werden kannst, mach lieber Gebrauch davon. Denn wer im Herrn als Sklave berufen wurde, ist Freigelassener des Herrn. Ebenso ist einer, der als Freier berufen wurde, Sklave Christi. Um einen teuren Preis seid ihr erkauft worden. Macht euch nicht zu Sklaven von Menschen. Brüder und Schwestern, jeder soll vor Gott in dem Stand bleiben, in dem ihn der Ruf Gottes getroffen hat. Was aber die Unverheirateten betrifft, so habe ich kein Gebot vom Herrn. Ich gebe euch nur einen Rat als einer, den der Herr durch sein Erbarmen vertrauenswürdig gemacht hat. Ich meine, es ist gut wegen der bevorstehenden Not, ja, es ist gut für den Menschen, so zu sein. Bist du an eine Frau gebunden, suche dich nicht zu lösen. Bist du ohne Frau, dann suche keine. Heiratest du aber, so sündigst du nicht. Und heiratet eine Jungfrau, sündigt auch sie nicht. Freilich werden solche Leute Bedrängnis erfahren in ihrem irdischen Dasein. Ich aber möchte sie euch ersparen. Denn ich sage euch, Brüder, die Zeit ist kurz. Daher soll, wer eine Frau hat, sich in Zukunft so verhalten, als habe er keine. Wer weint, als weine er nicht. Wer sich freut, als freue er sich nicht. Wer kauft, als würde er nicht Eigentümer. Wer sich die Welt zunutze macht, als nutze er sie nicht. Denn die Gestalt dieser Welt vergeht. Ich wünschte aber, ihr wäret ohne Sorgen. Der Unverheiratete sorgt sich um die Sache des Herrn. Er will dem Herrn gefallen. Der Verheiratete sorgt sich um die Dinge der Welt. Er will seiner Frau gefallen. So ist er geteilt. Die unverheiratete Frau aber und die Jungfrau sorgen sich um die Sache des Herrn, um heilig zu sein an Leib und Geist. Die Verheiratete sorgt sich um die Dinge der Welt. Sie will ihrem Mann gefallen. Dies sage ich zu eurem Nutzen, nicht um euch eine Fessel anzulegen, vielmehr, damit ihr euch in rechter Weise und ungestört immer an den Herrn haltet. Wer sich gegenüber seiner Verlobten ungehörig zu verhalten glaubt, wenn sie herangereift ist und es so geschehen soll, der soll tun, wozu es ihn drängt, nämlich heiraten, er sündigt nicht.
Wer aber in seinem Herzen fest bleibt, weil er sich in der Gewalt hat und seinem Trieb nicht ausgeliefert ist, wer also in seinem Herzen entschlossen ist, seine Verlobte unberührt zu lassen, der handelt gut. Wer seine Verlobte heiratet, handelt also gut, doch wer sie nicht heiratet, handelt besser. Eine Frau ist gebunden, solange ihr Mann lebt. Wenn aber der Mann gestorben ist, ist sie frei zu heiraten, wen sie will. Nur geschehe es im Herrn. Glücklicher aber ist sie zu preisen, wenn sie nach meinem Rat unverheiratet bleibt. Und ich denke, dass auch ich Gottes Geist habe.

Nun zur Frage des Götzenopferfleisches. Gewiss, wir alle haben Erkenntnis, doch die Erkenntnis macht aufgeblasen, die Liebe dagegen baut auf. Wenn einer meint, er sei zur Erkenntnis gelangt, hat er noch nicht so erkannt, wie man erkennen muss. Wer aber Gott liebt, der ist von ihm erkannt worden. Was nun das Essen von Götzenopferfleisch angeht, so wissen wir, dass es keine Götzen gibt in der Welt und keinen Gott außer dem einen. Und selbst wenn es im Himmel oder auf der Erde sogenannte Götter gibt, und solche Götter und Herren gibt es viele, so haben wir doch nur einen Gott, den Vater. Von ihm stammt alles und wir leben auf ihn hin. Und einer ist der Herr, Jesus Christus. Durch ihn ist alles und wir sind's durch ihn. Aber nicht alle haben die Erkenntnis. Einige essen, weil sie bisher an die Götzen gewohnt waren, das Fleisch noch als Götzenopferfleisch, und so wird ihr schwaches Gewissen befleckt. Speise aber wird uns Gott nicht näher bringen. Wenn wir nicht essen, verlieren wir nichts, und wenn wir essen, gewinnen wir nichts. Doch gebt Acht, dass diese eure Freiheit nicht den Schwachen zum Anstoß wird. Wenn nämlich einer dich, der du Erkenntnis hast, im Götzentempel beim Mahl sieht, wird dann nicht sein Gewissen, da er schwach ist, verleitet, auch Götzenopferfleisch zu essen? Der Schwache geht an deiner Erkenntnis zugrunde, er, dein Bruder, für den Christus gestorben ist. Wenn ihr euch auf diese Weise gegen eure Brüder versündigt und ihr schwaches Gewissen verletzt, versündigt ihr euch gegen Christus. Wenn darum eine Speise meinem Bruder zum Anstoß wird, will ich bis in Ewigkeit kein Fleisch mehr essen, um meinem Bruder keinen Anstoß zu geben.

ich nicht frei? Bin ich nicht ein Apostel? Habe ich nicht Jesus, unseren Herrn, gesehen? Seid ihr nicht mein Werk im Herrn? Wenn ich für andere kein Apostel bin, bin ich es doch für euch. Ihr seid ja im Herrn das Siegel meines Apostelamtes. Das aber ist meine Rechtfertigung vor denen, die abfällig über mich urteilen. Haben wir nicht das Recht zu essen und zu trinken? Haben wir nicht das Recht, eine Schwester im Glauben als Frau mitzunehmen, wie die übrigen Apostel und die Brüder des Herrn und wie Kephas? Haben nur ich und Barnabas kein Recht, nicht zu arbeiten? Wer leistet den Kriegsdienst und bezahlt sich selber den Sold? Wer pflanzt einen Weinberg und isst nicht von seinem Ertrag? Oder wer weidet eine Herde und trinkt nicht von der Milch der Herde? Sage ich das nur als Mensch? Sagt das nicht auch das Gesetz? Im Gesetz des Mose steht doch, du sollst dem Ochsen beim Dreschen keinen Maulkorb anlegen. Liegt denn Gott etwas an den Ochsen? Spricht er nicht allenthalben unseretwegen? Ja, unseretwegen wurde geschrieben, der Pflüger wie der Drescher sollen ihre Arbeit in der Erwartung tun, ihren Teil zu erhalten. Wenn wir für euch die Geistesgaben gesät haben, ist es dann zu viel verlangt, wenn wir von euch die irdischen Gaben ernten? Wenn andere an dem, was euch gehört, teilhaben dürfen, dann nicht wir erst recht? Aber wir haben von diesem Recht keinen Gebrauch gemacht. Vielmehr ertragen wir alles, um dem Evangelium Christi kein Hindernis in den Weg zu legen. Wisst ihr nicht, dass alle, die im Heiligtum Dienst tun, vom Heiligtum leben? Und dass alle, die am Altar Dienst tun, vom Altar ihren Anteil erhalten? So hat auch der Herr denen, die das Evangelium verkünden, geboten, vom Evangelium zu leben. Ich aber habe all das nicht in Anspruch genommen. Ich schreibe dies auch nicht, damit es in meinem Fall so geschieht. Lieber wollte ich sterben, als dass mir jemand diesen Ruhm entreißt. Wenn ich nämlich das Evangelium verkünde, gebührt mir deswegen kein Ruhm, denn ein Zwang liegt auf mir. Wehe mir, wenn ich das Evangelium nicht verkünde. Wäre es mein freier Entschluss, so erhielte ich Lohn. Wenn es mir aber nicht frei steht, so ist es ein Dienst, der mir anvertraut wurde. Was ist nun mein Lohn, dass ich unentgeltlich verkünde und so das Evangelium bringe und keinen Gebrauch von meinem Anrecht aus dem Evangelium mache? Obwohl ich also von niemandem abhängig bin, habe ich mich für alle zum Sklaven gemacht, um möglichst viele zu gewinnen. Den Juden bin ich ein Jude geworden, um Juden zu gewinnen. Denen, die unter dem Gesetz stehen, bin ich, obgleich ich nicht unter dem Gesetz stehe, einer unter dem Gesetz geworden, um die zu gewinnen, die unter dem Gesetz stehen. Den Gesetzlosen bin ich sozusagen ein Gesetzloser geworden, nicht als ein Gesetzloser vor Gott, sondern gebunden an das Gesetz Christi, um die Gesetzlosen zu gewinnen. Den Schwachen bin ich ein Schwacher geworden, um die Schwachen zu gewinnen. Allen bin ich alles geworden, um auf jeden Fall einige zu retten. Alles aber tue ich um des Evangeliums willen, um an seiner Verheißung teilzuhaben. Wisst ihr nicht, dass die Läufer im Stadion zwar alle laufen, aber dass nur einer den Siegespreis gewinnt? Lauft so, dass ihr ihn gewinnt. Jeder Wettkämpfer lebt aber völlig enthaltsam. Jene tun dies, um einen vergänglichen, wir aber um einen unvergänglichen Siegeskranz zu gewinnen. Darum laufe ich wie einer, der nicht ziellos läuft, und kämpfe mit der Faust wie einer, der nicht in die Luft schlägt. Vielmehr züchtige und unterwerfe ich meinen Leib, damit ich nicht anderen verkünde und selbst verworfen werde.

Ihr sollt wissen, Brüder und Schwestern, dass unsere Väter alle unter der Wolke waren, alle durch das Meer zogen und alle auf Mose getauft wurden in der Wolke und im Meer. Alle aßen auch die gleiche geistgeschenkte Speise und alle tranken den gleichen geistgeschenkten Trank, denn sie tranken aus dem geistgeschenkten Felsen, der mit ihnen zog, und dieser Fels war Christus. Gott aber hatte an den meisten von ihnen kein Gefallen, denn er ließ sie in der Wüste umkommen. Das aber geschah als warnendes Beispiel für uns, damit wir uns nicht von der Gier nach dem Bösen beherrschen lassen, wie jene sich von der Gier beherrschen ließen. Werdet nicht Götzendiener, wie einige von ihnen. Denn es steht in der Schrift, das Volk setzte sich zum Essen und Trinken, dann standen sie auf, um sich zu vergnügen. Lasst uns nicht Unzucht treiben, wie einige von ihnen Unzucht trieben. Damals kamen an einem einzigen Tag 23.000 Menschen um. Lasst uns auch nicht Christus auf die Probe stellen, wie es einige von ihnen taten, die dann von Schlangen getötet wurden. Murrt auch nicht, wie einige von ihnen murrten. Sie wurden vom Verderber umgebracht. Das aber geschah an ihnen, damit es uns als Beispiel dient. Uns zur Warnung wurde es aufgeschrieben, uns, die das Ende der Zeiten erreicht hat. Wer also zu stehen meint, der gebe Acht, dass er nicht fällt. Noch ist keine Versuchung über euch gekommen, die den Menschen überfordert. Gott ist treu. Er wird nicht zulassen, dass ihr über eure Kraft hinaus versucht werdet. Er wird euch mit der Versuchung auch einen Ausweg schaffen, so dass ihr sie bestehen könnt. Darum, meine Geliebten, meidet den Götzendienst. Ich rede doch zu verständigen Menschen. Urteilt selbst über das, was ich sage. Ist der Kelch des Segens, über den wir den Segen sprechen, nicht Teilhabe am Blut Christi? Ist das Brot, das wir brechen, nicht Teilhabe am Leib Christi? Ein Brot ist es. Darum sind wir viele ein Leib. Denn wir alle haben Teil an dem einen Brot. Schaut auf das irdische Israel. Haben die, welche von den Opfern essen, nicht Teil am Altar? Was meine ich damit? Dass Götzenopferfleisch wirklich etwas ist? Oder dass ein Götze wirklich etwas ist? Nein, aber was man dort opfert, opfert man den Dämonen und nicht Gott. Ich will jedoch nicht, dass ihr Gemeinschaft mit Dämonen habt. Ihr könnt nicht den Kelch des Herrn trinken und den Kelch der Dämonen. Ihr könnt nicht teilhaben am Tisch des Herrn und am Tisch der Dämonen. Oder wollen wir die Eifersucht des Herrn wecken? Sind wir stärker als er? Alles ist erlaubt, aber nicht alles nützt. Alles ist erlaubt, aber nicht alles baut auf. Denkt dabei nicht an euch selbst, sondern an die anderen. Alles, was auf dem Fleischmarkt verkauft wird, das esst, ohne aus Gewissensgründen nachzuforschen, denn dem Herrn gehört die Erde und was sie erfüllt. Wenn ein Ungläubiger euch einlädt und ihr hingehen möchtet, dann esst, was euch vorgesetzt wird, ohne aus Gewissensgründen nachzuforschen. Wenn euch aber jemand darauf hinweist, das ist Opferfleisch, dann esst nicht davon mit Rücksicht auf den, der euch aufmerksam gemacht hat und auf das Gewissen. Ich meine aber nicht das eigene Gewissen, sondern das des anderen. Denn warum soll meine Freiheit vom Gewissen eines anderen abhängig sein? Wenn ich in Dankbarkeit mitesse, soll ich dann getadelt werden, dass ich etwas esse, wofür ich Dank sage? Ob ihr also esst oder trinkt oder etwas anderes tut, tut alles zur Verherrlichung Gottes. Gebt weder Juden noch Griechen noch der Kirche Gottes Anlass zu einem Vorwurf. Auch ich suche allen in allem entgegenzukommen. Ich suche nicht meinen Nutzen, sondern den Nutzen aller, damit sie gerettet werden.

Nehmt mich zum Vorbild, wie ich Christus zum Vorbild nehme. Ich lobe euch, dass ihr in allem an mich denkt und an den Überlieferungen festhaltet, wie ich sie euch übergeben habe. Ihr sollt aber wissen, dass Christus das Haupt eines jeden Mannes ist, der Mann aber das Haupt der Frau und Gott das Haupt Christi. Jeder Mann, der betet oder prophetisch redet und dabei sein Haupt bedeckt hat, entehrt sein Haupt. Jede Frau aber, die betet oder prophetisch redet und dabei ihr Haupt nicht verhüllt, entehrt ihr Haupt. Sie unterscheidet sich dann in keiner Weise von einer Geschorenen. Denn wenn eine Frau sich nicht verhüllt, soll sie sich doch gleich scheren lassen. Ist es aber für eine Frau eine Schande, sich die Haare abschneiden oder sich kahl scheren zu lassen, dann soll sie sich auch verhüllen. Der Mann darf sein Haupt nicht verhüllen, weil er Abbild und Abglanz Gottes ist. Die Frau aber ist der Abglanz des Mannes. Denn der Mann stammt nicht von der Frau, sondern die Frau vom Mann. Der Mann wurde auch nicht für die Frau erschaffen, sondern die Frau für den Mann. Deswegen soll die Frau Acht haben auf ihr Haupt um der Engel willen. Doch im Herrn gibt es weder die Frau ohne den Mann, noch den Mann ohne die Frau. Denn wie die Frau vom Mann stammt, so kommt der Mann durch die Frau zur Welt. Alles aber stammt von Gott. Urteilt selber. Gehört es sich, dass eine Frau unverhüllt zu Gott betet? Lehrt euch nicht schon die Natur, dass es für den Mann eine Schande, für die Frau aber eine Ehre ist, lange Haare zu tragen? Denn der Frau ist das Haar als Hülle gegeben. Wenn aber einer meint, er müsse darüber streiten, wir und auch die Gemeinden Gottes kennen einen solchen Brauch nicht. Wenn ich schon Anweisungen gebe, das kann ich nicht loben, dass ihr nicht zu eurem Nutzen, sondern zu eurem Schaden zusammenkommt. Zunächst höre ich, dass es Spaltungen unter euch gibt, wenn ihr als Gemeinde zusammenkommt, zum Teil glaube ich das auch. Denn es muss Parteiungen geben unter euch, damit die Bewährten unter euch offenkundig werden. Wenn ihr euch versammelt, ist das kein Essen des Herrenmahls, denn jeder nimmt beim Essen sein eigenes Mahl vorweg und dann hungert der eine, während der andere betrunken ist. Könnt ihr denn nicht zu Hause essen und trinken? Oder verachtet ihr die Kirche Gottes? Wollt ihr jene demütigen, die nichts haben? Was soll ich dazu sagen? Soll ich euch etwa loben? In diesem Fall kann ich euch nicht loben. Denn ich habe vom Herrn empfangen, was ich euch dann überliefert habe. Jesus, der Herr, nahm in der Nacht, in der er ausgeliefert wurde, Brot, sprach das Dankgebet, brach das Brot und sagte: Das ist mein Leib für euch. Tut dies zu meinem Gedächtnis. Ebenso nahm er nach dem Mahl den Kelch und sagte: Dieser Kelch ist der neue Bund in meinem Blut. Tut dies, so oft ihr daraus trinkt, zu meinem Gedächtnis. Denn so oft ihr von diesem Brot esst und aus dem Kelch trinkt, verkündet ihr den Tod des Herrn, bis er kommt. Wer also unwürdig von dem Brot isst und aus dem Kelch des Herrn trinkt, macht sich schuldig am Leib und am Blut des Herrn. Jeder soll sich selbst prüfen, erst dann soll er von dem Brot essen und aus dem Kelch trinken. Denn wer davon isst und trinkt, ohne den Leib zu unterscheiden, der zieht sich das Gericht zu, indem er

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1: Auch über die Gaben des Geistes möchte ich euch nicht in Unkenntnis lassen, meine Brüder und Schwestern. Als ihr noch Heiden wart, zog es euch, wie ihr wisst, mit unwiderstehlicher Gewalt zu den stummen Götzen. Darum erkläre ich euch, keiner, der aus dem Geist Gottes redet, sagt, Jesus sei verflucht. Und keiner kann sagen, Jesus ist der Herr, wenn er nicht aus dem Heiligen Geist redet. Es gibt verschiedene Gnadengaben, aber nur den einen Geist. Es gibt verschiedene Dienste, aber nur den einen Herrn. Es gibt verschiedene Kräfte, die wirken, aber nur den einen Gott. Er bewirkt alles in allen. Jedem aber wird die Offenbarung des Geistes geschenkt, damit sie anderen nützt. Dem einen wird vom Geist die Gabe geschenkt, Weisheit mitzuteilen, dem anderen durch denselben Geist die Gabe, Erkenntnis zu vermitteln, einem anderen in demselben Geist Glaubenskraft, einem anderen, immer dem einen Geist, die Gabe, Krankheiten zu heilen, einem anderen Kräfte, Machttaten zu wirken, einem anderen prophetisches Reden, einem anderen die Fähigkeit, die Geister zu unterscheiden, wieder einem anderen verschiedene Arten von Zungenrede, einem anderen schließlich die Gabe, sie zu übersetzen. Das alles bewirkt ein und derselbe Geist. Einem jeden teilt er seine besondere Gabe zu, wie er will. Denn wie der Leib einer ist, doch viele Glieder hat, alle Glieder des Leibes aber, obgleich es viele sind, einen einzigen Leib bilden, so ist es auch mit Christus. Durch den einen Geist wurden wir in der Taufe alle in einen einzigen Leib aufgenommen, Juden und Griechen, Sklaven und Freie, und alle wurden wir mit dem einen Geist getränkt. Auch der Leib besteht nicht nur aus einem Glied, sondern aus vielen Gliedern. Wenn der Fuß sagt, ich bin keine Hand, ich gehöre nicht zum Leib, so gehört er doch zum Leib. Und wenn das Ohr sagt, ich bin kein Auge, ich gehöre nicht zum Leib, so gehört es doch zum Leib. Wenn der ganze Leib nur Auge wäre, wo bliebe dann das Gehör? Wenn er nur Gehör wäre, wo bliebe dann der Geruchssinn? Nun aber hat Gott jedes einzelne Glied so in den Leib eingefügt, wie es seiner Absicht entsprach. Wären alle zusammen nur ein Glied, wo bliebe dann der Leib? So aber gibt es viele Glieder und doch nur einen Leib. Das Auge kann nicht zur Hand sagen, ich brauche dich nicht. Der Kopf wiederum kann nicht zu den Füßen sagen, ich brauche euch nicht. Im Gegenteil, gerade die schwächer scheinenden Glieder des Leibes sind unentbehrlich. Denen, die wir für weniger edel ansehen, erweisen wir umso mehr Ehre und unseren weniger anständigen Gliedern begegnen wir mit umso mehr Anstand, während die Anständigen das nicht nötig haben. Gott aber hat den Leib so zusammengefügt, dass er dem benachteiligten Glied umso mehr Ehre zukommen ließ, damit im Leib kein Zwiespalt entstehe, sondern alle Glieder einträchtig füreinander sorgen.

Wenn darum ein Glied leidet, leiden alle Glieder mit. Wenn ein Glied geehrt wird, freuen sich alle Glieder mit. Ihr aber seid der Leib Christi, und jeder Einzelne ist ein Glied an ihm. So hat Gott in der Kirche die einen erstens als Apostel eingesetzt, zweitens als Propheten, drittens als Lehrer, ferner verlieh er die Kraft, Machttaten zu wirken, sodann die Gaben, Krankheiten zu heilen, zu helfen, zu leiten, endlich die verschiedenen Arten von Zungenrede. Sind etwa alle Apostel, alle Propheten, alle Lehrer? Haben alle die Kraft, Machttaten zu wirken? Besitzen alle die Gabe, Krankheiten zu heilen? Reden alle in Zungen? Können alle übersetzen? Strebt aber nach den höheren Gnadengaben. Dazu zeige ich euch einen überragenden Weg.

Wenn ich in den Sprachen der Menschen und Engel redete, hätte aber die Liebe nicht, wäre ich dröhnendes Erz oder eine lärmende Pauke. Und wenn ich prophetisch reden könnte und alle Geheimnisse wüsste und alle Erkenntnis hätte, wenn ich alle Glaubenskraft besäße und Berge damit versetzen könnte, hätte aber die Liebe nicht, wäre ich nichts. Und wenn ich meine ganze Habe verschenkte und wenn ich meinen Leib opferte, um mich zu rühmen, hätte aber die Liebe nicht, nützte es mir nichts. Die Liebe ist langmütig. Die Liebe ist gütig. Sie ereifert sich nicht, sie prahlt nicht, sie bläht sich nicht auf. Sie handelt nicht ungehörig, sucht nicht ihren Vorteil, lässt sich nicht zum Zorn reizen, trägt das Böse nicht nach. Sie freut sich nicht über das Unrecht, sondern freut sich an der Wahrheit. Sie erträgt alles, glaubt alles, hofft alles, hält allem stand. Die Liebe hört niemals auf. Prophetisches Reden hat ein Ende. Zungenrede verstummt. Erkenntnis vergeht. Denn Stückwerk ist unser Erkennen. Stückwerk unser prophetisches Reden. Wenn aber das Vollendete kommt, vergeht alles Stückwerk. Als ich ein Kind war, redete ich wie ein Kind, dachte wie ein Kind und urteilte wie ein Kind. Als ich ein Mann wurde, legte ich ab, was Kind an mir war. Jetzt schauen wir in einen Spiegel und sehen nur rätselhafte Umrisse. Dann aber schauen wir von Angesicht zu Angesicht. Jetzt ist mein Erkennen Stückwerk. Dann aber werde ich durch und durch erkennen, so wie ich auch durch und durch erkannt worden bin. Für jetzt bleiben Glaube, Hoffnung, Liebe. Diese drei. Doch am größten unter ihnen ist die Liebe.

jagt der Liebe nach, strebt aber auch nach den Geistesgaben, vor allem nach der prophetischen Rede. Denn wer in Zungen redet, redet nicht zu Menschen, sondern zu Gott. Keiner versteht ihn. Im Geist redet er geheimnisvolle Dinge. Wer aber prophetisch redet, redet zu Menschen. Er baut auf, ermutigt, spendet Trost. Wer in Zungen redet, erbaut sich selbst. Wer aber prophetisch redet, baut die Gemeinde auf. Ich wünschte, ihr alle würdet in Zungen reden, weit mehr aber ihr würdet prophetisch reden. Der Prophet steht höher als der, der in Zungen redet, es sei denn, er übersetzt sein Reden, damit die Gemeinde aufgebaut wird. Was nützt es euch, Brüder und Schwestern, wenn ich zu euch komme und in Zungen rede, euch aber keine Offenbarung, keine Erkenntnis, keine Prophetie, keine Lehre bringe? Wenn leblose Musikinstrumente, eine Flöte oder eine Harfe, nicht deutlich unterschiedene Töne hervorbringen, wie soll man dann erkennen, was auf der Flöte oder was auf der Harfe gespielt wird? Und wenn die Trompete unklare Töne hervorbringt, wer wird dann zu den Waffen greifen? So ist es auch mit euch, wenn ihr in Zungen redet, aber kein verständliches Wort hervorbringt. Wer soll dann das Gesprochene verstehen? Ihr redet nur in den Wind. Es gibt, wer weiß, wie viele Sprachen in der Welt, und nichts ist ohne Sprache. Wenn ich nun den Sinn der Sprache nicht kenne, bin ich für den Sprecher ein Fremder, wie der Sprecher für mich. So ist es auch mit euch, da ihr nach Geistesgaben strebt, gebt euch Mühe, dass ihr damit vor allem zum Aufbau der Gemeinde beitragt. Deswegen soll einer, der in Zungen redet, beten, dass er es auch übersetzen kann. Denn wenn ich in Zungen bete, betet zwar mein Geist, mein Verstand aber bleibt unfruchtbar. Was folgt daraus? Ich will im Geist beten, ich will aber auch mit dem Verstand beten. Ich will im Geist Lob singen, ich will aber auch mit dem Verstand Lob singen. Wenn du nur im Geist den Lobpreis sprichst und ein Unkundiger anwesend ist, wie kann er zu deinem Dankgebet das Amen sprechen? Er versteht ja nicht, was du sagst. Dein Dankgebet mag noch so gut sein, aber der andere wird nicht auferbaut. Ich danke Gott, dass ich mehr als ihr alle in Zungen rede. Doch vor der Gemeinde will ich lieber 5 Worte mit meinem Verstand reden, um euch andere zu unterweisen, als 10.000 Worte in Zungen stammeln. Seid doch nicht Kinder an Einsicht, Brüder und Schwestern. Seid unmündig an Bosheit, an Einsicht aber seid vollkommen. Im Gesetz steht, durch Leute, die anders und in anderen Sprachen reden, werde ich zu diesem Volk sprechen, aber auch so werden sie nicht auf mich hören, spricht der Herr. So ist Zungenreden ein Zeichen nicht für die Glaubenden, sondern für die Ungläubigen. Prophetisches Reden aber ein Zeichen nicht für die Ungläubigen, sondern für die Glaubenden. Wenn also die ganze Gemeinde sich versammelt und alle in Zungen reden und es kommen Unkundige oder Ungläubige herein, werden sie dann nicht sagen, ihr seid verrückt? Wenn aber alle prophetisch reden und ein Ungläubiger oder Unkundiger kommt herein, dann wird er von allen überführt, von allen geprüft. Was in seinem Herzen verborgen ist, wird aufgedeckt. Und so wird er niederfallen auf sein Angesicht, Gott anbeten und bekennen, wahrhaftig, Gott ist bei euch. Was soll also geschehen, Brüder und Schwestern? Wenn ihr zusammenkommt, trägt jeder etwas bei. Einer einen Psalm, ein anderer eine Lehre, der dritte eine Offenbarung, einer redet in Zungen und ein anderer übersetzt es. Alles geschehe so, dass es aufbaut. Wenn man in Zungen reden will, so sollen es nur 2 tun, höchstens 3. Und zwar einer nach dem anderen. Dann soll einer übersetzen. Wenn aber niemand übersetzen kann, soll der Zungenredner in der Gemeinde schweigen. Er soll es bei sich selber tun und vor Gott. Auch 2 oder 3 Propheten sollen zu Wort kommen, die anderen sollen urteilen. Wenn aber noch einem anderen Anwesenden eine Offenbarung zuteil wird, soll der Erste schweigen. Einer nach dem anderen könnt ihr alle prophetisch reden. So lernen alle etwas und alle werden ermutigt. Die Äußerung prophetischer Eingebungen ist nämlich dem Willen der Propheten unterworfen. Denn Gott ist nicht ein Gott der Unordnung, sondern ein Gott des Friedens. Wie es in allen Gemeinden der Heiligen üblich ist, sollen die Frauen in den Versammlungen schweigen. Es ist ihnen nicht gestattet zu reden. Sie sollen sich unterordnen, wie auch das Gesetz sagt. Wenn sie etwas lernen wollen, dann sollen sie zu Hause ihre Männer fragen, denn es gehört sich nicht für eine Frau in der Versammlung zu reden. Ist etwa das Gotteswort von euch ausgegangen? Ist es etwa nur zu euch gekommen?
Wenn einer meint, Prophet zu sein oder Geist erfüllt, soll er in dem, was ich euch schreibe, ein Gebot des Herrn erkennen. Wer das nicht anerkennt, wird nicht anerkannt. Strebt also nach dem prophetischen Reden, meine Brüder und Schwestern, und verhindert nicht das Reden in Zungen, doch alles soll in Anstand und Ordnung geschehen.

Ich erinnere euch, Brüder und Schwestern, an das Evangelium, das ich euch verkündet habe. Ihr habt es angenommen. Es ist der Grund, auf dem ihr steht. Durch dieses Evangelium werdet ihr gerettet werden, wenn ihr festhaltet an dem Wort, das ich euch verkündet habe, es sei denn, ihr hättet den Glauben unüberlegt angenommen. Denn vor allem habe ich euch überliefert, was auch ich empfangen habe. Christus ist für unsere Sünden gestorben, gemäß der Schrift, und ist begraben worden. Er ist am dritten Tag auferweckt worden, gemäß der Schrift, und erschien dem Kephas, dann den 12. Danach erschien er mehr als 500 Brüdern zugleich. Die meisten von ihnen sind noch am Leben, einige sind entschlafen. Danach erschien er dem Jakobus, dann allen Aposteln. Zuletzt erschien er auch mir, gleichsam der Missgeburt. Denn ich bin der geringste von den Aposteln. Ich bin nicht wert, Apostel genannt zu werden, weil ich die Kirche Gottes verfolgt habe. Doch durch Gottes Gnade bin ich, was ich bin. Und sein gnädiges Handeln an mir ist nicht ohne Wirkung geblieben. Mehr als sie alle habe ich mich abgemüht. Nicht ich, sondern die Gnade Gottes zusammen mit mir. Ob nun ich verkünde oder die anderen. Das ist unsere Botschaft. Und das ist der Glaube, den ihr angenommen habt. Wenn aber verkündet wird, dass Christus von den Toten auferweckt worden ist, wie können dann einige von euch sagen, eine Auferstehung der Toten gibt es nicht? Wenn es keine Auferstehung der Toten gibt, ist auch Christus nicht auferweckt worden. Ist aber Christus nicht auferweckt worden, dann ist unsere Verkündigung leer, leer auch euer Glaube. Wir werden dann auch als falsche Zeugen Gottes entlarvt, weil wir im Widerspruch zu Gott das Zeugnis abgelegt haben. Er hat Christus auferweckt. Er hat ihn eben nicht auferweckt, wenn Tote nicht auferweckt werden. Denn wenn Tote nicht auferweckt werden, ist auch Christus nicht auferweckt worden. Wenn aber Christus nicht auferweckt worden ist, dann ist euer Glaube nutzlos und ihr seid immer noch in euren Sünden. Und auch die in Christus Entschlafenen sind dann verloren. Wenn wir allein für dieses Leben unsere Hoffnung auf Christus gesetzt haben, sind wir erbärmlicher daran als alle anderen Menschen. Nun aber ist Christus von den Toten auferweckt worden als der Erste der Entschlafenen. Da nämlich durch einen Menschen der Tod gekommen ist, kommt durch einen Menschen auch die Auferstehung der Toten. Denn wie in Adam alle sterben, so werden in Christus alle lebendig gemacht werden. Es gibt aber eine bestimmte Reihenfolge. Erster ist Christus, dann folgen, wenn Christus kommt, alle, die zu ihm gehören. Danach kommt das Ende, wenn er jede Macht, Gewalt und Kraft entmachtet hat und seine Herrschaft Gott dem Vater übergibt. Denn er muss herrschen, bis Gott ihm alle Feinde unter seine Füße gelegt hat. Der letzte Feind, der entmachtet wird, ist der Tod, denn alles hat er seinen Füßen unterworfen. Wenn es aber heißt, alles sei unterworfen, ist offenbar der ausgenommen, der ihm alles unterwirft. Wenn ihm dann alles unterworfen ist, wird auch er, der Sohn, sich dem unterwerfen, der ihm alles unterworfen hat, damit Gott alles in allem sei. Wie kämen sonst einige dazu, sich für die Toten taufen zu lassen? Wenn Tote gar nicht auferweckt werden, warum lässt man sich dann taufen für sie? Warum setzen dann auch wir uns stündlich der Gefahr aus? Täglich sehe ich dem Tod ins Auge, so wahr ihr, Brüder und Schwestern, mein Ruhm seid, den ich in Christus Jesus, unserem Herrn, habe. Wenn ich in Ephesus nur nach Menschenart mit wilden Tieren gekämpft hätte, was würde es mir nützen? Wenn Tote nicht auferweckt werden, dann lasst uns essen und trinken, denn morgen sterben wir. Lasst euch nicht irreführen, schlechter Umgang verdirbt gute Sitten. Werdet nüchtern, wie es sich gehört, und sündigt nicht. Einige Leute wissen nichts von Gott. Ich sage das, damit ihr euch schämt. Nun könnte einer fragen, wie werden die Toten auferweckt? Was für einen Leib werden sie haben? Du Tor, auch das, was du säst, wird nicht lebendig, wenn es nicht stirbt. Und was du säst, ist noch nicht der Leib, der entstehen wird. Es ist nur ein nacktes Samenkorn, zum Beispiel ein Weizenkorn oder ein anderes. Gott gibt ihm den Leib, den er vorgesehen hat, und zwar jedem Samen einen eigenen Leib. Nicht alles Fleisch ist dasselbe. Das Fleisch der Menschen ist anders als das des Viehs. Das Fleisch der Vögel ist anders als das der Fische. Auch gibt es Himmelskörper und irdische Körper. Die Schönheit der Himmelskörper ist anders als die der irdischen Körper.
Der Glanz der Sonne ist anders als der Glanz des Mondes, anders als der Glanz der Sterne, denn auch die Gestirne unterscheiden sich durch ihren Glanz. So ist es auch mit der Auferstehung der Toten. Was gesät wird, ist verweslich. Was auferweckt wird, unverweslich. Was gesät wird, ist armselig. Was auferweckt wird, herrlich. Was gesät wird, ist schwach. Was auferweckt wird, ist stark. Gesät wird ein irdischer Leib, auferweckt ein überirdischer Leib. Wenn es einen irdischen Leib gibt, gibt es auch einen überirdischen. So steht das auch in der Schrift. Adam, der erste Mensch, wurde ein irdisches Lebewesen. Der letzte Adam wurde lebendig machender Geist. Aber zuerst kommt nicht das Überirdische, zuerst kommt das Irdische, dann das Überirdische. Der erste Mensch stammt von der Erde und ist Erde. Der zweite Mensch stammt vom Himmel. Wie der von der Erde irdisch war, so sind es auch seine Nachfahren. Und wie der vom Himmel himmlisch ist, so sind es auch seine Nachfahren. Wie wir nach dem Bild des Irdischen gestaltet wurden, so werden wir auch nach dem Bild des Himmlischen gestaltet werden. Damit will ich sagen, Brüder und Schwestern, Fleisch und Blut können das Reich Gottes nicht erben. Das Verwesliche erbt nicht das Unverwesliche. Seht, ich enthülle euch ein Geheimnis. Wir werden nicht alle entschlafen, aber wir werden alle verwandelt werden. Plötzlich, in einem Augenblick, beim letzten Posaunenschall. Die Posaune wird erschallen, die Toten werden als Unverwesliche auferweckt, wir aber werden verwandelt werden. Denn dieses Verwesliche muss sich mit Unverweslichkeit bekleiden und dieses Sterbliche mit Unsterblichkeit. Wenn sich aber dieses Verwesliche mit Unverweslichkeit bekleidet und dieses Sterbliche mit Unsterblichkeit, dann erfüllt sich das Wort der Schrift: Verschlungen ist der Tod vom Sieg. Tod, wo ist dein Sieg? Tod, wo ist dein Stachel? Der Stachel des Todes aber ist die Sünde. Die Kraft der Sünde ist das Gesetz. Gott aber sei Dank, der uns den Sieg geschenkt hat durch unseren Herrn Jesus Christus. Daher, meine geliebten Brüder und Schwestern, seid standhaft und unerschütterlich, seid stets voll Eifer im Werk des Herrn und denkt daran, dass im Herrn eure Mühe nicht vergeblich ist.

Was die Geldsammlung für die Heiligen angeht, sollt auch ihr euch an das halten, was ich für die Gemeinden Galatiens angeordnet habe. Jeder soll immer am ersten Tag der Woche etwas zurücklegen und so zusammensparen, was er kann. Dann sind keine Sammlungen mehr nötig, wenn ich komme. Nach meiner Ankunft werde ich eure Vertrauensleute mit Briefen nach Jerusalem schicken, damit sie eure Liebesgabe überbringen. Ist es der Mühe wert, dass ich selbst hinreise, dann sollen sie mit mir reisen. Ich werde zu euch kommen, wenn ich durch Mazedonien gereist bin. In Mazedonien will ich nämlich nicht bleiben, aber wenn es möglich ist, bei euch, vielleicht sogar den ganzen Winter. Wenn ich dann weiterreise, könnt ihr mich für die Weiterreise ausrüsten. Ich möchte euch diesmal nicht nur auf der Durchreise sehen. Ich hoffe, einige Zeit bei euch bleiben zu können, wenn der Herr es zulässt. In Ephesus will ich bis Pfingsten bleiben, denn weit und wirksam ist mir hier eine Tür geöffnet worden. Doch auch an Gegnern fehlt es nicht. Wenn Timotheus kommt, achtet darauf, dass ihr ihn nicht entmutigt, denn er arbeitet im Dienst des Herrn wie ich. Keiner soll ihn geringschätzen. Verabschiedet ihn dann in Frieden, damit er zu mir zurückkehrt. Ich warte auf ihn mit den Brüdern. Was den Bruder Apollos angeht, so habe ich ihn dringend gebeten, er möge mit den Brüdern zu euch reisen, aber er wollte auf keinen Fall jetzt kommen. Er wird aber kommen, wenn er eine günstige Gelegenheit findet. Seid wachsam. Steht fest im Glauben, seid mutig, seid stark. Alles, was ihr tut, geschehe in Liebe. Ich habe noch eine Bitte, Brüder und Schwestern. Ihr kennt das Haus des Stephanas. Sie sind die erste Frucht Achaias und haben sich in den Dienst für die Heiligen gestellt. Solchen ordnet euch unter, ebenso jedem, der mitarbeitet und sich abmüht. Es freut mich, dass Stephanas, Fortunatus und Achaikus zu mir gekommen sind. Sie sind mir ein Ersatz für euch, da ihr nicht hier sein könnt. Sie haben meinen und euren Geist erquickt. Erweist ihnen Anerkennung. Es grüßen euch die Gemeinden in der Provinz Asien. Aquila und Priska und ihre Hausgemeinde senden euch viele Grüße im Herrn. Es grüßen euch alle Brüder. Grüßt einander mit dem heiligen Kuss. Den Gruß schreibe ich, Paulus, eigenhändig. Wer den Herrn nicht liebt, sei verflucht. Maranatha. Unser Herr, komm. Die Gnade Jesu des Herrn sei mit euch. Meine Liebe ist mit euch allen in Christus Jesus.

0: Aus dem zweiten Brief an die Gemeinde in Korinth.
1: Der zweite Brief an die Korinther. Paulus, durch Gottes Willen Apostel Christi Jesu, und der Bruder Timotheus an die Kirche Gottes, die in Korinth ist, und an alle Heiligen in ganz Achaia. Gnade sei mit euch und Friede von Gott, unserem Vater, und dem Herrn Jesus Christus. Gepriesen sei der Gott und Vater unseres Herrn Jesus Christus, der Vater des Erbarmens und Gott allen Trostes. Er tröstet uns in all unserer Not, damit auch wir die Kraft haben, alle zu trösten, die in Not sind, durch den Trost, mit dem auch wir von Gott getröstet werden. Wie uns nämlich die Leiden Christi überreich zuteil geworden sind, so wird uns durch Christus auch überreicher Trost zuteil. Sind wir aber in Not, so ist es zu eurem Trost und Heil. Werden wir getröstet, so ist es zu eurem Trost. Er wird wirksam durch Geduld in den gleichen Leiden, die auch wir erleiden. Unsere Hoffnung für euch ist unerschütterlich, denn wir wissen, dass ihr nicht nur an den Leiden teilhabt, sondern auch am Trost. Denn wir wollen euch über die Not nicht in Unkenntnis lassen, Brüder und Schwestern, die in der Provinz Asien über uns kam und uns über alles Maß bedrückte. Unsere Kraft war so sehr erschöpft, dass wir am Leben verzweifelten. Aber was uns betrifft, hatten wir schon das Todesurteil gesprochen, damit wir unser Vertrauen nicht auf uns selbst setzen, sondern auf Gott, der die Toten auferweckt. Er hat uns aus dieser großen Todesnot errettet und wird uns retten. Auf ihm ruht unsere Hoffnung, dass er uns auch in Zukunft retten wird. Helft aber auch ihr, indem ihr für uns betet, damit viele Menschen in unserem Namen Dank sagen für die Gnade, die uns geschenkt wurde. Denn das ist unser Ruhm, und dafür zeugt auch unser Gewissen, dass wir in der Welt vor allem euch gegenüber in der Aufrichtigkeit und Lauterkeit, wie Gott sie schenkt, unser Leben führten, nicht aufgrund menschlicher Weisheit, sondern aufgrund göttlicher Gnade. Denn wir schreiben euch nichts anderes, als was ihr lest und kennt. Ich hoffe, ihr werdet noch ganz erkennen, wie ihr uns zum Teil schon erkannt habt, nämlich dass wir euer Ruhm sind, so wie ihr unser Ruhm seid am Tag unseres Herrn Jesus. In dieser Zuversicht wollte ich zunächst zu euch kommen, damit ihr ein zweites Mal Gnade erfahren hättet. Von euch wollte ich dann nach Mazedonien weiterreisen und von Mazedonien zu euch zurückkommen, um von euch für die Reise nach Judäa ausgestattet zu werden. Dies also wollte ich. War ich dabei etwa leichtsinnig? Oder will ich das, was ich will, dem Fleische nach, so dass bei mir zugleich Ja, Ja und Nein, Nein gilt? Gott ist treu. Er bürgt dafür, dass unser Wort euch gegenüber nicht Ja und Nein zugleich ist. Denn Gottes Sohn Jesus Christus, der euch durch uns verkündet wurde, durch mich, Silvanus und Timotheus, ist nicht als Ja und Nein zugleich gekommen. In ihm ist das Ja verwirklicht. Denn er ist das Ja zu allem, was Gott verheißen hat. Darum ergeht auch durch ihn das Amen zu Gottes Lobpreis, vermittelt durch uns. Gott aber ist es, der uns mit euch auf Christus hin stärkt und der uns gesalbt hat. Er hat uns auch sein Siegel aufgedrückt und als ersten Anteil den Geist in unsere Herzen gegeben. Ich rufe aber Gott zum Zeugen an bei meinem Leben, dass ich nur um euch zu schonen nicht mehr nach Korinth gekommen bin. Wir sind nicht Herren über euren Glauben, sondern wir sind Mitarbeiter eurer Freude, denn im Glauben steht ihr fest.

denn ich entschloss mich, nicht noch einmal zu euch zu kommen und euch zu betrüben. Wenn ich euch nämlich betrübe, wer wird mich dann erfreuen, etwa der, den ich selbst betrübt habe? Und eben dies habe ich geschrieben, um nicht bei meinem Kommen von denen betrübt zu werden, die mich erfreuen sollten. Ich bin sicher, dass meine Freude auch die Freude von euch allen ist. Denn ich schrieb euch aus großer Bedrängnis und Herzensnot, unter vielen Tränen, nicht um euch zu betrüben, nein, um euch meine übergroße Liebe spüren zu lassen. Wenn aber einer Betrübnis verursacht hat, hat er nicht mich betrübt, sondern mehr oder weniger, um nicht zu übertreiben, euch alle. Die Strafe, die dem Schuldigen von der Mehrheit auferlegt wurde, soll genügen. Deshalb sollt ihr jetzt lieber verzeihen und trösten, damit ein solcher nicht von allzu großer Traurigkeit überwältigt wird. Darum bitte ich euch, ihm gegenüber Liebe walten zu lassen. Gerade deswegen habe ich euch ja auch geschrieben, weil ich wissen wollte, ob ihr wirklich in allen Stücken gehorsam seid. Wem ihr aber verzeiht, dem verzeihe auch ich. Denn auch ich habe, wenn hier etwas zu verzeihen war, im Angesicht Christi um euretwillen verziehen, damit wir nicht vom Satan überlistet werden. Wir kennen seine Absichten nur zu gut. Als ich dann nach Troas kam, um das Evangelium Christi zu verkünden, und mir der Herr eine Tür öffnete, hatte mein Geist dennoch keine Ruhe, weil ich meinen Bruder Titus nicht fand. So nahm ich Abschied von ihnen und reiste nach Mazedonien. Dank sei Gott, der uns stets im Triumphzug Christi mitführt und durch uns den Geruch seiner Erkenntnis an allen Orten verbreitet. Denn wir sind Christi Wohlgeruch für Gott unter denen, die gerettet werden, wie unter denen, die verloren gehen. Den einen sind wir Todesgeruch, der Tod bringt, den anderen Lebensgeruch, der Leben bringt. Wer aber ist dazu fähig? Denn wir sind nicht wie die vielen anderen, die mit dem Wort Gottes Geschäfte machen. Wir verkünden es aufrichtig, von Gott her und vor Gott in Christus.

Fangen wir schon wieder an, uns selbst zu empfehlen? Oder brauchen wir, wie gewisse Leute, Empfehlungsschreiben an euch oder von euch? Unser Brief seid ihr, eingeschrieben in unsere Herzen und von allen Menschen erkannt und gelesen. Unverkennbar seid ihr ein Brief Christi, ausgefertigt durch unseren Dienst, geschrieben nicht mit Tinte, sondern mit dem Geist des lebendigen Gottes, nicht auf Tafeln aus Stein, sondern wie auf Tafeln in Herzen von Fleisch. Wir haben durch Christus so großes Vertrauen zu Gott. Doch sind wir dazu nicht von uns aus fähig, als ob wir uns selbst etwas zuschreiben könnten. Unsere Befähigung stammt vielmehr von Gott. Er hat uns fähig gemacht, Diener des neuen Bundes zu sein, nicht des Buchstabens, sondern des Geistes. Denn der Buchstabe tötet, der Geist aber macht lebendig. Wenn aber schon der Dienst des Todes, dessen Buchstaben in Stein gemeißelt waren, so herrlich war, dass die Israeliten das Gesicht des Mose nicht anschauen konnten, weil es eine Herrlichkeit ausstrahlte, die doch vergänglich war, wie sollte da der Dienst des Geistes nicht viel herrlicher sein? Denn wenn schon der Dienst der Verurteilung herrlich war, so ist der Dienst der Gerechtigkeit noch viel herrlicher. Eigentlich ist das Verherrlichte nämlich in diesem Fall gar nicht verherrlicht angesichts der überragenden Herrlichkeit. Wenn nämlich schon das Vergängliche in Herrlichkeit erschien, die Herrlichkeit des Bleibenden wird es überstrahlen. Weil wir also eine solche Hoffnung haben, treten wir mit großem Freimut auf, nicht wie Mose, der über sein Gesicht eine Hülle legte, damit die Israeliten das Ende des Vergänglichen nicht sahen. Doch ihr Denken wurde verhärtet. Denn bis zum heutigen Tag liegt die gleiche Hülle auf dem alten Bund, wenn daraus vorgelesen wird. Sie wird nicht aufgedeckt, weil sie in Christus beseitigt wird. Bis heute liegt die Hülle auf ihrem Herzen, wenn Mose vorgelesen wird. Sobald er aber zum Herrn zurückkehrt, wird die Hülle entfernt. Der Herr aber ist der Geist. Wo aber der Geist des Herrn ist, da ist Freiheit. Wir alle aber schauen mit enthülltem Angesicht die Herrlichkeit des Herrn, wie in einem Spiegel, und werden so in sein eigenes Bild verwandelt, von Herrlichkeit zu Herrlichkeit, durch den Geist des Herrn.

Daher erlahmt unser Eifer nicht in dem Dienst, der uns durch Gottes Erbarmen übertragen wurde. Wir haben uns von aller schimpflichen Arglist losgesagt. Wir verhalten uns nicht hinterhältig und verfälschen das Wort Gottes nicht, sondern machen die Wahrheit offenbar. So empfehlen wir uns vor dem Angesicht Gottes jedem menschlichen Gewissen. Wenn unser Evangelium dennoch verhüllt ist, ist es nur denen verhüllt, die verloren gehen. Denn der Gott dieser Weltzeit hat das Denken der Ungläubigen verblendet. So strahlt ihnen der Glanz des Evangeliums von der Herrlichkeit Christi, der Gottes Bild ist, nicht auf. Wir verkünden nämlich nicht uns selbst, sondern Jesus Christus als den Herrn, uns aber als eure Knechte um Jesu Willen. Denn Gott, der sprach, aus Finsternis soll Licht aufleuchten. Er ist in unseren Herzen aufgeleuchtet, damit aufstrahlt die Erkenntnis des göttlichen Glanzes auf dem Antlitz Christi. Diesen Schatz tragen wir in zerbrechlichen Gefäßen. So wird deutlich, dass das Übermaß der Kraft von Gott und nicht von uns kommt. Von allen Seiten werden wir in die Enge getrieben und finden doch noch Raum. Wir wissen weder aus noch ein und verzweifeln dennoch nicht. Wir werden gehetzt und sind doch nicht verlassen. Wir werden niedergestreckt und doch nicht vernichtet. Immer tragen wir das Todesleiden Jesu an unserem Leib, damit auch das Leben Jesu an unserem Leib sichtbar wird. Denn immer werden wir, obgleich wir leben, um Jesu Willen dem Tod ausgeliefert, damit auch das Leben Jesu in unserem sterblichen Fleisch offenbar wird. So erweist an uns der Tod, an euch aber das Leben seine Macht. Doch haben wir den gleichen Geist des Glaubens, von dem es in der Schrift heißt, ich habe geglaubt, darum habe ich geredet. Auch wir glauben, und darum reden wir. Denn wir wissen, dass der, welcher Jesus den Herrn auferweckt hat, auch uns mit Jesus auferwecken und uns zusammen mit euch vor sich stellen wird. Alles tun wir euretwegen, damit immer mehr Menschen aufgrund der überreich gewordenen Gnade den Dank vervielfachen zur Verherrlichung Gottes. Darum werden wir nicht müde. Wenn auch unser äußerer Mensch aufgerieben wird, der innere wird Tag für Tag erneuert. Denn die kleine Last unserer gegenwärtigen Not schafft uns in maßlosem Übermaß ein ewiges Gewicht an Herrlichkeit, uns, die wir nicht auf das Sichtbare, sondern auf das Unsichtbare blicken. Denn das Sichtbare ist vergänglich, das Unsichtbare ist ewig.

Wir wissen, wenn unser irdisches Zelt abgebrochen wird, dann haben wir eine Wohnung von Gott, ein nicht von Menschenhand errichtetes ewiges Haus im Himmel. Im gegenwärtigen Zustand seufzen wir und sehnen uns danach, mit dem himmlischen Haus überkleidet zu werden. So bekleidet werden wir nicht nackt erscheinen. Solange wir nämlich in diesem Zelt leben, seufzen wir unter schwerem Druck, weil wir nicht entkleidet, sondern überkleidet werden möchten, damit so das Sterbliche vom Leben verschlungen werde. Gott aber, der uns gerade dazu fähig gemacht hat, er hat uns auch als ersten Anteil den Geist gegeben. Wir sind also immer zuversichtlich, auch wenn wir wissen, dass wir fern vom Herrn in der Fremde leben, solange wir in diesem Leib zu Hause sind, denn als Glaubende gehen wir unseren Weg, nicht als Schauende. Weil wir aber zuversichtlich sind, ziehen wir es vor, aus dem Leib auszuwandern und daheim beim Herrn zu sein. Deswegen suchen wir unsere Ehre darin, ihm zu gefallen, ob wir daheim oder in der Fremde sind. Denn wir alle müssen vor dem Richterstuhl Christi offenbar werden, damit jeder seinen Lohn empfängt für das Gute oder Böse, das er im irdischen Leben getan hat. So versuchen wir, erfüllt von der Furcht des Herrn, Menschen zu gewinnen. Vor Gott stehen wir offen da. Ich hoffe, dass wir auch vor eurem Gewissen offen dastehen. Damit wollen wir uns euch nicht wieder empfehlen, sondern wir geben euch Gelegenheit, rühmend auf uns hinzuweisen, damit ihr denen entgegentreten könnt, die sich äußerlich nicht im Herzen rühmen. Wenn wir nämlich von Sinnen waren, so geschah es für Gott. Wenn wir besonnen sind, geschieht es für euch. Denn die Liebe Christi drängt uns, da wir erkannt haben, einer ist für alle gestorben, also sind alle gestorben. Er ist aber für alle gestorben, damit die Lebenden nicht mehr für sich leben, sondern für den, der für sie starb und auferweckt wurde. Also kennen wir von jetzt an niemanden mehr dem Fleische nach. Auch wenn wir früher Christus dem Fleische nach gekannt haben, jetzt kennen wir ihn nicht mehr so. Wenn also jemand in Christus ist, dann ist er eine neue Schöpfung. Das Alte ist vergangen, siehe, Neues ist geworden. Aber das alles kommt von Gott, der uns durch Christus mit sich versöhnt und uns den Dienst der Versöhnung aufgetragen hat. Ja, Gott war es, der in Christus die Welt mit sich versöhnt hat, indem er ihnen ihre Verfehlungen nicht anrechnete und unter uns das Wort von der Versöhnung aufgerichtet hat. Wir sind also Gesandte an Christi Statt, und Gott ist es, der durch uns mahnt. Wir bitten an Christi Statt, lasst euch mit Gott versöhnen. Er hat den, der keine Sünde kannte, für uns zur Sünde gemacht, damit wir in ihm Gerechtigkeit Gottes würden.

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1: Als Mitarbeiter Gottes ermahnen wir euch, dass ihr seine Gnade nicht vergebens empfangt, denn es heißt: Zur Zeit der Gnade habe ich dich erhört, am Tag der Rettung habe ich dir geholfen. Siehe, jetzt ist sie da, die Zeit der Gnade. Siehe, jetzt ist er da, der Tag der Rettung. Niemandem geben wir auch nur den geringsten Anstoß, damit unser Dienst nicht verhöhnt werden kann. In allem empfehlen wir uns als Gottes Diener. Durch große Standhaftigkeit, in Bedrängnis, in Not, in Angst, unter Schlägen, in Gefängnissen, in Zeiten der Unruhe, unter der Last der Arbeit, in durchwachten Nächten, durch Fasten, durch lautere Gesinnung, durch Erkenntnis, durch Langmut, durch Güte, durch den Heiligen Geist, durch ungeheuchelte Liebe, durch das Wort der Wahrheit in der Kraft Gottes, mit den Waffen der Gerechtigkeit in der Rechten und in der Linken, bei Ehrung und Schmähung, bei übler Nachrede, und bei Lob. Wir gelten als Betrüger und sind doch wahrhaftig. Wir werden verkannt und doch anerkannt. Wir sind wie Sterbende und siehe, wir leben. Wir werden gezüchtigt und doch nicht getötet. Uns wird Leid zugefügt und doch sind wir jederzeit fröhlich. Wir sind arm und machen doch viele reich. Wir haben nichts und haben doch alles. Unser Mund hat sich für euch aufgetan, Korinther. Unser Herz ist weit geworden. In uns ist es nicht zu eng für euch, eng ist es in eurem Herzen. Macht doch als Antwort darauf, ich rede wie zu meinen Kindern, auch euer Herz weit. Beugt euch nicht unter ein fremdes Joch mit Ungläubigen. Was haben denn Gerechtigkeit und Gesetzwidrigkeit miteinander zu tun? Was haben Licht und Finsternis gemeinsam? Was für ein Einklang herrscht zwischen Christus und Beliar? Was hat ein Gläubiger mit einem Ungläubigen gemeinsam? Wie verträgt sich der Tempel Gottes mit Götzenbildern? Wir sind doch der Tempel des lebendigen Gottes, denn Gott hat gesprochen: Ich will unter ihnen wohnen und mit ihnen gehen. Ich werde ihr Gott sein und sie werden mein Volk sein. Zieht darum weg aus ihrer Mitte und sondert euch ab, spricht der Herr, und fasst nichts Unreines an. Dann will ich euch aufnehmen und euer Vater sein, und ihr sollt meine Söhne und Töchter sein, spricht der Herr, der Herrscher über das All.

Das sind die Verheißungen, Geliebte, die wir haben. Reinigen wir uns also von aller Unreinheit des Leibes und des Geistes und streben wir in Gottes Furcht nach vollkommener Heiligung. Gebt uns doch Raum. Niemanden haben wir geschädigt, niemanden zugrunde gerichtet, niemanden übervorteilt. Ich sage das nicht, um euch zu verurteilen, denn eben habe ich gesagt, dass ihr in unserem Herzen wohnt, verbunden mit uns zum Sterben und zum Leben. Ich bin ganz offen zu euch, ich bin sehr stolz auf euch. Trotz all unserer Not bin ich von Trost erfüllt und ströme über von Freude. Als wir nach Mazedonien gekommen waren, fanden wir in unserer Schwachheit keine Ruhe. Überall bedrängten uns Schwierigkeiten, von außen Kämpfe, von innen Ängste. Aber Gott, der die Niedergeschlagenen tröstet, hat auch uns getröstet, und zwar durch die Ankunft des Titus. Nicht nur durch seine Ankunft, sondern auch durch den Trost, den er bei euch erfahren hatte. Er erzählte uns von eurer Sehnsucht, eurer Klage, eurem Eifer für mich, so dass ich mich noch mehr freute. Dass ich euch aber mit meinem Brief traurig gemacht habe, tut mir nicht leid. Wenn es mir auch eine Weile leid tat, ich sehe ja, dass dieser Brief euch, wenn auch nur für kurze Zeit, traurig gemacht hat. Jetzt freue ich mich. Nicht, weil ihr traurig geworden seid, sondern weil die Traurigkeit euch zur Sinnesänderung geführt hat. Denn es war eine gottgewollte Traurigkeit. So ist euch durch uns kein Nachteil erwachsen. Die gottgewollte Traurigkeit verursacht nämlich Sinnesänderung zum Heil, die nicht bereut zu werden braucht. Die weltliche Traurigkeit aber führt zum Tod. Siehe, wie groß war doch der Eifer, zu dem euch diese gottgewollte Traurigkeit geführt hat, wie aufrichtig eure Entschuldigung, euer Bedauern, eure Furcht, eure Sehnsucht, wie wirksam eure Anstrengung und am Ende die Bestrafung. In jeder Hinsicht habt ihr gezeigt, dass ihr in dieser Sache unschuldig seid. Wenn ich euch also geschrieben habe, so tat ich es nicht, um den zu treffen, der Unrecht getan hatte, auch nicht, um dem Recht zu verschaffen, der Unrecht erlitten hatte, sondern ich tat es, damit euer Eifer für uns sichtbar werde, vor euch und vor Gott. Deswegen sind wir jetzt getröstet. Wir wurden aber nicht nur getröstet, sondern darüber hinaus erfreut durch die Freude des Titus, dessen Geist neue Kraft gefunden hat durch euch alle. Wenn ich euch vor ihm gerühmt hatte, so brauchte ich mich jetzt nicht zu schämen. Im Gegenteil, wie alles Wahrheit ist, was wir euch verkündet haben, so erwies sich unser Lob vor Titus als volle Wahrheit. Er ist euch von Herzen zugetan, wenn er daran denkt, wie ihr euch alle gehorsam gezeigt und ihn mit Furcht und Zittern aufgenommen habt. Ich freue mich, dass ich in jeder Hinsicht auf euch vertrauen kann.

Wir berichten euch jetzt, Brüder und Schwestern, von der Gnade, die Gott den Gemeinden Mazedoniens erwiesen hat. Während sie durch große Not geprüft wurden, verwandelten sich ihre übergroße Freude und ihre tiefe Armut in den Reichtum ihrer selbstlosen Güte. Ich bezeuge, dass sie nach Kräften und sogar über ihre Kräfte spendeten, ganz von sich aus. Sie haben uns eindringlich um die Teilnahme an diesem Liebeswerk und die Gemeinschaft des Dienstes für die Heiligen gebeten. Und über unsere Erwartung hinaus haben sie sich eingesetzt, zunächst für den Herrn, aber auch für uns, wie es Gottes Wille war. Daraufhin ermutigten wir Titus, dieses Liebeswerk, das er früher bei euch begonnen hatte, nun auch zu vollenden. Wie ihr aber an allem reich seid, an Glauben, Rede und Erkenntnis, an jedem Eifer und an der Liebe, die wir in euch begründet haben, so sollt ihr euch auch an diesem Liebeswerk mit reichlichen Spenden beteiligen. Ich meine das nicht als strenge Weisung, aber ich gebe euch Gelegenheit, angesichts des Eifers anderer auch eure Liebe als echt zu erweisen. Denn ihr kennt die Gnade unseres Herrn Jesus Christus. Er, der reich war, wurde euretwegen arm, um euch durch seine Armut reich zu machen. Ich gebe euch nur den Rat, der euch helfen soll. Ihr habt ja schon voriges Jahr angefangen, etwas zu unternehmen, und zwar aus eigenem Wollen. Jetzt sollt ihr das Begonnene zu Ende führen, damit das Ergebnis dem guten Willen entspricht, je nach eurem Besitz. Wenn nämlich der gute Wille da ist, dann ist jeder willkommen mit dem, was er hat, und man fragt nicht nach dem, was er nicht hat. Denn es geht nicht darum, dass ihr in Not geratet, indem ihr anderen helft. Es geht um einen Ausgleich. Im Augenblick soll euer Überfluss ihrem Mangel abhelfen, damit auch ihr Überfluss einmal eurem Mangel abhilft. So soll ein Ausgleich entstehen, wie es in der Schrift heißt. Wer viel gesammelt hatte, hatte nicht zu viel, und wer wenig, hatte nicht zu wenig. Dank sei Gott, der den gleichen Eifer für euch auch Titus ins Herz gelegt hat. Denn Titus war mit meinem Vorschlag einverstanden und sein Eifer war so groß, dass er aus eigenem Entschluss gleich zu euch abreiste. Zusammen mit ihm haben wir den Bruder geschickt, der wegen seiner Verkündigung des Evangeliums in allen Gemeinden Anerkennung findet und außerdem von den Gemeinden dazu bestimmt wurde, unser Reisegefährte zu sein, wenn wir diese Gnadengabe zur Ehre des Herrn und als Zeichen unseres guten Willens überbringen. Denn angesichts der großen Spende, die von uns überbracht werden soll, möchten wir vermeiden, dass man uns verdächtigt. Denn wir sind auf das Gute bedacht, nicht nur vor dem Herrn, sondern auch vor den Menschen. Wir haben aber mit den beiden noch einen weiteren Bruder geschickt, dessen Eifer wir vielfach und bei vielen Gelegenheiten feststellen konnten und der sich in diesem Fall noch eifriger zeigt, weil er großes Vertrauen zu euch hat. Was nun Titus angeht, er ist mein Gefährte und mein Mitarbeiter, der für euch tätig ist. Unsere anderen Brüder aber sind Abgesandte der Gemeinden und ein Abglanz Christi. Legt also ihnen gegenüber und damit vor den Gemeinden das Zeugnis eurer Liebe ab und zeigt, dass wir euch zu Recht gerühmt haben.

Eigentlich ist es unnötig, euch über das Hilfswerk für die Heiligen zu schreiben. Denn ich kenne euren guten Willen und rühme euch vor den Mazedoniern, indem ich ihnen sage, Achaia ist seit einem Jahr gerüstet und euer Eifer hat viele andere angespornt. Trotzdem habe ich die Brüder zu euch geschickt, denn unser Lob für euch könnte in dieser Hinsicht verfrüht gewesen sein. Ihr solltet also jetzt wirklich, wie ich sagte, gerüstet sein. Wenn nämlich Mazedonier mit mir kämen und euch noch nicht gerüstet fänden, dann könnte es geschehen, dass wir uns zu schämen hätten, um nicht zu sagen, ihr hättet euch in dieser Lage zu schämen. Ich hielt es also für notwendig, die Brüder zu bitten, sie möchten zu euch vorausreisen und eure in Aussicht gestellte Segensgabe schon jetzt einsammeln, damit sie dann verfügbar ist, und zwar als Segensgabe, nicht als Gabe des Geizes. Denkt daran, wer kärglich sät, wird auch kärglich ernten. Wer mit Segen sät, wird mit Segen ernten. Jeder gebe, wie er es sich in seinem Herzen vorgenommen hat, nicht verdrossen und nicht unter Zwang. Denn Gott liebt einen fröhlichen Geber. In seiner Macht kann Gott alle Gaben über euch ausschütten, so dass euch alle Zeit in allem alles Nötige ausreichend zur Verfügung steht und ihr noch genug habt, um allen Gutes zu tun, wie es in der Schrift heißt. Er teilte aus, er gab den Armen, seine Gerechtigkeit hat Bestand für immer. Gott, der Samen gibt für die Aussaat und Brot zur Nahrung, wird auch euch das Saatgut geben und die Saat aufgehen lassen. Er wird die Früchte eurer Gerechtigkeit wachsen lassen. In allem werdet ihr reich genug sein zu jeder selbstlosen Güte. Sie wird durch uns Dank an Gott hervorrufen. Denn dieser heilige Dienst füllt nicht nur die leeren Hände der Heiligen, sondern wird weiter wirken als vielfältiger Dank an Gott. Vom Zeugnis eines solchen Dienstes bewegt, werden sie Gott dafür preisen, dass ihr euch gehorsam zum Evangelium Christi bekannt und dass ihr ihnen und allen selbstlos geholfen habt. In ihrem Gebet für euch werden sie sich angesichts der übergroßen Gnade, die Gott euch geschenkt hat, eng mit euch verbunden fühlen. Dank sei Gott für sein unfassbares Geschenk.

Ich, Paulus, der ja im persönlichen Umgang mit euch so unterwürfig, aus der Ferne aber so unerschrocken sein soll, ich ermahne euch angesichts der Freundlichkeit und Güte Christi und bitte euch, zwingt mich nicht, bei meinem Kommen so unerschrocken und fest aufzutreten, wie ich es gegen gewisse Leute zu tun gedenke, die meinen, wir verhalten uns wie Menschen dieser Welt. Wir leben zwar in dieser Welt, kämpfen aber nicht mit den Waffen dieser Welt. Die Waffen, die wir bei unserem Feldzug einsetzen, sind nicht irdisch, aber sie haben durch Gott die Macht, Festungen zu schleifen. Mit ihnen reißen wir alle hohen Gedankengebäude nieder, die sich gegen die Erkenntnis Gottes auftürmen. Wir nehmen alles Denken gefangen, so dass es Christus gehorcht. Wir sind entschlossen, alle Ungehorsamen zu strafen, sobald ihr wirklich gehorsam geworden seid. Schaut auf das, was vor Augen liegt. Wenn jemand überzeugt ist, Christus zu gehören, dann soll er doch auch bedenken, dass nicht nur er, sondern auch wir Christus gehören. Und wenn ich etwas mehr auf unsere Vollmacht poche, werde ich mich nicht zu scheuen brauchen. Der Herr hat sie mir allerdings verliehen, damit ich bei euch aufbaue, nicht damit ich niederreiße. Ich möchte nicht den Anschein erwecken, als wollte ich euch durch meine Briefe einschüchtern. Ja, die Briefe, wird gesagt, die sind wuchtig und voll Kraft, aber sein persönliches Auftreten ist matt und seine Worte sind armselig. Wer so redet, der soll sich merken, wie wir durch das geschriebene Wort aus der Ferne wirken, so können wir auch in eurer Gegenwart tatkräftig auftreten. Wir sind allerdings nicht zu vermessen, uns gleichzustellen oder zu vergleichen mit gewissen Leuten, die sich selbst empfehlen. In ihrem Unverstand messen sie sich an sich selbst und vergleichen sich mit sich selbst. Wir dagegen wollen uns nicht maßlos rühmen, sondern jenen Maßstab anlegen, den uns Gott zugeteilt hat, dass wir nämlich bis zu euch gelangt sind. Wir überschreiten also nicht unser Maß, wie wir es tun würden, wenn wir nicht bis zu euch gelangt wären, denn wir sind wirklich als Erste mit dem Evangelium Christi bis zu euch gekommen. Wir rühmen uns also nicht maßlos und mit fremden Leistungen. Aber wir haben die Hoffnung, wenn euer Glaube stärker wird, vor euren Augen über das uns gesetzte Maß weit hinaus zu wachsen und das Evangelium über eure Grenzen hinauszutragen. Nach einem fremden Maßstab und auf einem Feld, das schon bestellt ist, wollen wir keinen Ruhm ernten. Wer sich also rühmt, der rühme sich im Herrn. Denn nicht wer sich selbst empfiehlt, ist anerkannt, sondern der, den der Herr empfiehlt.

Lasst euch doch ein wenig Unverstand von mir gefallen. Aber das tut ihr ja, denn ich werbe eifrig um euch mit dem Eifer Gottes. Ich habe euch einem einzigen Mann verlobt, um euch als reine Jungfrau zu Christus zu führen. Ich fürchte aber, wie die Schlange einst durch ihre Falschheit Eva täuschte, könntet auch ihr in euren Gedanken von der aufrichtigen und reinen Hingabe an Christus abkommen. Ihr nehmt es ja offenbar hin, wenn irgendeiner daherkommt und einen anderen Jesus verkündet, als wir verkündet haben, wenn ihr einen anderen Geist empfangt, als ihr empfangen habt, oder ein anderes Evangelium, als ihr angenommen habt. Ich denke doch, ich stehe den Überaposteln keineswegs nach. Im Reden mag ich ein Stümper sein, aber nicht in der Erkenntnis. Wir haben es euch in jeder Weise gezeigt. Oder habe ich einen Fehler gemacht, als ich, um euch zu erhöhen, mich selbst erniedrigte und euch das Evangelium Gottes verkündete, ohne etwas dafür zu nehmen? Andere Gemeinden habe ich ausgeplündert und Geld von ihnen genommen, um euch dienen zu können. Aber als ich zu euch kam und in Schwierigkeiten geriet, bin ich niemandem zur Last gefallen. Was ich zu wenig hatte, ergänzten die Brüder, die aus Mazedonien kamen. Ich habe also darauf Wert gelegt, euch in keiner Weise zur Last zu fallen und werde auch weiterhin darauf Wert legen. So gewiss die Wahrheit Christi in mir ist, diesen Ruhm wird mir im Gebiet von Achaia niemand nehmen. Warum? Liebe ich euch etwa nicht? Gott weiß es. Was ich aber tue, werde ich auch in Zukunft tun. Ich werde denen die Gelegenheit nehmen, die nur die Gelegenheit suchen, sich Achtung zu verschaffen, um so dazustehen wie wir. Denn diese Leute sind Lügenapostel, unehrliche Arbeiter. Sie tarnen sich freilich als Apostel Christi. Kein Wunder, denn auch der Satan tarnt sich als Engel des Lichts. Es ist also nicht erstaunlich, wenn sich auch seine Diener als Diener der Gerechtigkeit tarnen. Ihr Ende wird ihren Taten entsprechen. Noch einmal sage ich, keiner soll mich für einen Narren halten. Tut ihr es aber doch, dann lasst mich auch als Narren gewähren, damit ich auch ein wenig prahlen kann. Was ich hier sage, sage ich nicht im Sinn des Herrn, sondern wenn es schon um das Prahlen geht, wie ein Narr. Da viele Menschen im Sinn dieser Welt prahlen, will auch ich einmal prahlen. Ihr lasst euch die Narren ja gern gefallen, ihr klugen Leute. Denn ihr nehmt es hin, wenn euch jemand versklavt, wenn euch jemand ausbeutet, wenn euch jemand in seine Gewalt bringt, wenn jemand anmaßend auftritt, wenn euch jemand ins Gesicht schlägt. Zu meiner Schande muss ich gestehen, dazu bin ich allerdings zu schwach gewesen. Wozu aber jemand den Mut aufbringt, ich rede jetzt als Narr, dazu bringe auch ich ihn auf. Sie sind Hebräer, ich auch. Sie sind Israeliten, ich auch. Sie sind Nachkommen Abrahams, ich auch. Sie sind Diener Christi, jetzt rede ich ganz unvernünftig, ich noch mehr. Ich ertrug mehr Mühsal, war häufiger im Gefängnis, wurde mehr geschlagen, war oft in Todesgefahr. 5-mal erhielt ich von Juden die 40 Hiebe weniger einen. 3-mal wurde ich ausgepeitscht, 1-mal gesteinigt, 3-mal erlitt ich Schiffbruch. 1 Nacht und 1 Tag trieb ich auf hoher See. Ich war oft auf Reisen, gefährdet durch Flüsse, gefährdet durch Räuber, gefährdet durch das eigene Volk, gefährdet durch Heiden, gefährdet in der Stadt, gefährdet in der Wüste, gefährdet auf dem Meer, gefährdet durch falsche Brüder. Ich erduldete Mühsal und Plage, viele durchwachte Nächte, Hunger und Durst, häufiges Fasten, Kälte und Nacktheit. Um von allem anderen zu schweigen, dem täglichen Andrang zu mir und der Sorge für alle Gemeinden. Wer ist schwach und ich bin nicht schwach? Wer kommt zu Fall und ich werde nicht von brennender Sorge verzehrt? Wenn schon geprahlt sein muss, will ich mit meiner Schwachheit prahlen. Gott, der Vater Jesu, des Herrn, er, der gepriesen ist in Ewigkeit, weiß, dass ich nicht lüge. In Damaskus ließ der Statthalter des Königs Aretas die Stadt der Damaszener bewachen, um mich festzunehmen. Aber durch ein Fenster wurde ich in einem Korb die Stadtmauer hinuntergelassen und so entkam ich ihm.

Ich muss mich ja rühmen. Zwar nützt es nichts, trotzdem will ich jetzt von Erscheinungen und Offenbarungen des Herrn sprechen. Ich kenne einen Menschen in Christus, der vor 14 Jahren bis in den dritten Himmel entrückt wurde. Ich weiß allerdings nicht, ob es mit dem Leib oder ohne den Leib geschah. Nur Gott weiß es. Und ich weiß, dass dieser Mensch in das Paradies entrückt wurde. Ob es mit dem Leib oder ohne den Leib geschah, weiß ich nicht. Nur Gott weiß es. Er hörte unsagbare Worte, die ein Mensch nicht aussprechen darf. Diesen Menschen will ich rühmen. Meiner selbst will ich mich nicht rühmen, höchstens meiner Schwachheit. Wenn ich mich dennoch rühmen wollte, wäre ich zwar kein Narr, sondern würde die Wahrheit sagen. Aber ich verzichte darauf, denn jeder soll mich nur nach dem beurteilen, was er an mir sieht oder aus meinem Mund hört. Damit ich wegen der einzigartigen Offenbarungen nicht überhebe, wurde mir ein Stachel ins Fleisch gestoßen, ein Bote Satans, der mich mit Fäusten schlagen soll, damit ich mich nicht überhebe. Dreimal habe ich den Herrn angefleht, dass dieser Bote Satans von mir ablasse. Er aber antwortete mir: Meine Gnade genügt dir, denn die Kraft wird in der Schwachheit vollendet. Viel lieber also will ich mich meiner Schwachheit rühmen, damit die Kraft Christi auf mich herabkommt. Deswegen bejahe ich meine Ohnmacht, alle Misshandlungen und Nöte, Verfolgungen und Ängste, die ich für Christus ertrage. Denn wenn ich schwach bin, dann bin ich stark. Jetzt bin ich wirklich ein Narr geworden. Ihr habt mich dazu gezwungen. Eigentlich sollte ich von euch empfohlen werden, denn in nichts bin ich hinter den Überaposteln zurückgeblieben, obgleich ich nichts bin. Das, woran man den Apostel erkennt, wurde mit großer Ausdauer unter euch vollbracht, Zeichen, Wunder und Machttaten. Worin seid ihr denn im Vergleich mit den übrigen Gemeinden zu kurz gekommen? Höchstens darin, dass gerade ich euch nicht zur Last gefallen bin. Dann verzeiht mir bitte dieses Unrecht. Siehe, schon zum dritten Mal will ich jetzt zu euch kommen, und ich werde euch nicht zur Last fallen. Ich suche ja nicht euer Geld, sondern euch. Denn nicht die Kinder sollen für die Eltern sparen, sondern die Eltern für die Kinder. Ich aber will sehr gern alles aufwenden und mich für euch aufreiben. Wenn ich euch so sehr liebe, soll ich deswegen weniger Liebe empfangen? Nun gut, eine schwere Last habe ich euch zwar nicht zugemutet, aber habe ich euch, verschlagen wie ich bin, mit List in mein Netz gelockt? Habe ich euch vielleicht durch einen, den ich zu euch sandte, übervorteilt? Ja, ich habe Titus gebeten, euch zu besuchen und den Bruder mit ihm gesandt. Hat Titus euch etwa übervorteilt? Sind wir nicht beide im gleichen Geist aufgetreten, nicht in den gleichen Spuren? Ihr denkt schon lange, dass wir uns vor euch nur herausreden wollen. Aber wir reden in Christus vor dem Angesicht Gottes, und alles Geliebte geschieht zu eurer Erbauung. Denn ich fürchte, dass ich euch bei meinem Kommen nicht so finde, wie ich euch zu finden wünsche, und dass ihr mich so findet, wie ihr mich nicht zu finden wünscht. Ich fürchte, dass es zu Streit, Eifersucht, Zornesausbrüchen, Ehrgeiz, Verleumdungen, übler Nachrede, Überheblichkeit, allgemeiner Verwirrung kommt, dass mein Gott, wenn ich wiederkomme, mich noch einmal vor euch demütigt, dass ich Grund haben werde, traurig zu sein über viele, die schon früher Sünder waren und sich trotz ihrer Unreinheit, Unzucht und Ausschweifung noch nicht zur Umkehr entschlossen haben.

Das ist das dritte Mal, dass ich zu euch komme. Durch die Aussage von zwei oder drei Zeugen wird jede Sache entschieden. Denen, die sich früher verfehlt haben, und allen übrigen sage ich jetzt aus der Ferne dasselbe, was ich schon bei meinem zweiten Aufenthalt angekündigt habe. Wenn ich komme, werde ich keine Nachsicht mehr üben. Denn ihr verlangt einen Beweis dafür, dass durch mich Christus spricht, der nicht in seiner Schwachheit, sondern in seiner Kraft unter euch wirkt. Zwar wurde er in seiner Schwachheit gekreuzigt, aber er lebt aus Gottes Kraft. Auch wir sind schwach in ihm, aber wir werden zusammen mit ihm vor euren Augen aus Gottes Kraft leben. Fragt euch selbst, ob ihr im Glauben seid. Prüft euch selbst. Erfahrt ihr nicht an euch selbst, dass Jesus Christus in euch ist? Sonst hättet ihr ja schon versagt. Ich hoffe aber, ihr werdet erkennen, dass wir nicht versagt haben. Doch flehen wir zu Gott, dass ihr nichts Böses tut, nicht damit wir bewährt erscheinen, sondern nur damit ihr das Gute tut, wir aber wie Versager dastehen. Denn wir vermögen nichts gegen die Wahrheit, nur für die Wahrheit. So ist es uns eine Freude, wenn wir schwach dastehen, ihr aber euch als stark erweist. Das ist es, was wir erflehen, eure vollständige Erneuerung. Deswegen schreibe ich das alles aus der Ferne, um nicht, wenn ich zu euch komme, Strenge gebrauchen zu müssen, Kraft der Vollmacht, die der Herr mir zum Aufbauen, nicht zum Niederreißen gegeben hat. Im Übrigen, Brüder und Schwestern, freut euch, kehrt zur Ordnung zurück. Lasst euch ermahnen, seid eines Sinnes, haltet Frieden. Dann wird der Gott der Liebe und des Friedens mit euch sein. Grüßt einander mit dem heiligen Kuss. Es grüßen euch alle Heiligen. Die Gnade des Herrn Jesus Christus und die Liebe Gottes und die Gemeinschaft des Heiligen Geistes sei mit euch allen.

0: Aus dem Brief an die Gemeinde in Galatien.
1: Der Brief an die Galater. Paulus, zum Apostel berufen, nicht von Menschen oder durch einen Menschen, sondern durch Jesus Christus und durch Gott, den Vater, der ihn von den Toten auferweckt hat, und alle Brüder, die bei mir sind, an die Gemeinden in Galatien. Gnade sei mit euch und Friede von Gott, unserem Vater, und dem Herrn Jesus Christus, der sich für unsere Sünden hingegeben hat, um uns aus der gegenwärtigen bösen Welt zu befreien, nach dem Willen unseres Gottes und Vaters. Ihm sei Ehre in alle Ewigkeit. Amen. Ich bin erstaunt, dass ihr euch so schnell von dem abwendet, der euch durch die Gnade Christi berufen hat, und dass ihr euch einem anderen Evangelium zuwendet. Es gibt kein anderes Evangelium. Es gibt nur einige Leute, die euch verwirren und die das Evangelium Christi verfälschen wollen. Jedoch, auch wenn wir selbst oder ein Engel vom Himmel euch ein anderes Evangelium verkündeten als das, was wir verkündet haben, er sei verflucht. Was ich gesagt habe, das sage ich noch einmal. Wer euch ein anderes Evangelium verkündet im Widerspruch zu dem, was wir verkündet haben, er sei verflucht. Geht es mir denn um die Zustimmung der Menschen oder geht es mir um Gott? Suche ich etwa Menschen zu gefallen? Wollte ich noch den Menschen gefallen, dann wäre ich kein Knecht Christi. Ich erkläre euch, Brüder und Schwestern, das Evangelium, das ich verkündet habe, stammt nicht von Menschen. Ich habe es ja nicht von einem Menschen übernommen oder gelernt, sondern durch eine Offenbarung Jesu Christi empfangen. Ihr habt doch von meinem früheren Lebenswandel im Judentum gehört und wisst, wie maßlos ich die Kirche Gottes verfolgte und zu vernichten suchte. Im Judentum machte ich größere Fortschritte als die meisten Altersgenossen in meinem Volk und mit dem größten Eifer setzte ich mich für die Überlieferungen meiner Väter ein. Als es aber Gott gefiel, der mich schon im Mutterleib auserwählt und durch seine Gnade berufen hat, in mir seinen Sohn zu offenbaren, damit ich ihn unter den Völkern verkünde, da zog ich nicht Fleisch und Blut zu Rate. Ich ging auch nicht sogleich nach Jerusalem hinauf zu denen, die vor mir Apostel waren, sondern zog nach Arabien und kehrte dann wieder nach Damaskus zurück. 3 Jahre später ging ich nach Jerusalem hinauf, um Kephas kennenzulernen, und blieb 15 Tage bei ihm. Von den anderen Aposteln sah ich keinen, nur Jakobus, den Bruder des Herrn. Was ich euch hier schreibe, siehe, bei Gott, ich lüge nicht. Danach ging ich in das Gebiet von Syrien und Kilikien. Den Gemeinden Christi in Judäa aber blieb ich persönlich unbekannt. Sie hörten nur, er, der uns einst verfolgte, verkündet jetzt den Glauben, den er früher vernichten wollte. Und sie lobten Gott um meinetwillen.

14 Jahre später ging ich wieder nach Jerusalem hinauf, zusammen mit Barnabas. Ich nahm auch Titus mit. Ich ging hinauf aufgrund einer Offenbarung, legte der Gemeinde und im Besonderen den Angesehenen das Evangelium vor, das ich unter den Völkern verkünde. Ich wollte sicher sein, dass ich nicht ins Leere laufe oder gelaufen bin. Doch nicht einmal mein Begleiter Titus, der Grieche ist, wurde gezwungen, sich beschneiden zu lassen. Denn was die falschen Brüder betrifft, jene Eindringlinge, die sich eingeschlichen hatten, um die Freiheit, die wir in Christus Jesus haben, auszuspähen und uns zu versklaven, so haben wir uns ihnen keinen Augenblick unterworfen und ihnen nicht nachgegeben, damit euch die Wahrheit des Evangeliums erhalten bleibe. Aber auch von denen, die Ansehen genießen, was sie früher waren, kümmert mich nicht, Gott schaut nicht auf die Person, auch von den Angesehenen wurde mir nichts auferlegt. Im Gegenteil. Sie sahen, dass mir das Evangelium für die Unbeschnittenen anvertraut ist, wie dem Petrus für die Beschnittenen. Denn Gott, der Petrus die Kraft zum Aposteldienst unter den Beschnittenen gegeben hat, gab sie mir zum Dienst unter den Völkern, und sie erkannten die Gnade, die mir verliehen ist. Deshalb gaben Jakobus, Kephas und Johannes, die als die Säulen Ansehen genießen, mir und Barnabas die Hand zum Zeichen der Gemeinschaft. Wir sollten zu den Heiden gehen, sie zu den Beschnittenen. Nur sollten wir an die Armen denken, und das zu tun, habe ich mich eifrig bemüht. Als Kephas aber nach Antiochia gekommen war, habe ich ihm ins Angesicht widerstanden, weil er sich ins Unrecht gesetzt hatte. Bevor nämlich einige von Jakobus eintrafen, hatte er mit den Heiden zusammen gegessen. Nach ihrer Ankunft aber zog er sich zurück und sonderte sich ab, weil er die aus der Beschneidung fürchtete. Und mit ihm heuchelten die anderen Juden, so dass auch Barnabas durch ihre Heuchelei mitgerissen wurde. Als ich aber sah, dass sie nicht geradlinig auf die Wahrheit des Evangeliums zugingen, sagte ich zu Kephas in Gegenwart aller, wenn du als Jude nach Art der Heiden und nicht nach Art der Juden lebst, wie kannst du dann die Heiden zwingen, wie Juden zu leben? Wir, die wir von Geburt Juden sind und nicht Sünder aus den Heiden, wissen, dass der Mensch nicht aus Werken des Gesetzes gerecht wird, sondern aus dem Glauben an Jesus Christus. So sind auch wir zum Glauben an Christus Jesus gelangt, damit wir gerecht werden durch den Glauben an Christus und nicht durch Werke des Gesetzes, denn durch Werke des Gesetzes wird kein Fleisch gerecht. Wenn nun auch wir, die wir in Christus gerecht zu werden suchen, als Sünder erfunden werden, ist dann Christus etwa Diener der Sünde? Keineswegs. Denn wenn ich das, was ich niedergerissen habe, wieder aufbaue, dann stelle ich mich selbst als Übertreter hin. Denn ich bin durch das Gesetz dem Gesetz gestorben, damit ich für Gott lebe. Ich bin mit Christus gekreuzigt worden. Nicht mehr ich lebe, sondern Christus lebt in mir. Was ich nun im Fleische lebe, lebe ich im Glauben an den Sohn Gottes, der mich geliebt und sich für mich hingegeben hat. Ich missachte die Gnade Gottes in keiner Weise, denn käme die Gerechtigkeit durch das Gesetz, so wäre Christus vergeblich gestorben.